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0: Als Mann kriegst du alles hin. 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
3: Die Stimme, die ihr gleich zu Beginn gehört habt, gehört dem Schriftsteller Jens Biski. Eine einflussreiche Stimme im deutschen Kulturbetrieb. Ich schätze ihn nicht nur als Autor, sondern auch als kritischen Beobachter unserer Gesellschaft. Er kann gut analysieren und weiß, wie man mit Literatur und gutem Journalismus öffentliche Debatten anstößt. Und auch für diese Sendereihe, diesen Podcast, gibt Jens Biski die Stoßrichtung vor. Ihr hört Männerstimmen. Hier geht es um Gleichstellung, um Rollenbilder, um Engagement, um Gerechtigkeit und um Veränderungen. Wir sprechen mit Männern aus Sachsen, die mit kleinen und großen Schritten in ihrem Umfeld schon etwas verändern, etwas bewegen. Das ist super spannend. Ich bin Jens Steiner und begleite euch durch die Episoden dieser ersten Männerstimmen-Staffel. Wir sprechen heute und in den nächsten Folgen immer mal wieder über Männerbilder. Nutzt vielleicht mal den Augenblick gerade jetzt und blickt mal zurück in eure Kindheit und Jugend und denkt an den Menschen, der für euch am ehesten eine Vaterrolle eingenommen hat. Und dann überlegt mal, was dieser Mensch für einen Einfluss auf euer Männerbild, eure Sicht auf Männlichkeit, aufs Mannsein hatte oder vielleicht immer noch hat. Gibt es da Sätze oder Glaubenssätze, die euch da durch den Kopf schwirren? Der in Leipzig geborene Autor Jens Biski ist groß geworden als ältester Sohn des Politikers und Kulturwissenschaftlers Lothar Biski. Unser Kollege Sascha Möckel hat sich in Leipzig mit ihm getroffen und wollte von Jens Biski wissen, welches Männerbild sein Vater ihm vermittelt hat.
0: Ich bin so groß geworden in einer gewissen Selbstverständlichkeit. Als Mann kriegst du alles hin. Du bist ja auch für alles verantwortlich. Also mein Vater hat mir durchaus so ein eher unternehmerisches Männerbild vermittelt. Also riech dich nicht raus. Bilde dir nicht ein Frauensein fürs Bügeln oder Sockenstopfen. Damals hat man das noch gemacht. Oder für die Küche zuständig. Das musst du alles selber können. Mhm. Erst dann kannst du normal leben und auch Beziehungen führen, wenn du imstande bist, eigenständig zu sein.
4: Das hat auch Ihr Vater Ihnen gelehrt. Spannend, ne?
0: Und er hat auch jetzt nicht so gut wie meine Mutter, aber er hat auch gekocht und sich um vieles gekümmert. Das gehört für mich ein bisschen zur Männlichkeit. Ansonsten habe ich bei diesem Thema das Gefühl, dass es doch sehr darauf ankommt. Auch auf die Situation. Und es gibt sehr viele verschiedene Männertypen. Was mich bei Männern nervt, ist so ein gewisses protziges Auftreten, wo ich immer denke, also das ist nur Fassade. Oder die legen irgendwas ins Schaufenster, was sie gar nicht im Angebot haben. Und was mich bei Männern nervt, ist Herablassung, gerade im akademischen Milieu. Und ich würde aber sagen, man ist auch in verschiedenen Situationen auf verschiedene Art und Weise ein Mann. Das wäre ja sonst auch langweilig. Ich glaube, auf Arbeit ist man anders Mann als in einer Beziehung oder als in einem Verein oder auf Reisen. Ich habe kein feststehendes Männerbild.
3: Ein festes Männerbild hat Jens Biski nicht, aber trotziges, prahlendes und herablassendes Auftreten ist ihm zuwider. Ich kann es irgendwie gut nachvollziehen. Ich kenne diese Seiten an mir und bin genervt, wenn ich sie an anderen Männern entdecke. Aber unser Kollege Sascha Möckel wollte von Jens Biski natürlich auch wissen, was er an Männern schätzt und mag.
0: Was ich sehr mag, ist so eine gewisse Ruhe. Hängt mit dem zusammen, was ich vorhin gesagt habe. Also keine Aufgeregtheiten, kein Getue, sondern

0: jenen Bösen zu schicken. Das mag ich mich, also Michelangelo halt das.
1: Wäre ja ein schöner Satz. Verantwortung ist sexy. Oder? Also, oder,
0: Ja, selbstverständlich, Souveränität ist sexy.
1: Mhm.
0: Das, also, kenne Kolleginnen, die würden jetzt sagen, so eher ein sehr konventionelles Männerbild, das du da vertrittst. Aber wenn ich versuche, in mich reinzuschauen, dann lande ich da ungefähr.
2: Souveränität ist sexy, das gefällt mir. Aber der Weg dahin ist lang, hart und steinig. Gerade wenn man noch jung ist. Was wünscht sich Jens Bisky für die jungen Männer von heute, die ihr Leben noch vor sich haben? Das wollte Sascha Möckel noch von ihm wissen.
1: Die Jungs sind ja so die Männer von morgen. Und es wird ja gerade viel über Radikalisierung gesprochen, Männercoaches, Männerbildern. Jetzt sind wir beide schon ältere Männer und sollten uns da vielleicht auch nicht aufspielen, Hinweise zu geben. Aber was beobachten Sie oder was würden Sie sich für die Jungen heute wünschen?
0: Ja, Mut zu machen, was sie für richtig halten. Also ich würde um Gottes Willen den jüngeren Leuten keine Tipps geben oder sagen, mach dies oder jenes. Die sind in einer anderen Welt groß geworden als ich und die müssen jetzt schauen, dass sie ihren Weg irgendwie finden. Und das Einzige, was sie wirklich nicht brauchen und nicht haben sollten, ist Angst. Es wird ja viel getan, jungen Leuten Angst einzureden. Die sozialen Sicherungssysteme verunsichern im Moment ja eher die Leute, weil jeder sagt, ja, es wird nicht klappen und es kann nicht gut gehen und das Geld wird nie reichen, du kriegst da nichts mehr. Dann erzählt man ihnen, auf dem Arbeitsmarkt wirst du keine Chance haben, das macht alles KI. Dann sieht man die tatsächlichen Krisen, dann haben wir diese wirklich schwere Krise, in der gar nichts absehbar ist, wie man da vernünftig durch und rauskommen soll des Klimawandels. So wird ununterbrochen etwas getan, um Leuten, die heute 16 oder 24 sind, Angst einzureden. Das wäre so eine Verantwortung für Ältere zu sagen, nie. Ja, und habt keine Angst. Also fürchtet euch nicht. Ich bin ungetauft, aber fürchtet euch nicht ist wirklich eine ganz wichtige Botschaft, wenn man Leute ernst und als Personen wichtig nehmen will.
2: Was nehme ich mit aus diesem Gespräch? Der Schriftsteller Jens Bisky wurde eher geprägt durch das unternehmerische Männerbild seines Vaters. Was er an Männern schätzt und mag, sind Eigenschaften wie innere Ruhe, Selbstständigkeit und Souveränität. Jungen und jungen Männern will er Mut machen. Im zweiten Teil der Männerstimmen lernen wir Thorsten Weber kennen. Als Projektkoordinator des Männernetzwerks Dresden ermöglicht er genau das. Mut machen, vielfältig und tolerant bleiben, souverän, unabhängig und gewaltfrei durchs Leben gehen, Probleme lösen, Ziele erreichen und andere Lebensentwürfe anerkennen. Thorsten kommt aus Thüringen. Als Kind der Mit-70er hat er die Kindheit und Jugend in der DDR noch sehr bewusst miterlebt. In der FDJ, aber in der Wendezeit auch in oppositionellen Kirchenkreisen, in der jungen Gemeinde, wo er als Jugendlicher schon auf ganz andere Männerbilder gestoßen ist, als in der Schule oder zu Hause. Was für ihn in der Wendezeit prägend war, schildert er hier.
3: Also ich bin mal mitgebracht worden von einem Freund, bin dann dort gelandet, habe festgestellt, das ist ja ganz andere Kirche als die, vor der ich ein bisschen Angst hatte, sondern da saßen Punker und Gruftis, Leute, die dann auch später meine Freunde auch geworden sind, die ich überhaupt nicht dort vermutet hatte. Und ich habe gemerkt, dass dort gar nicht so die Verkündung der Botschaft im Vordergrund steht, sondern dass dort Raum gegeben wird, Leuten, die sonst keinen Raum haben. Und das war mir neu. Ich kannte das aus relativ behüteten Verhältnissen, aus denen ich kam. Ich bin zum Violinabend, war dann auch später in der FDJ und so weiter. Es war alles eigentlich sehr getaktet. Ich war auf der Musikschule und später im Orchester. Das war eine völlig neue Welt für mich. Und damals gingen die Montagsdemos los, die haben es dort dran beteiligt, da bin ich einfach mitgelaufen. Ich habe mir da nicht viele Gedanken gemacht, was das jetzt bedeutet und habe aber erst im Nachgang gemerkt, was das für ein großes Ding war. Also diese Montagsdemos, die gingen relativ klein los und sind dann aber kumuliert über 2-3 Monate bis zur Teilnahme von 20.000 Leuten in einer Stadt, die selber nur 25.000 Einwohner hatte. Also es hat auch eine Sogwirkung auf das Umfeld. Das hat mir so viel Kraft auch gegeben und hat mir so viel Dankbarkeit auch gegeben, plötzlich in so eine Welt

0: auch Einblick zu haben und irgendwie auch an was Großem dabei zu sein.
1: Und diese Kraft konnte Thorsten Weber später anderen Menschen mit auf den Weg geben. Darauf kommen wir gleich. Aber was konkret lief in der Wendezeit in der jungen Gemeinde anders als zu Hause, als in der Schule oder in der Freien Deutschen Jugend, der FDJ? Das war die offizielle, staatlich getragene Jugendorganisation der DDR.
0: Für mich war es ein großes Abenteuer, mich dahin zu begeben, und ich habe dort Leute getroffen, und das war eher an dieser Stelle die Bereicherung, die ich erlebt habe. Ich kann an dieser Stelle schon den Bogen schlagen, auch eine andere Art von Männlichkeit auch gelebt habe, aber auch eine Art von andere Vorbildwirkung, als die ich vorher von sozusagen den offiziellen Autoritäten erlebt habe, nämlich eine eher aufgeschlossene, sozusagen nicht ausschließende, eine erstmal die Arme aufmachende und alle willkommen heißende. Wer die auch sind, ob die jetzt ein Iro tragen oder schwarze Klamotten, ob die politisch interessiert sind oder wie auch nicht, die durften erstmal alle kommen. Und das war ein Spirit, der mich total mitgenommen hat.
1: Nach dem Studium leitete Thorsten Weber erst ein Jugendzentrum in Weimar. Seine Kontakte aus der Wendezeit, zur jungen Gemeinde, zur Kirchenarbeit wurden dann Türöffner für die offene Kinder- und Jugendarbeit im Plattenbaugebiet Weimar West. Ein Stadtteil mit vielen sozialen Problemen, der in den frühen 2000ern isoliert war vom historischen, touristisch geprägten Weimarer Stadtzentrum. Wegzug, Leerstand, Arbeitslosigkeit, Kinderarmut.
0: Also haben wir Schlüsselkinder genannt, die kamen im Schlüssel angelatscht, schon im Alter von 6 Jahren von zu Hause und waren nach der Schule frei. Irgendwie dort zum Teil sind dort auch oft geschlagen bei uns und haben dort die Zeit verbracht, bis wir zugemacht haben, abends 18 Uhr, dann sind wir nach Hause gegangen und haben wahrscheinlich nicht mehr gemacht, als zu essen und ins Bett zu gehen. Das heißt, wir haben zum Teil viel mehr Zeit mit denen verbracht als ihre Eltern.
1: Nur mit Erlebnispädagogik kam man da nicht weit. Hier war Beziehungsarbeit gefragt. Und hier machte Thorsten Weber die prägende Erfahrung, dass seine Form der sozialen Arbeit auch Spuren in den Werdegängen der Kinder und Jugendlichen hinterlässt, die er betreut und begleitet. Aus meiner Sicht ein klarer Schritt in Richtung Gleichstellungsarbeit, wie er sie heute in Dresden betreibt und befördert. Eine Geschichte eines damals Jugendlichen, die Thorsten Weber aus dieser Zeit als Sozialarbeiter in Weimar erzählt hat, hat mich besonders bewegt.
0: Also ich nenne auf mal Endin. Also der Endin habe ich kennengelernt, als ich dort relativ neu war. Da war ich gerade eingestiegen in den Job dort, war noch in der Orientierung, und das war jemand, den hatte mir mein Vorgänger schon mit, genau, als jemand, auf den musste aufpassen, der flippt schnell aus und der ist also auch gefährlich zum Teil, ne? Und ich habe den dann auch kennengelernt, der ist immer ausgeflippt, da habe ich Steine geschmissen nach mir und auch nach anderen natürlich. Und das war aber jemand, der auch immer kam. Und den ich auch dann am Anfang oft wegschicken musste, weil es ihn ja an die Regeln gehalten hatte. Und trotzdem war das eine Person, der zugänglich war. Tatsächlich, mit dem ich hinsetzen konnte und reden. Bezeichnenderweise in diese selbstgezimmerten Buden dann einfach mal reingehockt. Und dann war das quasi sein Habitat. Ja, und da konnte man mit ihm auch dann auch immer gut reden. Und der hat dann auch mal Einsicht gezeigt. Und das hat ihn nicht von vornherein verändert. Aber man hat gemerkt über die Zeit, und da hat man halt gesehen, dass was Beziehungen und Beziehungsarbeit, dass es seine Zeit braucht, dann ist er wirklich zu einem Stammgast geworden, auf den man später uns tatsächlich auch stützen konnte. Das heißt, an dieser Stelle hat er halt irgendwie, obwohl ihm Grenzen gefehlt haben und so weiter, hat er trotzdem ein unglaubliches Gerechtigkeitsempfinden gehabt, was er auch auf andere ausgestrahlt hat, wo er dann andere auch in die Pflicht genommen hat. Und um es ein bisschen abzukürzen, er ist jetzt über Jahre erhalten, ich war 10 Jahre dort, er war am Ende auch noch dort. Er war 2 Köpfe größer als ich, sozusagen, dann, als ich dort gegangen bin. Und dann war der dort einer der Jugendlichen, der quasi dann vom Kinderclub in den Jugendclub gewechselt ist und dort mit so einem Hip-Hop-Projekt aufgebaut hat. Wir hatten ein kleines Studio. Und es ist mir vor ein paar Jahren, hat er mich sogar auch mal angeschrieben, wegen irgendeinem Track, den wir damals aufgenommen hatten, den er nicht mehr hatte und so weiter. Und irgendwie, der seinen Weg einfach gegangen ist. Auf seine Weg, der ein paar Umwege genommen hat, sozusagen, der es nicht leicht hatte zu Hause, irgendwie sowas. Und sozusagen, mit dem wir auch harte Konflikte hatten, mit der öfter rausgeflogen ist und so weiter, aber trotzdem aus dem wirklich ein richtig toller, patenter Mensch geworden ist. Wirklich. Und da freue ich mich. Geht mir echt das Herz auf, wenn ich so daran denke. Okay. Da denke ich wirklich voller Dankbarkeit zurück. Und tatsächlich, was mir dort mit Blick auf junge Arbeit mal aufgefallen ist, ist, dass dort wirklich auch viele Jungs gestrandet sind, für die war das attraktiv, also attraktiver für mich als für Mädchen, muss ich mal so sagen, weil wir hatten Baustellenplatz, da konnte man einfach Hütten bauen und sozusagen hat sich auch ein Mädel hin verirrt, aber das war eigentlich so eine Domäne der Jungs.
1: Diese kleine Geschichte, die Thorsten Weber gerade erzählt hat, beantwortet für mich schon ein Stück weit die Frage, welche Aufgabe und Rolle Männer in der Gleichstellungsarbeit einnehmen können. Vertrauen schenken, Grenzen setzen, für die Perspektiven anderer Menschen sensibilisieren und, wie Jens Bisky eingangs schon erwähnte, Mut machen. Was bedeutet das überhaupt, Gleichstellung? An der Stelle muss ich mal eingestehen, dass ich die Begriffe Gleichberechtigung und Gleichstellung lange Zeit synonym verwendet habe. Der Unterschied ist mir eigentlich erst klar geworden, als ich mich immer öfter journalistisch damit auseinandersetzen musste. Und das hat offenkundig auch damit zu tun, dass Gleichstellung in den letzten Jahren immer mehr zum öffentlich diskutierten Thema geworden ist. Gleichberechtigung und Gleichstellung. Die beiden Begriffe klingen zwar fast gleich, beschreiben aber zwei völlig unterschiedliche Herangehensweisen, wenn es um Fairness und Gerechtigkeit in der Gesellschaft geht. Kurz gesagt, Gleichberechtigung ist der Startpunkt und Gleichstellung ist das Ziel. Gleichberechtigung steht für Chancengleichheit, Gleichstellung für Ergebnisgerechtigkeit. Interessant an Thorsten Webers Biografie finde ich, wie die soziale Arbeit mit Jungen und jungen Männern für ihn die Weichen für die Gleichstellungsarbeit im Männernetzwerk Dresden gestellt hat. Es kam die Zeit für eine Veränderung. Thüringen wurde für Thorsten zu klein, Dresden, ein fast in Vergessenheit geratener Wunschwohnort, wurde sein neues Zuhause. Die neuen Herausforderungen ließen nicht lange auf sich warten.
0: Also ich bin im Männernetzwerk jetzt seit inzwischen 13 Jahre tatsächlich verbunden. Kennengelernt habe ich damals, weil ich einen Job gesucht habe, als ich nach Dresden gekommen bin und ich wollte Jugendarbeit machen und wollte so ein bisschen Leitungsaspekte mithaben, weil ich sie vorher auch schon hatte in diesem Jugendclub und habe dann eine Stellenausschreibung gefunden. Leitung Fachstelle Jugendarbeit und da ging es darum, mit Jungen selber, besagte Jugendtage, die ich auch schon mal gerade zitiert hatte, zum Workshop-Angebote zu gestalten, Angebote zur Berufsorientierung von Jungen auch zu machen, also eine geschlechterreflektierende Perspektive einzunehmen. Tatsächlich bin ich da gelandet, hatte erstmal die Jungen auf dem Schirm. Ich bin eher gekommen, weil ich was gesucht habe und musste mich erstmal in das Thema reinfinden. Ich konnte dann auch erkennen, was quasi manchmal falsch gelaufen ist, sozusagen mit der Jugendarbeit und habe das dann ein paar Jahre gemacht und bin dann quasi in der Projektkoordination hier auch gelandet, vor inzwischen auch 6 Jahren.
1: Und in dem Rahmen musste sich Thorsten Weber auch damit auseinandersetzen, was das Männernetzwerk überhaupt ist und macht.
0: Ich habe es vorher mal als quasi auch Ort gesehen, der soziale Arbeit macht. Das heißt, wir haben ja verschiedene Projekte hier, also die quasi vor allem Männer adressieren, wie der Name schon sagt, Jungen und Männer. Die Jungen nehme ich jetzt mal mit rein. Also es gibt eine Geschlechtsspezifik und was wir hier machen, überwiegend ist soziale Arbeit. Das heißt, wir beraten beispielsweise Männer, die von Arbeitslosigkeit, Langzeitarbeitslosigkeit betroffen sind. Wir beraten Männer, die Gewalt ausüben, beispielsweise, ne? Wir beraten Männer, die Gewalt erleben im Sinne von Männerschutzwohnungen. Wir stellen quasi einen geschützten Rahmen zur Verfügung und wir arbeiten mit Senioren, von männlichen Senioren, weil die nicht so richtig in den entsprechenden Strukturen für Senioren ankommen. Also wir machen überwiegend eine soziale Arbeit mit Männern in verschiedenen Lebenssituationen. Wir haben auch mit Vätern gearbeitet, oder arbeiten mit Vätern. Wir haben mit Jungen gearbeitet und mit Fachkräften, die mit Jungen arbeiten. Das ist gerade ein bisschen ein schwieriges Thema, weil die Väterarbeit und Jugendarbeit im Grunde durch die Einsparung, die es hier in der sozialen Arbeit gibt, oder Kahlschlag, will ich schon fast sagen, erstmal zumindest was die Förderung betrifft, rausgefallen sind.
1: Da stellt sich natürlich die Frage, was hat diese Form der sozialen Arbeit denn jetzt konkret mit Männlichkeit und Gleichstellung zu tun?
0: Und all das ist eigentlich soziale Arbeit, aber, und das ist mir erst deutlich geworden, als ich in dieser Rolle Projektkoordination war, das hat eine Klammer. Diese ganze soziale Arbeit könnte eben nicht woanders stattfinden, sondern wir haben das Bewusstsein, das Männernetzwerk zu sein. Das bedeutet für uns, an dieser Stelle nicht nur soziale Arbeit zu machen, sondern auch immer die Frage zu stellen, was hat das mit dir zu tun und deiner Männlichkeit, mit dir als Mann zu tun? An welchen Schrauben kannst du eigentlich noch drehen? Sozusagen jenseits von den klassischen Dingen der Selbstermächtigung oder des Empowerments. Und da kam das Thema Gleichstellung dazu, mit dem ich mich dann auch nochmal gesondert beschäftigt habe und beschäftigen musste, weil es sind natürlich auch Leute, auch aus meinem privaten Umfeld oder Kollegen von früher, da ist ja, die fragen mich dann, was machst du denn jetzt? Und dann sage ich, ja, ich mache Gleichstellungsarbeit für Männer. Du kriegst sowas zurück wie Fragezeichen. Hä? Gleichstellungsarbeit für Männer, was meinst du damit? Gleichstellung ist doch etwas, was für Frauen dran ist. Also die im Grunde genommen schon das Prinzip gecheckt haben. Wir haben keine Gleichheit innerhalb der Gesellschaft, aber irgendwie nicht das Gefühl haben, dass für Männer auch was getan werden müsste.
1: Bei kritisch denkenden Menschen ploppen beim Thema Gleichstellungsarbeit für Männer große Fragezeichen auf. Sind jetzt nicht erstmal die Frauen dran? Braucht es jetzt überhaupt mehr Bewusstsein, mehr Engagement für die Gleichstellungsarbeit für Männer?
0: Na, ich würde so beantworten, dass ich sagen würde, also Gleichstellung können wir nur gemeinsam erreichen. Das heißt also, ich kann ja nicht das Thema Gleichstellung als Thema der Frauen erklären und kann sagen, kämpft mal dafür. Sozusagen, ne? Also, weil es betrifft euch ja auch, also sorgt man dafür, dass ihr irgendwie in der Gesellschaft sozusagen mehr an Einfluss gewinnt oder so. Weil wenn wir uns angucken, wie die Gesellschaft funktioniert, dann funktioniert die nach wie vor patriarchal. Das heißt, die Machtverhältnisse, die wir hier haben, sind aus meiner Sicht sozusagen Machtverhältnisse, die mit dem Thema Männlichkeit, nicht notwendig mit Männern, sondern mit dem Prinzip Männlichkeit zu tun haben. Dominanz, nach außen gehen, sozusagen externalisieren, nicht bei sich bleiben, sondern eher gucken, wie man die Außenwelt gestaltet, solche Dinge.
1: Und dazu kommt, dass wir in einer Leistungsgesellschaft leben.
0: Leistungen bringen, ne? Und an dieser Stelle sind gerade diejenigen, und da muss ich sagen, also das Geschlecht, dem ich mich zuordne, also da haben wir Männer sozusagen einen Haufen auch verbockt in dieser Welt, indem wir eben dafür gesorgt haben, dass es uns immer gut geht und anderen Geschlechtern, sozusagen Frauen, aber auch Leuten, die sich vielleicht gar nicht binär zuordnen wollen oder die für sich sozusagen andere Geschlechterdefinitionen annehmen, die haben wir einfach untergebuttert. Ich sag's jetzt einfach mal so, mit unseren Prinzipien, mit unserer Art, auch machtvoll zu sein, obwohl wir es vielleicht gar nicht so bewusst haben. Und deswegen stehen wir auch in der Verantwortung, das ein Stück gerade zu rücken und sozusagen was dafür zu tun, dass wir alle in einer Gesellschaft leben, wo alle Geschlechter sozusagen leben können und Gleichberechtigung oder Gleichstellung erfahren.
1: Männernetzwerk, das klingt ja auch irgendwie nach Männerbund. Besteht da nicht die Gefahr, dass das zu einseitig wird und in Richtung Frauenfeindlichkeit kippt?
0: Tatsächlich würde ich sagen, für uns besteht die Gefahr eher nicht, weil ich glaube, das liegt daran, wie sozusagen die Personenauswahl ist, die Menschen, die hier arbeiten, sozusagen, da ist es ja Einstellungskriterium so, dass sie das alles reflektieren, sozusagen ihre eigenen geschlechtlichen Werdegang, dass sie auch ein Gefühl dafür haben, wie dick die Gesellschaft ist. Das eine könnte ich jetzt mir einfach machen. Dennoch nehmen wir natürlich Zuschreibungen wahr, wo Leute genau uns das zuschreiben, wo wir auch entsprechende Anfragen bekommen, sowas wie, ich bin jetzt lange genug von Frauen unterdrückt und überall, wo ich hingehe, werde ich ja von Frauen beraten. Ich will jetzt endlich mal sozusagen eine richtige Beratung haben und deswegen sozusagen will ich mich mit Männern unterhalten und wo quasi Abwertung mit drin ist und wo darauf abgehoben wird, dass Frauen Männer nicht verstehen würden, solche Dinge. Solche Anfragen kommen tatsächlich und wenn ich auf unsere Arbeit gucke, was du gesagt hast, so das Männerbündische, naja, für manche könnte das durchaus auch eine Eintrittskarte sein, das Gefühl zu haben, ich bin hier unter Männern. Das würde ich nicht gleich als männerbündisch bezeichnen, sondern, und ich glaube, das gilt für schon einige Männer, die hier irgendwie den Weg finden, die suchen tatsächlich quasi die Gesellschaft von anderen Männern und wollen auch nur unter sich bleiben. Die haben vielleicht andere Ideen, sozusagen, die dürfen die auch haben, ne, sozusagen, was sie eigentlich suchen. Was wir dazu tun, ist die sozialpädagogische Komponente und die Gleichstellungskomponente. Das heißt, an dieser Stelle müssen wir als Fachkräfte dafür sorgen, dass es eben nicht männerbündisch wird, dass sich Männer dort sozusagen nicht verschwören. Sag mal ein Beispiel, es gibt Männer oder viele Männer sind betroffen von Trennung. Wenn Trennung im Raum steht, ist ganz oft das Thema sozusagen, wie läuft das Modell in Zukunft mit den Kindern ab. So, das beschäftigt ganz viele Männer und tatsächlich ist meiner Wahrnehmung nach das, was ich hier auch beobachtet habe, ganz oft dass es dass Modelle vereinbart werden, bei der die Männer sozusagen eher weniger Kontakt haben, zumindest weniger, als sie gerne hätten. Ja, und an dieser Stelle ist es ja zum einen wichtig, dass die Leute hier kommen können und ihr Herz ausschütten, darüber erstmal sprechen können. Das ist was ein Thema, was mich belastet. Und da darf auch vielleicht ein bisschen Schimpf dabei sein, sozusagen hier werde ich untergebuttert und so weiter und so fort. Also, dass Männer erstmal so sind, wie sie sind. Was wir dann aber machen müssen, ist nicht zulassen, dass dann der Nächste einstimmt und sagt, ja, hast genau recht, die Weiber wieder und so weiter, ne? Und irgendwie, und das wäre dann so das Männerbündnis. Das heißt, Männer stärken sich, indem sie quasi so ein bisschen die eigene Betroffenheiten einfach zum Maßstab machen. Und sondern wir als Pädagogen sind gefragt, und zu sagen, man kann sagen, okay, ich kann dein individuelles Schicksal sehen, dennoch sozusagen hat das nichts mit den Frauen oder sowas zu tun, sondern es ist eine individuelle Geschichte. Lass uns einfach mal gucken, an welchen Stellen du sozusagen was drehen kannst. Wie können wir dich dabei unterstützen? Brauchst du juristischen Beistand? Okay, wir gucken mal, wie das gehen kann in unserer Rechtsberatung. Brauchst du, sag ich mal, Stabilisierung? Im Sinne von, ich kann mich auch diese Auseinandersetzungen stellen. Brauchst du Konfliktkompetenzen? Brauchst du, indem du zum Beispiel nicht gleich anfängst zu schreien, wenn es um ein heikles Thema geht? Brauchst du Schutz? Ja, an dieser Stelle, wo du vielleicht als Bedrohung erlebt wirst. All die Fragen können wir stellen, und an dieser Stelle, wenn wir quasi das so tun, wenn wir für uns als Fachkräfte immer auf dem Schirm haben, sozusagen, dass wir eine fachlich fundierte Arbeit machen im Sinne von Gleichstellung, dann verhindern wir dieses Männerbündische.
1: Kurzum, wenn man mit gut geschultem Personal arbeitet, kann man auch fachlich fundierte Gleichstellungsarbeit leisten. Das heißt, Zuschreibungen und Abwertungen wahrnehmen, einerseits offene Ohren für Sorgen und Probleme haben, andererseits klar intervenieren, wenn die eigene Betroffenheit zum Maßstab wird. Gleichstellungsarbeit heißt unterstützen, beraten und zeigen, wie man mit Konflikten umgeht, meint Thorsten Weber. Und noch ein Aspekt spielt für ihn in der Gleichstellungsarbeit mit Männern eine große Rolle. Das sich öffnen können.
0: Wir sehen einen Menschen, der zu uns kommt, sozusagen, und wir sehen, an welcher Stelle er Entwicklungsbedarf selber markiert. Oder es kann auch sein, dass wir welche sehen, weil er sie nicht sieht. Mhm. An dieser Stelle gilt es zu fördern, zu sagen, also wie kann er mehr vielleicht Selbstbewusstsein entwickeln? Wie kann, also zum Beispiel, oder wie kann er dahin kommen, dass er die Trennungssituation überwindet? Wie kann er auch für seine Sache einstehen? Also im Sinne von Empowerment. Das wäre fördern. Öffnen ist für mich unter diesem Stichwort, und da kommen wir wirklich, da sind wir wieder in der Gleichstellung, also auch an dieser Stelle sagen, was haben denn Männer für sich nicht auf dem Schirm? Ja, zum Beispiel, welche Auseinandersetzungen? Hat man ja vorhin schon so ein bisschen, Männer viel im Außen sein, aber wie sieht es denn dann mit aus, quasi Zugang zu den eigenen Gefühlen zu haben und die auch thematisieren können mit anderen? Genau, und an dieser Stelle ist quasi auch unser Auftrag, einfach genauso diese Öffnung herbeizuführen. Das heißt, Männer aus dem Tunnelblick auch raus zu holen und zu sagen, also die Welt ist größer sozusagen. Kannst du nicht auch da und kannst du nicht auch da? Und was das Thema Begrenzen betrifft, ist es natürlich auch, also an dieser Stelle, da waren wir vorhin schon mal ganz kurz, wo wir feststellen, da geht was Männerbündisches, da wird sich verschworen gegen andere Geschlechter, da wird irgendwie zu sehr getümelt, ja, irgendwie sowas, und sagen, die guten alten Zeiten, und früher, als sozusagen die Rollen noch klar waren, da war alles besser. An dieser Stelle gilt es einfach auch klar zu sagen, das stimmt so erstens nicht, und zweitens, wir haben uns als Gesellschaft auch weiterentwickelt, beziehungsweise wenn hier einfach diskriminierende, rassistische, faschistische, wie auch immer Dinge sozusagen reproduziert werden, dass wir dann einfach auch klar sagen, nein, hier ist eine Grenze, und sozusagen auch begrenzen. Und in diesem Dreieck neue Perspektiven zu zeigen, problematische Perspektiven, ich zeige es im Reizwort, toxische Perspektiven zu begrenzen, indem man sagt, hier geht's nicht weiter, und sozusagen gleichzeitig irgendwie zu fördern. Das heißt, das, was Männer ja auch mitbringen, naja, im Sozialarbeit geht es ja auch mal darum, wir können ja nur mit dem arbeiten, was die Leute selber mitbringen. Wir können es ja nicht in die Leute reinzaubern. Ja, das heißt, wir haben ja immer diesen Ressourcenblick, was bringt jemand mit, und davon mehr zu machen, das ist fördern. Ja. Und das ist mal ganz tief drin, sozusagen, dass soziale Arbeit an dieser Stelle, in die soziale Arbeit mit Männern eine Gleichstellungsarbeit wird, weil das, worüber ich gerade gesprochen habe, nicht nur den Männern in ihrer individuellen Problemlage dient, sondern eigentlich der ganzen Gesellschaft. Ja, wenn Leute irgendwie eine Begrenzung erfahren darin, was sie sagen können und was sie sagen dürfen an bestimmten Stellen, ja, sozusagen, wo man sagt, das ist nicht mehr okay, dann dient es auch der Gesellschaft, weil sie vielleicht an anderer Stelle auch nicht mehr machen. Darum, wo Männer sich immer wieder selber im Weg stehen, sozusagen, oder sozusagen, indem sie die eigenen Gefühle nicht wahrhaben, und sozusagen, dann ist das auch ein Problem für die anderen, sozusagen für ihre Partnerschaften beispielsweise. Und an dieser Stelle tun wir auch was über diese Person hinaus für die Partnerschaft, ne? Und insofern tun wir in unserer Arbeit eben sozusagen, arbeiten wir am einzelnen Menschen, aber für die Gesellschaft.
1: Die alten Männerrollen sind nach wie vor existent. Die Herausforderungen und Anforderungen an Männer sind neue. Wie geht man am besten damit um?
0: Ja, also für die Frage für mich zu beantworten, mir fällt es nicht so sehr schwer damit. Ich würde aber von vornherein auch sagen, dass ich ein relativ privilegiertes Leben insgesamt führe. Ich bin behütet aufgewachsen. Ich hatte immer eine sehr große Vielfalt an Freunden. Da war schon immer Vielfalt auch da. Und das habe ich gesehen. Dann habe ich große Bildungschancen gehabt. Ich habe Abi gemacht, ich habe studiert. Ich habe noch quasi eine weitere Ausbildung, Supervision und Coaching gemacht. Auch da bin ich begegnet. Das heißt, mein Blick hat sich sowieso schon geweitet, weil ich immer wieder vielen, vielen Menschen in vielen Lebenssituationen begegnet bin. Und von daher, diese Anforderungen, die jetzt für manche tatsächlich vielleicht neu sind, die sind für mich gar nicht so neu gewesen. Das heißt, es für mich selber zu bewältigen war natürlich an den Knackpunkten, wo ich zum Beispiel selber Kinder bekommen habe, ist noch nicht so lange her. Ich bin Spätvater geworden, weil ich mich vielleicht vorher auch selber erst mal ausgelebt habe. Ja, beispielsweise. Und gesagt, jetzt bin ich, also ich habe eine Zeit in meinem Leben, wo ich sage, jetzt bin ich dran, ich kümmere mich vor allem um mich. Ich gehe reisen, sozusagen habe mein Vergnügen und gehe weg, treffe Freunde sozusagen und ähnliches. Und irgendwann war dann Partnerschaft wichtiger, habe eigene Kinder, dann hat sich Fragen nochmal ganz anders gestellt, sozusagen, wie trete ich als Vater auch diesen Kindern gegenüber auf?
1: Thorsten Weber ist Spätvater geworden. Inzwischen hat er 2 Söhne. Was will er ihnen mit auf den Weg geben?
0: Jetzt muss ich kurz tatsächlich nachdenken, weil ich jetzt gegrübelt habe, was würde ich eigentlich vielleicht anders machen, als es mir begegnet ist in meiner eigenen Erziehung. Ich bin Einzelkind, auch Sohn sozusagen, aber ich bin auch auf das gestoßen, sozusagen, mein Vater ist netter Kerl, ne, aber über Gefühle hat er auch nie gesprochen, auch nicht mit mir, hat sich auch nicht dafür großartig interessiert, sozusagen, für das Thema. Und da denke ich mir, das finde ich schon auch anders machen, sozusagen. Das Authentische irgendwie auch mit rüberbringen, als sozusagen, also auch die Vielfalt und die Bandbreite transportieren. Ich habe für mich nicht den Anspruch, sozusagen, ich will das klassische Vorbild für meine Söhne sein und sozusagen, und ich arbeite daran, dass sie sozusagen immer, wenn sie an Männlichkeit denken, mich als Vorbild haben. So in der Beziehung bin ich da gar nicht unterwegs, sondern mir ist eigentlich klar, ich bin Rollenvorbild. Und das ist an manchen Stellen geht es natürlich auch mal schief, weil ich sozusagen habe ja auch manchmal, stehe auch manchmal unter Stress, bin dann laut oder schreie oder irgendwas sozusagen. Das passiert natürlich irgendwie auch. Oder bin völlig genervt von dem, was da irgendwie gerade ist. Und da bin ich auch authentisch. Was ich dann mache, ist auch, ich entschuldige mich dann auch. Also das heißt, wenn ich denke, es ist irgendwie, da bin ich über das Ziel hinausgeschossen oder ich habe doch gar nicht erreicht, was ich will. Jetzt habe ich irgendwie quasi meine eigene Frust daraus gelassen. Dann kann ich trotzdem dahingehen und ganz sagen, sorry, das war eigentlich falsch, weil ich wollte eigentlich was ganz anderes. Ich wollte, dass du was veränderst. Und ich glaube nicht, dass ich es irgendwie geschafft habe. Das heißt, irgendwie nochmal auch mit den eigenen Kindern darüber zu sprechen, wie man erzieht. Ja, also in den Worten, die sie verstehen und in denen, und das verstehen Kinder an bestimmten Stellen, dass ich eine besondere Position habe und auch für sie verantwortlich bin. Also das habe ich mir vorgenommen, an dieser Stelle auch offen zu sein, ansprechbar und auch streitbar zu sein und mich darüber zu unterhalten. Ansonsten würde ich gerne die Vielfalt so mit transportieren, auch in der Kultur. Und das machen wir zum Teil quasi als Eltern auch. Wir nehmen die Kinder mit zu Kulturereignissen, so als uns auf Festivals, zu Konzerten zum Beispiel. Ne? Und wir haben auch wiederum ein relatives Privileg. Wir haben ein eigenes Haus und Garten. Dort müssen wir sowieso austoben, sozusagen. Also als Eltern sind Kinder auch dabei, handwerkliche Sachen zu lernen. Die habe ich nie gelernt als Kind, meine Kinder. Und ich erlebe meine Söhne da tatsächlich auch mit dem auskommt, was... Also oft mit dem auskommt, was ist. Die formulieren wenig Ansprüche an, ich will Dinge haben oder irgendwas, sondern die sind beide sehr kreativ, malen, basteln, tun, machen. Oft mit dem, was da ist. Und dann tut es einfach ein Stück Draht, kannst du mir Draht mitbringen aus dem Baumarkt oder Bauschaum oder irgendwie sowas. Ne? Also irgendwie. Und da denen eher den Rücken frei zu halten, dass die sich entwickeln können. Und auch da gilt für mich wieder fördern, öffnen, begrenzen. An dieser Stelle, wo ich denke, da fehlt ihnen was, das zu fördern. An der Stelle, wo ich denke, das sehen die gar nicht. Das zu öffnen an der Stelle, wo ich sage, Moment, das jetzt wird es mir zu pumpig oder irgendwie ist es mir ein bisschen zu viel Computer, da zu begrenzen. Da sind wir wieder an dieser Stelle, ne, wo wir schon mal waren. Da bin ich, glaube ich, sozusagen auf einem Weg, der verschlungen ist und trotzdem, glaube ich, irgendwie es richtig anfühlt.
1: Und wie geht es weiter mit dem Thema Gleichstellung und den Rollenbildern, den Männerbildern in unserer Gesellschaft?
0: Ich nehme wahr, dass der Populismus steigt, dass wir im Zeitalter irgendwie des Meinens angekommen sind, das Wissen, was lange einen hohen Wert hatte nach, also mit der Aufklärung, was sozusagen lange als Maßstab gilt oder galt, nämlich zu wissen oder das eigene Handeln auf Wissen zu stützen, dass das zunehmend brüchig wird und Leute sich auf Meinen und Meinungen stürzen und das auch für sich in Anspruch nehmen, bestimmte Sachen und Wörter sagen. Im Sinne der Gleichstellung erlebe ich in vielen Bereichen, ich will gar nicht glauben, dass es in vielen Bereichen auch vorwärts geht, aber wir haben auch ein Rollback an vielen Stellen, wo wir auch Gewissheiten hatten. Ich habe neulich eine Fortbildung gemacht zum Thema Männerbilder und musste mich leider damit auseinandersetzen, mit sozusagen den wirklich toxischen Inszenierungen, die gerade aus dieser Fitness Influencer-Geschichte da kommen, sozusagen an Botschaften, an Jungs kommen, was sie für Reichweiten transportieren. Ich sehe, was politisch los ist, wo wieder Eigensinn und mit dem Kopf durch die Wand und sozusagen Hauptsache ich irgendwie eine große Rolle spielen und wo Leute das auch selbstverständlich für sich in Anspruch nehmen, wo der patriarchale Geschichten irgendwie ins Raum kommen. Und da würde ich sagen, da müssen wir echt aufpassen und dürfen uns, glaube ich, als auch Träger der gleichstellungsorientierte Männerarbeit macht, nicht zu sehr in der sozialen Arbeit, in der Arbeit am Individuum verschanzen. Ja, das ist wichtig, aber wir haben auch einen gesellschaftlichen Auftrag. Und der heißt Gleichstellung. Das heißt, mit anderen Geschlechtern, nicht im Gleichschritt, aber gemeinsam dafür zu sorgen, dass wir eine bessere Gesellschaft kriegen. Also das klingt jetzt normativ, eine bessere Gesellschaft, aber ich will wirklich tatsächlich in einer anderen Gesellschaft leben und ich will auch, dass meine Kinder wirklich auch positive Utopien haben wieder. Ich nehme gerade eher viel Dystopisches wahr. Ja, sehr negative Zukunftsentwürfe. Und ich sehe auch unseren Auftrag, an dieser Stelle positiv zu bleiben und positive Bilder zu entwerfen.
1: Männer, Männerbilder und Gleichstellungsarbeit. Darüber haben wir heute in der ersten Ausgabe der Männerstimmen gesprochen. Mit dem Schriftsteller Jens Biski und mit Thorsten Weber vom Männernetzwerk Dresden. Beide haben spannende Biografien und schaffen es auf ihre Art und Weise, anderen Menschen die Augen zu öffnen und mal einen Perspektivwechsel zu wagen. Besonders bewegt hat mich die Geschichte von Andi, der mit seiner Art als Jugendlicher permanent angeeckt ist, aber dennoch seinen Weg gegangen ist, weil Menschen ihm einerseits ihr Ohr und ihr Vertrauen geschenkt haben, andererseits aber auch klare Grenzen gesetzt haben. Es geht hier nicht um geradlinige Biografien, sondern um Engagement, Offenheit und einen kritischen und gleichermaßen wohlwollenden Blick auf Männlichkeit. Es geht um Gleichstellung. Ein gutes Beispiel dafür ist Thomas Kionell aus Zittau. Er hat in der Wendezeit das neue Forum mitbegründet, er war in der Karate-Nationalmannschaft, war in der Werbebranche und zeigt jetzt Menschen den Weg zu mehr Achtsamkeit. Ihn lernt ihr in der nächsten Episode der Männerstimmen kennen. Diese Sendereihe gibt es als Podcast und als Radiosendung. Danke an Sascha Möckel, Jens Biski und Thorsten Weber, an Lars Kleber und an Tonmeister Oliver Stahn. Ich bin Jens Steiner. Guckt doch mal bis zur nächsten Folge, welche Stellschrauben ihr in eurem Alltag in Richtung Gleichstellung bewegen könnt. 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
2: Hallo und Servus zusammen in der Gegensprechanlage. Heute für euch am Mikrofon ist Ulrich Seibert und die Sendung ist von allen bisherigen vielleicht diejenige, die man am schwersten fällt zu machen, denn es soll heute um das Thema Rassismus in und um uns herum gehen. Das Thema Antisemitismus vor ziemlich genau einem Jahr ging mir dagegen deutlich leichter von der Hand, aber hier bei dem Thema fühle ich mich ein bisschen mitschuldig, also jetzt nicht schuldig in dem Sinn, dass ich mich selber als Rassist einordnen würde, aber mitschuldig, weil ich mir bis vor kurzem einfach nicht vorstellen konnte, welches wahre Ausmaß von Rassismus und Rechtsextremismus, möchte ich hinzufügen, offenbar doch in vielen von uns latent schlummert. Und wer sich was nicht vorstellen kann, der tendiert vielleicht auch allzu leicht dazu, die Relevanz eines solchen Themas abzustreiten. Und damit werden notwendige Diskussionen und Selbstreflexionen verhindert. Es kann einer Zivilisation, die eine weltoffene, auf dem Gedanken der Gleichwertigkeit der Menschen basierende Wertegemeinschaft sein möchte, wie wir das von uns jedenfalls behaupten, eigentlich nicht wirklich gut tun. Das Schlüsselerlebnis, das zu dieser Sendung geführt hat, kam in Gestalt einer Freundin, mit der ich vor ein paar Jahren in einer Band gespielt habe und die ich dann für einige Zeit aus den Augen verloren habe. Es hat sich vor ein paar Wochen wieder geändert und wir haben seitdem intensive Gespräche miteinander geführt. Und sie hat mir diverse Geschichten aus ihrem Leben erzählt, die in die Kategorie fallen, naja, kann man sich eigentlich nicht so richtig vorstellen. Die können doch gar nicht wahr sein, oder? Andererseits, ich habe bei meiner Freundin nicht den allergeringsten Grund zu zweifeln, auch weil sie sehr vieles dokumentiert und Belege sammelt. Und deswegen habe ich sie heute einfach mal ins Studio mitgebracht. Rassismus und Rechtsextremismus. Die beiden gehen ja immer in irgendeiner Form zusammen, wobei es in seltenen Fällen nicht durchaus auch getrennte Wege gehen können. Aber beide haben jedenfalls identische Wurzeln, nämlich die Ablehnung des Gedankens der Gleichwertigkeit der Menschen, woraus sich implizit der Anspruch ergibt, dass die Anführungsstrichen Schlechteren den Besseren zu Diensten zu sein hätten. Es gibt immer wieder mehr Menschen, die sich selbst für besser halten und viele andere für unterlegen im Gegenzug und die diese Überzeugung womöglich für das eigene Selbstwertgefühl brauchen, kann ich nicht beurteilen. Und das mache ich ganz konkret fest an einem weltweit fast allerorts beobachtbaren Rechtsruck bis hin zu offenem Faschismus in einzelnen Ländern, teilweise sogar hier in Europa. Rassismus hier in Bayern ist das Thema in der heutigen Gegensprechanlage und ich habe euch eine Freundin mitgebracht, die eine ganze Latte davon am eigenen Leib hat erfahren müssen, denn sie ist eine etwas dunkelhäutigere Dame als die meisten von uns. Sie ist zwar in Deutschland geboren, ihr leiblicher Vater ist Deutscher, aber sie ist US-Amerikanerin, die einen großen Teil ihrer Jugend in den Staaten verbracht hat und sie lebt jetzt hier im weiteren Münchner Umland. Herzlich willkommen, Bella, bei Radio Lora.
3: Hallo Uli, vielen Dank, dass ich dabei sein könnte.
2: Ja, du wirst uns, glaube ich, viele Erkenntnisse geben, die wir üblicherweise so nicht bekommen. Und ich würde sagen, wir lassen es jetzt mal ein bisschen erzählen. Und wenn ihr eine Frage oder eine Anmerkung dazu habt, dann könnt ihr natürlich gern im Studio anrufen. Ich sage euch nochmal die Nummer durch. Das wäre die 089 4895 2305. Also nochmal 089 4895 2305. Also Bella, das ist übrigens ihr Künstlername als Musikerin. Vielleicht erst mal ein paar biografische Angaben über dich. Du sprichst Deutsch mit einem leicht amerikanischen Akzent, was den Verdacht nahelegt, dass du schon den größeren Teil deiner Jugend in den USA verbracht hast. Du hast Musik studiert, oder?
3: Ja, ich habe tatsächlich Musik studiert, allerdings erst später im Leben. Zuerst war der Pädagogik dran. Ich könnte mir nicht vorstellen, von der Musik zu leben und habe dann einen vernünftigen Beruf nachgegangen. Aber später habe ich ein klassisches Gesangsstudium gemacht, 7 Jahre.
2: Jawohl. Bei wem?
3: Die Dame heißt Benny Gillette. Aha. Eine sehr bekannte Dame aus München, unterrichtet seit den Ende der 60er Jahre hier und ist eine, ja, relativ große Name.
2: Aha, aber du hast ja nicht nur diese zwei Berufe gehabt, die du gerade als Ausbildung erwähnt hast, sondern ein paar mehr, habe ich verstanden.
3: Ja, also wie das bei den meisten Amerikanern ist, hat man sehr jung angefangen zu arbeiten. Mhm. Also schon als Teenie in der Schule, nach der Schule Burgers flippen, oder man hat ja die Möglichkeit gehabt, im Sommer als Bagger zu arbeiten.
2: Als was? Als Bagel?
3: Bagger. Man hat es ja manchmal gesehen.
2: Ach, die Einkaufstüten einpacken.
3: Alles klar. Einpacken, das jawohl. Ist Bagger. Und die Karts rausbringen und die Leute dann das halt im Auto laden.
2: Ich kenne nur Badger und das ist kein Job.
3: Nein. Ja, und als Musiker natürlich später hat man alle möglichen Outjobs gemacht, um sich über dem Wasser zu halten. Das kennen ja die meisten Musiker und unter uns als bootlosen Künstler.
2: Taxifahrer. Hast du auch gemacht?
3: Nein, das habe ich nicht gemacht, aber beim Hard Rock Café als Bouncer gearbeitet.
2: Mhm. Was ist ein Bouncer?
3: Bouncer ist der Toursteher oder derjenige, der die Leute dann raustut.
2: Also die Leute, mit denen man sich nicht anlegen.
3: Die weiblichen Personen.
2: Okay.
3: Ja, genau.
2: Und, alles klar.
3: Die weiblichen Teil davon. Mhm. Und auch, ich bin der Pädagogik nachgegangen, habe bei größeren Gesellschaften als Sprachdozent und auch als Übersetzer gearbeitet gehabt, jawohl.
2: Und auch in der Pflege habe ich.
3: Und auch
2: in
3: der Pflege, jawohl. Okay. Als ich erst nach Deutschland gekommen bin, habe ich nur sehr wenig Sprachkenntnisse gehabt. Bitte ein Bier und Dankeschön. Mhm. Und so hat man dann natürlich nicht so schnell Arbeit finden können. Und eine Freundin hat mir dann einen Job besorgt in einem Pflegeheim. Mhm. Und das war eine von den wenigen Arbeitsstellen, die ich nehmen könnte, ohne Sprachkenntnisse, jawohl. Mhm. Und das habe ich 2 Jahre lang gemacht.
2: Aber man hört jetzt im Prinzip aus einem leichten Akzent eigentlich nicht, dass du irgendwie das nicht das. Ja. Also ich habe schon vermutet, zumindest ein Teil der Eltern hat schon Deutsch auch mit dir gesprochen, dass da schon solide Grundkenntnisse da waren, aber ist
3: absolut
2: nicht der Fall.
3: Absolut nicht, nein. Okay. Als ich hier in Deutschland meine Zeit verbracht habe, war man immer so auf Armeekasernen. Man kennt das, es gab ja überall eine in fast jeder Großstadt und da waren wir dann halt relativ isoliert, auch aufgrund von der Sprachkenntnisse.
2: Ja. Seit wann bist du in Deutschland? Zum Verständnis.
3: Hier geboren. Auf einer Militärbasis und dann berufsbedingt von meinem Vater seit alle 3 Jahren zwischen den Kontinenten gependelt. Also 3 Jahre Stuttgart, 3 Jahre North Carolina, 3 Jahre Mannheim, dann wieder zurück nach den USA. Mhm. Also man kann nicht sagen, dass irgendwo zu Hause war.
2: Okay, also keine Kontinuität in dem Sinne.
3: Nein, und nur ausschließlich Englisch gesprochen bis zum 22. Lebensjahr.
2: Ja, du hast mir ja ein paar haarsträubende Geschichten erzählt. Ich würde sagen, wir starten mal rein. Wann und wo hast du denn das erste Mal bemerkt, dass du quasi wegen deiner Hautfarbe diskriminiert oder anders behandelt worden bist als deine weißeren Mitmenschen?
3: Okay, da kann ich ein bisschen rausholen. Das war tatsächlich so mit 13, 14 das erste Crush, ja, das erste Mal, dass Jungs und Mädchen dann gesagt haben, oh, das ist ja nett und Händchen halten. Mhm. Und da war ein junger Mann, der Gitarre gespielt hat und lange blonde Haare und so, kam von Kalifornien und alle dachten, der war ganz toll. Und der fand mich tatsächlich dann ganz toll. Und ja, wir waren dann miteinander liiert sozusagen, insofern man das tut, wenn man Teenager ist. Und nach 2, 3 Wochen kam er auf mich zu und sagte, so und so hat mir erzählt, dass sein Vater schwarz ist. Sag ich, ja. Ja, das hättest du mir sagen müssen. Also wir können ja nicht zusammen sein. Und das war der Ende vom ganzen Geschichte. Und das war eine ziemlich herbe Erfahrung. Das war das erste Mal, dass ich wirklich gemerkt habe, Menschen unter Umständen sehen mich anders an.
2: War das in den USA oder war es schon in Deutschland?
3: Das war schon in Deutschland.
2: Okay, weil du gesagt hast, du ein kalifornischer Gitarrist. Das hätte dann auch sein können, dass es in den USA passiert ist.
3: Nein, das war hier.
2: Okay.
3: Das war hier.
2: Und wie ging es dann weiter?
3: Ja.
2: Es ist ja dann irgendwie schon fast alltäglich geworden, diese Erfahrung. Oder allwöchentlich, sagen wir es mal vorsichtiger.
3: Nicht innerhalb von diesen geschlossenen Gesellschaft, innerhalb von der amerikanischen Gesellschaft, der sich hier in Deutschland etabliert hat durch diesen Armeebasen, aber danach schon. Als ich dann mich dann in Deutschland frei bewegt habe und habe gesagt, ich bin nicht mehr als Ami da, sondern ich möchte mich integrieren, ich möchte mich in die Gesellschaft mit reinbringen, da habe ich schon gemerkt, ab und zu mal sind da kleine Unterschiede in der Art und Weise, wie einem behandelt wird. Aber insbesondere in den letzten 10 Jahren ist das sehr viel schlimmer geworden. Mhm. Sehr viel schlimmer geworden.
2: Also gleichzeitig so mit dem Aufstieg der AfD, wenn man das jetzt mal rein zeitlich, ohne das in einen Zusammenhang zu bringen, so sieht, dann könnte das durchaus parallel gelaufen
3: ja,
2: sein.
3: Ja, das könnte ich
2: sagen. Was ist denn Rassismus für dich persönlich eigentlich von der Definition her?
3: Rassismus ist, wenn man jemanden beurteilt aufgrund von ihren Aussehen, ihren Herkunft, ihren Religion, ohne denjenigen eine Chance zu geben. Also aus meiner Kultur her oder so, wie ich erzogen worden bin, wenn ich einem fremden Mensch begegne, egal Aussehen, Herkunft, Religion, erstmal hat derjenige bei mir 100 volle Punkte. Und so behandle ich den auch. Und ich beurteile den Mensch erst, nachdem ich eine Zeit lang mit dem Umgang gehabt habe und sehe, wie er sich benimmt. Dann gehen von diesen 100 volle Punkte vielleicht mal ein paar Punkte runter oder ein paar Punkte hoch.
2: Und ich wollte noch ein bisschen abstellen auf den Rassebegriff in den USA, weil in den USA gibt es ja tatsächlich das Wort Race, also Rasse, das man ja bei uns in Deutschland verabschiedet, von dem man sich verabschiedet hat, natürlich aus wissenschaftlichen Gründen, ganz einfach deswegen, weil die Wissenschaft inzwischen wirklich ganz eindeutig im Gegensatz zu noch den 40er Jahren, wo es noch etwas anders war, festgestellt hat, dass es keine Menschenrassen gibt und das auch wirklich anhand von diversen Kriterien belegt hat. In den USA dagegen ist der Begriff Race noch durchaus aktiv. Weiß man jetzt mal, wenn man in die USA fährt und dann quasi diese Formblätter, die Fragebögen da ausfüllt. Wieso ist das so geblieben dort in den USA?
3: Ja gut, das ist ein Überbleibsel aus der Kolonialzeit. Ja, das beeinflusst sehr, sehr viel bis heute, auch zum Teil unser Wahlsystem. Ja, das sind da viele Leute nicht bekannt. Zu der Zeit, als die Emanzipation der Sklaven dann stattgefunden hat, hat man eine sogenannte Dreifünftelregel. Und das bleibt bis heute. Ja, also wenn man heute in den USA einen Führerschein beantragt etc., dann muss man schon seine Herkunft, seine ethnische noch angeben.
2: Wobei das ja gar nicht so einfach ist, weil wenn jemand zum Beispiel aus Hawaii kommt und dunkel ist, oder die Ureltern der 8. Generation mal aus Afrika kamen, dann ist die Optik ja ziemlich die gleiche. Es ist ja eigentlich überhaupt keine ethnische Herkunft damit verbunden.
3: Es ist manchmal sehr schwer, das dann halt runterzubrechen. Also es gibt ja in Amerika so viele bunte Mischungen von so vielen verschiedenen Ländern, dass man heutzutage nicht mehr sagen kann, jemand ist rein europäische Herkunft oder rein afrikanische Herkunft, rein spanische Herkunft, wo auch immer. Und das ist natürlich eine Sache, die ich nicht mehr so zeitgemäß finde.
2: Ich auch nicht, aber ich habe mich aus Interesse halber mal ein bisschen reingekniet, habe mal ein bisschen recherchiert, warum die Amerikaner das so machen. Und da habe ich als Antwort bekommen, das liegt daran, dass man ja eigentlich Rassismus verhindern möchte, indem man sich über diese Begriffe, die dann quasi auch Statistiken machen kann, wie einzelne Menschen, also zum Beispiel soziale Schichten, wenn jemand ein schwarzer Armer ist und ein weißer Armer. Dann könnte man dadurch vielleicht rausfinden, durch diese Differenzierung in den Statistiken, ob der Schwarze dadurch vielleicht gegenüber dem Weißen dennoch auf irgendeine Weise benachteiligt ist. Und das Ganze sollte angeblich dazu dienen, die Wissenschaft in den USA weiß auch, dass es keine Rassen gibt, aber das soll angeblich dazu dienen, dass man solche Benachteiligungen von Gruppen statistisch erfassen könne, was man bei uns ja nicht kann, weil es ein solches Kriterium ja gar nicht gibt. Und das soll eigentlich gerade dazu dienen, dem Rassismus entgegenzuwirken. Was machst du mit so einer Aussage?
3: Ich sag mal ganz platt, es kommt drauf an, wen man fragt. Ja, dass so Statistiken dann aufgeführt werden, die können ja natürlich zum Vorteil und zum Nachteil gedreht werden. Wenn man eine Statistik zum Beispiel erhebt, wie viele schwarze Leute sind unter die Armutsgrenze, kann jemanden, der einen rassistischen Hintergrund hat, sagen, schau, da ist die Beweis. Diejenigen sind faul, die sind ja, was weiß ich, ja, irgendwelchen Worten, die man halt benutzt. Die wollen nicht arbeiten, etc., die leben von der Stütze, etc. Das sind so typische Dinge, die man dann halt benutzt. Und wenn man dann stattdessen diese Statistik erhebt und sagt, so und so viele Leute von so und so viel Sorte wohnen oder leben unter die Armutsgrenze, dann muss man ja auch mit einkalkulieren, was ist aus der Historie daraus erwachsen? Ja, mhm. Es sind ja generationsübergreifende Dinge, die dann halt stattgefunden haben, die dann dazu führen, dass heute gewissen Gruppen eventuell benachteiligt sind mhm. oder unter einer Armutsgrenze sind oder in einem benachteiligten mhm. Bereich leben.
2: Ja, ich sehe es auch ein bisschen gefährlich, weil dadurch, dass man solche Begriffe ja führt, pflanzt man die natürlich auch in die Denkweise mhm. der Menschen ein. Und das kann meines Erachtens nicht unbedingt hilfreich sein, wenn es darum ja. geht, Rassismus wirklich zu bekämpfen. Also ich glaube es nicht so wirklich, dieses offizielle Narrativ. Aber mal zurück zu dir. Das Thema heißt ja Rassismus in Bayern. Was hast du denn noch so alles erlebt an Stories? Also du hast mir mal einige erzählt. Ich weiß nicht, ob du hier erzählen möchtest von deinem Verlobten, Ex-Verlobten, die dich ziemlich massiv getroffen hat.
3: Ja, da ist ja schon einiges dann da passiert. Das war zur Zeit der Corona. Derjenige war ein sehr weltoffener Mensch. Ja, sonst hätte er sich mich nicht angelacht. Die Familie war auch sehr offen mir gegenüber und in diese Zeit der Coronas hat er sich leider Gottes in diese Red Pill Schiene reingefunden, hat immer mehr ja Content zu sich genommen, der in eine gewisse Richtung dann geführt mhm. hat. Als ich ihn kennengelernt habe, war es wie gesagt ein sehr weltoffener Mensch und als wir uns getrennt haben, war das wirklich jemanden, der identitär. Mhm. geworden ist und auch Trachten zu Hause ausgedruckt hat und auch mir versucht hat, Passagen über Rassenlehre dann halt beizubringen. Und
2: also er kam wirklich mit Rassenlehre ja, an. Ja. Wo hat er das Zeug denn her? Ich meine, das Zeug ist ja eigentlich
3: er ist,
2: seit
3: Jahren
2: weg.
3: Während Corona, nein, das kommt jetzt wieder. Das kommt jetzt wieder. Das ist in diese spezielle Bereich von diesem Manosphere. Wir hatten uns schon mal darüber unterhalten. Da ist sehr viel latenter Rassismus auch dabei. Mhm. Ja. Und aus einer Liebesaffäre würde dann eine, ja, Angst und Schrecken. Mhm. Ja. Also ich hatte wirklich zum Schluss Angst vor dem Mann.
2: Und er hat es ernst gemeint.
3: Ja, natürlich hat er es ernst gemeint.
2: Wo ich mich natürlich immer ein bisschen frage, weil ich natürlich nicht betroffen bin und deswegen solche Erlebnisse natürlich auch nicht machen kann. Wie geht man denn mit sowas im Alltag um? Ich meine, wie unterscheidet man denn im Alltag persönliche Abneigungen jetzt von Rassismus? Also hast du da bestimmte Muster oder Signale, bei denen du sagst, ne, hier geht es jetzt nicht nur um Unhöflichkeit oder um Ablehnung der Person, sondern wirklich um Rassismus?
3: Ja. Gut, man kann das ja ziemlich genau unterscheiden. Also wenn ich ja morgens aus der Haustür raustrete und will ja einfach mein Tagesleben nachgehen, wenn ich jemanden begegne, der mir kalt oder abschätzig oder unhöflich, dann denke ich nicht automatisch, das ist Rassismus. Also ich denke, vielleicht hat derjenige schlecht geschlafen, sich mit seiner Frau gestritten, ich weiß nicht, gerade ein paar Knolle bekommen, wie auch immer. Aber wenn ich dann derjenige immer noch höflich begegne und immer noch versuche, da halt die Brücke zu schlagen. Mhm. Und da wird immer noch der Resistenz. Dann denkt man, vielleicht ist derjenige dann doch persönlich abgeneigt. Mhm. Und wenn es dann wirklich hart auf hart kommt, dann kommt, geh zurück von da, wo du hergekommen bist. Mhm. Und dann braucht man sich nicht zu fragen, ob das rassistisch ist.
2: Wie oft kommt sowas?
3: Auch mindestens 3-4 Mal im Jahr. Mindestens 3-4 Mal im Jahr. Mhm. Und das erste Mal, dass ich das gehört habe, ich weiß, es war ein Freitagnachmittag, ich war müde, fertig von der Arbeit und wollte nur nach Hause gehen. Und da sagte jemand zu mir, direkt mitten in München, geh doch nach Hause. Und in dem Moment dachte ich, ach, ich würde nichts lieber tun, ich bin müde, ich will nur nach meiner Wohnung in Giesing. Und erst als ich zu Hause war, habe ich dann gemerkt, ach mein Gott, der hat gemeint, geh daher, wo du ursprünglich hinkommst. Mhm. Und er hat nicht gewusst, ja, ich gehöre hierher.
2: Ja, ich habe da so eine kleine, zum Thema Abneigungen, ist jetzt nicht so ganz ernst gemeint, was ich dir jetzt sagen möchte, aber ich habe ja auch so gewisse Abneigungen, die körperlich sich äußert. Das müsste ich jetzt ausholen, was ich jetzt nicht möchte eigentlich. Und zwar, ich bin ja zweimal verheiratet, das erste Mal mit einer Frau, die hatte sehr dünne Lippen. Und das Ganze endete sehr traumatisch. Also ich hatte dann noch eine andere Erfahrung mit einer Frau, die hatte exakt die gleichen Lippen. Und irgendwie hat sich das dann so verfestigt in mir. Und jetzt habe ich eine Nachbarin, die hat auch solche Lippen, ganz dünne. Und die ist total nett. Aber trotzdem ist da eine innere Abneigung. Das sind so Sachen, die sich nennen Vorurteil oder wie auch immer oder traumatische Erfahrung. Und das sind dann so Sachen, die einen vielleicht dann doch ein bisschen prägen. Gut, ich bin jetzt so in der Lage, das zu reflektieren und zu sagen, okay, es ist Schwachsinn, nur weil du da ein, zwei Erfahrungen gemacht hast, kannst du es nicht unter einen Kamm scheren. Also benimm dich, reiß dich zusammen, die Frau hat eine Chance verdient und sowas. Aber es ist ja was unterbewusst passiert. Also du wählst ja nicht, so eine Abneigung zu haben, sondern das passiert einfach. Gibt es da nicht auch andere Gründe, die dafür sprechen können als rassistische? Oder würdest du sowas schon, also so eine Abneigung, die auf einem körperlichen Merkmal beruht, schon generell unter rassistisch subsumieren?
3: Ich würde das als generell rassistisch subsumieren, ja. Ob das jetzt eine gelernte Erfahrung ist, wie jetzt du mit die zwei Damen mit den dünnen Lippen und jetzt die neue Erfahrung mit den Nachbarn, die ja auch genauso aussieht, das hinterlässt Spuren. Ja, und das geht in beide Richtungen. Das ist ja eine Zweibahnstraße. Das geht nicht nur in die eine Richtung, sondern es geht auch in die andere. Also ich hatte eine so relativ hitzige Diskussion mit einer alten Bekannte vor ungefähr 6 Wochen. Der wollte versuchen, irgendwie so ein bisschen anzubandeln. Und ich habe ihm erstmal gesagt, nein, da besteht kein Interesse. Ich bin verheiratet, ist alles gut. Und ich habe ihm auch gesagt, das wäre vielleicht für ihn nochmal besser zu überlegen, ob er sowas machen möchte, eine ausländische Frau dann drauf anzusprechen oder überhaupt mitzunehmen. Ich glaube, der Zitat war, man weiß nicht, wie rassistisch die Freunde oder Familien oder Bekanntenkreis ist, bis man mit einer schwarzen Frau dann irgendwo zum Feier aufkreuzt. Dann werden erstmal diese Erfahrungen plötzlich wahr. Genauso wie ich gefragt habe, wie viele schwarze Leute kennst du dann und wie oft hast du mit denen Umgang, dann ist es natürlich, dass du dann nicht so oft mit sowas konfrontiert wirst. Und noch dazu, es ist nicht einfach, über sowas zu sprechen. Und die meisten Leute halten sich dann zurück. Vielleicht tauschen sich Leute mit Migrationshintergrund untereinander aus. Aber das in die Öffentlichkeit anzusprechen, selbst mit guten Freunden, das vermeidet man eher.
2: Ja, klar. Kann ich verstehen. Kommen wir auch später nochmal ein bisschen ausführlicher zu sprechen. Jetzt wollte ich noch fragen zu dem Thema von solchen Erlebnissen. Du hast jetzt zwei geschildert davon. Du hast ja zweifelsohne noch einen ganzen Haufen mehr, nach dem, was du mir schon alles im Biergarten mal erzählt hast. Aber hast du denn von jemandem, der dir auf so eine Art und Weise mal gekommen ist, den auch mal konfrontiert damit und ihn auch mal oder sie mal gefragt, wie du dich denn dabei fühlst, wenn sowas kommt? Ich meine, es gibt ja nicht nur die großen Hämmer, wo jemand sagt, jetzt schau, dass du nach Hause kommst, in deinen Dschungel, du Bitch oder was auch immer, sondern so kleine Sachen, so Gesten, was so ein abfälliger Blick oder so Sachen, die sich ja dann aufaddieren zu was Großem.
3: Da habe ich eine kleine Geschichte dazu. Ich war vor 5-6 Jahren mit einer Freundin in München Fahrradfahren und wir waren in Leopoldstraße und hielten dann an einer Fußgängerüberquerung und spazierten dann über die Straße mit unseren Fahrrädern und die Freundin sagt zu mir, hast du den Mensch da im Auto gekannt, der gewartet hat, bis wir über die Straße gegangen sind mit unseren Fahrrädern? Und sage ich, nein, wieso? Ja, sagt sie, er hatte dich so hasserfüllt angestarrt. Und zwar den ganzen Weg über die Straße hat er dich traktiert wie ein Hund mit einem Hase.
2: Und fixiert.
3: Und sie war so schockiert und so beunruhigt, weil sie diesen offenen Hass gespürt hat. Ich habe den Mensch überhaupt nicht wahrgenommen. Also zurück zu deinem Thema. Böse Blicke, das kann mich nicht in irgendwelchen Formen verletzen. Die Gedanken sind frei und wenn jemand mich einen bösen Blick geben will, dann soll er das halt machen, wenn es einem dann gut macht oder gut tut.
2: Es arbeitet trotzdem an einem, also nein, auch nicht nein, vielleicht unbedingt bewusst. Nein, also mir wird's jedenfalls so gehen, weil ich mich schon immer frage, was war jetzt da eigentlich los und sowas. Aber Kein. Aber sag mal, hast du mal, die Frage war, hast du schon mal jemanden konfrontiert?
3: Ja, auf jeden Fall. Und zwar habe ich ein relativ witziges Beispiel. Ich war am Samstag morgens einkaufen, habe mein Auto geparkt und das ist tatsächlich so, mein Auto ist ein Luxuswagen, es ist 20 Jahre alt, es ist bezahlt. Mhm. Ja, aber nicht desto trotz. Und es wird sehr oft bei mir an mein Auto rangegangen. Es werden Scheibenwischen abgebrochen, es wird gekratzt, es wird der Autoemblem weggepillt. Und aufgrund dessen bin ich sehr, sehr vorsichtig, wenn ich mein Auto irgendwo parke. Also fahre ich in eine Parklücke und schaue, dass ich meine Autotour nicht an den Nebenauto ranbringe. Und steigt dann aus und die Dame im Nebenauto fängt dann an zu zittern. Ja, ich sollte gefälligst aufpassen und die Leute würden immer in ihren Auto und ging vollkommen ab samstags morgens um 9 Uhr. Platzte die Bombe und in dem Moment war ich auch nicht mehr so aufgelegt, dass ich sage, okay, ich werde jetzt höflich sein, sondern ich habe zurückgefeuert und habe ihr gesagt, sie, ich habe ja extra aufgepasst, dass mein Auto nicht an ihren Skoda rankommt. Erstens, und das haben sie gesehen, und zweitens, die Leute gehen bei mir überall auf dem Auto, da, da, da, da und da. Wer auch immer bei ihnen am Auto war, ich war das 100%.

0: Samstag unterwegs zum Einkaufen und nicht da, um diese Dame unfreiwillig mal eine Lektion zu erzählen. Mhm. Sie hätte mich dann böse angucken müssen und weitergehen müssen. Wir wären beide zufrieden.
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3: Hallo ihr Lieben draußen an den Geräten. Es läuft die Gegensprechanlage mit dem Thema Rassismus in Bayern. Am Mikro steht Ulrich Seibert und bei mir zu Gast ist eine US-Amerikanerin, unter anderem eine Musikerin mit dem Künstlernamen Bella, die in Deutschland geboren wurde, die in den Staaten und teilweise in Deutschland aufgewachsen ist und jetzt seit vielen Jahren wieder hier in München bzw. dem weiteren Umland von München lebt. Und sie ist heute hier, um etwas Licht auf die dunkleren Ecken des Alltagsrassismus hierzulande zu werfen, von denen man als Außenstehende oder Außenstehender, wenn überhaupt, nur eher selten was mitbekommt. Deshalb möchte ich auch jetzt eher wenig theoretisieren und einordnen, kann euch aber versichern, dass ich Bella für extrem glaubwürdig halte, auch wenn ihre Geschichten vielleicht doch ein bisschen unglaublich klingen sollten. Und da möchte ich jetzt vielleicht gleich nochmal nachhaken und noch ein paar von dir Geschichten hören. Aber zuerst, wenn ihr auch an den Geräten Fragen habt oder wenn ihr eigene Erfahrungen einbringen wollt oder Zeugen ähnlicher Vorkommnisse geworden seid oder anderer Vorkommnisse, dann könnt ihr natürlich gern anrufen hier im Studio unter der 089 4895 2305. Nochmal 089 4895 2305. In jedem Fall aber bitte natürlich respektvoll. Ja, du hast noch ein paar Geschichten auf Lager.
0: Okay, ja, die habe ich auf jeden Fall tatsächlich, aber ich möchte einfach kurz klarstellen, es geht nicht darum, meine einzelne Schicksal hier auszubreiten oder Mitleid zu heischen, sondern ich möchte einfach ein bisschen Aufklärung dann halt bringen, dass die Leute dann nicht sagen, wie es so oft gehört wird, das kann ich mir nicht vorstellen, mir ist sowas selber noch nicht passiert, da sind ganz große Fehler in der Logik und die möchte ich dann helfen, ein bisschen aufzudecken oder zumindest einen Gedankenanstoß geben, dass Leute vielleicht mal darüber nachdenken. Du hattest es vorher angesprochen, wenn jemand einem einen bösen Blick gibt, wenn man mit solchen Sachen aufhält, dann ist man den ganzen Tag damit beschäftigt. Also da muss man einfach wirklich drüber hinwegstehen. Mhm. Die Rassismus im Alltag, von denen ich spreche, sind so Sachen, wo ich dann sag, die Gedanken sind frei, jemand darf mich angucken, jemand darf mich auch auf die Straße beschimpfen, wenn er macht, wenn er mag. Wenn ich einen guten Tag habe, dann lasse ich es einfach vorbeigehen. Wenn ich einen schlechten Tag habe, dann gibt es ein Kontra. Aber der Rassismus, von dem ich dann halt berichten möchte, ist der Rassismus, die dann der Lebensführung Einhalt gebietet. Mhm. Es kann sowas Einfaches sein, wie jetzt einfachen gehen. Es kann aber sowas sein, wie man geht zum Arzt und der Arzt ist auch nicht so, wie er halt sein sollte, weil er eigentlich dich eher nicht in seine Praxis sehen möchte. Oder aber auch so Sachen wie der Chef, der vielleicht nicht so aufgelegt ist, oder der Bankberater. Das sind Sachen, wenn derjenige dann nicht möchte, dann hat derjenige, der dann ausländische Wurzeln hat oder der Opfer der Rassismus ist, einen Knick in seine Lebensführung. Und das ist viel, viel größer als ein böser Blick auf der Straße. Mhm. Wenn ich zu einem Anwalt gehe oder zu einem Notar gehe und möchte was notiert haben und derjenige sagt, es steht ihnen frei, irgendwo anderes zu geben oder sich weigert, dann hat man ein Problem. Dann ist es nicht mehr, derjenige hat mich böse angeschaut oder ein böses Wort hinter mir her gesagt oder mir gesagt, ich soll nach Hause gehen, sondern ich möchte mein Leben führen und wird dadurch tatsächlich vereitelt. Das ist das große Problem. Mhm. Und darüber wird zu wenig gesprochen. Wenn man sich dann meldet, dann heißt es sehr, sehr oft, das kann ich mir nicht vorstellen, wie gesagt, oder mir ist sowas nie passiert. Und da sage ich, ja, der Fisch weiß auch nichts von Fliegen. Mhm. Aber Vögel gibt's trotzdem. Und ich möchte, dass die Menschen vielleicht, wenn einem auf ihn zukommt und sagt, das und das ist mir passiert, derjenige hat mich anders behandelt, dass man nicht automatisch mit diesen Knee-Jerk-Reaction, dass man automatisch nicht sagt, das kann nicht sein, weil es nicht sein darf.
3: Mhm. Aber kannst du das ein bisschen konkretisieren noch anhand von

0: wirklich konkreten Erlebnissen oder Sätzen, die dir gesagt worden sind?
1: Sehr, sehr, sehr gerne. Ein sehr konkreten Beispiel zur aktiven Zeit als Musikerin. Wir hatten einen großen Konzert gemacht, selbst organisiert, Karten dafür verkauft. Das war für uns sehr, sehr aufregend und es war ja ein großes Publikum. So, ich kam dann zum Soundcheck an. Das war im Umland, also nicht direkt in der Stadt drin. Und die Leute, die dann die Karten im Vorfeld verkauft haben, waren nicht darauf gewieft. Wer hatte dann daran gedacht, denen sagen zu müssen, ah ja, übrigens, die Sängerin ist schwarz. So, schon am Einlass vorm Soundcheck gab es eine Eklat. Unser Schlagzeuger musste rauskommen und für mich bürgen, damit ich überhaupt ins Venue reingekommen bin. Mhm. Da war die Stimmung schon, jeder von uns, der Musiker ist, weiß, da ist ein bisschen Aufregung, da freut man sich etc. Und bevor man überhaupt auf die Bühne kommt oder überhaupt zum Soundcheck kommt, kriegt man schon den ersten Gegenwind. Ja, bitte komm runter, die wollen mich nicht reinlassen. So, ich kam rein, die Stimmung war schon geknickt. Wir haben Soundcheck gemacht, ich gehe an die Theke und möchte mir zwei Flaschen Wasser holen, damit ich was auf die Bühne habe. Die zwei Mädchen, die hinter die Theke standen, haben mich standhaft ignoriert, haben erzählt von ihrem Wochenende und wer, was, wie, wo und mit wem. Und ich habe relativ vernünftig gewartet, 2 Minuten, 3 Minuten, 5 Minuten, bis ich dann gemerkt habe, die sind nicht nur gedankenverloren mit sich beschäftigt, sie ignorieren mich standhaft. Mhm. Ich habe es noch 2, 3 Minuten gelassen, es war keine da, weit und breit. Und ich stand direkt daneben, bis ich dann gesagt habe, jetzt reicht es mir, ihr zwei. Wenn ich nicht in 2 Minuten Wasser habe, geht die Hauptband heute nicht auf die Bühne, Punkt aus. Wasser her, jetzt sofort. Mhm. Und das sind Sachen, das passiert nicht jeder, aber sehr oft leider gewissen Menschen. Nur ein Beispiel.
0: Ja. Gibt's noch andere?
1: Ja, sehr, sehr viele sogar. Vor kurzem wollten mein Mann und ich, wir sind jetzt seit 5 Jahren verheiratet, unsere Testamente dann machen. Mhm. Wir waren bei einer Notarin, sie hat für uns auch andere Sachen dann gemacht, aber als es dann zum Testament gekommen ist, hat sie tatsächlich alles fertig gemacht, uns die Rechnung gestellt und als es zum Testieren ging, hat sie gesagt, sie würde sich dann halt nicht das machen, das Notieren, Testieren, wie auch immer man das sagt, also das Begläubigen. Und ich habe gesagt, ich verstehe das nicht, sie haben ja andere Sachen für uns schon gemacht, jetzt geht's darum, ja, aber diesmal wäre es was anderes, sie würde dann bösen E-Mails bekommen, sie würde dann angesprochen werden, sie hätte so einen Fall schon mal gehabt. Mhm. Uns würde es freistehen, wo anderes unsere Testamente machen zu lassen. Sie würde aber gerne die XY-Summe haben wollen. Mhm. Und das habe ich mir nicht gefallen lassen, weil ich ganz genau gewusst habe, das ist Rassismus. Mhm. Am nächsten Tag habe ich beim Bürgermeister angerufen, habe mir einen Termin geben lassen, bin mit meinem Mann hingegangen und habe gesagt, das und das ist passiert. Und jetzt sagt die Dame, nein, sie wird es nicht machen. Aber sie möchte von uns Tausende von Euros haben. Er hat sie angerufen und am nächsten Tag hieß es, ja, wir mussten dann die Rechnung nicht bezahlen. Was aber dabei rausgekommen ist, wir haben wochenlang Arbeit investiert. Mhm. Es ist viel Arbeit gemacht worden. Wir haben unseren Endergebnis nicht bekommen. Mhm. Und wir haben dann nicht unsere Lebensführung weiter fortsetzen können. Noch ein Beispiel.
0: Ja. Das erste Mal, wo ich über dich auf das Thema Rassismus aufmerksam gemacht worden bin, das war eigentlich nicht, weil du es jemanden aufmerksam machen wolltest, sondern es war einfach, weil du irgendwann mal total genervt warst und fast schon ängstlich, möchte ich sagen. Wir haben einmal die Woche geprobt und du bist dann quasi regelmäßig bei der Heimfahrt von der Polizei kontrolliert worden. Mhm. Also ist das denn immer noch so?
1: Ob das immer noch so ist, kann ich nicht sagen. Also ganz ehrlich, nach dieser Zeit habe ich dann eine Entscheidung getroffen, auch durch Erfahrungen, die meine in den Freundeskreis geschehen sind. Ich fahre nicht mehr in der Stadt nach Einbruch der Dunkelheit. Mhm. Punkt. Ich lasse mein Auto stehen.
0: Racial Profiling. Mhm. Illegal? Scheißegal?
1: Ich kann nicht für andere Leute sprechen. Ich sag einfach, das ist immer noch ein Ding. Mhm. Das passiert immer noch, auch wenn man es nicht gern haben will. Mhm. Ja, ob man im Auto unterwegs ist, ob man in der U-Bahn unterwegs ist, ob man irgendwo einkauft und der Ladendetektiv einem in den Nacken pustet. Mhm. Da sind auch schon Erfahrungen, dass ich dann umgedreht habe und habe gesagt, entschuldigen Sie, ich weiß, Sie machen Ihren Job schon, aber ich spüre Sie schon in meinem Hals atmen. Ich habe nicht vor, irgendwas zu nehmen. Und während Sie mich beschatten, stopfen sich die anderen Leute ihren Taschen voll. Gehen Sie, rücken Sie mir bitte von die Pelle. Mhm. Sehr oft sogar.
0: Mhm. Ja. Ich würde gerne das Thema behördlich nochmal ein bisschen vertiefen, weil da vor kurzem im Februar eine Studie rausgekommen ist. Zu dem Thema Rassismus in Behörden, wie hieß die gleich wieder, Institutionen und Rassismus, vom Forschungsinstitut Gesellschaftlicher Zusammenhalt in Leipzig. Hast du denn außer Polizei, mit Polizei, also Verkehrskontrollen auch andere Erlebnisse, wo du sagen würdest, da habe ich jetzt, warum habe ich jetzt da Schwierigkeiten, alle anderen haben keine Schwierigkeiten?
1: Ja, also diese Geschichte mit dem Notar, das war jetzt ziemlich gravierend. Das ging über Wochen. Wir hatten ja auch Probleme gehabt, als wir einen Anstoß gemacht haben, unser Haus verkaufen zu wollen. Da haben sich dann Leute eingemischt, die gesagt haben, wir wollen das vereiteln. Sie sind damit nicht einverstanden. Sie hätten aber nichts damit zu tun gehabt. Es ging ihnen auch nichts an. Sie haben gemeint, sie tun was Richtiges und waren überhaupt nicht davon von die Tatsachen im Schilde. Ich habe schon mit einem Bankberater sehr große Probleme gehabt. Ich wollte ein paar Aktien verkaufen, das in irgendwas anderes reinsetzen. Und die haben um 3-, 4-, 5-fache Legitimationen gebraucht. Dann mussten wir dann persönlich erscheinen etc. Also das sind Schikanen, die dann einen anderen nicht so passieren würde.
0: Also falls das Thema für euch, liebe Hörerinnen und Hörer, jetzt was ist, wo ihr mal genauer informieren wollt, ich habe diese Studie Institutionen und Rassismus, kurz INRA, auch mal auf die Webseite zur Sendung reingepackt. Da könnt ihr diese Studie oder die Informationen über die Studie mit Link zur Studie auch nachlesen. Es gibt dann außerdem ein paar Links zu einem Antrag der Landtagsgrünen in Bayern, die 2020 eine Rassismusstudie in der bayerischen Polizei gefordert haben. Wurde abgeblockt von CSU und Freien Wählern mit der Begründung, also ich fasse jetzt ganz grob zusammen, das nicht sein kann, was nicht sein darf. Racial Profiling ist verboten, also gibt es sowas in Bayern auch nicht. Und dann gibt es auch noch eine weitere Studie, die ich dort für euch verlinkt habe. Risiken rassistischer Diskriminierung durch polizeiliche Datenverarbeitung aus dem Jahr 2024. Das könnt ihr euch dann auch mal zu Gemüte führen. Für heute lassen wir es mal aus Zeitgründen, denn ich habe noch ein paar Fragen an Bella. Deine rein subjektiven und persönlichen Erfahrungen, ich weiß, dass du gar nichts anderes machen willst und kannst, aber wie stark verankert hältst du Rassismus immer noch in der bayerischen Bevölkerung deinen eigenen Erfahrungen zufolge? Eher durchdrungen oder eher eine Randerscheinung, die auf die überwiegende Mehrheit der Bevölkerung jetzt eher nicht so zutrifft?
1: Okay, meine Antwort hat zwei Teilen. Also es kommt natürlich auf der Location drauf an. Also ich habe, bevor ich nach Bayern gekommen bin, sehr lange in Hessen gelebt. Und da ist auch grundsätzlich eine andere Kultur. Da ist ja, gut, ich war auch in einer Großstadt, internationale Großstadt, also Frankfurt. Und da ist es auch sehr viel bunter durchgemischt. Ich merke, dass in den letzten Jahren, die ich in Bayern verbracht habe, es immer mehr steigt, diesen Rassismus, diesen offen gezeigten Rassismus, diesen offen bekannten Rassismus, insbesondere bei den jüngeren Leuten. Und dass es immer mehr Zuflucht findet, weil die Leute brauchen ja eine Erklärung, warum geht's uns schlecht, warum. Und ja, es ist leider Gottes der menschliche Natur, immer so eine Schuldige zu suchen und zu sagen, wenn die jetzt weg sind, dann ist alles wieder gut. Ja? Ich merke, dass es immer schlimmer wird. Und ich kann ja von Menschen aus dem Bekanntenkreis wirklich berichten, dass es Leute gibt, die tatsächlich sagen, wenn es so weitergeht, wissen wir nicht, ob wir in unserem Heimatland, wo wir jetzt tatsächlich geboren sind, wo wir uns heimisch fühlen, wir fühlen uns nicht mehr so sicher.
0: Das berichten ja auch andere Gruppen, wie zum Beispiel Juden in Deutschland, inzwischen wieder
1: leider. Ja, und insofern kann man das nicht als ja, Hysterie oder Mitleid heischend etc. Wir sprechen über Fakten. Mhm. Und was ich wirklich sehr wichtig finde, ich finde es wichtig zu differenzieren. Also nicht jeder Straftat oder böse Tat ist auf Rassismus zurückzuführen. Mhm. Wenn ich einen Strafzettel bekomme, dann ist es nicht, weil der Polizist mich nicht gemocht hat, sondern weil ich mein Auto zu lange da habe stehen lassen. Also das muss man differenzieren. Und es wird ja sehr viel Schindluder damit getrieben. Also man ist insbesondere bei den jungen Leuten sehr schnell dabei, zu sagen, das deutsche N-Wort. Ja. Und das ist natürlich kontraproduktiv. Wenn jedes Mal, dass irgendwas mir passiert, ich schreie, das ist Rassismus, dann wird es natürlich nicht ernst genommen. Der andere Seite, der ganz andere Seite des Pendulums ist, wenn jemanden dann sagt, das und das ist mir passiert, es ist nachweislich rassistisch und man wird dann mundtot gemacht. Ja, das kann ich mir nicht vorstellen, sowas ist mir noch nie passiert. Und man dann sagen muss, ja, als Deutsche in Deutschland wird sowas bei dir natürlich nicht so oft vorkommen. Ja, also wir müssen irgendwo einen gesunden Mittelweg finden, dass Menschen sich darüber äußern können, ohne dass sie zum Teil auch von Freunden und Familien dann gesagt bekommen, das kann nicht so sein, du siehst es alles so eng, das Problem liegt bei dir, du ziehst es an dich an.
0: Also, ich habe aber auch möglicherweise eine leichte Erklärung dafür. Das Problem ist ja folgendes. Ihr, die Betroffenen, ich sage es einmal bewusst ihr, weil ich als geborener, gebürtiger Bayer natürlich solche Erfahrungen nicht mache. Ihr als Betroffene, hast du vorhin ja auch selber gesagt, ihr redet gegenüber, jedenfalls gegenüber Deutschen nicht und auch gegen Familie und sonst was, eigentlich nur, wenn sich, wenn ihr untereinander seid.
1: Ja.
0: Das heißt, also, ihr redet nicht mit uns Deutschen darüber und andererseits haben, Moment, ich will den kurzen Widerspruch noch weiter auflösen, und andererseits blockieren Behörden, wie bei der Studie über Behörden in Rassismus, da gab es einige Behörden und sogar ein Bundesland, das der Professor Pickel, der das quasi verantwortet hat, jetzt nicht namentlich genannt hat, er hat nur gesagt, ein südliches Bundesland, das sich komplett geweigert hat, bei dieser Studie überhaupt mitzumachen. Wir können uns anhand der vielleicht ausmalen, welches Bundesland es gewesen sein könnte, aufgrund des Antrags der Grünen, der wieder behandelt worden ist. Aber die Behörden scheinen auch ein gewisses, teilweise, das kann man nicht verallgemeinern, ein gewisses Bedürfnis haben, Angriffe oder vermeintliche Angriffe auf ihre Behördenmitarbeiter gar nicht erst aufkommen zu lassen. Mhm. So, das heißt, wir haben jetzt zwei im Prinzip gleichgerichtete Bewegungen, die letztlich dazu führen, dass das Problem für die breite Bevölkerungsmehrheit unsichtbar bleibt. Mhm. Und natürlich stellt sich dann natürlich die Frage, soll der vielleicht unsichtbar bleiben? Ist es politisch gewollt, dass er unsichtbar ist? Und natürlich, wie schafft man das, dass Rassismus sichtbar wird, ohne dass Menschen sofort in Verteidigung Position gehen und sich angegriffen fühlen?
1: Gut, das ist auch eine längere Antwort. Also ich möchte nicht für alle Leute sprechen, weil ich kann ja natürlich nur für mich und für meinen Umkreis sprechen, indem ich sage, für mich war das lange Zeit so, dass ich gesagt habe, ich spreche mit niemandem drüber, der sowas nicht unter Umständen selber mal erfahren hat. Mit meinem ehemaligen Freund, der identitär geworden ist, er hatte ja selber Erfahrungen damit gemacht. Er war in Amerika unterwegs und hat Musik gemacht. Da hatte dann eine Möglichkeit, mit einer großen Band zu spielen, und da war eine von den Amerikanern dabei. Also es war sein Lebenstraum. Es war eine richtig große Möglichkeit für ihn. Eine von den Mitarbeitern, sage ich schon, eine von den Musikern sagte, den nehmen wir nicht, der kann ja super Bass spielen, aber der ist Deutsche. Und mein Großvater hat und so weiter, runter von der Bühne, du kommst hier nicht rein. Und das hat ihm für sein Leben 30 Jahre später immer noch wehgetan, besagte Person. Als ich dann das umgedreht habe und habe gesagt, du hast ja selber mal das erlebt, einmal in deinem Leben, kannst du den Vergleich nicht ziehen? Der wollte das nicht sehen. Also ich glaube, man muss darüber sprechen, und deswegen breche ich auch jetzt meine Schweigen. Ich möchte, dass Menschen sich ein bisschen freier fühlen und vielleicht einen Dialog dann halt, wenn es nicht mal zwischen Ehepartnern dann halt funktioniert, dass man über solchen Sachen sprechen. Wie soll das in eine breitere Gesellschaft dann ankommen?
0: Eine letzte Frage, bevor wir jetzt die Zeit uns einen Strich durch die Rechnung macht. Hast du dich denn schon mal konkret an die Antidiskriminierungsstelle des Bundes beispielsweise gewendet, um dich zu beschweren?
1: Ja, das habe ich gemacht im Fall von diesen Geschichte mit dem Notar, weil das so ein gravierender Übergriff war, also in privaten Bereich, dass ich gesagt habe, ich muss mich jetzt wehren und habe mich bei den unabhängigen Bundesbeauftragten für Antidiskriminierung gemeldet. Die haben einen Fall aufgemacht und das allein hat gereicht.
0: Also kamen Ergebnisse?
1: Ja.
0: Okay.
1: Ja.
0: Ja. Was würdest du dir denn von deinen Mitmenschen oder der Politik wünschen, was man tun sollte, um die Gleichwertigkeit der Menschen wieder erlebbar zu machen oder mehr erlebbar zu machen?
1: Mehr solche Räume für öffentliche Diskussionen zu schaffen, dass Menschen vorkommen können, ohne Angst zu haben für Repressalien. Ich persönlich in meinem Umfeld möchte ich jetzt so offene Tische machen, dass ich dann sage, Frauen aus verschiedenen Gesellschaftsschichten zusammenzubringen, genauso wie wir das heute Abend machen, vielleicht einen kleineren Rahmen, dass man dann Meinung und Erfahrungen austauscht und ein Vertrauen schafft, nicht sofort diesen Mauergehabe, dass es nicht sein kann und das will ich nicht hören, das kann ich, wir haben andere Probleme, wir müssen irgendwo anfangen.
0: Ja, ich glaube, wir sollten da auch Richtung Schulen gehen, weil also das Problem ist ja, dass wir Menschen dazu tendieren, Angst zu haben vor Sachen, die wir nicht kennen, die uns unbekannt sind. Und wenn man sowas frühzeitig kennenlernt oder auch bei Reisen oder sowas, dann glaube ich, ist die Chance größer, dass man dagegen eine gewisse Immunheit entwickelt.
1: Ja, deswegen sagt man, Reisen bildet.
0: Ja, ist so. Ja, wir nähern uns allerdings schon wieder dem Ende der Sendezeit und ich hoffe, ihr habt ein paar schöne Einblicke bekommen in die unschönen Schattenseiten unseres schönen Bayerns und ihr seid mit mir der Ansicht, dass sowas eigentlich nicht geht, schlichtweg, weil alle Menschen eben nicht gleich sind, das wäre auch schon langweilig, aber weil wir zusammen mit dem Grundgesetz der Ansicht sind, dass alle Menschen gleich viel wert sind und dass die Menschenwürde für alle unantastbar sein muss, unabhängig von, wie du vorhin schon gesagt hast, von Geschlecht, von Hautfarbe, von Religion, von sexueller Ausrichtung oder vor allem der Dicke des Geldbeutels. Ausrufezeichen. Und außerdem möchte ich mich gerne beim Team im Hintergrund bedanken, allen voran heute mal bei Udo Wolf an der Technik.
1: So, Uli, ich bedanke mich sehr für die Zeit, ich bedanke mich für das schöne Gespräch und ich bedanke mich insbesondere beim Radio Lora, dass wir das Thema ansprechen könnten heute Abend.
0: Dann, ciao.
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0: Wir sind als Menschen in der uns hier begrenzten Zeit auf Erden zur Hälfte lebendig und zur Hälfte tot. Lebendig im Wachzustand, tot im Schlaf, welcher auch die Funktion der physischen Regeneration hat. Und wenn wir schon mit dem Vorsatz oder der Hoffnung in ihn gehen, etwas aus der Traumwelt aufzuschnappen, festzuhalten und in die Tagwelt zu tragen, so stören wir diese Funktion ja ein wenig. Das sehe ich nicht so. Ich empfinde das manchmal so. Wenn ich im Halbschlaf bin und jetzt kommen die Traumbilder und ich schreibe das auf, anstatt es vorbeifließen zu lassen und wo nicht einzuschlafen, dann vergesse ich es zwar, habe aber Ruhe und bin ausgeruhter. Das stimmt, das kommt manchmal vor, dass du in dem Dilemma bist, aufzustehen und den Traum aufzuschreiben oder weiter zu schlafen, das kenne ich. Aber im Allgemeinen, denke ich, benutzt die Natur den starken Traum dazu, um dich zu erschüttern. Das ist eine der Funktionen des Träumens. Klar, die Hauptfunktion ist wohl, dass überflüssige psychische Ereignisse im Kopf aussortiert werden und die Psyche im Erholungszustand gereinigt wird, damit du keinen Kuddelmuddel im Kopf hast und morgen frisch aufstehen kannst und den Kopf nicht verunkrautet hast mit dem Material des Vortages. Aber die andere Funktion ist eben, dich zu erschüttern, aufzurütteln, dich einen Schritt weiterzubringen, dich zu etwas zu bringen, was dir im Wachzustand nie eingefallen wäre. Das sind die Individuationsträume nach Jung. Du nennst sie große Träume. Ja, aber das ist ein jungscher Begriff, der große Traum. Im Tschechischen, aber im Deutschen heißt es Individuations. Nein, ich denke, dass Jung den Ausdruck großer Traum verwendet. Individuation ist ein umfassenderer Begriff, denke ich. Im jungschen Modell haben wir auf der ersten Ebene die Verarbeitung der sogenannten Tagreste, was ein freudscher Begriff ist. Also das sind die üblichen Träume. Auf einer weiteren Ebene haben wir die Träume, in denen bereits die archetypischen Motive auftauchen. Und dann gibt es den großen Traum. Der große Traum ist definiert als Traum, wo Motive aus dem kollektiven Unbewussten überwiegen. Das heißt, der übliche Traum ist ein reiner Ego-Traum. Auf der zweiten Ebene, in einer Art Zwischenraum, sind es Träume, in denen dein persönliches Material bereits mit einem kollektiven Material in Kontakt kommt. Und der große Traum ist der, in dem das kollektive Material überwiegt. Das ist bereits die Sicht der mythologischen, märchenhaften, archetypischen Motive. Der große Traum ist nicht nur das, was an dir rüttelt, denn meistens rüttelt an den Menschen im Traum auch die Tatsache, dass sie von irgendeinem Tier gejagt werden, aber wenn dieser Mensch im Traum von einem Ritter auf einem Einhorn gejagt wird, dann rückt es schon in die Nähe des großen Traums, denn Einhorn und Ritter, das ist kollektives Material. Wenn du träumst, dass du dich mit deinem Kollegen streitest, dann ist das persönliches Material und es wird etwas auf persönlicher Ebene ver- bzw. entkonfliktet. Aber wenn dein Partner in diesem Streit auf einmal Hörner auf dem Kopf und Hufe an den Füßen hat, dann gelangst du bereits zum kollektiven Unbewussten. Und das ist deiner Meinung nach schon etwas Höheres? Ich glaube, Jung sah das nicht als etwas Höheres, sondern Tieferes. Und das hängt mit der Struktur der Psyche zusammen. Die obere Struktur, sagen wir, das Unterbewusstsein, verarbeitet das flüchtige, persönliche Material. Na, und je tiefer du gehst, je mehr näherst du dich dir über die Sphäre des kollektiven Unbewussten, dem Selbst, was der Kern der Psyche ist, nach Jung. Das Selbst, mit dem er sich quasi wissenschaftlich vor dem Begriff Gott oder Kosmos gedrückt hat. Der große oder archetypische Traum arbeitet mit Symbolen. Das heißt, seine Größe beruht auf der Komplexität und Intensität des Erlebnisses und der Empfindung, aber nicht zwingend in der Verständlichkeit. Und im Gegenteil kann der Individuationstraum durchaus sehr konkret und sachlich sein. Du kannst träumen, dass du ein Kosmonaut bist und das kann dich auf die Kosmonautenlaufbahn bringen. Aber der Traum davon, dass du ein Kosmonaut bist, ist für mich nicht zwingend ein großer bzw. archetypischer Traum. Mir passiert es zum Beispiel sehr oft, dass ich irgendein schöpferisches Problem wälze und die Lösung zeigt sich mir im Traum. Ich stehe auf, schreibe den Traum auf und richte mich danach. Jetzt ist mein neues Buch wieder herausgekommen und ich habe mich mit einem ausgezeichneten Trickfilmer verabredet, dass wir ein kurzes Werbevideo dazu machen. Meine Aufgabe war, aus den mehreren hundert Bildern, die im Buch sind, ein Gerüst für das Drehbuch auszuwählen. Ich habe absolut nicht gewusst, welche Bilder aus dieser Flut ich wählen soll, denn er wollte nur 10. 10 von Hunderten, die er beweglich machen wollte. Und wirklich habe ich mich hingelegt, die Lösung geträumt, bin früh aufgestanden, habe den Traum aufgeschrieben, ins Drehbuch überschrieben, dem Trickfilmer gesendet, der nickte es ab, weil es darin keinen einzigen Fehler gab, und wir haben das Video anhand dieses Traumes gedreht. Das ist, denke ich, ein gutes Beispiel für einen Traum, der für mich selbst zwar groß war, ein fantastisches Erlebnis, dass dir dein Traum ein wichtiges Problem löst, in dem aber kein archetypisches Motiv zu finden ist, etwas, das meinen persönlichen Horizont übersteigen würde. Ich kann aber gleich einen anderen Traum anführen, in dem das archetypische Motiv vorhanden ist, der aber genauso mein persönliches Problem betrifft, wie wir es im vorgenannten Beispiel gesehen haben. Vor ein paar Jahren hatte ich einige Probleme mit meiner Stimme und ein Projekt der physischen Dichtung am Laufen, bei dem ich nicht sicher war, ob ich mir nicht vielleicht die Stimme schädigen könnte. Was Sängern oft so geht. Sie nehmen eine neue Platte auf, sind heiser und wissen nicht, ob das eine Dummheit ist oder sie zum Arzt gehen sollen. Und ich träumte, der Traum ist auch im Buch, dass auf einmal eine ungeheure Riesenschlange zu mir kommt. Wirklich fürchterlich. Stell dir vor, eine Schlange kommt auf dich zu, welche diese Schlangenzunge raussteckt. Wichtig ist natürlich das Gefühl. Ich hatte das Gefühl der Faszination, der archetypischen Faszination. Kein Schreckensgefühl, hatte gar keinen Grund, vor der Schlange zu fliehen. Habe Schlangen auch gern, ich habe nichts gegen sie. Aber es war auch nichts, das mich hätte jubeln lassen. Wirklich eine Märchensituation. Und diese Schlange kam auf mich zu und mit ihrer ausgestreckten Zunge leckte sie mir die Kehle. Hier das Gebiet der Stimmbänder. Das leckte sie einfach. Entschuldigung, wenn das vielleicht widerwärtig oder seltsam klingt, aber im Traum kann sowas passieren. Stell dir diese Situation vor. Das ist nach meinem Dafürhalten ein archetypischer Traum. Und gleichzeitig ist er ein Individuationstraum. Ich bin aufgewacht und die Emotion war so stark, dass ich alle meine Befürchtungen bezüglich irgendwelcher phoniatrischer Probleme über Bord geworfen habe und aufnehmen gegangen bin. Ja, also wenn wir es mit dem vorgenannten Traum vergleichen, auch dieser löste eine konkrete Aufgabe, also der vorgenannte Traum löste auch eine konkrete Aufgabe, das ist hier im Grunde das Gleiche, aber hier gibt es eben die Schlange. Das ist etwas anderes, als wenn dir eine Traumfigur sagt, hör mal, schreib das Drehbuch nach diesem oder jenem Schlüssel. Die Schlange ist ein total typisches, archetypisches Motiv, nicht wahr? In allen Kulturkreisen, indisch, jüdisch, christlich, eine ungeheure Schlange, welche dir so eine seltsame Segnung zuteilwerden lässt. Der Archetyp der Schlange, vor der wir einerseits Angst haben, andererseits steht sie als Symbol der Heilung. Es gibt das Motiv des Schlangengiftes, welches zugleich Gift und Arznei ist. Darüber könnten wir jetzt über Schlangen in Mythen, Märchen, Träumen reden und in den Vorstellungen der Menschen. Ich denke, das ist ein gutes Beispiel für einen archetypischen Traum, deren Auslegung für mich obendrein eindeutig war. Ja, eben habe ich noch gesagt, dass archetypische Träume gar nicht verständlich sein müssen. Das können Bilder sein, mit denen du dich das ganze Leben beschäftigst und bei denen sich nie sagen lässt, was genau sie bedeuten. Aber jetzt habe ich ein Traumbeispiel verwendet, wo der Archetyp Bestandteil eines Bildes ist, das dich erschüttert und dabei läuft es auf eine konkrete Lösung heraus. Ich träume viel von öffentlichen Verkehrsmitteln, Zug, Straßenbahn, in Deutschland, in Tschechien, Bahnhöfe, Reisen, Wege, Kreuzungen, wohin, mit den halb verpassten Anschlüssen auch. Ist das nicht auch ein archetypisches Motiv an sich, der Weg, das Wohin, Kommen und Gehen? Ja, aber ich denke, es ist ein Unterschied, ob der Inhalt des Traums oder Traumbildes eher aus der Alltagssphäre kommt, dass du eben Züge, Bahnhöfe und Gleise siehst, das ist eine Sache. Aber wenn der Zug auf den Mond fliegt oder zur Erdmitte abtaucht oder du dich an einem Ozean befindest, unter dem der Zug durchfährt, dann bist du bereits beim Archetypen. Dann bist du nicht mehr nur im Bereich ausufernder Fantasie, aber im Bereich der allgemeinen Symbole, nicht wahr? Der Mond, die Erdmitte, das sind mächtige Archetypen, welche den Horizont der sogenannten Tagreste übersteigen.
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0: Interessant ist nicht nur der Trauminhalt, sondern auch die Traumsyntax. Erst einmal hast du im Traum Schnitte, wie im Film, auf einmal ein Schnitt und es folgt eine ganz andere Szene. Aber auch, wie es zum Beispiel verwischt, wie es zum Beispiel gleichzeitig Dresden und Prag sein kann. Es ist nicht klar, dass verwischt, ja, auch Personen oder diese sich verwandeln, sich umziehen. Jetzt ist es meine Oma und danach ist es die Freundin, ja. Alles verfließt so und das fasziniert mich. Dort geht es nicht nur um die Semantik, dass der Zug jetzt eben auf den Mond fährt, aber um die Syntax der Träume, nicht wahr? Das ist ein sehr interessantes Thema, denn das hat viel gemein mit dem, wie das Denken natürlicherweise funktioniert, weißt du? Es ist im Grunde ein assoziatives Denken, wie befreit vom kritischen Verstand. Mir gefiel zum Beispiel der Traum, dass ich hier um die Ecke über den Namen die Svobody, den Freiheitsplatz in Brünn gegangen bin und als ich in der Mitte des Platzes angekommen war, hatte er sich in den Altstädter Ring, Staroměstské náměstí, in Prag verwandelt. Darin lag meine unterbewusste Vorstellung, dass ich Prag und Brünn wie eine Art Doppelstadt wahrnehme, weil ich beide mag. Technisch betrachtet sind es einfach zwei große Plätze, zwei große Zentren und es passiert dir leicht, dass du über einen großen Platz gehst und dich an einen anderen großen Platz in einer anderen Stadt erinnerst. Nur, dass dir das dein wacher Verstand zensiert, weil diese Assoziation für dich keine Bedeutung hat. Aber wir assoziieren ständig und der Traum, welcher vom Druck des kritischen Verstandes befreit ist, gibt der Assoziation ein freies Feld und bildet daraus das Traumbild. Das heißt, dass ein solcher Doppelplatz in Wirklichkeit gar nicht so ein bizarres Bild ist, wie es scheinen könnte. Es ist etwas, das im Wachzustand leicht im Kopf auftaucht, nur dass dir das nicht bewusst ist. Und der Traum stellt das auf den Kopf in dem Sinne, dass er das kritische Denken beiseite legt und aus der Assoziation, die ich im Wachzustand unterdrücken würde, ein starkes Bild macht.

So, an dieser Stelle möchte ich mich verabschieden. Es ist gleich Sendungsende. Ich bedanke mich fürs dabei gewesen sein. Habt eine schöne Woche und alles Gute für nächste Woche. Schönes Wochenende und bis bald, beziehungsweise bis zur nächsten Sendung.

Einen schönen Samstag und damit herzlich willkommen bei Das war die Woche, dem Wochenendmagazin hier auf diesem Sender. Ich hoffe, ihr hattet einen schönen 1. Mai, das ist heute Thema bei uns. Und was sonst noch wichtig ist, erfahrt ihr im Themenüberblick. Großpostwitz feiert Freigabe der Spreebrücke. Bombendrohung auf Zittauer Schule und außerdem Klinikstandort Ebersbach ist gesichert. Das und mehr gibt's hier in der nächsten Stunde und wir starten mit Musik und die kommt heute von Udo Lindenberg.

Der Landkreis Görlitz will seine Kontakte zu Taiwan verstärken. Er strebt eine Partnerschaft mit einer konkreten Region auf der Insel an, dies sagte Landrat Stefan Meyer. Nach rund 2 Jahren umwirbt der Landkreis Taiwan in der Erwartung, dass die Asiaten in der Neiße-Region investieren. Am 7. Mai trifft sich der Landrat mit der Ministerin für Overseas Community Affairs Council, Xu Hiachang. Der Landrat zeigt auf die Hochschule oder auf die Forschungsinstitute wie das Deutsche Zentrum für Astrophysik und das Kasus in Görlitz sowie das Fraunhofer Institut in Zittau. Taiwan sei neben der Mikroelektronik auch sehr stark im Bereich der Datenverarbeitung sowie im Bereich der künstlichen Intelligenz. Sie sehen außerdem die Lage in der Region des Dreiländerecks als sinnvoll an, beziehungsweise als Vorteil, so Meyer weiter.

Die sanierte Spreebrücke in der Bahnhofstraße in Großpostwitz ist seit 28.04. wieder für den Verkehr freigegeben. Damit endet eine Bauzeit, die deutlich länger dauerte als ursprünglich geplant. Statt der angesetzten 6 Monate zog sich die Sanierung zuletzt fast ein Jahr hin. Grund dafür waren unerwartete Schäden am Bauwerk, die erst nach Beginn der Arbeiten sichtbar wurden. Zusätzlich sorgten Probleme mit dem Bauuntergrund in den angrenzenden Straßenabschnitten für weitere Verzögerungen. Auch die Montage des Geländers dauerte länger als ursprünglich vorgesehen. Die Baukosten stiegen auf rund 1,6 Millionen Euro. Rund 1,12 Millionen deckten die Fördermittel ab. Für die Gemeinde ist die Wiedereröffnung ein wichtiger Schritt. Die Verbindung zwischen Ortszentrum und dem Wohngebiet Spreetal ist direkt wieder nutzbar. Besonders für Familien und Sportler bedeutet das nun kürzere Wege im Alltag. Die Spreebrücke hat eine lange Geschichte. Sie wurde 1962 neu aufgebaut, nachdem sie am Ende des Zweiten Weltkrieges zerstört worden war. Seit rund 20 Jahren stand ihre Sanierung auf der Agenda, vor allem wegen undichter Stellen, über die Jahre eindringendes Wasser eingedrungen ist. Ja, okay, dieser Text ist komisch geschrieben. Und auch Frost gab es da, was das natürlich weiter verschärft hat.

0: Gestern war der 1. Mai, der Tag der Arbeit. Ein Tag, der traditionell für Arbeitnehmerrechte, soziale Gerechtigkeit und gewerkschaftliche Forderungen steht. Gleichzeitig hat sich die Arbeitswelt in den letzten Jahren stark verändert. Digitalisierung, Fachkräftemangel und wachsende soziale Ungerechtigkeit. Ich spreche heute mit Mirko Schulze, Sprecher des Landesrates der Linken in Sachsen, sowie Mitglied des Görlitzer Kreistags, über die Bedeutung dieses Tages und darüber, welche Antworten die Politik heute geben muss. Schön, dass Sie da sind.
1: Ach schön. Ja, gerne.
0: Ich möchte einfach mal damit eröffnen, dass es ja in Görlitz jedes Jahr eine Veranstaltung gibt, der Sie ja auch beiwohnen. Und da wollte ich einfach mal fragen, wie es denn dieses Jahr gelaufen ist am Anfang.
1: Ja, in Görlitz haben wir ja traditionell die Maifeier des DGBs am Theater, wo alle Parteien und Vereine und Verbände aus der zusammenkommen, und war wie jedes Jahr ein buntes Fest vieler Menschen mit guten politischen Reden und der klaren Forderung. Das diesjährige Motto war ja sozusagen erst unsere Jobs und dann eure Profite. Und ich glaube, sozusagen die klare Ansage war auch deutlich zu hören, und die Leute hatten wieder viel Spaß, obwohl eine kämpferische Stimmung war.
0: Unter welchem Oberthema stand denn die diesjährige Veranstaltung?
1: Also auch Görlitz hat das Thema wieder DGB gewählt, erst unsere Jobs und dann eure Profite, um nochmal darauf hinzuweisen, dass es natürlich erstmal darum geht, dass Menschen Arbeit haben, dass sie sozial abgesichert sind, und es erst dann darum geht, ob man mit Aktien Gewinne machen kann. Und dass man natürlich die unglaublichen Einnahmen, die gerade, oder die Gewinne, die gerade erzielt werden durch Spekulationen bei Öl oder bei Rüstungsindustrie, dass man die natürlich abschöpfen muss, um eben den Menschen erstmal ihre Jobs zu sichern. Gerade hier in der Region ist das ja nach wie vor ein sehr wichtiger Punkt, dass man einfach sagt, es geht erstmal darum, dass Menschen Arbeit haben. Und dann kann man gucken, wie man mit dieser Arbeit oder aus dieser Arbeit dann auch die Gewinne abschöpft und nicht umgedreht. Und das war dieses Jahr das Motto des 1. Mai vom DGB, und wie gesagt, für Ostsachsen ist das sehr passend.
0: Welche Gruppen von ArbeitnehmerInnen stehen denn heute politisch am stärksten unter Druck?
1: Na, ich glaube, ganz viel stehen natürlich, also mal abgesehen von ArbeitnehmerInnen, die mit Migrationshintergrund zum Beispiel aus Syrien kommen, die ja zum Teil auch sehr wichtig sind, gerade in Krankenhäusern und Ähnlichem, die schon deswegen unter Druck stehen, weil natürlich die konservative Bundesregierung eine Abschiebeoffensive fährt. Aber unabhängig von denen, also das ist natürlich auch ganz wichtig, weil das die Existenz hier überhaupt von ganz vielen Dingen, von Infrastruktur, also gerade im Gesundheitsbereich sicherstellt, sind es natürlich die Industriearbeitsplätze, die hier in der Region gefährdet sind, wo man sagen muss, was passiert eigentlich mit den Autozulieferern in der Region, was passiert mit den Zulieferern oder mit den Herstellern. Wir haben ja hier in Görlitz die Situation, dass auch die Schienenfahrzeugproduktion nach 150 Jahren eingestellt worden ist und wir jetzt Panzer produzieren. Was ist eigentlich, wenn diese Panzer nicht mehr gebraucht werden? Beziehungsweise wie viele Menschen machen das schon? Das ist halt eine Zukunftstechnologie, wenn man in Rüstung investiert. Die Landesregierung hat sich geweigert, in das Schienentestzentrum zu investieren, was natürlich dann andere Sachen zur Folge hat. Und die Frage ist, wie kriegt der Fachkräftemangel hier? Und deswegen sind, glaube ich, Industriearbeitsplätze gerade das Gefährdeste neben denen im sozialen Bereich.
0: Was wäre ein realistischer Erfolg für ArbeitnehmerInnen in den nächsten 5 Jahren?
1: Oh, das ist schwer zu sagen, was ein realistischer Erfolg wäre. Ich glaube, es wäre schon mal ein Erfolg, dass wir darum reden, dass die Schere in Deutschland zwischen denen, die arbeiten gehen, und und den ärmeren Teil dieser Bevölkerung und denen, die gerade wirklich unverschämt hohe Gewinne produzieren, und nicht produzieren, tun sie ja gar nicht bekommen, dass diese Schere wieder ein Stück weit geschlossen wird, also dass es zu einer vernünftigen Umverteilung, zum vernünftigen Solidarprinzip kommt, und dass man die Bundesregierung dazu zwingt, ihren Kurs des Neoliberalen immer mehr auf die Verteilung auf Aktien, auf private Vorsorge und Ähnliches wieder umzukehren und zu sagen, dieses Land ist groß geworden mit einer sozialen Marktwirtschaft, mit einem starken Sozialstaat, mit Solidarität und eben nicht mehr gegeneinander. Wenn das gelingen würde, dass man tatsächlich den Menschen wieder sagt, wir kämpfen um eine soziale Zukunft, dann wäre das schon ganz groß. Und das andere ist natürlich, wenn wir in erneuerbare Energien investieren könnten, würden, und wenn wir sagen würden, wir wollen Spitzenreiter in erneuerbaren Energie werden, dann würde diese Branche natürlich auch ganz viele Arbeitsplätze auffangen, die der klassischen Industrie wegfallen, weil Autos mit Verbrenner brauchen nun mal mehr Teile als Autos mit Elektromotor. Aber in der erneuerbaren Industrie gäbe es genügend Arbeitsplätze für die Leute, aber dafür müsste man eben in diese Industrie investieren und nicht ewig darauf hoffen, dass irgendwie die fossile Zeit nochmal wieder zurückkommt.
0: Wenn wir jetzt mal schauen, der 1. Mai ist ja sehr stark historisch geprägt durch Gewerkschaften etc. Denken Sie, Gewerkschaften haben heute überhaupt noch die nötige Durchsetzungskraft, um solche Ziele umzusetzen?
1: Also erstmal ist, glaube ich, der 1. Mai geprägt durch die Proteste der Arbeitnehmerinnen und Arbeitnehmer und ihrer Gewerkschaft. Das ist so ein bisschen, glaube ich, die andere Sichtweise darauf, dass dieser Kampftag der Arbeiterklasse gehört und die Gewerkschaften nur ihre Organisationsstruktur sind. Es ist ja kein Gewerkschaftstag, sondern einer der Arbeitnehmerinnen und Arbeitnehmer. Aber ich glaube schon, dass die Gewerkschaften noch die Kraft haben und auch die Stärke haben und dass viele Leute auch in Zukunft nochmal sehen werden, wie wichtig Gewerkschaften sind. Wir sehen das ja so bei einigen Erfolgen, wenn es darum geht, ob man einen Betriebsrat bei Tesla hat oder wie sozusagen die Bedingungen bei Amazon sind. Oder wenn man in Riesa die Nudelfabrik sieht, bei der Herstellung von der Eierteig und anderen Sachen, wo es zu einer Reorganisation der Arbeitnehmerinnen und Arbeitnehmer kommt, da sind Gewerkschaften ja tatsächlich stark, wenn sie ihre Rolle als die Kraft der Arbeiterinnen und Arbeiter finden und eben nicht versuchen, eher Versicherungen oder andere Sachen zu verkaufen.
0: Sie hatten das vorhin ja schon mal kurz angeschnitten. Wie sieht für Sie ein gerechter Arbeitsmarkt im Jahr 2035 aus?
1: Es sieht zumindest so aus, dass es eine starke Arbeitnehmerinnen- und Arbeitnehmervertretung gibt, dass wir darüber reden, dass Berufe zukunftsorientiert und nachhaltig sind, dass wir darüber diskutieren, wenn wir das Jahr 2035 sehen, dass natürlich wir nicht mehr über die 5-Tage-Woche mit über 40 Stunden Regelarbeitszeit reden, sondern über Arbeitszeitverkürzung reden und dass wir 2035 einfach das Bewusstsein haben, dass wir nicht für die Profite Einzelner arbeiten, sondern tatsächlich für das gesellschaftlich Notwendige. Und da gibt es noch eine Menge zu tun bis dahin, aber wir haben ja auch noch ein paar Jahre Zeit bis 35.
0: Und welche Botschaft würden Sie an junge ArbeitnehmerInnen richten?
1: Also die allererste Botschaft an junge ArbeitnehmerInnen ist, organisiert euch in Gewerkschaften, bringt euch ein, sucht euch sozusagen Wege der Selbstvertretung und seid mutig und lasst euch nicht einreden, dass es völlig normal ist, dass ihr Überstunden schiebt und euer Chef dreimal im Jahr in Urlaub fährt, währenddessen ihr es euch nicht mal leisten könnt, einmal im Jahr in Urlaub zu fahren.
0: Welche Rolle werden künstliche Intelligenz für Löhne, Arbeitsplätze und Arbeitszeiten in Zukunft spielen?
1: Das ist eine sehr schwierige Frage, weil ich glaube, wir stehen da noch vor der Kreuzung, an der sich das entscheidet. Die künstliche Intelligenz kann, glaube ich, dazu führen, dass wir Arbeitsplätze haben, die viel gesünder sind, die dazu in den Menschen nur noch das tun, was unbedingt Menschen machen müssen und nicht körperlich schwere beziehungsweise gefährliche Tätigkeit machen kann. Sie kann aber auch dazu führen, dass die Methoden der Ausbeutung, Unterdrückung und der Auspressung von Arbeitnehmerinnen und Arbeitnehmern noch mehr verfeinert werden. Und leider haben wir so ein bisschen die Tendenz in die letztere Richtung, aber ich glaube, es ist noch nicht entschieden. Wir sollten dringend darauf achten, dass künstliche Intelligenz dazu führt, dass wir am Ende einfach mehr Freizeit, mehr haben für Familie, mehr Zeit haben, um andere Dinge zu tun und weniger uns tagtäglich um den Broterwerb in Anführungsstrichen zu kümmern. Aber ich glaube, das ist noch gar nicht entschieden, wo die KI jetzt hingeht. Gerade deswegen auch, weil wir uns viel zu wenig damit beschäftigen, was die Vor- und Nachteile in der KI sind, sondern glauben, dass einfach mal eine Frage bei ChatGPT tatsächlich schon KI ist.
0: Dann eine letzte Frage noch. Sind Sie optimistisch, dass soziale Politik in Deutschland in Zukunft wieder stärker wird?
1: Ja, also da bin ich sehr optimistisch, weil ich glaube tatsächlich, dass die Leute sehen werden, dass sie, wenn sie jetzt sich selbst in den Alternativen hinterherrennen, dass sie damit sich wirklich nichts Gutes tun. Das mag jetzt noch irgendwie eine Option sein, weil man denkt, man kann denen da oben mal was zeigen, aber spätestens, wenn sich das dann konkretisiert und wenn man das genauer nochmal nachdenken, vielleicht noch ein bisschen die mediale Öffentlichkeit wieder wegkommt von der Skandalveröffentlichung hin zu wirklich auch hintergründigen Journalismus, der wirklich gut gemacht ist, dann glaube ich, die Leute erkennen, dass es einfach Sinn macht, dass man in einem sozialen Land lebt, dass man unter sozialen Rahmenbedingungen lebt, weil am Ende ist ein Staat, der in sich sozial ist, der sich auch um die Ärmsten in diesem Land kümmert, der sich um Bedürftige kümmert, natürlich immer einfach, indem sich die Mehrheit wohlfühlt. Und darum sollte es ja gehen. Und ich bin da sehr optimistisch, dass das die Menschen erkennen werden.
0: Mirko Schulze, Sprecher des Landesrats der Linkspartei Sachsen sowie Kreisrat des Landtags Görlitz, war das. Vielen Dank für das Gespräch.
1: Bitte, bitte.

das Spandau-Ballett mit True hier bei Das war die Woche, unserem Wochenendmagazin. Und das Schulgebäude in der Schliebenstraße in Zittau ist geräumt worden. Ein Schüler hatte am Mittwochvormittag eine Drohung gefunden, die an eine Tür geschmiert war. Insgesamt 315 Grund- und OberschülerInnen wurden laut Polizei zunächst in der Turnhalle in Sicherheit gebracht. Zahlreiche Einsatzkräfte, unter anderem drei Sprengstoffhunde aus Dresden und Görlitz, untersuchten das Schulgebäude, konnten aber weder Sprengstoff noch andere verdächtige Gegenstände finden. Die Polizei gab dann am Abend Entwarnung. Aktuell gibt es keine Hinweise zu den TäterInnen. Ermittlungen zu diesem Sachverhalt laufen. Und hier ist Peter Maffay mit Eiszeit.

0: Peter Maffay hier und dieser Titel hat ja eigentlich eine tiefe Bedeutung. Das werden wir jetzt mal ein bisschen aushöhlen, denn wir haben jetzt als nächstes unseren Vogel der Woche im Programm, den man ja, ich sag mal, nicht ganz so ernst nimmt, aber das tut jetzt nichts zur Sache. Wer ist der Vogel der Woche? Was hast du denn heute Schönes für uns vorbereitet?
1: Heute Packstation. Pacmanus sessilis. Es ist gelb und frisst Monster und jeder Mensch hat es schon mal gespielt. Packstation. Pac-Man hieß das Spiel früher, in den 80er Jahren, als Computerspiele noch analog waren und rumquiekende gelbe Punkte auf der seit kurzem bunten TV-Mattscheibe noch als ernstnehmbare Gesprächspartner in Nachmittagsbelustigungsmagazinen für Kinder galten. Pac-Man war damals auch so ein gelber Punkt, der die ganze Zeit rumwuselte. Er hat dabei allerdings nie mit den grenzdebilen Fernsehmoderatoren zusammen Dialoge gequiekt, sondern die Monster einfach aufgefressen. In den letzten 40 Jahren ist Pac-Man derbe in die Breite gegangen und dabei ganz viereckig geworden. Er steht jetzt bräsig an allen möglichen Ecken rum und frisst immer noch Monster. Die Monster muss er allerdings nicht mehr selber jagen, die werden ihm gebracht. Entweder von gelben Autos oder von Passanten. Außerdem hat Pac-Man jetzt nicht mehr nur ein Maul, sondern ganz viele, verschieden große. Das sieht ganz ulkig aus, fast so wie eine Multifunktionsweste aus gelbem Blech. Auch das Spielprinzip hat sich etwas geändert. Es ähnelt jetzt eher diesen Förmchenspielkästen aus dem Kindergarten, wo die sternförmigen Monster in die sternförmigen Löcher rein müssen und die dreieckigen Monster in die dreieckigen Löcher. Ihr erinnert euch sicherlich. Oft kommen auch Leute und wollen gerne eins von den gefressenen Monstern haben. Das gab es bei früheren Pac-Man-Versionen auch nie. Dazu müssen die Leute mit Pac-Man, der jetzt Packstation heißt, über ein Smart-Device mittels einer App rumquieken, damit Packstation genau weiß, welches Maul er aufmachen soll. Auch die Monster sind heute anders. Sie sind immer ganz ordentlich eingepackt und haben ein Zettelchen obendrauf. Rumzappeln tun die auch nicht. Nicht mal dann, wenn sie gefressen werden. Auch tragen die Monster heute komische Namen wie Päckchen oder Pack-It. Das alles hindert die Leute nicht daran, Street Pac-Man zu spielen. So richtig schön analog, aber immer nur mit ein Monster pro Person. Die meisten Menschen finden Street Pac-Man trotzdem viel cooler, als live Snake in der Postfiliale zu spielen.

Der Sonderkreistag im Landkreis Görlitz hat gestern über die Zukunft der medizinischen Versorgung im Süden der Region beraten. Im Mittelpunkt der rund dreistündigen Sitzung stand die geplante Neustrukturierung der Krankenhauslandschaft, insbesondere das Entwicklungskonzept für den Klinikstandort Ebersbach. Fachliche Einschätzungen lieferten VertreterInnen aus Gesundheitswesen und Rettungsdienst. Dabei wurde vor allem die enge Zusammenarbeit zwischen Kliniken und Notfallversorgung betont. Ein Antrag der Fraktion BSW-FWZ, strukturelle Veränderungen zunächst auszusetzen und ein unabhängiges Gutachten einzuholen, wurden im Laufe der Debatte zurückgezogen. Der Landkreis beschloss stattdessen einstimmig, das Entwicklungskonzept für Ebersbach umzusetzen. Gleichzeitig soll die Erstversorgung am Standort künftig regelmäßig überprüft werden, etwa im Hinblick auf Organisation, Finanzierung und rechtliche Rahmenbedingungen. Landrat Stefan Meyer begrüßte die Entscheidung, die Neustrukturierung sei notwendig, um die medizinische Versorgung langfristig zu sichern. Entscheidend sei dabei auch die Unterstützung des Freistaates Sachsen im Zusammenspiel mit Rettungsdienst und Krankenhäusern. Mit dem Beschluss ist der Weg für eine weitere Entwicklung des Klinikstandortes in Ebersbach nun frei.

Im Arbeitsagenturbezirk Bautzen, der die Landkreise Bautzen und Görlitz umfasst, ist die Arbeitslosigkeit im April leicht gesunken. Insgesamt waren 20.173 Menschen arbeitslos gemeldet. Das sind etwas weniger als im Vormonat und auch weniger als vor einem Jahr. Die Arbeitslosenquote liegt aktuell bei 7,4%. Gleichzeitig zeigen sich Unternehmen bei Neueinstellungen weiter zurückhaltend. Es wurden weniger neue Stellen gemeldet als im Vormonat. Insgesamt sind gut 4.100 offene Stellen registriert, die meisten davon außerhalb der Zeitarbeit. Die Arbeitsagentur betont, dass viele Stellen unbesetzt bleiben, weil Qualifikation und Anforderung nicht immer zusammenpassen. Gleichzeitig seien gefragt mehr Flexibilität und Weiterbildung. Auch Kurzarbeit spielt weiterhin eine Rolle, wenn auch auf einem vergleichsweise niedrigem Niveau.

0: Ein kleiner kultureller Hinweis noch: vom 26. bis zum 31. Mai lädt das Kunstbauer Kino zur 23. Ausgabe der Neiße Filmfestivals ein. In rund 20 Kinos in Deutschland, Polen und Tschechien werden insgesamt 100 Filme gezeigt. Das Trinationale Festival wird am 26. Mai im Gerhard-Hauptmann-Theater in Zittau mit dem Familiendrama Etwas ganz Besonderes von Eva Drobisch eröffnet. Ein besonderer Höhepunkt ist in diesem Jahr die Verleihung des Ehrenpreises an den polnischen Regisseur Jan Gomasa am 29. Mai. Thematisch blickt das Festival unter dem Titel Transformations auf gesellschaftliche Umbrüche in den 90er Jahren im ehemaligen Ostblock zurück. Vergeben werden 11 Neiße Fische mit Preisen, die insgesamt mit 26.500 Euro dotiert sind.
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wen sehe ich denn da? Was hast du denn da im Mund, Mäxchen? Das ist doch nicht etwa die Geburtstagstorte? Mäxchen, denk an deine Linie. Dafür musst du jetzt singen, Mäxchen. Und? Aber doch nicht mit vollem Mund, Mäxchen. Ach, unser Dickerchen.

0: schön krabbeln kann. Einen Sack voll Paprika.
1: Aber Maxchen, sowas schenkt man doch nicht zum Geburtstag.
0: Na, du nicht, aber ich.

0: Danke, Leute. Danke, Max. Naja.
1: Mensch, das klang tatsächlich wie bei den Schlümpfen.
2: Oder bei den, jetzt hab ich's vergessen, Chipmunks.
1: Chipmunks. Hallo und herzlich willkommen. Heute ist der 4.7., der 4. Juli. Juli sagen wir nicht mehr, wegen der Boomer Generation. Ja. Ihr seid beim Küchenradio. Wir machen Quatsch mit Soße und mir gegenüber frisch frisiert, frisch gestylt, frisch gefärbt, aber trotzdem die Kopfhörer über die neue frisch frisierte, frisch gestylte Frisur. Die gute Laune.
2: Hallo Ibims, die gute Laune. Und du? Naja, angezogen, nicht rasiert. Aber trotzdem gut aussehen. Cedric von Luxemburg.
1: Wie der letzte Heckenpenner. Hallo, Mensch, ihr Mäuse. Es gibt was zu feiern. Unser Heimatcenter, sagen wir das so. Unser Heimatcenter klingt wirklich komisch, oder?
2: Ja, weil das so schon belegt ist, der Heimatcenter.
1: Dieser Radiosender, bei dem wir hier unsere geistigen Ergüsse jeden ersten Samstag im Monat 12 bis 14 Uhr euch darbieten können. Coloradio feiert Geburtstag, nämlich gestern und einfach heute weiter. 33 Jahre gibt es diesen Sender jetzt schon und deswegen haben wir gedacht, wir gratulieren mit Frank Zander und
2: der Hamster Gang.
1: Der Hamster Gang. Hm.
2: Gibt es da eigentlich einen Schnaps? Seine Schnapszahl?
1: Ja, müssen wir da mal gucken. Mhm. Wahrscheinlich schon. Es gibt auf jeden Fall heute im Laufe des Tages noch weitere kulturelle Darbietungen, Geburtstagsdarbietungen. Ich muss kurz ins Programm gucken.
2: Ach so.
1: Heute ja. Abend, 33 heute Jahre Bundfunk auf Sendung. Bundfunk. Also nicht das Rundfunk, sondern Bundfunk.
2: Dabei sieht man das doch gar nicht, dass das bunt ist, hä?
1: Ist ja auch nicht.
2: Ist ja Radio.
1: Das heißt, man muss einfach hier immer auch ein bisschen dranbleiben. Mhm. Und ich merke gerade, dass wir unsere Sendung gar nicht eingetragen haben, aber die taucht trotzdem auf im Programm. So viel zu unserer Zuverlässigkeit. Wir haben ja auch viel versprochen, was wir heute garantiert nicht einhalten werden. Denn wir sind beide...
2: Ich habe überhaupt nicht versprochen.
1: Doch, wir haben in der letzten Sendung irgendwas versprochen.
2: Ach so, na, dass die Killies kommen.
1: Ach so.
2: Und die haben sich nicht zurückgemeldet, Sendung. Die sind ja jetzt
1: die haben gewonnen, wa?
2: Die haben gewonnen, sogar zwei Preise.
1: Wow, Glückwünsche.
2: Ihren Preis und den Publikumspreis haben sie auch noch abgesahnt.
1: Hervorragend, Glückwunsch, gut, Glückwunsch, ja. Applaus. Wir beide sind konzertgeschädigt und reden ja dann später noch eine Runde drüber, denn wir waren beide gestern Abend unterwegs, feiern, tanzen, aber bei unterschiedlichen Konzerten.
2: Ja, wir haben uns aufgeteilt.
1: Die Landeshauptstadt Dresden haut hier voll in die Tasten und greift in die
2: musikalische Trickkiste.
1: Musikalische Trickkiste bietet einfach mehrere Sachen parallel an und ja, der geneigte Bürger und die Bürgerin muss sich entscheiden. Aber wir machen gleich noch eine Runde Musik und grüßen damit ausnahmsweise mal ein weiteres Geburtstagskind.
2: Verrückt. Alles Gute.

0: Schniepel, hat er gesagt. Du bist wirklich zum Scheißen zu dämlich. Warum gehst du nicht zum Militär und versuchst dein Glück da? Ja.
1: Mensch, herzlich willkommen am... Ist heute der erste Ferientag? Sagt man das so, am ersten Ferientag?
2: Na, ich denke schon, oder? Gestern gab es Zeugnisse.
1: Heute könnte der erste Ferientag sein, obwohl es eigentlich am Montag erst so richtig losgeht. Es ist ja Wochenende. Wie ist es bei dir so mit den Ferien?
2: Also, ich habe jetzt erstmal eine Woche Urlaub.
1: Wahnsinn.
2: Und dann habe ich die sechste Woche nochmal Urlaub.
1: Das ist ja auch sinnlos, oder?
2: Ja. Naja, aber der Papa fährt dritte, vierte Woche mit ihr weg. Fünfte Woche ist er im Fernprogramm bei mir auf Arbeit mit. Da fahren die nach Nickern auf dem Bauernhof jeden Tag.
1: Kartoffeln
2: bleibt
1: lesen.
2: Bleibt nur die zweite Woche. Also unbetreut, aber das ist ja kein Unterschied zur letzten Schulwoche, weil da waren die gefühlt 2 Stunden in der Schule jeden Tag.
1: Ich hatte das Gefühl, dass gestern am letzten Schultag

0: Die sind aus Erfurt in Urlaub geflogen, weißt du, die rennen ja dann immer mit Mikro rum und sagen, und wie, wo kommen Sie her, wo reisen Sie hin? Ja, wir kommen aus Erfurt und bei uns war schon zeitiger Schulschluss wegen der großen Ereignisse am Wochenende.
1: Ja.
0: Hat der auch was, ja?
1: Ja. Aber haben die auch mit uns zusammen jetzt gleich Ferien oder was? Ja,
0: Wahrscheinlich
1: anscheinend
0: schon,
1: schon.
0: ne?
1: Verrückt.
0: Ich
1: Auf jeden
0: find's,
1: Fall gab es
0: ja.
1: ja diesmal, habe ich diesmal, dieses Jahr habe ich es mal mitbekommen, so viele Aktionen für Einsen auf dem Zeugnis. Da konnte man sich, kann man sich ja heute auch noch diverse Gutscheine und so abholen bei diversen Läden. Wir waren heute schon im Mädchenmarkt, also den mit Schallplatten und CDs und Elektrogeräte. Für jede 1 und 2 gibt es jeweils 1 € auf dem Zeugnis. Haben wir 14 € gespart auf die Nina Chuba CD.
0: Wahnsinn.
1: Ja. Und beim Buchhändler des Vertrauens gab es auch irgendwie einen 5-Euro-Gutschein, wenn man in Deutsch eine 1 hat oder sich in Deutsch verbessert hat.
0: Ach, gucke an. Und das
1: Ja.
0: bezahlen dann die Läden, ja?
1: Ja. Ist
0: Schön.
1: doch gut, oder?
0: Ja. Ich habe jetzt gerade nochmal drauf rumgedacht, weil du sagst, haben die auch mit uns Ferien? Dass man ja nie genau weiß, wer hat eigentlich wann Ferien,
1: Ja.
0: außer klar ist Bayern, ist glaube ich immer
1: Immer
0: das
1: die
0: Schlusslicht,
1: letzte,
0: ne?
1: ja.
0: Die starten erst weit
1: Spät,
0: im
1: weil die
0: Sommer.
1: Pfingstferien haben.
0: Weit im Sommer und hören im September erst auf oder
1: Gefühlt,
0: sowas.
1: ja.
0: Ja. Wäre es nicht schlauer, wenn alle Bundesländer gemeinsam Ferien hätten, von
1: Nee.
0: mir aus ab 1. Juli oder jetzt ab heute, ab 4. Juli bis Ende August. 8 Wochen.
1: So wie früher.
0: Den
1: Vor der
0: Vergleich
1: Wende hatten sie auch 8 Wochen.
0: wollte ich jetzt nicht bringen.
1: Ach so.
0: Aber
1: Ja,
0: wäre es nicht schlauer?
1: aber sind dann nie alle zur selben Zeit an der Ostsee? Also alle
0: Das ist ja
1: Bundesländer
0: das
1: mit
0: Kriterium.
1: immer.
0: Ja, ist doch
1: Ja.
0: okay. Aber dann können alle gemeinsam an der Ostsee abhängen, Fisch essen oder in den Bergen oder wo auch immer.
1: Aber dann staut sich ja alles auf die in 8 Wochen, ne? Weiß nicht. Also hat auch seine Vorteile. Ich finde es nur unfair, dass Bayern immer als letztes dran ist. Die haben
0: Die
1: immer ihre
0: Bayern, ey.
1: Extrawurst.
0: Ja.
1: Alle anderen müssen sich bis zeitig anfangen oder haben halt auch mal spät, aber die Bayern sind immer als letztes
0: Die
1: dran.
0: mögen auch Extrawurst, die
1: Ja,
0: Bayern.
1: Weißwurst.
0: Das liegt an ihrem sehr guten Ministerpräsidenten.
1: Der kann ja so gut singen, ne?
0: Das kann er tatsächlich. Das hatten wir sogar hier. Haben
1: Ja.
0: wir das im Radio angehört?
1: Ja,
0: Ja, ne? Oh
1: leider
0: Gottes.
1: ja.
0: Ich möchte mich im Nachhinein nochmal dafür entschuldigen, dass wir das gemacht haben. So, wir haben einen Sommerhit mitgebracht, damit ihr auch so ein bisschen in Urlaubslaune kommt. Und ich fände es gut, wenn du den jetzt tatsächlich auch, weil du komplett über die Kopfhörer hier anhörst.
1: Okay,
0: Ja?
1: mache ich.

0: Bam, bam, bam ist auch so ein Schlagerding, oder?
1: Aber das war ein bisschen so ein Hitster-Moment. Nach drei Tönen schon erkennen, oh, das sind die Flippers. Das ist eigentlich ein Mix aus peinlich und eigentlich auch okay.
0: Das ist okay, ne? Da
1: Ja.
0: kommt sofort so ein bisschen Urlaubsstimmung auf. Du hast ja auch einen Hitster mitgebracht. Wollen wir
1: Ja.
0: das dann spielen?
1: Wenn wir
0: Nee, ne?
1: sonst nichts zu tun haben, kann man das machen.
0: Na, da können wir mal gucken, was uns hier noch so über den Weg läuft. So, jetzt wollen wir mal das Geheimnis lüften, wo wir uns gestern aufgehalten haben. Du warst im dem
1: Im
0: Dynamo-Stadion. Heißt das
1: Dynamo-Stadion.
0: Dynamo-Stadion? Es das heißt ja
1: Rudolf-Harbig-Stadion.
0: Rudolf-Harbig-Stadion bei
1: Nina Chuba.
0: Nina Chuba. Wie war es denn so? Das Publikum war 50% Kinder, 50%
1: Gefühlt,
0: die
1: ja. Und die
0: Eltern, die
1: Eltern.
0: mit waren, ja?
1: Nee, waren auch so ein paar Nicht-Eltern, die da interessiert hingegangen sind. Aber der Kinderanteil war schon recht groß. Es ist auch irgendwie anders niedlich, aber auch anders verrückt.
0: Das ist schon krass, oder? Das
1: Ja.
0: Dynamo-Stadion entwickelt sich als Veranstaltungslocation. Ich war ja beim Auftakt der Helene Fischer-Tournee, die 360-Grad-Tour. Die ist übrigens einen Tag später, gab es eine 360-Grad-Tour, Bühnenauftakt, Tourneeauftakt der Bösen Onkels in
1: Ja, in
0: Leipzig.
1: Leipzig.
0: Das ist das
1: Da ist
0: Neue,
1: ja
0: genau.
1: gerade das Till-Festival.
0: Das war's.
1: Na, von hier Till Lindemann, das dreitägige
0: In
1: Ehrentritt
0: Leipzig.
1: auf, ja, am Völkerschlachtdenkmal.
0: Ach
1: Ist doch
0: krass, habe ich
1: dieses
0: gar nicht
1: komische,
0: mitbekommen.
1: ja, muss man ja auch nie.
0: Ach, das ist ja schon interessant, oder? Dass in Leipzig die Onkels spielen, Till
1: Ja.
0: Lindemann, während in Dresden Helene Fischer. Wer war dazwischen? Kraftklub
1: Kraftklub und Nina Chuba
0: und
1: spielen,
0: Nina
1: ja.
0: Chuba.
1: Ich hätte es andersrum erwartet, aber okay.
0: Ja, vielleicht verändern sich ja auch so ein paar
1: Heute noch die
0: Sachen.
1: Broilers.
0: Die Broilers.
1: Auch so eine Linksversifften.
0: Und gibt's eigentlich noch Konzerte in der Elbrinne da hinten?
1: Toten Hosen sind dieses Jahr dort, glaube ich, als
0: Ah, okay.
1: einziges.
0: Ich habe keinen Überblick, ey, tatsächlich. Und während du bei Nina Chuba tanzen warst, war ich in der Jungen Garde bei Christian
1: Auch
0: Steifen,
1: gut.
0: den ich bis gestern nur so ein bisschen flüchtig kannte, der da an mir einmal kurz vorbeigezogen ist mit zwei Liedern. Und ich muss sagen, ich war echt begeistert vom Publikum. Zwei Drittel Männer, ein Drittel Frauen und so Typen in Hawaii-Hemden, alle irgendwie mit Perücke, Disco-Kette um. Und ich glaube, es war niemand nüchtern von den anwesenden Männern, außer ich. Und da denkt man ja erstmal, na, wenn das mal gut geht. Und die waren so sweet irgendwie, die waren so harmonisch. Und der hat einfach so ein festes Publikum, so feste Fans. Weißt du, der
1: Kommt dann jedes Jahr dasselbe.
0: erstes Lied auf der Bühne, ja, wahrscheinlich, ne? Zack, Lied, Schalter an und dann geht's sofort los. Alle
1: Ja.
0: kennen alle Texte. Und du fällst auf wie ich, wenn du nicht einen Text kennst.
1: Alles. Weg mit dir. Was willst du
0: Nee,
1: hier?
0: eben gar nicht. Das
1: Nee.
0: ist so ein Miteinander. Und
1: Aber wisst ihr, warum vielleicht bei dir so viele Männer waren? Weil die ganzen Muttis mit den Kindern bei Nina
0: ja, und
1: Chuba.
0: dann haben sie sich danach wieder getroffen.
1: Genau. In der Straßenbahn, in der überfüllten.
0: Und was mich tatsächlich noch begeistert hat, dass der Typ, der hat so zwischendurch klar politische Ansagen gemacht, die man vielleicht eher nicht beim Schlager verortet. Alle Probleme oder die meisten Probleme der Welt werden von Männern gemacht und
1: Richtig.
0: sowas. Das hat das Publikum schon ganz schön gefordert. Ich war echt begeistert. Ich war auch ein bisschen irritiert über den Eintrittspreis.
1: War es noch günstig oder teuer?
0: Nee, die Geschichte war so, ein guter Freund von mir hat gesagt, komm, lass uns da mal hingehen. Und ich habe gesagt, klar, gucken wir uns mal an. Und dann habe ich gestern Abend gesagt, du musst mal sagen, was du von mir an Geld bekommst. Und dann sagt er 60 Euro. Und
1: 60?
0: dann habe
1: Okay,
0: ich
1: das ist
0: gesagt,
1: ja auch
0: was?
1: nicht gerade günstig.
0: 60 Christian Steifen, Helene Fischer kostet 140 Minuten 90 Euro. Und die macht Akrobatik und Bühnenshow und Wahnsinn. Und 60 Euro zahlt man für Weltstars. Aber,
1: Ah, nee.
0: naja, hat
1: Ich
0: es
1: habe
0: irgendwie
1: jetzt, also,
0: gekostet.
1: ich habe ja nur den Vergleich. Nina Chuba, 77,40.
0: 40
1: Blond,
0: sind sie auch geil,
1: ja,
0: oder?
1: blond, dann im, wie heißt es hier, weißer Hirsch da hinten, in diesem Konzertdingens, sind, glaube ich, auch 54 oder sowas.
0: Ach krass. Ach,
1: So,
0: apropos
1: und.
0: blond, ich habe zwei Karten zu vergeben, wenn jemand hier der geneigten Zuhörerinnen schafft, am 25. Juli oder
1: Oder
0: so,
1: 24., ja.
0: na, an dem
1: Irgendwie sowas.
0: Freitag hier in Dresden, 24. Juli.
1: Genau.
0: Karten haben wir, aber nur gegen Geld natürlich, ne? Nur gegen
1: Ja,
0: Geld.
1: oder wir spielen mit dem oder derjenigen, die es will, eine Runde Hitster und wenn er verkackt, gibt es keine Karten.
0: Das geht natürlich auch, ne? Aber das sind schon, naja, schon 60
1: Also ich
0: Euro.
1: finde, die Ticketpreise sind schon ganz schön explodiert.
0: Was hat Kraftklub gekostet?
1: Ah, das waren, glaube ich, auch knapp 80. Also 79, glaube ich, oder so.
0: Hier ist ein Pferd.
1: Also es ist schon viel Geld. Deswegen fand ich das gestern auch so faszinierend. Also bei Kinotickets kriegen ja Kinder meistens Ermäßigung. Ne? Bei Konzerttickets ist ja, du willst einen Platz haben, bezahlst halt das Ticket. Ne? So, jetzt bieten ja viele schon so ein Sozialticket an, aber ich nehme ja kein Sozialticket, nur weil ich mein Kind mitnehme. So.
0: Also das habe ich gesehen, weil ich Karten für nächstes Jahr kaufen wollte. Muss man da was nachweisen oder kriege ich als reicher, weiser Hirschbewohner
1: schon deinen komischen
0: Einkommensnachweis?
1: Wahrscheinlich, oder?
0: Sozialticket. Aber warum zahlen denn Kinder weniger im Kino? Die sehen doch denselben Film.
1: Ja, aber es ist ja ermäßigt halt. Das ist ja auch okay, aber es gibt es ja bei Konzerten nicht. Und wenn du dann siehst, dass da, also vor mir standen ja nun, wir standen erst so dritte Reihe, irgendwann durfte das Kind dann vor, wurde von den Erwachsenen vorgelassen. Aber wenn da Leute mit ihren drei Fenstern da hingehen, dann bezahlst du für jedes Kind ja genauso die 77 Euro plus für die Eltern. Da bist du ja ein halbes Vermögen los.
0: Na klar,
1: damit
0: du
1: immer zum Konzert, so, dann wollen sie alle noch ein T-Shirt haben. Auch 40 Euro pro Shirt, was
0: die,
1: auch nie billig ist.
0: Und die Weißweinschorle kostet auch noch 12 Euro.
1: Also ich hatte mir bei Kraftklub einen Radler geholt, da habe ich 9,50 Euro bezahlt. Da dachte ich mir so, was? Und da gab es ja nur hässliche Becher, ne? Mit 3 Euro Pfand. Gestern gab es wenigstens Nina Chuba Becher. Waren wir schon. Musste man halt mit nach Hause nehmen, gab es keinen Pfand wieder. Aber Preise, irre.
0: Ja, bei Christian Steifen hat es ein Typ auf die Bühne geschafft. Ich glaube, das war jetzt auch nicht das Problem, weil da stehen irgendwie 3-4 Securities vor der kompletten Bühne.
1: Sind die auch wie bei Alexander Markus nur am Kopf schütteln? Oder waren die...
0: Die Securities?
1: Ja.
0: Ich glaube, die standen einfach nur da und haben komisch geguckt. Das finde ich schon so ein bisschen interessant, aber das für ein Typ, der hat sich so einen Träger, so einen Pappträger fürs Bier, so ein Sixer oder wie viel da reinpassen, auf den Kopf gesetzt und hat die Bühne erstürmt, oben getanzt und ist hinten wieder runter, da waren die Securities gerade erstmal oben.
1: Okay.
0: Und er ist dann selber nochmal rein und hat sich beim Abschiedslied so durch die Massen treiben lassen, das fand ich sehr nah.
1: Ja.
0: Nah am Volk.
1: Das ist immer schön, ne, wenn die so in die Massen rennen. Mache ja Kraftklub auch sehr gern.
0: So, na dann.
1: Da muss man ja dazu sagen, bei Kraftklub letzte Woche, das war ja diese 40-Grad-Woche.
0: Stimmt.
1: Das war schon
0: die Hitzewelle.
1: Anders anstrengend.
0: Das war übrigens, wir klären ja gerne hier ein bisschen auch auf im Radio und werden auch gleich mit Holm drüber reden. Es war nicht die erste Hitzewelle, ihr lieben Mäuse da draußen. Das konnte man so lesen, die erste Hitzewelle ist durch Sachsen oder über Deutschland oder über Europa gezogen.
1: Im Mai schon.
0: Die dritte. Im April gab es eine, im Mai. Die fühlen sich anders an. Wenn im Mai 25 Grad sind, sagen die Leute, voll geil, schön.
1: Ja, schön.
0: Aber das ist auch eine Hitzewelle.
1: Ja. Ja, aber das war schon für Anfang Sommer schon auch ganz schön viel. Hä? Aber gab viele kühle Getränke da. Die haben alles Wasser aufgefüllt und so weiter. Das war echt, also sonst hätte man es, glaube ich, nicht wirklich überlebt.
0: Ja, also mich tut das ja nicht, ne?
1: Naja, bei so einem Konzert in der Masse stehen, ist das schon einmal ein Unterschied, als zu Hause im Pool liegen.
0: Wir machen noch ein bisschen Musik und dann hören wir mal hier, was Holm zu all den Dingen sagt, die passiert sind. Zur Reform der Bundesregierung und vor allen Dingen Fußball-WM habe ich viele Fragen.
1: Geht los.

0: Da war sie, die Nina Chuba, oder?
1: Ja.
0: Kannte ich Banger. Überhaupt nicht. Banger. So.
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0: Immer wieder gut, der Jingle,
1: immer
0: ne?
1: Wieder gut, ja.
0: Und den begrüßen wir jetzt am Telefon. Hallo, Holm.
6: God save America.
0: Oh.
1: Stimmt, heute ist Feiertag.
0: Ach Mensch, das haben wir gar nicht bedacht. Der Unabhängigkeitstag.
6: 250 Jahre.
0: Hm. 450?
6: 250 Jahre.
0: Da wird ja groß gefeiert, oder?
6: Ja, ich glaube, der Donald will eine Party machen.
1: Kommt nur keiner, habe ich gesehen. Ist ja schon eine ganze Woche Festwoche und niemand geht hin.
6: Wenn der mich einladen würde, würde ich auch nicht hingehen.
1: Zu Recht.
0: Mensch, es ist so viel auf unserem Zettel, über das wir reden wollen. Womit fangen wir denn heute an? Sport oder Politik? Was denkst du?
1: Politik.
0: Politik. ich weiß gar nicht, ob wir über Erfurt reden sollten. In Erfurt findet aktuell der Bundesparteitag der Nazis statt. Es gibt viele Proteste. Ich weiß nicht, ja. Mich interessiert eher die Reform. Das große Reformpaket der Koalition. Nachts, eine ganze Nacht haben sie gesessen, wahrscheinlich vorher schon viele Stunden. Ist es jetzt der Befreiungsschlag? Es gibt Applaus vom DGB, von der Bundesspitze. Geht jetzt bergauf mit Deutschland? Holm, wie ist denn so deine Einschätzung? Hast du es überhaupt gelesen? Oh je, du klingst nicht begeistert.
6: Gelesen. Ich habe alle 30 Punkte habe ich mir durchgelesen und mir kam es zwischendrin immer wieder hoch. Wenn man sich die Pressemitteilung vom DGB anguckt, dann ist es ja nicht nur Lob, sondern die haben es quasi gesagt, es gibt ein paar gute Teile und es gibt aber viele schlechte Teile. Genauso deutlich hat das ja zum Beispiel, oder sogar noch deutlicher hat das ja der Verdi-Chef Frank Wernicke gesagt. Zusammenfassend kann man sagen, das haben auch ein paar Journalistinnen schon sehr gut gesagt, in diesem Papier wird deutlich, dass man den Unternehmen ganz sehr vertraut und ihnen sehr viel entgegenkommt, weil zum Beispiel fast alle Berichtspflichten abgeschafft werden, weil verschiedene betriebliche Beauftragte gestrichen werden. Also ne, da gibt es eine Entlastung und für Beschäftigte gibt es Belastung. Stichwort Krankenschein, Attest am ersten Tag, Abschaffung der telefonischen Krankenschreibung, was statistisch alles nicht belegt ist. Also es gibt keine statistisch nachweisbaren Anstieg der Krankmeldung durch die telefonische Krankenschreibung. Das ist alles, sind alles Nebelkerzen.
0: Aber es fühlt sich gut an wahrscheinlich, ne? Also es fühlt sich gut an. Es ist so, es wird bei Leuten einfach so ein Momentum geben, wo sie sagen, ja, ist richtig so. Da bleibt dann niemand mehr zu Hause.
6: Ja, da, das gibt es, glaube ich, nochmal an einem anderen Punkt. Was bei diesen Krankschreibungswahn passiert, muss man nochmal sehen. Da kann ich sogar mir vorstellen, dass die der doch relativ starke Ärzte-Lobby in Deutschland da nochmal dafür sorgt, dass es nicht so umgesetzt wird, weil ja wirklich alle sagen, dass das eigentlich irre ist. Diesen Aufschrei, diesen positiven bei vielen gibt es, glaube ich, nochmal bei dem Punkt Sozialleistungsmissbrauch. Da brauchen wir jetzt, glaube ich, nicht tiefer drauf eingehen, weil ja die Zahlen da auch eindeutig sind. Also das, was da alles eingespart werden sollte, schaffen sie ja gar nicht. Wenn man zum Beispiel mal nebeneinander stellt, was durch Sozialleistungsmissbrauch an negativen in den Kassen entsteht und was zum Beispiel durch Steuerhinterziehung an negativen in den Kassen entsteht, also durch Einnahmeverluste, dann ist das durch die Steuerhinterziehung sind das irgendwie 100 Milliarden, also richtig, richtig viel mehr Asche. Und da geht man nicht ran. Was in diesem Rahmen aber total irre ist, ist die neue Möglichkeit von Kettenbefristung. Also anstatt 2 Jahre sachgrundlose Befristung ist das jetzt bis zu 4 Jahre möglich. Und bisher waren es in diesen 2 Jahren 3 Verlängerungen, also 4 befristete Verträge möglich. Jetzt ist in den 4 Jahren 6 Verlängerungen, also insgesamt 7-mal Befristung innerhalb von 4 Jahren. Das betrifft natürlich auch junge Menschen. Und dann stellt man sich mal vor, dass man nach der Ausbildung über 4 Jahre lang nur befristete Verträge kriegt. Ohne Sachgrund. Also ne, wir reden ja über sachgrundlose Befristung mit Sachgrund, zum Beispiel Krankheitsvertretung, Elternzeitvertretung, ähnliches kann man ja nochmal mehr befristen. Da kann man sich keine vernünftige Zukunft aufbauen. Hm. Und dass das Ganze unter einer SPD-Arbeitsministerin umgesetzt wird, das ist wirklich der absolute Hohn. Und der letzte Punkt, das, was an Entlastung drin ist für die Beschäftigten, also bei dem Thema Steuern, Steuersenkung für die Durchschnittsfamilie, wie es ja auch berechnet wurde, also zwei Elternteile und zwei Kinder, 600 Euro im Jahr ungefähr. Jetzt muss man sich ja mal angucken, wie viel dieser Durchschnittsfamilien gibt es denn wirklich. Das ist schon mal überschaubar. Und dann ist das, was an Entlastung entsteht, ja quasi nur bei den Steuern. Da muss man jetzt nochmal gegenrechnen, was zum Beispiel durch höhere Sozialabgaben an Mehrkosten für Beschäftigte entsteht. Dann haben wir nach wie vor das Thema Inflation. Und die Bundesregierung will ja an anderen Stellen wieder Steuern erhöhen, also auch Konsumsteuern. Was noch nicht zum Beispiel vollkommen von der Tagesordnung weg ist, ist eine eventuelle Erhöhung der Mehrwertsteuer. Also alles in allem für Beschäftigte richtig beschissener Mist.
0: Weil du das mit der SPD angesprochen hast, das war jetzt sehr detailliert. Vielen Dank, Hollmensch. So gut, also du bist ja richtig gut vorbereitet. Wir sollten dir ein Honorar zahlen. Das gebe ich mal hier an den Coloradio-Vorstand weiter. weil du das mit der SPD angesprochen hast, ich habe so ein paar Kommentare gelesen im Social Media, die voraussagen, das ist jetzt das Ende der SPD, weil sie den Sachen zustimmen, während sie aus den nächsten Landtagen fliegen, das ist der Untergang, die SPD ist vorbei. Dann gibt es noch weitere Blicke, die Linke wird sich verdoppeln, die Linkspartei von 10% auf 20%, die wird davon profitieren. Geht's so weit oder denkst du, das sind notwendige Schritte und im Parteiensystem wird sich wenig verändern?
6: Also, dass die Linkspartei sich unbedingt verdoppelt, das ist kein Automatismus. Aber was die SPD betrifft, kann es durchaus sein, dass das jetzt der letzte Sargnagel ist. Ne? Also die stehen bundesweit bei ungefähr 12% aktuell in Umfragen. Bei den Landtagswahlen im Herbst in Sachsen-Anhalt und Mecklenburg ist nochmal anders, aber in Sachsen-Anhalt sind es um die 5%-Hürde. Es kann also durchaus passieren, dass die SPD aus dem Landtag in Sachsen-Anhalt rausfliegt. Absolutes Novum wäre das. Die SPD tut gerade leider eine ganze Menge, um sich selber abzuschaffen.
1: Ich habe noch mal eine andere Frage zu dem Thema. Sozialleistungen werden quasi ja weggekürzt, wenn man sich da irgendwie dreimal unentschuldigt fehlt. Geht es denn rechtlich überhaupt jemanden einfach gar nichts mehr auszuzahlen?
6: Ich würde sagen, das geht nicht, weil es gibt ja das Urteil des Bundesverfassungsgerichts, dass im Existenzminimum ausgezahlt werden muss. Deswegen gehe ich mal davon aus, dass über kurz oder lang es wieder mal ein Urteil des Bundesverfassungsgerichts geben wird zu der Thematik. Aber das dauert natürlich, ne? Und bis so ein Urteil gesprochen ist, gilt erstmal das, was die dort an Gesetzesverschärfung gemacht haben. Aber nochmal, das Entscheidende ist, dass halt die Anzahl derer, die wirklich Sozialbetrug machen oder ähnlich, das ist so verschwindend gering, dass bei einem Gesamthaushalt, ne, also der Klingbeil hat ja jetzt den Haushaltsentwurf für nächstes Jahr vorgestellt, 500 Milliarden irgendwie in der Drehe ist der Gesamthaushalt. Also bei solchen Summen ist der Teil, der durch Sozialbetrug verloren geht oder zu Unrecht ausgezahlt wird, der ist so verschwindend gering, dass es einfach nur eine furchtbare Diskussion ist, um die Leute abzulenken. Um irgendwie auf die da unten zu zeigen, die Bösen, manchmal ja noch verbunden mit rassistischen Erzählungen, ne? Stichwort Clankriminalität, Großfamilien und so weiter und so fort. Furchtbares Ablenkungsmanöver, was nicht gerechtfertigt ist durch die Zahlen oder den finanziellen Schaden, der dadurch entsteht.
0: Ein Ablenkungsmanöver, es gibt da so eine Theorie, dass das Ablenkungsmanöver auch die Fußball-Weltmeisterschaft ist. Während Fußball-WM stattfindet, kann die Politik schlimme Sachen beschließen. Wir springen mal jetzt in unsere andere Lieblingskategorie zum Thema Sport. Wie nehmt ihr, ihr seid ja hier die beiden Fußball-Häsinnen, WM war. Mir ist aufgefallen, dass die pinkfarbenen Fußballschuhe voll im Trend liegen. Das gefällt mir sehr gut. Alles andere habe ich nur so nebenbei mitbekommen. Deutschland ist leider schon ausgeschieden, meine Lieblingsmannschaft. Ist das die WM der Außenseiter? Was ist eure Einschätzung?
6: Also ich gucke kaum, was zum Teil einfach an den Zeiten liegt. Also wenn irgendwie ein Spiel um 2 Uhr nachts oder 5 oder 3 Uhr nachts anfängt, liege ich im Regelfall im Bett und schlafe. Ich finde, die afrikanischen Mannschaften, die waren zumindest jetzt bis zum 16. Finale ziemlich stark. Hätte ich so unbedingt am Anfang nicht erwartet, dass so viele afrikanische Mannschaften ins 16. Finale kommen. Die Deutschen sind zu Recht raus. Aber am Ende kann ja noch ein deutscher Europameister werden. Weltmeister werden, Entschuldigung. Bleibe ich ja dabei bei meinem Tipp.
0: Wer kann noch Europa?
1: Trainer. England, oder?
6: War dein Tipp? Ja.
0: Wer
6: genau,
0: ist
6: das? Mein Tipp.
1: Thomas Tuchel.
0: Ah, okay. Wahnsinn. So, und diese Woche.
6: Finale Frankreich gegen England.
0: Ja. Okay.
1: Funktioniert das?
6: Das funktioniert, glaube ich.
1: Ah, okay.
6: Nee, ich glaube, das funktioniert nach dem Turnierbaum.
1: Na, mal gucken, wie weit Argentinien kommt. Gestern haben sie sich ganz schön beschissen angestellt, aber gegen Kap Verde, gerade so in der Verlängerung gewonnen. Aber ja, eigentlich der einfachste Weg Richtung Finale für Argentinien. Der vermeintlich einfachste Weg. Naja, mein Tipp geht ja schon nicht mehr auf.
6: Ich glaube, die Argentinier müssen vorher gegen England ran, wahrscheinlich.
0: Wie lange geht das Ganze eigentlich noch? Eine Woche, wahrscheinlich?
1: Bis zum 19.07. glaube ich.
0: Ah, noch 2 Wochen.
6: Mensch. Nee, das geht noch eine ganze, Weile.
1: Ich glaube, 19.07. ist Finale.
0: Wahnsinn.
1: Irgendwie sowas.
0: Parallel dazu startet heute die Tour de France. Das größte Fahrradrennen der Welt.
1: Und?
0: Interessiert euch das?
1: Erzähl.
6: Ja, sogar noch mehr als die WM, ehrlich gesagt.
0: Ja.
6: Ich drücke ja Jonas Vingegaard die Daumen, der wäre mal wieder dran. Glaub aber, dass es Pogacar wieder macht, ja, weil er ist echt ziemlich krass drauf.
0: Tadej Pogacar, der Gewinner der letzten Tour de France und dann zweimal noch davor dazwischen hat, einmal Vingegaard gewonnen. Hat sich extra die Haare blond gefärbt und raspelkurz rasiert.
1: Erst gefärbt und dann abgeschnitten, oder was?
0: Ich weiß nicht genau, wie er es gemacht hat. Es gibt aber ein Insta-Video von seiner Freundin. Ansonsten ist mir bei der Teampräsentation aufgefallen, sie starten ja in Barcelona in Spanien. Heute mit dem Mannschaftszeitfahren. Das erste Mal, dass es ein Mannschaftszeitfahren als erste Etappe gibt. Dass viele Deutsche dabei sind und wie heißt der Holm, hilf mir, der bei Bora Hans Krohe, genau, Florian Lipowitz ist einer von zwei Kapitänen, nicht dabei ist Primoz Roglic, den haben sie ja so ein bisschen zu Hause gelassen, aussortiert, sagt
1: aber
0: man
1: sag
0: ja.
1: Aber sag mal, kurze Frage, Barcelona liegt nie in Frankreich, hä?
0: Genau.
1: Das ist ja verrückt.
0: Das ist häufig so.
6: Das passiert ja öfter mal, dass die Tour nicht in Frankreich ist.
0: Dänemark, ja. Großbritannien, Korsika, 1988 in Berlin und für die Tour de France 2030 bewirbt sich
1: Düsseldorf.
0: Unter anderem Dresden.
1: Nach Dresden.
0: Das hatten wir hier schon in der Radiosendung.
6: Stimmt, die steile Wand von Marane soll dann auch damit reinkommen. Ne?
1: Geil.
6: In der Etappe.
0: Genau, ich finde es ein spannendes Projekt. Die Stadt mit den meisten Fahrradtoten in Deutschland bewirbt sich um ein Fahrradrennen. Aber
1: da kann man viele mit Emma abräumen.
0: Oh Gott, das ist kein guter Witz.
1: Doch.
0: Das ist kein guter Witz. Holm, hast du gelacht?
6: Ja.
0: Das war wirklich gut, aber wir mögen ihn nicht, der Witz. Ich finde es eher eine Herausforderung, mal an der Fahrradinfrastruktur hier in der Stadt zu arbeiten. Hast du auch dafür einen Tipp?
6: Ja gut, aber die fahren ja dann auf der
1: Autobahn.
6: Auf der Straße.
0: Ja. Ach so, ja, dein Tipp war ja schon
1: das.
0: Die
1: Straßen sind hier auch nicht sonderlich. Also brauchen sie jemanden aus Trachau radeln, da haben sie hier mehr Schlaglöcher als Straßen.
0: Dein Tipp war ja, dass Pogacar wieder gewinnt, ja.
6: Mein Tipp ist, dass Pogacar wieder gewinnt. Ja, ne, also wenn das klappt mit Dresden, Berlin will das, glaube ich, auch 2030. Zumindest haben das irgendwie, es ist im Raum.
1: Na gut, das wäre ja eine Tour, oder?
0: Teilt sich das
6: ja Streckenposten.
0: Ja.
6: Kannst ja Streckenposten machen. Macht auch Spaß, war ich schon mal. Vor 9 Jahren. Da ist nämlich die Tour in Düsseldorf gestartet.
1: Ah, da war Düsseldorf.
6: Da war ich Streckenposten.
0: Gut, na Mensch, da ist ja einiges los, trotz Ferienbeginn hier bei uns und Sommer.
1: Aber ich hätte noch eine Sportfrage an Holm. Was denkst du, wer wird neuer Nationaltrainer für Schland?
0: Ist doch entschieden, oder?
6: Naja, entschieden ist es noch nicht. Also die müssen jetzt verhandeln. Also die haben ja schon, der Name Klopp ist ja schon gefallen. Die Verhandlungen werden jetzt wahrscheinlich stattfinden. Es ist eine Frage, wie sie sich mit Red Bull einigen. Aber ich denke schon, dass das Jürgen Klopp werden wird.
1: Es steht ja noch ein anderer im Raum.
0: Oh, sag mal.
1: Pep Guardiola ist auch gerade frei. Hat ja aufgehört bei Manchester
0: City. Pep Guardiola war mal bei Bayern München.
1: Auch, ja.
0: Ah, okay.
1: Habe ich gehört.
0: Könnte der ich auch.
6: Ja, Guardiola steht, ist auch genannt worden. Das kann ich mir allerdings weniger vorstellen.
1: Ich auch nicht.
6: Dass der Deutschland übernimmt. Ein anderer Name, der auch schon mal gefallen ist und was jetzt ja auch passen würde nach dem WM-Verlauf, ist Ralf Rangnick, der ja der österreichische Nationaltrainer ist. Also es sind ein paar
1: oder
6: Namen.
1: Peter Neururer.
0: Was ist denn mit Cedric von Luxemburg? Kann ich das auch machen?
1: Nein. Ja.
6: Du kannst ja mal eine Initiativbewerbung zum DFB nach Frankfurt schicken.
1: Ich glaube, nicht so wetten das.
0: Gut, Holmab, vielen Dank. Komm gut durch den Sommer. Wir haben dich lieb.
1: Tschüss.
6: Schönes Wochenende. Ciao.
0: Ciao.
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0: Ihr seid zurück beim Küchenradio. Wir machen Quatsch mit Soße. Und was die letzten, sagen wir mal, 10 Minuten hier passiert ist, hat mich Schwitzepickel,
1: graue Haare
0: und sonstige Sachen produzieren lassen. Hier ist einfach mal so ein Mischpult abgestürzt und lief trotzdem weiter. Ja. Wir haben gesendet, ihr habt das also, ja alle mitbekommen.
1: Mischpult war aus, aber es lief alles.
0: Und war trotzdem an. Verrückt. Es lag sicherlich an der Analyse und Einschätzung von Holm zum Reformpaket der Bundesregierung oder unseren Tipps zur Fußball-Weltmeisterschaft der Männer, zur Tour de France, zu was auch immer.
1: Mindblowing war das.
0: Sorry dafür und danke fürs Dranbleiben, dass ihr da jetzt hier nicht gewechselt seid und vielen Dank auch für die vielen Tipps, die ihr uns gegeben habt. Wir haben auch Leute angerufen, weil es tut gemacht hat. Wir machen das ja immer ein bisschen interaktiv. Ihr könnt gerne während unserer Sendung anrufen. Wir haben die Telefonnummer 0351 für Dresden 3205 und dann 4711 fürs Kölnisch Wasser.
1: Gibt ja Blondtickets.
0: Es gibt noch Blondtickets zu vergeben. So, wir haben jetzt Christian Steifen gehört. Ich habe Haschisch probiert. Es ging auch um viele weitere Drogen. Unser Hinweis an der Stelle, bitte lasst die Finger davon, von allen Drogen, die genannt wurden. Wir haben hier aber trotzdem einen, das war eine Annonce, die ich dir geschickt habe in unserem Küchenradio Channel, weibliche Studienteilnehmende gesucht. Die lese ich jetzt mal vor. Oder wolltest du vorlesen?
1: Nee,
0: ich lese vor. Zielgruppe, weibliche Personen zwischen 25 und 65 Jahren, die mehrmals pro Woche Alkohol trinken, regelmäßig Cannabis und weitere Substanzen konsumieren. In Klammern Meth, Amphetamine und Kokain. Aufwandsentschädigung 100 Euro. Ist jetzt nicht so viel, ne? Was? Lösen von Aufgaben in und außerhalb. Jetzt wird's schwer. Das MRT.
1: Magnetresonanztomographen.
0: Sehr gut. Wichtig, während der Aufgaben werden kleinere Mengen an alkoholischen und nicht alkoholischen Getränkeproben abgegeben. Kann man sich bewerben? Wurde gepostet auf der Homepage der Stadt Dresden.
1: Ist eine Studie, also von der TU Dresden auch. Was sollte man vielleicht dazu sagen?
0: Ah ja, okay. So, jetzt war ich kurz weg vom Mikro, denn wir haben hier heute einen Gast im Studio. Einen kleinen Hund.
1: Der hängt mir hier ständig am Bein.
0: Bisher sehr vorbildlich benommen hat. Ich habe nämlich gesagt, du kannst hier nicht rumbellen oder Stress machen. Wir müssen hier derbe abliefern. Wir haben eine große Community, die uns hart liebt. Von Eckernförde über Leipzig, über Covertitz, über dem Chefredakteur vom Eulenspiegel, der heute live dabei ist.
1: Aha.
0: Und. Und da müssen wir ein bisschen Professionalität liefern.
1: Ja. Aber ich würde ja jetzt eben zuhören, den sagen, guck mal, wie er guckt. Aber der guckt schon ganz schön niedlich,
0: guck
1: Mama.
0: Guck mal, wie er guckt, ist auch schön. So, das war unsere erste Stunde hier schon. Wir sind schon auf der, wie sagt man, Halbzeit?
1: Halbzeit ist jetzt.
0: Es gibt noch so einen anderen Begriff. Der Mittwoch ist?
1: Bergfest.
0: Das Wort habe ich gesucht. Bergfest bei unserer Juli-Sendung. Heute ist der Unabhängigkeitstag in den USA, und weil den niemand feiert, wollen wir denn in der zweiten Stunde mit euch gemeinsam feiern. Holm hat es angesprochen, 250 Jahre Vereinigte Staaten von Amerika, nur weil der aktuelle Präsident vielleicht
1: Kacke ist.
0: Weil er Kacke ist und nicht so beliebt ist und seltsame Politik macht, können wir doch trotzdem ein bisschen Unabhängigkeit feiern,
1: ja,
0: oder?
1: US of A. US of A.
0: Okay, gut.
1: Reicht.
0: Machen wir noch ein bisschen Musik und dann stimmen wir hier in die Feierlichkeiten ein.
1: Geht los.

0: Geht schon los.
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0: Ach, war das witzig.
2: Tjo, alles andere ist witzig, aber feierlich ist uns zumute, denn 250 Jahre Vereinigte Staaten von Amerika. Was fällt dir dazu ein? Wir machen jetzt hier sehr spontan ein kleines Spiel und zwar 10 positive Dinge, die uns einfallen. Das heißt, jeden 5, dir 5, mir 5. Wenn dir keine einfallen, kann ich 6 nennen. Wenn mir keine einfallen, kannst du 6 nennen.
0: 6.
2: 6. Was? Die uns beiden zu den Vereinigten Staaten von Amerika einfallen. Du darfst beginnen.
0: Der Yellowstone Nationalpark.
2: Wahnsinn. Hamburger.
0: Gibt es noch andere schöne Nationalparks da? L.A. ist bestimmt schön da.
2: L.A. ist super. Michelle Obama.
0: Ah. Hm. Taylor Swift.
2: Taylor Swift hat gestern geheiratet.
0: Ja. Das wäre dann mein Punkt 3, Travis Kelce.
2: Ah, krass.
0: Dann hast die haben geheiratet.
2: 4 und ich habe 3 bisher. Hm. Die haben tatsächlich gestern geheiratet.
0: Madison Square Garden.
2: Keine Bilder, oder? Hast du Bilder gesehen?
0: Nein. Also nur von aus dem Madison Square Garden rauskommt ein.
2: Was hatten sie an? Weißes Kleid?
0: Keine Ahnung, gibt ja keine Bilder, was soll ich jetzt wissen?
2: Ach so, stimmt. Jetzt mir das gerade.
0: Kann ich mir jetzt nur ausdenken.
2: Warum macht sie das? Sie hat doch ihr komplettes Leben bisher von Kameras begleiten lassen.
0: Ich kann mir gut vorstellen, dass es da bestimmt trotzdem auch Kameras gab, aber die irgendwo, also bei solchen großen Hochzeiten gibt es doch meistens Exklusivrechte, die irgendwo hinverkauft werden.
2: RTL 2.
0: Ja, wahrscheinlich Hartz IV TV. Genau.
2: Disney Plus.
0: Vielleicht.
2: Ach krass.
0: Man weiß es nicht.
2: Taylor Swift hat geheiratet. Okay, zurück zum Spiel. Ich bin dran, oder? Hm? Elvis Presley.
0: Zoran Mamdani, oder wie er heißt.
2: Zoran Mamdani, das ist der
0: New Yorker Bürgermeister.
2: Mensch, hier geht's ganz schön ins Persönliche. Haben wir nicht noch was anderes? Ich bin ja schon
0: Football.
2: Da dran, ne? Football.
0: Finde ich persönlich eigentlich ganz nice.
2: Freiheit.
0: Für wen?
2: Freiheit, das ist so das, was ich mit den USA verbinde oder verband. Vielleicht ist jetzt nicht mehr ganz so.
0: Wohl wahr.
2: Sind wir schon bei 10?
0: Weiß ich nicht, hab nicht mitgezählt. Du hast auch mitgezählt. man könnte ja auch sagen, 8 Jahre Amtszeit für einen Präsidenten sind sehr gut.
2: Das stimmt.
0: Das ist ja Trump dann irgendwann mal raus.
2: Mhm. Das ist generell, warum bei uns gibt es das nicht, ne, in Deutschland. Nee. Das hätte man mal Holm fragen können. Wahrscheinlich gibt es das noch in anderen Ländern.
0: Ja.
2: Mhm. Krass, ich bin auch nicht vorbereitet, ne? So spontan ist manchmal gar nicht so einfach für uns.
0: Es gibt viele Sachen, die an Amerika
2: Public Enemy.
0: Zum Beispiel. Also gibt es überhaupt Hip-Hop.
2: Beastie Boys.
0: Hip-Hop. Autos.
2: Autos, USA. Autos.
0: Große Autos.
2: Naja, genau. Fallen uns so ein paar Sachen ein.
0: Ja, hey, aber gibt es bestimmt auch schöne Sachen in Amerika. Ich war da noch nie, ich kann es doch nie von außen beurteilen.
2: Genau, und beim Thema Freiheit fällt mir noch ein, man kann einfach die ganze Zeit fliegen. Fliegen.
0: Ist ja auch ein großes Land, muss ja von A nach B fast fliegen. Ja?
2: Der FIFA-Präsident, wie heißt der?
0: Infantino.
2: Wie heißt der mit Vorname?
0: Gianni
2: Infantino.
0: Ist der Italiener, ne? Aber der hat es schon jetzt auch irgendwo eingebürgert.
2: Der ist mit seinem Privatjet so viel bei dieser Fußball-WM hin und her geflogen.
0: Nur in der Vorrunde.
2: Ah ja, hast du das gelesen?
0: Ja.
2: Dass er so einen hohen CO2-Ausstoß hatte wie eine Familie das ganze Leben.
0: Und es gab aber auch, ich habe das irgendwo gesehen, dass der bei 2 Vorrundenspielen an einem Tag war, wo sie aber gesagt haben, das ist reisetechnisch eigentlich gar nicht möglich. Weil die Flugdauer zwischen denen wohl irgendwie 7 Stunden wäre oder 5 Stunden und eigentlich die Spieler aber quasi nur 1-2 Stunden auseinander waren. Also hat er vielleicht auch noch extra einen Doppelgänger irgendwo ins Stadion gesetzt.
2: Das wäre witzig, ey.
0: Das finde ich auch ein bisschen verrückt. Am Ende ist er gar nicht geflogen, sondern hat überall nur einen Doppelgänger im Stadion
2: sitzen. Bei Putin gibt es ja auch einen Doppelgänger, ne? Wird
0: wahrscheinlich
2: behauptet.
0: Ja.
2: Ob so große Stars oder Persönlichkeiten alle Doppelgänge haben, dass sie es einfach haben? Ob es von mir doch diesen
0: Will Ferrell und ja. den Schlagzeuger vom Chili Peppers, ich komme gerade gar nicht auf den Namen.
2: Und hier der, wie heißt der, Boris Pistorius?
0: Ja, und Armin Laschet. Laschet. Ich kann die aber auch nie auseinanderhalten.
2: Das ist aber jetzt mal hier ein Aufruf. Wer möchte denn gern, oder ich suche einen Doppelgänger.
0: Du.
2: Doppelgänger für Cedric von Luxemburg. Das macht es wesentlich einfacher für mich, vor allen Dingen mit meiner Bewerbung als zukünftiger
0: Bundestrainer.
2: Bundestrainer heißt das. Nationaltrainer, Bundestrainer?
0: Bundestrainer.
2: Bundestrainer der deutschen Nationalmannschaft, Radiomoderator, Entertainer.
0: Sie ist ja auch mal Teamchef.
2: Ja.
0: Bei Rudi Völler.
2: Ich lasse mir was Neues Rudi einfallen. Völler war Teamchef. Und zwar, ich bin die Majestät der deutschen Nationalmannschaft und möchte gern von allen eure Majestät angesprochen werden. Aber jetzt geht erstmal der Aufruf an euch raus. Wer möchte gern mein Doppelgänger, meine Doppelgängerin sein? Bewerbt euch. Es gibt mindestens TVÖD.
0: Ja.
2: Tarif.
0: Ja.
2: Zahle ich. Na. Gut. Machen wir Musik. Ja. Und dann danach kommt unsere erste neuere Kategorie.
0: Mhm.
2: Weißt du, welches es ist? Dafür gibt es jetzt einen Jingle.
0: Ja. Ach so?
2: Geburtstagskind, ne?
0: Ja.
2: Hat uns jemand zugeschickt.
0: Das darf ich quasi jetzt aussuchen.
2: Na?

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1: So ein schöner Jingle, oder?
2: So süß.
1: Haben wir beim letzten Mal aufgerufen. Zack, landet er in unserem Postkasten. Vielen Dank dafür. Es gibt einen eine inhaltliche Kritik, aber die lasse ich einfach so in meinem Kopf stehen. So, es geht ums Geburtstagskind des Tages. Mhm. Die Kategorie ist wie folgt. Die Person muss heute Geburtstag haben und noch leben. Mhm. Wem hast du denn so gefunden?
2: Ute Lemper.
1: Ute Lemper, ich habe Horst Seehofer gefunden.
2: Dachte ich mir, dass du den nimmst.
1: Und dann noch weitere, zum Beispiel
2: Post Malone.
1: Oh, ich habe Luigia Lollobrigida, oder besser bekannt als Gina Lollobrigida. Sagt dir das was?
2: Nee.
1: Das ist eine Schauspielerin, leider gewesen. Sie geht nicht in unsere Kategorie, aber
2: deswegen taucht die
1: super viele Filme, zum Beispiel Fünf Mädchen und ein Mann, Achtung Bandit, Schach, dem Teufel. Okay. Trapez, Glöckner von Notre Dame ist dann tatsächlich dann Geh nackt in die Welt, die Strohpuppe.
2: Das ist dein Motto, hä? Geh nackt in die Welt. Ich habe noch Bettina Böttinger, sagt die dir was?
1: König, Dame, Bube und so weiter. Bettina Böttinger.
2: Zimmerfrei mit Götz Elsmann, haben die gemacht.
1: Bist du sicher?
2: Ja, die hier ist das, guck.
1: Die hat mit aber Götz davor gab es doch eine andere.
2: Ja, aber die hat es zum Schluss mit dem gemacht. Gibt's ja nicht mehr, die Sendung.
1: Hä, das war doch, warte mal, Bettina Böttinger und davor war es Christine Westermann.
2: Kann sein, aber Zimmerfrei war doch mit Bettina Böttinger, oder? Bin jetzt doof.
1: Quatsch.
2: Klar.
1: Wer weiß denn das? Wer kann denn jetzt mal, Bettina Böttinger hat doch nicht.
2: Christine
1: Westermann.
2: Ah, ich dachte, die sahen die sich ähnlich? Nee.
1: Bettina Böttinger.
2: Aber die macht auch irgendwie sowas, oder?
1: Keine Ahnung.
2: Wem haben wir noch? Da habe ich mich wohl vertan.
1: Wer ist denn dein Favorite für heute?
2: Na, ich habe mir ja Ute Lemper ausgesucht.
1: Ute Lemper.
2: Tänzerin, Chansonsängerin, so genau meins. Hm. Ich glaube, die hat hier bei diesem Let's Dance in der Jury gesessen, oder? Mal bei irgendeinem so Tanzgedöns. Post Malone höre ich doch nicht, also kenne ich nicht.
1: Hm. Ute Lemper. 63 geboren, deutsche Tänzerin, Musicaldarstellerin, Chansonsängerin und Schauspielerin. Wenn sie 63 geboren ist.
2: Ist sie auch jetzt 63? Voll verrückt, oder?
1: Das gibt's doch gar nicht. Ja. Das ist ein Oxymoron. Nee. Aha.
2: Keine Ahnung. Aber es mir auch gerade aufgefallen, dass du gesagt hast, sie ist 63 geboren. Dachte ich mir auch verrückt und 63 ja. Jahre alt. Naja.
1: Sie hat bei 3 gegen 3 mitgespielt. 3 gegen 3 ist ein Film mit Stefan Remmler.
2: Mhm, das ist der von Trio.
1: Keine Sterne in Athen, das Erbe der Goldenbergs. Naja gut, dann, also Ute Lemper, Happy Birthday auch allen anderen. Hier der Mann mit der Eisenbahn im Keller, schon wieder vergessen. Horst Seehofer.
2: Ach so.
1: Und Gina
2: Lollobrigida.
1: Ich war
2: gerade bei Peter Gabriel, dem die Eisenbahn um den Kopf fährt. Aber
1: gut. Ah ja, was machen wir damit? Reicht, Happy Birthday.
2: Alles Gute
1: Hat sie auch ein Lied, Ute Lemper? Nee, sie hat nicht gesungen.
2: Die hat die Esmeralda bei Glöckner von Notre Dame gesungen, beim Disney-Verfilmung. Und Ariel hat sie, glaube ich, gesungen. Auch Disney-Verfilmung. Ansonsten macht die so in Musicals und so.
1: Ute Lemper.
2: Ute Lemper.
1: Da hören wir jetzt mal kurz rein, oder?
2: Na, machen wir.
1: Krass, krass, krass. Hier live. Gott, deine Kinder. Was? Das gibt's doch gar nicht. Jetzt hat übrigens hat mir jetzt jemand auf der Straße zugerufen, eine Person, ein Fan. Cedric, ich will ein Kind von dir.
2: Mhm. Und, hast du gemacht?
1: Nee? Mann, ich habe gesagt, geh nach Hause, hol dir eins. Warte mal, jetzt hör mal rein. Oh. Das ist so schön, ihr Lieben, das lassen wir mal direkt laufen für euch.

0: Na, wenn das nicht war.
1: Ute Lemper und das Chicago Ensemble. Happy Birthday.
0: Ich wollte sagen, das klang sehr nach Musical. Also Chicago Musical. Es klang aber auch ein bisschen wie das Intro von der Nanny zwischendurch.
1: Von Kennst wem?
0: Die Nanny.
1: Ah ja, doch. Nie gesehen.
0: Was?
1: Nein.
0: Kann man das nicht sehen. Verrückt.
1: Kein Fernseher.
0: Kulturbanause.
1: Apropos Kultur, du hast uns noch einen kleinen Zeitungsartikel mitgebracht. Mal gucken, welchen du vorliest. Den anderen würde ich dann übernehmen.
0: Okay.
1: Ohne Lachen, bitte.
0: Okay. Nachbarschaftsstreit. Schneckenanschlag in Görlitz. 60-Jährige sitzt Nacktschnecken aufs Beet von Nachbarin. In Görlitz hatte es die Polizei mit einer schleimigen Angelegenheit zu tun. Wie die Beamten mitteilten, hatte eine 60-Jährige gefräßige Tierchen am Mittwoch bei einer anderen Frau in der Nachbarschaft aufs Hochbeet gesetzt. Die knapp 30 Nacktschnecken waren demnach erfolgreich und verursachten einen Sachschaden von etwa 20 Euro, da sie die Nutzpflanzen verzehrten. Wie die Polizei Görlitz auf Anfrage von MDR Sachsen mitteilte, liegt der Tat ein Nachbarschaftsstreit der beiden Frauen zugrunde. Die Behörde hat eine Anzeige wegen Sachbeschädigung aufgenommen. Der Revierkriminaldienst Görlitz ermittelt.
1: 20 Euro. Also ein paar Schnecken auf den Salat wahrscheinlich drüben gesetzt und die haben den weggefuttert. Ja.
0: Ja. Ich muss mal wissen, wie viel jetzt diese ganze Anzeige kostet.
1: Ich finde es trotzdem ein bisschen witzig, dass sich die Leute in ihrem Streit, die sind so kreativ, ne?
0: Ja.
1: Also es reicht halt nicht mehr einfach rüber zu rufen, ey, Arschloch oder halt's Maul, mach leise, sondern Nacktschnecken, die musst du ja auch sammeln, die.
0: Aus dem eigenen Hochbeet rausgesammelt, bei den Nachbarn rein. Aber also da, so ein Drama draus zu machen und der Polizei zu rufen, ist schon. Da musst du auch Beweise geben, dass die das war, oder?
1: Wahrscheinlich wurde sie gesehen. Aber.
0: Oh oh.
1: Was war das? Miep. Womit hat die Polizei auch so zu tun? Ne? Manchmal kann sie dir schon ein bisschen leid tun.
0: Manchmal schon.
1: Womit die Polizei auch zu tun hat, ist, den Artikel habe ich hier, Polizeieinsatz in Oberkrämer. Alkoholdurst, 36-Jähriger lässt sich für Nachschub von Sohn, in Klammern 11, zur Tankstelle fahren. Um mehr Alkohol zu kaufen, hat sich ein 36-jähriger Mann aus Oberkrämer von seinem 11-jährigen Sohn mit dem Auto zur Tankstelle fahren lassen. Polizisten stoppten den VW. Oberkrämer. Der Alkoholdurst eines 36-Jährigen aus Oberkrämer muss erheblich gewesen sein. Weil er selbst nicht mehr fahrtüchtig war, ließ sich der Mann am Samstag kurzerhand von seinem 11-jährigen Sohn mit dem Auto zur Tankstelle fahren, um Nachschub zu holen. Das teilte die Polizeiinspektion Oberhavel mit, das in Brandenburg. Zeugen hatten gegen 19 Uhr einen VW bemerkt, an dessen Steuer offensichtlich ein Minderjähriger saß. Auf dem Beifahrersitz entdeckten sie einen Erwachsenen und verständigten umgehend die Polizei. Die Beamten stoppten das Fahrzeug in der Nähe. Tatsächlich war der 11-Jährige gefahren. Auf dem Beifahrersitz saß der Vater. Einen freiwilligen Atem-Alkoholtest lehnte der 36-Jährige ab. Na, das ist ja auch okay, er ist ja nicht gefahren, aber ist es nicht eher umsichtig? Wenn man sagt, ich kann nicht mehr fahren, ich bin schon straff, aber habe noch Durst. Sohn, kannst du nicht mehr fahren mit 11? Wahrscheinlich auf dem Dorf, Oberkrämer, wo auch immer das ist, Oberhavel.
0: Das ist, ja.
1: Also ich würde.
0: Kann der schon übers Lenkrad gucken, anscheinend schon.
1: Na, manche Elfjährige, wenn, ja, offensichtlich. Und, also ich würde tatsächlich.
0: Es ist auf jeden Fall sinnvoller, dass er sich nie selbst dran gesetzt hat, aber wenn jetzt der Junge irgendwo an den Baum gerast ist, hat er wahrscheinlich auch kein glückliches Leben mehr.
1: Ja, aber guck mal, das klingt nach richtig, richtig ländlicher Raum.
0: Es ist ja aber auch schlau, wenn man zu betrunken ist, einfach aufzuhören mit Trinken, oder?
1: Aber so betrunken war er noch nicht. Er konnte ja noch ins Auto einsteigen. Ich denke, es war richtig doof, ländlicher Raum, nichts los.
0: Und Sohn fährt ihn eh ständig. Jetzt ist es halt mal aufgefallen.
1: Fahr mich heute mal nicht auf Arbeit, fahr mich mal. Wie weit war die Tanke entfernt? 2 Kilometer. Das Krasse ist doch, dass die Nachbarn oder die Zeugen hier sofort gepetzt haben, sofort die Polizei angerufen.
0: Auf dem Dorf. Vielleicht sind die es auch gewöhnt, haben es satt, weil der Junge schon dreimal an anderen Autos Schaden gemacht hat.
1: Okay. Naja.
0: Aber die Frage ist ja, spätestens an der Tanke wäre es doch auch aufgefallen, oder? Also da kommt ein 11-Jähriger, der Beifahrer steigt aus.
1: Denkst du, das interessiert so einen Tankwart?
0: Na, der sieht doch auch, wer da im Auto sitzt, oder?
1: Ich habe jetzt übrigens einen Tankwart.
0: Also entweder dem Tankwart fällt auf, dem Papa, den hast du einen Alkohol verkauft, der ist schon rattenstraff. Wo ist denn der gerade aus dem Auto ausgestiegen? Und dann sieht er, ach, da sitzt ja so ein Steppke hinten.
1: Ich habe nicht mit einem Tankwart, sondern mit einem Mitarbeiter der Tankstelle gesprochen. Ich war in Niesky an der polnischen Grenze und musste dann tatsächlich tanken und bin dann da an so eine Tankstelle rangefahren. Da hat mir der Typ gesagt, ich bin der erste Kunde. Und das war
0: und auch der letzte
1: 20 Uhr abends. Und er hat gesagt, durch die Spritpreise fährt einfach niemand tanken im Grenzgebiet seit Wochen.
0: Ja, in Deutschland zumindest.
1: Da verkauft man eine Bockwurst, mal einen Kaffee, die Leute holen, manche gehen noch Auto waschen, aber niemand kauft Sprit. Und da hat er sich gewundert, warum ich tanken komme mit meiner großen
0: SUV-Karre.
1: Und dort für 200 Euro getankt habe. Und dann haben wir so ein bisschen geschnallt. Das fand ich interessant, das wusste ich gar nicht, dass die... Es gibt ein Tankstellensterben in der Grenzregion.
0: Ja, na klar.
1: Aber also nur auf
0: ja
1: einer
0: egal,
1: Seite.
0: Egal, welchem Nachbarland billiger ist. Ne?
1: Ja. Verrückte Welt.
0: Ja.
1: Wir machen noch ein bisschen Musik und dann kommen wir schon zur nächsten Rubrik.
0: Okay.
1: Die Abmeldungen.

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1: Ich bin noch nie über diesen Begriff gestolpert.
2: Ja, du musstest die Kategorie ja auch noch nie vorbereiten. Was ich diesmal auch einfach nie gemacht habe. Ne?
1: Aber doch, wir hatten ja eine. Wir holen erstmal die Leute rein, über welche Kategorie wir jetzt hier sprechen. Ja.

0: So, wem haben wir denn sonst so viel, hast du gesagt?
1: Nee, ach so, war gar nicht viel.
0: Und der Begriff, über den wir gesprochen haben, ist?
1: Nekrolog.
0: Nekrolog.
1: Nekrolog, so heißt es. Das ist eine eigene Kategorie, sogar bei Wikipedia kann man sich nach Monaten...
0: Krass, wie heißt gibt es auch Nekrolog so für Tiere, sehe ich gerade.
1: Aha, verrückt.
0: Aha.
1: Und vielleicht findest du da was Schönes.
0: Na klar, Nekrolog im Mai 2026, Timmy.
1: Timmy. Seitdem gibt es die Kategorie.
0: Flusspferd, Kuh, Walross, Robbe, Kanton, Schimpansin, Craig, der Elefantenbulle. Ach, das ist ja auch schön. Die nehmen wir beim nächsten Mal mit rein. So, wem hast du jetzt?
1: Na, ich habe eigentlich nur die Mama vom Alf. Hä?
0: Die Mama vom Alf?
1: Also von der Serie.
0: Ach so, die Kate.
1: Die Kate, ne?
0: War sie die Mutter? Nee, sie war sowas wie die...
1: Anne, aber ich weiß nicht, wie das ausgesprochen
0: wird. Schergen.
1: Schädin.
0: Schädin.
1: Schädin.
0: Anne, Kate.
1: Kate. Kate, ja, also die Mutti von, die Familienmutti.
0: Kate, Gott, wie hießen denn die alle? Kate.
1: Auch.
0: Willi.
1: Alf.
0: Alf.
1: Der Papa war ja erst gestorben, ne?
0: Letzte das Zeit. Ist Willi.
1: Willi.
0: Willi, wie hießen sie denn in der Serie? Willi, Alf. Kate, Alf, Brian.
1: Brian, ja, stimmt. Und? Ich krieg das nicht zusammen, tut mir leid.
0: Die Nachbarn hießen Obmanix.
1: Ja, stimmt.
0: Und die Schwester von
1: und
0: Brian.
1: Die Katze?
0: Lucky. Deine
1: Lucky. Ach, stimmt. So wie der Hund, der hier im Studio sitzt.
0: Alf, Tochter. Das ist ja auch so ein bisschen die Tenor, die hieß. Oh Gott, Lynn. Lynn und Brian, na klar.
1: Ah, okay.
0: Mensch, hier musste ich erstmal kurz eine Suchmaschine anwerfen. Und deswegen, sie ist ja, also die Schauspielerin von Kate ist gestorben, sie ist ja gar nicht die Alf-Mutter, sie ist ja so eine Art Ersatzmutter, Ersatzfamilie, Stiefmutter. Ja. Aber auch nicht. Du willst ja nicht den Alf als Kind haben.
1: Warum nicht?
0: Warum nicht, wenn er nur Scheiße baut den ganzen Tag.
1: Und die Katzen wegfrisst.
0: Was hat sie denn noch so gemacht? Hat sie sonst noch ein paar...
1: Nee.
0: Bekannte Filme, Serien nicht?
1: Nach Alf trat sie jedoch nur noch selten in Film und Fernsehen auf.
0: Das hat ihr wahrscheinlich komplett alles... Aber sie hatte so eine krasse Charakterrolle, weil sie war ja immer ein bisschen auf...
1: Peace. Frieden.
0: Nee, auf Kriegsfuß.
1: Krawall
0: mit also Alf. Genau, so, weil sie natürlich geguckt hat, in der Rolle in den 80er Jahren, ne, ist der Kühlschrank voll, früh war er noch voll, nachmittags kommt sie heim und hat alles weggefressen.
1: Ja.
0: Die Bude sieht aus, komplett alles verkauft.
1: Die Telefonrechnung explodiert.
0: Telefonrechnung explodiert, er hat ihre Kleider an, er benutzt ihre Schminke. Während die Kinder, Brian und Lynn, das witzig finden, die hängen mit dem vor der Klotze, essen Popcorn. Willi, der hat so einen Kumpel, mit dem kann er ein bisschen funken.
1: Ja. Eigentlich eine geile Serie gewesen, muss man da mal so sagen.
0: Naja, dann haben wir jetzt das passende Lied hier dazu durch unsere Musikredaktion und schwelgen ein wenig in Erinnerungen. Jetzt muss ich nur gucken, dass ich hier ausnahmsweise den anderen Knopf drücke.
1: Mhm.
0: Na,

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1: Also da kommen mir tatsächlich die Tränen.
2: Hm.
1: Du kanntest das gar nicht, ne?
2: Nee, ich kannte das nicht.
1: Es gab damals von der deutschen Stimme von Alf, ja. Tommy Pieper hat ihn gesprochen. Das ist ein Mikrofon, nicht zum Kratzen oder
2: Anlehnen
1: irgendwie im Gesicht rummehren. Meine Nerven. Tommy Pieper hat Alf gesprochen, die deutsche Stimme, und der hat ein paar Lieder gemacht. Hallo Alf, hier ist Rhonda. Ich weiß gar nicht, wer Rhonda gesungen hat. Könnte man mal nebenbei noch gucken.
2: Mhm.
1: Dann Alf wird Bundeskanzler, irgendwie so ein bisschen alles so ein paar Spaßhits. Ne? Mhm.
2: Ich fand, es klang ja ein bisschen nach so Ostrock-Sänger. Ein bisschen, die Stimme.
1: So. Also
2: von Pudis oder so.
1: Hallo Alf, hier ist Rhonda, wurde 89 von der Opern- und Konzertsängerin Amelie Sandmann.
2: Mhm.
1: Krass, Amelie Sandmann.
2: Noch nie gehört.
1: Schauspielerin, Synchronsprecherin. Guck mal, was wir hier für Pfade aufnehmen. Da war gestern übrigens auch bei Christian Steifen mal so eine Opernsängerin mit auf der Bühne. Da hat die auch eine krasse Gesangsausbildung.
2: Mhm.
1: Watzmann ermittelt, hat sie mitgespielt.
2: Die
1: Aktenzeichen. Hier, die
2: Frau
1: Rhonda.
2: Sandmann.
1: Nee, Doham ist Doham. Die Rhonda-Sängerin.
2: Ja, also die Frau Sandmann.
1: Genau.
2: Hm.
1: Und Lesungen gemacht. Schumanns Welt. Naja, Mensch, warum denn nicht? Hm? Trotzdem ein bisschen traurig. Kate ist von uns gegangen. Alf guckt man noch viel zu selten an.
2: Ja, kann man immer mal wieder gucken. Wie Dinos, geht immer. Kann man sich immer mal reinziehen.
1: Dinos?
2: Die Dinos, ja.
1: Ah ja, stimmt. Vielleicht wäre das mal so eine Beschäftigung für nach den Ferien.
2: So in den Ferien mit den Kindern schön. Den ganzen
1: ja,
2: Tag vor der Glotze hocken.
1: Das geht auch, aber vielleicht wäre jemand mit uns mal die erste Staffel Alf komplett anschauen, dann könnt ihr euch bewerben, ruft gerne hier an 0351 3205 4711. In der ersten Staffel Alf gibt es den Unterschied, also es gibt mehrere Unterschiede, aber ein auffälliger Unterschied ist, dass in der ersten Staffel der Alf noch läuft.
2: Hm.
1: Die Schauspielerin mit dem Alf läuft, man sieht die Beine, während man in der zweiten Staffel nur noch den Oberkörper sieht.
2: Mhm.
1: Also da guckt er durch die...
2: Immer hinterm Sofa vor.
1: Hinterm Sofa vor, durch die Ausgabe.
2: Hm.
1: Da ist keine kleinwüchsige Person mehr, die den Alf spielt. So, wir haben noch 19 Minuten für unsere Juli-Sendung. Ihr seid beim Coloradio, welches gestern Geburtstag hatte und heute noch feiert. 33 Jahre Coloradio, deswegen darfst du dir noch ein Lied wünschen, was in den letzten 33 Jahren ebenfalls das Licht der Welt erblickte und was dir besonders gut gefallen hat.
2: Muss ich das jetzt sofort nehmen?
1: Nee, das kannst du hier in den nächsten 19 Minuten noch. Das packen wir mit auf die Playlist.
2: Mhm.
1: Und die Sendung, die ihr jetzt noch hört, ist Küchenradio. Wir machen Quatsch mit Soße. Mir gegenüber steht die gute Laune. Bestens gelaunt. Die Frisur hat ein bisschen gelitten in den letzten.
2: unter den Kopfhörern gelitten.
1: Ist gut gelitten, hat gelitten. Ja. Ansonsten haben wir ganz schön viel abgearbeitet.
2: Ja, das stimmt.
1: Ja?
2: Ja.
1: Was passiert heute noch bei dir?
2: Bei mir? Na, wir fahren, also ich habe ja ein Kind zu Hause, das wartet schon auf mich. Und dann fahren wir noch zu zwei Freundinnen zum gemeinsamen Spieleabend.
1: Mm, ach, und deswegen Hitstar.
2: Deswegen habe ich schon mal Hitstar im Gepäck.
1: Das haben wir jetzt gar nicht geschafft, ne?
2: Nee. Machen wir nächstes Mal. Wir machen mal die ganze Hitstar-Sendung. Können wir doch auch mal machen. Wenn es gar nicht einfällt, laden wir uns noch zwei Leute ein, spielen Hitstar.
1: Ja, und so war es nämlich in der Juni-Sendung. Wir haben am Ende was versprochen und haben gesagt, das machen wir in der Juli-Sendung.
2: Mhm.
1: Und da wir die Sendungen für gewöhnlich nicht nochmal anhören, wussten wir nicht, was wir euch versprochen haben.
2: Ich weiß es auch immer noch nicht.
1: Aber tatsächlich wäre so eine Hitstar-Nummer, wo wir die Lieder dann ausspielen, ist eine Idee.
2: Hm.
1: Können wir uns vornehmen. Wann
2: ja,
1: ist die Sendung? Witzig. Im August, Anfang August.
2: Ja, Anfang August.
1: Na, hoffentlich sind wir da beide aus dem Urlaub zurück.
2: Das ist gleich der 1. August, verrückt.
1: Mhm.
2: Mhm. Bin schon auf jeden Fall da.
1: Gut, dann machen wir jetzt noch Musik und du rufst mir, während das Lied läuft,
2: ein anderes Lied zu.
1: Deinen Musikwunsch rüber.
2: Der darf also maximal 33 sein, ja?
1: Also, warte mal, 33 Jahre wird Coloradio, mhm. Das heißt 1993, auf Sendung gegangen.
2: Ja.
1: Danach, also was nicht geht, ist zum Beispiel Queen mit Radio Gaga, würde ich einfach mal, nee, das war wahrscheinlich früher. Ja. Oder Video Kill the Radio Star. Vielleicht findest du was mit Radio. Radio brennt, Ärzte ist auch davor gewesen. Mal gucken. Wir hören erstmal noch, ich habe noch ein Lied von Christian Steifen mitgebracht, was dir wahrscheinlich gefallen wird, aus einem Film. Und danach schauen wir mal, was hier noch so passiert.

0: Mensch, das ist ja eine Philosophie, hä? Parallel. Oh, hier fehlt schon wieder Öl.
1: Mhm.
0: Parallel packe ich noch dieses Lied auf die Playlist.
2: Und der, jetzt, der Hund hat Drang nach draußen zu rennen.
0: Merkt ihr zum zweiten Mal, dass diese Sendung heute hier sehr live ist.
2: Komm mal her.
0: Zum einen hatten wir vorhin einen radikalen technischen Absturz und zum anderen
2: den Hund auch besänftigen.
0: Haben wir hier einen Hund?
2: Was hast du davon uns erzählt?
0: Genau, der einfach bellt. Genau, aber man hätte ja auch einfach bei einer Aufzeichnung, was wir auch manchmal, wir sind ja so ehrlich und transparent hier, dass wir manchmal auch aufzeichnen, weil wir es zeitlich nicht schaffen, trotzdem dann. Ihr wisst, was ich meine. Oh Gott, mir fehlt gleich die Sprache.
2: Musst du pullern?
0: So, seht ihr? Jetzt wird es ja komplett wahnsinnig.
2: Ja. Der ist ganz schön klein da und man muss jetzt ganz schön bücken.
0: Ich hau das noch aus der Playlist raus und dann, wir hören einfach dein Lied, dann können wir uns um den Hund kümmern, dann machen wir hier eine kleine Abmoderation und dann geht's so weiter mit Plastik, Pop etc., was heute, wie eigentlich seit vielen Jahren, nach uns kommt. Das heißt, bleibt dann bitte auch hier beim Coloradio ab 14 Uhr, Plastik, Pop etc., ebenfalls live und heute mit Studio-GästInnen. Zum einen ist Charlie aus der Sendung Charlie and the Song Factory und Lotte. Lotte macht das Dave-Radio in diesem Jahr vom Dave-Festival zu Gast. Also bleibt gerne dabei. Wir haben aber auch hier noch ein bisschen schöne Musik und eine wunderbare Abmoderation schon jetzt vorbereitet.
2: Ach so.
0: Na, nicht?
2: Macht der Hund, ne?
0: So, das ist dein Geburtstagslied jetzt fürs Coloradio. Ja. Na, hören wir mal rein.

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3: Und das ist der Aufruf an euch.
4: Mitmachradio.
3: Mitmachradio beim Coloradio. Kommt einfach in unsere August-Sendung. Wir werden entweder mit euch Hitstar spielen, Alf schauen oder
4: Dinos gucken.
3: Dinos gucken, das ist, sind bisher die ersten drei
4: Vielleicht
3: Ideen.
4: Vielleicht machen wir auch einfach, wenn wir einen Tiernekrolog machen, so eine Haustiersendung.
3: Ja, du und dein Haustier. Mhm. Das sind die ersten drei Ideen, die wir haben. Wenn ihr sagt, am 1. August, Samstag, das ist der
4: 1. August.
3: Der 1. August? Ja. Habt ihr von 12 bis 14 Uhr keine Zeit, dann könnt ihr auch einfach mal hier beim Coloradio im Zentralwerk generell vorbeischauen und euch ausprobieren. Mhm. So funktioniert dieser Sender unter anderem.
4: Richtig.
3: Richtig, so. Das war unsere Juli-Sendung. Wir haben es extra ein bisschen kühler gemacht. Stell dir mal vor, wir hätten letzte Woche Samstag gesendet.
4: Das wäre krass gewesen. Hätte ich auch gar keine Zeit gehabt.
3: Oder ein Eis gegessen.
4: Ja. Aber jetzt wird es langsam warm, oder? Kommt es ja auch so ein bisschen.
3: Na klar, es ist ja, bleibt ja weiter Sommer.
4: Ja.
3: Bleibt unbedingt und gerne dran und uns erhalten und uns treu, besonders mir. Ich suche nach wie vor einen Doppelgänger. Da könnt ihr mir auch gerne bei Insta schreiben. Im Anschluss ans Küchenradio folgt Plastik, Pop etc. Heute live mit zwei Gästinnen, mit Charlie und Lotte. Das können wir sehr empfehlen.
4: Ja, haben wir auch schon mal mitgemacht. Also ich, du nie?
3: Da war ich im Urlaub, ja, gell?
4: Richtig, was ganz anderes.
3: Das ist meine größte Sorge, dass ich im August einfach schon wieder irgendwo in der Weltgeschichte rumhänge.
4: Ja, vielleicht schreibst du dir die Radiotermine einfach mal in deinen Kalender.
3: Es ist immer am ersten Samstag im Monat.
4: Das ist ja jetzt, es ist schon nur ein Samstag im Monat. Es ist ja nie so, dass wir jeden Samstag senden.
3: Und wir hatten noch so viel vor.
4: Wir hatten noch so viel vor. Eine Modern Talking Sendung haben wir auch noch nie gemacht.
3: Die ist der größte Wunsch von Lutz. Liebe Grüße gehen raus nach Nordsachsen. Wir schaffen es.
4: Der ist doch im Ferienlager.
3: Wo ist er denn?
4: Na, hier in Zripska bestimmt, oder?
3: Oh.
4: Machen die nicht immer in Zripska?
3: Na dann liebe Grüße dahin ins Fernlager. Liebe Grüße, wo auch immer ihr gerade seid. Im Fernlager, auf der Couch, im Freibad.
4: Richtig, im Freibad wollte ich eigentlich auch sagen.
3: Im
4: Hallenbad.
3: Im
4: heimischen
3: Pool. Haben Hallenbäder offen?
4: Na klar, Hauptsache Bad.
3: Okay, das war mir nicht bewusst, dass die auch im Sommeraffen haben. Oder beim Broilers-Konzert? Nee, das ist erst heute Abend.
4: Ja, das heute, ja.
3: Ich kenne übrigens kein Lied der Broilers, muss ich sagen.
4: Die haben so ein Lied über die Freundin von Alice Weidel gemacht. Ich glaube, das haben wir sogar schon mal gespielt. Ich bin mir nicht sicher.
3: Okay.
4: Das heißt ja auch Sarah. Das haben wir schon mal gespielt, würde ich behaupten.
3: Gott. Es ist einiges hier schon gelaufen und gespielt worden und wir haben es beide vergessen, woran auch immer das lag. Entschuldigt den technischen Aussetzer, ihr...
4: Das war ja jetzt nicht unsere Schuld. Dafür hast du es sehr schnell gelöst.
3: Haben wir gut gemacht, ne? Mit professioneller Unterstützung.
4: Ja.
3: Passt auf euch auf, habt euch lieb, werdet gesund, wenn ihr krank seid, wenn ihr gesund seid.
4: Werdet nicht krank.
3: Werdet
4: bevor
3: nicht
4: du
3: krank.
4: Jetzt irgendwelchen Mist erzählst.
3: Und bleibt gesund und haltet eure Ohren steif.
4: Haben
3: Bis
4: wir noch
3: bald.
4: Jetzt einen übelsten Banger, ja?
3: Na klar.
4: Na dann, tschüssi.
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Das ist Plastikpop etc. Heute mit einer weiteren Ausgabe von Replay Rendezvous mit fantastischen Gästinnen hier live bei Coloradio im Studio Rot im Zentralwerk in Dresden-Pieschen. 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Hallo Dresden, hallo Halle.

Herzlich willkommen bei Plastic Pop etc. Heute mit einer weiteren Ausgabe Replay Rendezvous. Und ich habe hier dafür für Replay Rendezvous zwei fantastische Gästinnen im Studio. Und mit denen spiele ich gleich eine Art Spiel. Replay Rendezvous ist also eine Art Spiel. Und nur um klarzumachen, wie es funktioniert, erkläre ich jetzt noch mal ein bisschen, wie die Sendung gleich ablaufen wird. Replay Rendezvous funktioniert so, dass die GästInnen, die hier im Studio sind, einen Titel mitgebracht haben, den sehr wahrscheinlich alle anderen Anwesenden hier im Studio nicht kennen. Und wir spielen diesen Titel dann unangekündigt und ohne jegliche Einführung ab. Und dann wird jede hier im Studio ihre Meinung dazu äußern, was sie gerade gehört hat und eine Einschätzung geben, was das für Musik sein könnte und warum die vielleicht mitgebracht wurde. Zum Schluss erklärt dann die Referentin, also diejenige, die diesen Titel vorgestellt hat, um welche Art von Musik es sich handelt und warum dieser Track ausgewählt wurde. Und dann, und das ist das Beste an dieser Sendung, dann hören wir den Track nochmal. Mit geschärfter Wahrnehmung und mit voreingenommenen Ohren. Ihr könnt jetzt nochmal kurz drüber nachdenken, ob ihr das Konzept verstanden habt. Falls nicht, geht nochmal online auf die Programmseite von Coloradio, da steht es auch aufgeschrieben. Und wir machen jetzt eine super kurze Pause, damit ich mich räuspern kann. Und dann legen wir los mit dem Replay Rendezvous bei Plastic Pop etc. Viel Vergnügen!

0: Und da sind wir bei Plastic Pop etc. und dem Replay Rendezvous. Ich möchte jetzt gerne meine fantastischen Gästinnen in die Runde holen und ich möchte beginnen mit Charlie. Charlie, schön, dass du da bist. Hallo.
1: Hallo, danke für die Einladung. Und ich spiele Punkmusik aus allen verschiedenen Genres, von Hardcore bis Eggpunk bis Garage Punk, New Wave, NDW Punk. Und ich spiele Songs aus den 70ern, aber auch Musik, die gerade neu rausgekommen ist, und versuche vor allem auch Bands mit Flinteranteil Gehör zu verschaffen.
0: Das ist vielleicht gar nicht so leicht, oder? Dass man da die Sendung immer gut abdecken kann mit Flinterinhalten, oder fallen dir sofort immer viele Sachen ein, die du vorstellen möchtest?
1: Naja, dadurch, dass man halt sonst viel Bands mit eher Männern hört, muss man schon so ein bisschen recherchieren. Das heißt aber nicht, dass es weniger Bands gibt. Die sind einfach nicht so bekannt. Aber es gibt auf jeden Fall sehr, sehr viele tolle Flinterpunk-Bands.
0: Okay. Genau. Und wie geht es dir da bei deinem Rechercheverhalten? Entdeckst du jetzt viel mehr neue Musik, dass du dadurch, dass du diese Sendung jetzt machst?
1: Also ich hatte schon, bevor ich die Sendung angefangen habe, eine riesige Sammlung an Songs, die ich auch bei Spotify oder bei Bandcamp abgespeichert habe. Ich habe Haufen Playlists erstellt für mich und meine Freunde. Und irgendwann dachte ich, ich habe so viel Wissen über Musik und ich kenne so viele Lieder, die kann ich auch einfach mal in eine Radiosendung reinpacken.
0: Okay, cool, das klingt spannend. Charlie, du kommst aus Dresden, richtig?
1: Genau.
0: Wie lange bist du schon in Dresden?
1: Seit 2013.
0: Okay, und was war das letzte Konzert, auf dem du gewesen bist?
1: Das war ein Festival in Dürrösdorf-Dittersbach vor 2 Wochen. Genau, es war ein kleines Festival, da lief irgendwie alles, also Techno, Punk, Metal, Hip-Hop, Psytrance, und ich war vor allem für einen Psytrance da gewesen und ja, war da auf der Stage tanzen.
0: Schön. Dann möchte ich die nächste Gästin in die Runde holen und ich begrüße Lotte. Lotte, schön, dass du da bist.
2: Hallo, lieber Jonathan.
0: Auch du engagierst dich jetzt im Radio und bist noch relativ neu dabei. Womit engagierst du dich jetzt hier im Radio?
2: Genau, ich glaube, im Februar war ich zum ersten Mal mit dabei, mal bei einem Radiotreffen, und bin hier ein bisschen reingeraten, weil ich bei dem Dave Festival in Dresden mitmache. Und Dave hat auch einmal monatlich eine Sendung bei Coloradio, und dann hat quasi mein Mit-Festival-Organisator, der sich um diese Sendung kümmert, gefragt, ob ich da nicht ein bisschen mit reinjumpen könnte und ihn unterstützen könnte. Und wir haben beim Festival letztes Jahr dann eine Live-Übertragung gemacht von einem DJ, der aufgelegt hat, und den habe ich vorher moderiert, und so bin ich da irgendwie reingekommen und habe gemerkt, dass mir das super viel Spaß macht und dass ich das Medium Radio super interessant finde.
0: Yeah.
2: Yeah.

0: hatten schon kurz vor der Sendung, es ist ja irgendwie so, dass es leider immer weniger Aufmerksamkeit findet. Aber ich höre super gerne Radio, ich habe es gern einfach zum Aufstehen. Ich lasse mich gerne mal überraschen, was kommt, und habe auch noch so ein altes Auto, wo man gar nicht mal ein Handy verbinden kann. Das heißt, sofern ich nicht die Bluetooth-Box wirklich dabei habe, höre ich auch beim Autofahren super gerne Radio.
1: Solche Autos fahren noch.
0: Das
1: Wow.
0: ist 25 Jahre alt. Ich muss aber die Batterie immer abklemmen, nach und fahren und sie wieder anklemmen, bevor ich losfahre, sonst entlädt es sich von alleine. Ist quasi ein praktischer Diebstahlschutz mit drin bei diesem Auto. Genau, aber auf jeden Fall hat mir das super Spaß gemacht, damals diese Sendung zu machen, diesen DJ zu interviewen in einem Live-Schalte. Und jetzt möchte ich weiter zum einen das Radio irgendwie, das Festival im Coloradio mit präsentieren und da die Sendung gestalten. Und zum anderen habe ich auch schon überlegt, ob ich mir das als Sprachrohr für eigene Themen, die ich irgendwie gern behandeln würde, mal nehme und versuche da sinnvolle Sachen in die Welt rauszusenden.
1: Ja, jetzt stellen wir uns mal vor, irgendjemand fährt gerade von, sagen wir mal, Chemnitz nach Kiew auf der A4 an Dresden vorbei und hat sich über DAB Plus gerade bei uns reingewählt und hat keine Ahnung, was das Dave Festival ist. Kannst du noch mal einen Satz dazu sagen?
0: Super gerne. Das Dave steht für Dresden Audiovisual Experience, lässt sich praktischerweise auch genauso in Deutsch übersetzen, also Dresden audiovisuelles Erlebnis. Und dieses Festival gibt es jetzt schon, lass mich nicht lügen, seit 12, 13 Jahren mindestens. Das ist ursprünglich davon entstanden, dass so ein Plattenladen in der Dresdner Neustadt mal abgebrannt ist, das Fat Fenders. Und um das, den Wiederaufbau zu refinanzieren, wurde quasi Veranstaltungen organisiert und die Einnahmen sind für diesen Plattenladen gespendet worden. Und daraus, weil das so viel Spaß gemacht hat und die Leute sich da so zusammengefunden haben, haben sie beschlossen, machen wir ein jährliches Festival. Und das findet dieses Jahr im November statt, vom 4. bis 8. November. Ihr könnt auch einfach Dave Festival bei Google mal eingeben, dann kommt ihr auf die Webseite, kriegt ihr ein bisschen Eindrücke. Wir machen alles von Workshops über Panel-Diskussionen, Konzerte, natürlich auch ein bisschen Partys mit drin. Und unser Ziel ist es eigentlich, dieses Audiovisuelle aus der elektronischen Musikszene ein bisschen zugänglicher zu machen, weil viele verbinden das immer nur klassischen in den Club gehen und da läuft halt Techno, aber es ist so viel mehr und da steckt so viel Kunst dahinter, auch mit visuellen Aspekten, was für Künstler und Künstlerinnen sich da wirklich überlegen, wie cool man Raum ausleuchten könnte. Und deswegen versuchen wir mit Flinter-DJ-Workshops, du kannst deinen eigenen Synthesizer löten, du kannst aber auch die ganze Nacht mit uns durchtanzen im Dresdner Industriegebiet, da einen Zugang zu schaffen. Und es macht super viel Spaß. Und ich kann es nur sehr empfehlen. Es ist auch ohne Campingplatz. Es ist nicht so ein High Committed, ich fahre dafür 3 Tage hin Festival, sondern es ist verschiedene Tage, verschiedene Locations in Dresden. Man kann einzelne Veranstaltungen besuchen. Und das macht mir super viel Spaß, da mitzuwirken.
1: Ja, ich stehe auch total auf Indoor-Festivals. Ich fahre jedes Jahr im November auf ein großes Indoor-Festival in Niederlande.
0: Ja, hat auch was, ne?
1: Ja, ich irgendwie ist ganz schön auch mal irgendwie mit der Hand 3 Tage lang einen Acker umzugraben, aber ich habe auch total Bock auf so Stadtfestivals und dann in unterschiedliche Clubs gehen und da Sachen erleben, ist auch toll. Super, vielleicht noch die Frage auch an dich. Bist du schon immer in Dresden oder wenn nicht, seit wann bist du in Dresden?
0: Ich habe gestern tatsächlich mit Freunden darüber gesprochen. Ich bin jetzt zusammenradiert seit 6,5 Jahren in Dresden. Ich bin zum Studium hergezogen, komme eigentlich 5 Stunden entfernt, bin hergezogen, ohne jemals in dieser Stadt gewesen zu sein. Und habe mich super in Dresden verliebt, bin dann nach dem Studium erstmal nochmal weg und habe mir ein paar andere Städte angeguckt, aber bin wieder hier gelandet, weil ich es hier tatsächlich am schönsten fand und hatte das Glück, dass ganz viele von meinen FreundInnen hier auch noch unterwegs sind und kann die Stadt wärmstens empfehlen. Ich bin
1: Same.
0: hier super gerne.
1: Was war das letzte Konzert, auf dem du warst?
0: Ich war vorletzte Woche auf dem Fusion Festival. Das heißt, da waren ganz viele Konzerte in einem. Ich kann ja gar nicht so klar einen Artist daraus benennen, weil es einfach,

0: Dresden. Ich lebe in der Friedrichstadt und ich liebe die Gaststätte Stadt Riesa. Ich weiß, Coloradio macht keine Werbung, aber hier empfehle ich einfach mal auf ganz privater Ebene, dass das ein super Lokal ist. Und das letzte Konzert, das ich erlebt habe, ist leider eine Weile her. Ich komme diesen Sommer bisher nicht so viel zum Musik anhören und erleben. Ich bin irgendwie mehr auf dem Fahrrad unterwegs und
1: Ist auch schön.
0: auch schön. Aber das letzte Konzert war vor ungefähr 3 Wochen. Da war ich in Wien und habe die Band Jopa gesehen. Das ist eine Band, die ihre Sachen nicht veröffentlicht. Das heißt, man kann die nur live hören.
1: Wusstest du schon vorher, was dich erwartet, oder bist du da dann auch einfach komplett blind hin, oder
0: Nee,
1: wie?
0: das Ding war, ich habe die im Rahmen von einem Theaterstück gesehen. Also die haben
1: Okay.
0: am Wiener Burgtheater läuft ein Stück, das heißt Elisabeth. Da geht es um Sissi. Und
1: Klar.
0: es geht um, also Sissi, in diesem Stück ist es quasi eine Wiederauferstehung von Sissi. Und Sissi erzählt uns in dem Stück, wie scheiße ihr Leben eigentlich war. Ein super Stück. Und Jopa spielen ihre Tracks als Band, als Konzert in diesem Theaterabend und sind aber durchaus so ein bisschen auch in das Theaterstück integriert. Aber sie machen tatsächlich nur ihre Tracks. Also sie spielen nicht sonst irgendwie Text oder so, sondern sie machen ihre Musik. Und es ist super. Es war ein super Theaterabend.
1: Und kannst du uns ein bisschen verraten, was für eine Art von Musik sie machen, oder sagst du, das ist komplett geheim, man muss aufs Konzert, oder ist es, kriegen wir irgendeine Richtung?
0: Es sind zwei Frauen, die Rockmusik machen. Sie sind sehr minimalistisch unterwegs. Sie haben ein Schlagzeug und eine Gitarre und ein paar Effektgeräte und das war's. Und das nutzen die total intensiv. Und die eine von den beiden, die Leni Ulrich, die hatte vorher eine Band, die hieß Bipolar Feminin. Ich glaube, dass so, was so Text und Stil betrifft, es gibt da durchaus Parallelen. Also da kann man mal reinhören und dann kriegt man eine Idee, wie Jopa sein könnten. Genau, soweit zu mir. Damit sind wir alle vorgestellt. Und wir möchten aber jetzt noch einen kurzen Exkurs machen, bevor wir auf die Phase 1 im Replay Rendezvous gehen. Und das ist der Geburtstag von Coloradio. Happy
1: Yay.
0: Birthday, Coloradio. Coloradio ist gestern 33 Jahre alt geworden. Coloradio hat jetzt Haarausfall und Coloradio hat jetzt seine zweite, aber erste schwere Depression.
1: Die
0: Und
1: Quarterlife-Crisis ist
0: genau,
1: überwunden,
0: und
1: rutschen langsam in die Midlife rein.
0: Coloradio hört jetzt auf zu trinken und fängt an, vermehrt Sport zu machen. Coloradio, wir möchten dem Radio natürlich alles erdenklich Gute wünschen. Und wir als Coloradio danken natürlich allen Leuten, die heute in Erfurt dafür brüllen und protestieren und blockieren, dass es sowas wie Coloradio in Zukunft auch weiterhin gibt. Super, dass ihr da seid. Wir schicken euch unsere Zuneigung hier aus Dresden, aus dem Studio und freuen uns, dass ihr dort unterwegs seid. Genau. Happy Birthday Coloradio. Vielleicht so ein bisschen auch, um über das Radio nochmal zu sprechen. Charlie, wie bist du eigentlich auf das Radio aufmerksam geworden?
2: Ich kannte Coloradio durch Freunde von mir, und ein Freund von mir hat selber vor einigen Jahren, ich glaube 2017 bis 2019, so um den Dreh, hat er auch eine Punk-Sendung hier gemacht, also quasi ähnliches Konzept wie ich. Wobei ich sagen würde, ich bringe noch ein bisschen mehr Infos so über die Bands und die Musik, und bei denen war es eher so Musik spielen und zwischendurch blöde quatschen. Genau, ja.
0: Sind die noch aktiv auch?
2: Nee, die haben aufgehört.
0: Okay.
2: Ich habe jetzt übernommen. Wobei es ja auch noch einige andere Punk-Sendungen tatsächlich bei Coloradio gibt. Sachsen-Punk und noch eine, deren Name mir gerade nicht einfällt.
0: Ja. Lotte, du hast es schon gesagt, du bist halt über deine Aktivitäten beim Dave Festival so ein bisschen auf das Radio auch gestoßen. Hattest du vorher aber abseits davon schon mal von Coloradio was gehört oder es überhaupt wahrgenommen oder verschwindet das so als Medium, das man hier in der Stadt wahrnehmen kann?
1: Also ich habe es in dem Sinne schon wahrgenommen, dass Coloradio ja coolerweise mit im Zentralwerk hier liegt, was ja auch einfach eine super coole Veranstaltungsstätte in Dresden ist. Auch da nicht direkt Werbung, aber schon Werbung. Wenn ihr noch nie hier wart, schaut euch das Zentralwerk mal an. Schaut euch die Website an, was die so machen. Das heißt, ich wusste, dass es das gibt, hatte aber jetzt noch keinen großen Zugang oder keine große Vorstellung, was dahinter liegt. Und ich bin letztes Jahr einfach mal in so eine Lebensphase gekommen, wo ich gesagt habe, Stichwort Ehrenamt, Clubs engagieren, ich schaffe mir ein größeres Bewusstsein dafür, welche Angebote es gibt.

0: gibt und was es gibt. Und da bin ich zum ersten Mal dann richtig auf euch aufmerksam geworden. Also davor war es, glaube ich, eher dem im Studium anderes Leben geführt, Umstand verschuldet, dass ich jetzt nicht so sensibilisiert dafür war. Das heißt, ich kenne euch seit letztem Jahr und seit diesem Jahr habe ich auch eine coole Vorstellung und Ahnung davon, was genau hier passiert und erzählt es ganz, ganz vielen Leuten immer.
1: Okay. Hattet ihr vorher schon irgendwie Podcast oder Radioerfahrung oder sowas? Oder mal, keine Ahnung, in der Schule ein Hörspiel aufgenommen oder so? Irgendwas?
2: Nee, gar nicht.
1: Gar nicht.
0: Ich auch nicht.
1: Okay, dann das auch als kleinen Werbeblock. Leute, wenn ihr Interesse habt, euch selber am Mikrofon auszuprobieren, ein Hörspiel machen wollt, einen Podcast machen wollt oder eben eine Idee für eine eigene Radiosendung habt, ihr seid herzlich willkommen, euch bei einem Onboarding-Termin hier bei Coloradio vorzustellen und ein bisschen reinzuschnuppern und mitzubekommen, was wir hier so machen. Vielleicht kurze Frage an euch beide, lieber Kaffee oder lieber Tee vor der Sendung?
0: Kaffee.
2: Also bei mir war es jetzt Tee gewesen, ja.
1: Okay, also Kaffee macht zu nervös oder?
2: Ja, zu viel Kaffee ist nicht gesund. Bei Tee trinken habe ich irgendwie das Gefühl, das ist gesünder.
0: Ich glaube, da hast du auch recht. Ich treffe da eher die unvernünftigen Entscheidungen gerne mal bei sowas.
1: Okay. Dann beenden wir diesen kleinen Exkurs zu Coloradio. Alles Gute zum Geburtstag an Coloradio. Wir spielen jetzt einen kleinen Geburtstagstrack für das Radio und wünschen euch bei diesem Track sehr viel Spaß.

0: Hey Coloradio, das ist Plastic Pop etc. Wir sind hier im Replay Rendezvous heute und der Track eben, das waren The Buggles mit dem Track Video Killed a Radio Star und den habe ich gespielt zum Geburtstag von Coloradio. Coloradio ist nämlich gestern 33 Jahre alt geworden und dieser Track, der kam 79 raus und wurde dann 1980 als erstes Musikvideo ever bei MTV abgespielt. Und sie lagen falsch, The Buggles. Das Radio ist noch da. Wir sind noch da. Coloradio wurde weit nach dem Release dieses Tracks erst geboren. Und auch Coloradio hat schon 33 Jahre auf dem Buckel. Und es ist nicht unterzukriegen. Und wir freuen uns, dass ihr euch weiterhin für uns und das Radio interessiert und aufmerksam uns zuhört. Wir machen noch eine kleine Runde Guilty Pleasures. Und da würde ich gerne Lotte fragen, hast du ein musikalisches Guilty Pleasure?
1: Ich glaube, ich habe mehr als eins.
0: Und hast du von dieser Mehrzahl an Guilty Pleasures eines, das du mit uns und den HörerInnen teilen willst?
1: Also eins, wo viele Freunde und Freundinnen schon auch drunter leiden mussten, sind Musicals. Ich musste, als du erzählt hast, du warst bei einem Theaterstück zu Sissi, kurz schmunzeln, weil ich tatsächlich mein allererstes Musical irgendwie so mit 7, 8 gesehen habe und das war auch Sissi, die wahre Geschichte der Kaiserin in Stuttgart damals. Und ich kann, glaube ich, aus dem Stegreif dir so zwischen 8 und 12 Musicals jeden Song komplett mitsingen, inklusive der Texte zwischendrin. Wicked ist mein Favorite. Nein, die Kinofilme kommen nicht ran. Genau, und hatte auch kurz überlegt, ob ich euch heute einfach so einen Musical-Song mitbringe. Ob es der geworden ist, werdet ihr später hören. Aber Musicals, all the way.
0: Da bin ich jetzt aber gespannt, ob du uns einen Musical-Track hier mitgebracht hast. Ich sehe uns schon, dass wir Mondschein von Cats nachher hören. Charlie, hast du ein Guilty Pleasure, das du mitgebracht hast?
2: Ja, also ich habe auf jeden Fall auch einige Guilty Pleasures. Also manche sind auch so guilty, dass ich die hier nicht öffentlich machen will. Aber was ich mit euch teilen kann, ist, ich höre immer noch gerne sowas wie Billy Talent oder Avril Lavigne. So, ich weiß nicht, das ist jetzt vielleicht auch gar nicht so guilty, aber es ist halt für mich so übelste Teenie-Mucke, die ich mit 13 irgendwie gehört habe oder 12. Und bei Avril Lavigne kann ich halt auch so das Under My Skin-Album, jedes Lied kann ich da auswendig mitsingen.
1: Ja. Auf jeden Fall Teenie-Zeit, auf jeden Fall zurückversetzt, ja.
0: Herzlichen Dank, das war ein sehr ehrlicher Einblick. Jetzt werde ich hier aufgefordert im Studio auch mein Guilty Pleasure zu teilen. Das, was ich hier immer teile, ich habe auch mehrere Guilty Pleasures, aber das, was ich hier immer wieder teile, aufmerksame HörerInnen haben das schon ein paar Mal gehört, ihr müsst da jetzt durch. Ich bin immer noch heimlich Fan von so gewissen Torfrock-Songs. Torfrock, das ist, die kennt ihr bestimmt, die Band, ihr kennt die Werner-Comics und im ersten Werner-Teil hat Torfrock beispielsweise den Sound zu dem Trailer am Anfang des Films gemacht. Also dieses Beinhart wie ein Rocker, Beinhart wie ein Flashbier, ne, das kennt ihr. Ja. Das ist zum Beispiel von denen und die haben so Hits wie Volle Granate, Renate und so. Und das ist super peinlich, das ist schlecht gealtert und das trieft vor Sexismus. Aber ich bin halt in Norddeutschland groß geworden und die Leute, die Musik gemacht haben, die hängen da halt auf dem Land ab, also in den Ortschaften, in denen ich groß geworden bin. Und ich fand das halt irgendwie geil als Kind und als junger Jugendlicher. Und
1: also ich mache mir alle paar Wochen Presslufthammer Bernhard mal an.
0: Oh ja, schön.
1: Also das ist mein Favorite von ihnen.
0: Genau, dann hast du ja, aber das ist für dich kein Guilty Pleasure? Das ist für dich nur Pleasure?
1: Das ist eher so ein ironisches Musikhören, weil mein Vater Bernhard heißt. Sind wir irgendwann auf diesen Song gestoßen, beziehungsweise meine Quasi-Schwiegermutter hat sowas früher auch gehört. Ich höre es zu selten, als dass ich es als mein Pleasure bezeichnen würde, glaube ich.
0: Okay. Dann herzlichen Dank für eure Guilty Pleasures. Wir machen einen ganz kurzen Break und dann geht's los mit Phase 1 von Replay Rendezvous.

0: So, da sind wir wieder bei Plastikpop etc. mit dem Replay-Rendezvous. Wir gehen jetzt in die Phase 1, das heißt, wir hören jetzt einen Track, den Charlie mitgebracht hat. Wir haben keine Ahnung, also Lotte und ich haben keine Ahnung, was das für ein Track sein könnte. Charlie wird den jetzt abspielen, unangekündigt. Wir wissen nichts über diesen Track und dann schätzen wir gleich, also Lotte und ich, nachdem wir den Track gehört haben, ein, was das für Musik sein könnte. Und Frage an Charlie, wie geht's jetzt dir mit deiner Musikauswahl, kurz bevor wir loslegen?
1: Ich freue mich auf den Song, weil ich den sehr gerne mag und ich verbinde mit dem auch so persönliche Erlebnisse und habe deswegen auch ganz bestimmte Gefühle irgendwie dazu und finde es deswegen auch total interessant, mal zu hören, was für Gefühle der bei anderen Leuten auslöst und ich dann vielleicht auch wieder andere Gedanken so zu dem Song bekomme.
0: Okay, cool. In dem Track wird es ein bisschen Lyrik geben. Wir haben jetzt gleich, während wir da aufmerksam mithören, so ausgedruckt die Lyrik mit bei der Hand. Das heißt, wir können so ein bisschen schummeln und mitlesen. Für euch an den Geräten zu Hause oder unterwegs, ihr könnt natürlich auch sehr gerne miträtseln und überlegen, was das für ein Track sein könnte. Genau, vielleicht noch eine Frage an Charlie vorab. Das ist ja ein Track, der sehr wahrscheinlich irgendwo auf einem Album ist. Könntest du so das Cover des Albums einmal beschreiben, ohne was über die Musik oder den Interpreten zu sagen?
1: Ja, also es sieht ein bisschen aus wie von einem Kind gemalt, irgendwie mit Buntstiften. Es sind verschiedene Motive zu sehen, ein Bus, ein Sofa, ein Fernseher natürlich und ein Baum. Ja.
0: Alles klar. Dann, liebe Leute, geht's los mit der Phase 1 und mit dem Track, den Charlie mitgebracht hat. Viel Vergnügen in der ersten Phase von Replay Rendezvous.

0: Das ist der Track in der Phase 1, den Charlie mitgebracht hat. Wow, das ist jetzt sehr schnell gewesen und ein knackiger Track in, was waren das, 2 Minuten? Vielleicht der kürzeste Track, den ich jemals in Replay Rendezvous hatte. Wow, ich stand jetzt ganz schön unter Strom, mir schnell Gedanken zu machen und die Sinne zu schärfen. Das ging ja sofort los wie die Pistole. Genau, kein Intro, sofort schnelle Rhythmen, schnelle Gitarren. Ich kam gar nicht hinterher. Das war total wild. Mein erstes persönliches Hörerlebnis war, wow, ist das wild. Lotte, ging es dir auch so?
1: Also das erste Wort, das ich aufgeschrieben habe, ist Geschwindigkeit.
0: Ah,
1: Als so ein Speed direkt reinkommt, ist es nicht ein Song, der irgendwie ein langsames Intro hat und dann losgeht, sondern der fängt ja sofort in der ersten Sekunde an. Was aber cool war, was mich irgendwie, es hat mich gerade noch mal so anders wach gemacht und abgeholt auf jeden Fall. Aber ja, es war super schnell. Und hat aber dadurch auch, wie gesagt, so eine Energie direkt mir gegeben, der Song. Das war ganz cool. Das ist so, ich wollte mich dazu bewegen und aufstehen. Das ist jetzt nicht so ein Song, den ich irgendwie hören würde, wenn ich auf dem Sofa liegen und chillen würde, sondern wenn ich so aus der Haustür raus und irgendwie der Tag ist meiner, da hätte ich richtig Bock, den zu hören und anzumachen.
0: das teile ich total. Ein sehr Energie, also ein sehr, ein Track mit total viel Energie, ein aufputschender Track, das teile ich auf jeden Fall. Und dann aber geht es inhaltlich in dem Text, wir haben es ja ausgedruckt und konnten mitlesen, geht es aber tatsächlich irgendwie um, also was da geboten wird als Statement, ist ja das genaue Gegenteil. Das ist so diese Vereinzelung, ich brauche nichts mehr im Leben, außer meine Glotze. Es ist ja das Gegenteil von energetisieren. Das ist ja so, ja, fuck off, ich versinke hier jetzt alleine.
1: Ja, wobei ich der Band unterstelle, beziehungsweise der Sängerin, dass sie das ja kritisieren möchte und sich ein bisschen drüber lustig macht, wie Menschen sich irgendwie von Fernsehgeräten zu Zombies machen lassen, die irgendwie nur noch konsumieren und gar nicht mehr rausgehen und nicht unterwegs sind. Also die Gesellschaftskritik und dieser kleine Frust, den hört man ja raus.
0: Ja, das ist auf die 12, ne? Das ist so diese
1: Ja.
0: typische Punk-Ironie. Das ist auf die 12 hier. Mein Thema kriegen wir präsentiert. Da gibt es gar nicht so viel Deutungsspielraum, würde ich fast sagen.
1: Ja.
0: Ja, es ist mir aufgefallen, dass es dieses extrem Repetitive von TV, TV, TV, TV gibt. Aber es ist gar nicht so sehr im Vordergrund, ne? Es spielt irgendwie eine total große Rolle, dass das so wiederholt wird, so krass. Aber in der Lautstärke ist es quasi nochmal ein Stück leiser als die andere Singstimme, die wir hören. Ist dir das auch aufgefallen?
1: Genau, es ist ja auch eine zweite Stimme. Ich würde schätzen, dass das quasi ein Mann oder eine männlich gelesene Person gesungen hat und das andere eine Frau. Also es gleicht sich ja schon fast ein, eher nicht wie Gesang, sondern wie so eine Art Instrument, die da irgendwie mit reingeht, dadurch, dass es sich so wiederholt und dieses TV, TV, TV hat. Ist es irgendwie, gehört für mich sogar eher zur Musik selbst als zum Gesang, der da drüber liegt, so wie es reingespielt war.
0: Ja, ich würde sagen, es ist relativ strukturlos, das Stück. Es gibt, als Schlüsselmoment habe ich mir gemerkt, I don't need the news als Aussage einmal. Und das kommt, bevor der Track sich fast ein bisschen beruhigt. Da ist so eine kurze Phase, da wird so ein atmosphärischer Keyboard-Sound einmal präsentiert, ehe dann dieses leicht repetitive TV, TV, TV, TV kommt. Ist dir das auch aufgefallen? Also ich hatte das Gefühl, hier ist ein Schlüssel in den Lyrics, weil der Song macht eine strukturelle Änderung und damit ist dieser Abschnitt in den Lyrics auch besonders hervorgehoben. Ging dir das auch so?
1: Ist mir nicht aufgefallen. Jetzt, wo du es sagst, kann ich es auf jeden Fall nachvollziehen, genau was du meinst. Es war jetzt nichts, was so für mich rausgesprungen ist. Das Keyboard auf jeden Fall. Quasi mit seinem Einstieg, aber ich habe tatsächlich es nicht abgeglichen mit den Lyrics. Genau, also habe da nicht so diese Tiefe mit drin wahrgenommen zumindest. Ich kann mir gut vorstellen, dass das als Stilmittel genauso gewollt war. Diese Gesellschaftskritik insgesamt eben, die war für mich super präsent, aber ich hatte nicht so eine Stelle in den Lyrics, die für mich so rausgesprungen ist, glaube ich.
0: Ich würde es nochmal zitieren, damit alle HörerInnen, die vielleicht nicht jetzt so scharf auf den Text achten konnten oder nicht mitlesen konnten, da abgeholt sind. Die Zeile ist: There's no more movie stars, television sets are going cheap, television sets are going cheap. I don't need no cigarettes, I don't need no booze, I don't need the TV set, I don't need the news. Und nach News steigt dann so ein atmosphärischer Keyboard-Sound ein. Und das, also ich weiß nicht, ich würde nicht sagen, dass das Stück zur Ruhe kommt, aber es verändert sich eben halt einmal in der Struktur kurz. Genau.
1: Ich finde, es ist von dem, wie ich habe dich ja heute erst kurz kennengelernt, aber von dem, wie ich Charlie bisher kennenlernen durfte, auch ein super passendes Stück für sie. Ich bin super gespannt, was sie später erzählt dazu. Aber ich kann mir richtig vorstellen, in meinem Kopf sind so direkt die Fragen aufgegangen, wann hat sie das gehört, so in welcher Lebensphase? Ist das so ein begleitet mich seit 15 Jahren oder eher ein neues Stück? Genau, weil ich super gespannt bin und einfach super sehen kann, wie sie sich darin wiederfinden konnte in Frustration mit bestimmten Gesellschaftsthemen.
0: Ja, also wenn wir in die Frage gehen, dann von wann ist der Track? Also es geht hier um TV, ne? Das ist TV ist over. Niemand hat mehr eine Glotze zu Hause. So, die Menschen gucken auf einem großen Smartphone, auf einem Smartphone Plus mit einem großen Bildschirm gucken die irgendwie Instagram und TikTok Inhalte. Ich mache doch jetzt nicht TV zum Thema in einem Punkrock Track. Ist das 90er Jahre? Ist das Nuller Jahre? Klingt das dementsprechend? Findest du da was darauf hindeutet?
1: Ich hätte auch 90er geschätzt, wenn du mich gefragt hättest, weil heutzutage, wie du sagst, wäre es vielleicht Instagram oder Netflix eher statt TV, was sie singen würden. Also ja, ich hätte 90er geschätzt. Wissen tue ich es ja auch nicht. Ich bin gespannt, was uns gleich verraten wird.
0: Okay, wenn das 90er Jahre ist und wir hören eine sehr wahrscheinlich US-amerikanische Frau als Hauptstimme, habe ich mich jetzt gerade gefragt, könnte das denn sowas aus Riot Girl sein? Und dann denke ich aber so, nee, da ist ja eine männliche Stimme, die das TV-TV-TV-Zeug macht. Und ich glaube, die Riot Girl-Frauen, die waren All-Female-Bands. Aber das ist jetzt, ich gebe zu, Glatteis. Ich spekuliere hier im Radio, aber darum geht's ja. Genau, könnte ich mir vorstellen, ist ein erstes Gefühl, dass es in die Richtung gehen könnte, aber vielleicht lege ich da auch brachial daneben, wer weiß das schon. Geht's vielleicht aber auch gar nicht so sehr um das TV, sondern geht's vielleicht auch um die News und liegen wir dann insgesamt komplett falsch? Oder was könnte noch drin sein in dem Track? Hast du noch eine Idee, Lotte?
1: Meinst du jetzt inhaltlich oder von dem Gesamthörerlebnis?
0: Meinetwegen auch vom Gesamthörerlebnis.
1: Also ich bin in der Punk-Szene nicht so bewandert. Ich freue mich immer, es zu hören, weil ich finde, so eine E-Gitarre und ein Schlagzeug ist eine unschlagbare Kombi. Und ich fand, True. Also das Schlagzeug darin hat mich richtig abgeholt in dem Track tatsächlich. Also ich hätte mir auch nur das Schlagzeug alleine nochmal 3 Minuten länger anhören können. Genau, Moment, jetzt habe ich kurz den Faden verloren. Insgesamt kann ich mir auch vorstellen, wie du es angedeutet hast, dass es einfach die Frustration mit dem, was passiert. Und das Fernsehen ist ja einfach nur so ein Spiegel von dem, was einfach passiert mit einer Gesellschaft und in der aktuellen Welt. Eher die Frustration an sich ist, ich glaube nicht, dass es nur um das reine Gerät geht, sondern um diese gesellschaftliche Entfremdung und diesen Konsum von Informationen.
0: Genau, das glaube ich nämlich auch, dass nämlich gerade dieses News und dieses Alleine mit dem Gerät sein, das könnte auch Vereinzelung sein.
1: Ja.
0: Und der Track könnte auch von vorgestern sein dann, ne?
1: Genau, also es ist immer noch ein super aktuelles Thema auf jeden Fall.
0: Okay. Fällt dir noch was ein, was du unbedingt loswerden möchtest, Lotte?
1: Ich freue mich darauf, ihn gleich nochmal zu hören und da ein bisschen mitzutanzen im Studio.
0: Okay, Charlie, wir möchten dich lieb um eine Auflösung bitten. Lagen wir komplett daneben oder haben wir irgendwas gesagt, was passfähig ist zu dem, was du uns jetzt präsentierst?
2: Da waren auf jeden Fall viele richtige Sachen dabei. soll ich schon sagen, wie der Song heißt?
0: Sehr gerne.
2: Ja, okay. Das war Television Sets von der Band Alien Nose Job. Die kommen aus Australien. Es ist aber tatsächlich ein Sänger, also keine Frauenstimme. Ist, genau. Ich meine, es ist sogar eine One-Man-Band, der sich dann eben immer für Live-Auftritte Leute dazu holt. Ich habe die auch mal live gesehen in Berlin vor ein paar Jahren. Im Sommer in einer ziemlich vollen kleinen Halle, wo es sehr schwitzig war. Und da hat er auf jeden Fall auch eine richtig coole Schlagzeugerin dabei gehabt. Genau, es ist eine Garage-Punk-Band und der Song ist vom Album Suddenly Everything is Twice as Loud aus dem Jahr 2020 und zwar Anfang 2020, also Januar 2020, sozusagen noch bevor die Corona-Pandemie losging. Was ich ganz spannend finde, weil für mich ist es, also löst der Song so eine Endzeitstimmung irgendwie aus, so No Future, was man aus dem Punk ja auch kennt. Und das ist ja ein bisschen fast wie so eine Vorhersage, wenn man bedenkt, dass dann irgendwie ein paar Monate später die Pandemie losging. Genau, ansonsten ist es für mich also einerseits so sehr, ein sehr melancholisches Lied. Also ich habe den Song auch gehört, als es mir nicht so gut ging. Und der hat mir dann halt irgendwie Kraft gegeben, weil ich finde halt, die Strophe ist halt sehr kraftvoll durch die Gitarre und den Gesang. Das Schlagzeug und der Refrain ist dann sehr monoton und ja, irgendwie ist es einerseits Endzeitstimmung, aber andererseits auch hoffnunggebend so ein bisschen. Genau, und ich habe mir, also als ich den Song kennengelernt habe, das, keine Ahnung, war vor, also 2 Jahre später, glaube ich, als der rausgekommen ist, da habe ich mir auch jetzt nicht so viel Gedanken über den Text gemacht oder über die gesellschaftliche Bedeutung. Ich habe tatsächlich am Anfang auch statt Tivi, habe ich immer Timmy verstanden. Ich dachte immer, die singen Timmy, Timmy, ja. Timmy im Refrain. Genau, aber wenn man sich dann so ein bisschen mit dem Text auseinandersetzt, finde ich den eigentlich ziemlich passend, einfach so zu der Stimmung, die dadurch auch erzeugt wird. Und ich finde, also wie ihr das ja auch schon analysiert habt, dass da auch sehr viel Gesellschaftskritik auf jeden Fall drinne steckt. Und wenn man nochmal so auf die Zeit zurückkommt, wann der rausgekommen ist, Januar 2020, man bedenkt, okay, es geht darum, dass irgendwie Leute, ne, so isoliert irgendwie sind und nicht mehr zusammenkommen, niemand ist mehr auf der Straße. Das passt ja auch total zu der Pandemie, die dann halt irgendwie 2 Monate später losging. Ja.
1: Das ist krass. Da lagen wir mit 90ern fast richtig, würde ich sagen.
0: Naja, wir haben ja uns da ja auch Gedanken gemacht, dass das durchaus aktueller sein kann. Und ich glaube, so schlecht waren wir nicht, was dieses Vereinzelungsthema betrifft. Mhm. Und das mit den News, ne? Dass das tatsächlich so ist, so ich, I don't need the news, ne? Also dieses, im Januar 2020 ging es irgendwie los. Die Nachrichten kamen aus China, dann aus Italien und es wurde komplett dicht gemacht. Und ich finde spannend, dass es Australien ist, weil Australien hat, die haben rigoros dicht gemacht, ne? Da war gar nichts mehr los. Die hatten eine richtig niedrige Corona-Erkrankungsquote, glaube ich. Aber die haben mit krassesten Maßnahmen tatsächlich das komplette öffentliche Leben stillgelegt. Ich glaube, Einreise oder so war gar nicht mehr. Also die haben komplett Grenzen dicht gemacht. Australien hat mit am härtesten durchgegriffen und für Menschen, für die soziales Leben extrem wichtig war, war es extrem schlimm in Australien. Ne?
1: Ich war tatsächlich in Australien im Februar 2020. Genau, ich bin mit einer Freundin dahin und wir wollten da in dieses klassische Arbeitsvisum, was alle oder viele einfach mal machen. Und wir hatten dann auch die Situation, dass es hieß, entweder ihr geht jetzt zurück oder ihr bleibt. Und es war ein Entweder-Oder und es war klar, wenn wir jetzt in Australien bleiben, dürfen wir nicht mehr ausreisen. Es war klar, wenn wir jetzt ausreisen, dürfen wir nicht mehr rein. Und wir haben uns damals tatsächlich aufgeteilt und die Freundin ist dort geblieben. Die ist mittlerweile auch mit einem Australier verheiratet und komplett dort geblieben. Also für sie war es wohl die richtige Entscheidung und ich bin zurück nach Deutschland. Und die hat auch erzählt, wie zuerst gespenstisch das war, weil sie alles runtergefahren haben. Aber dann im nächsten Schritt auch in dem Sinne super cool, weil bei denen auch viel schneller wieder alles hochgefahren wurde. Das hatten die auch. Also als wir dann irgendwie noch mit Maßnahmen gekämpft haben, war in Australien schon wieder normales Leben. Aber ich finde die Ironie, das Timing des Songs auf jeden Fall super krass. Ich habe mich auch gefragt, inwieweit, in der Regel hast du einen Song ja nicht, wobei den kann man wahrscheinlich auch so in einem Tag fertig haben. Aber inwieweit das wirklich auch schon themenbezogen war oder ob es einfach dieser Zufall, dass es wirklich vom Timing her genau reinpasst, ja, thematisch.
2: Ja, ich frage mich auch gerade die ganze Zeit, ob im Januar 2020 da in Australien auch schon so, dass es da schon die Maßnahmen gab und
0: das. Die Nachrichten aus China werden auch in Australien schon unterwegs, genau, gewesen sein, da bin ich mir relativ sicher, aber inwiefern man das, ich weiß selber noch, wie es auf mich zukam, ne? Das, ich habe lange nicht ernst genommen, dass dann die ersten Fälle irgendwie im Raum Aachen waren oder so, ne? Das war sicher, das wird mich jetzt nicht betreffen, habe ich am Anfang gedacht. Das, genau, und ich glaube, ja, vielleicht war es auch ein Lucky Punch, dann was Textzeitlichkeit der Veröffentlichung und Track betrifft.
1: Musst du ihn beim nächsten Konzert mal fragen für uns.
2: Ja, die touren tatsächlich immer wieder mal durch Deutschland. Also es machen echt viele australische Punkbands irgendwie, dass die nach Europa kommen und hier Europa-Touren machen.
0: Ja, ich habe auch so irgendwie The Chats und Amel and the Sniffers und so sind sofort bei mir jetzt geklingelt, als du es gesagt hast. Das trifft so von diesem dreckigen Garage-Punk-Sound total auch auf das, was wir jetzt gehört haben von Television-Sets zu. Ne? Ja, super Track. Herzlichen Dank. Wollen wir ihn nochmal hören jetzt?
1: Ja.
0: Ja. Dann, Charlie, würdest du so lieb sein und den nochmal ankündigen für uns?
2: Wir hören jetzt Television-Sets von Alien Nose Job. Viel Spaß.

0: Charlie, was haben wir da gerade gehört?
1: Wir haben gerade Television Sets von Alien Nose Job gehört aus dem Jahr 2020. Ja.
0: Ein fantastischer Track. Danke, dass du den mitgebracht hast. Gerne. Das bringt richtig Spaß. Ich habe richtig Bock, auch mehr von dem Musiker, der Musikerin zu hören. Genau. Ich rufe mir gerade nochmal. Ja. Ich habe selber für mich festgestellt, wie sehr ich darauf auch vernarrt war beim ersten Mal hören, diese Stimme irgendwie weiblich zu lesen. Mhm. Und jetzt, da ich die Info hatte, es muss gar nicht sein, diese Stimme weiblich lesen, konnte ich das irgendwie mit offeneren Ohren nochmal jetzt nur die Stimme selbst hören. Wie ging es dir, Lotte? Hast du irgendwas mit der Info im Hintergrund neu gehört jetzt bei dem Track?
2: Super viel tatsächlich. Also ich fand es gerade krass. Ich meine, du hast das ja schon ein paar Mal gemacht. Du kennst diesen Moment von, okay, du hörst es zum zweiten Mal, nachdem du irgendwie die Erläuterung dazu bekommen hast. Ich habe ganz viel nochmal anders wahrgenommen. Also allein dadurch, ich habe jetzt diese Konnotation zur Pandemie natürlich im Kopf. Ob der Künstler da wirklich irgendwie hin wollte, wissen wir nicht. Aber allein dieser Einstieg von There's No One at the Opera House musste ich gerade schmunzeln, weil es jetzt natürlich wirklich dann nochmal mehr Lucky Punch,
0: ja, voll,
2: oder gewollt.
0: Die erste Zeile auch, ne?
2: Genau, das ist also direkt der Einstieg und dann zu wissen, Januar 2020, vielleicht hat er da was predicted, er konnte es, glaube ich, nicht so weit wissen. Also das war, glaube ich, dann wirklich der Lucky Punch. Aber auch dieses, es ist eine männliche Stimme. Ich habe vor allem auch im Kopf, dass Charlie ja meint, es ist an sich eine One-Man-Band und nur für Auftritte werden quasi MusikerInnen dazugeholt. Das heißt, ich sehe irgendwie ihn auch bildlich vor mir, wie er das alleine einzeln alles aufnimmt und zusammen durchrockt, weil ich da nochmal immer auch eine andere Art von Beeindrucktsein empfinde, wenn Leute sagen, sie stellen sich alleine hin und entwickeln so einen ganzen Song und entwickeln die einzelnen Tonspuren der einzelnen Instrumente für sich, und wie sehr man da dann ja auch einfach reintauchen muss und sich verlieren muss in diesem Lied und nicht von externen quasi Bandmitgliedern und so weiter noch einen Input bekommt und die einem was vorspielen, sondern man muss es ja selbst für sich finden. Deswegen hat auch so dieser Eindruck von, der hat es alleine alles geschaffen, für mich nochmal irgendwie dafür gesorgt, dass der Song ganz anders gewirkt hat.
0: Ja, absolut. Da gehe ich bei allem mit. Ich würde nochmal so für mich zusammenfassen, also es ist schon der besondere Moment in dem Track, finde ich nochmal sagen, ist dieser, wo das atmosphärische Keyboard einmal kommt. Es ist irgendwie ein Knalleffekt, dass das kurz vorher auf die Aussage I don't need the news kommt und there is no one at the Opera House als Opener für diesen Track. Das sind auf jeden Fall Schlüsselmomente, die auch ich jetzt beim zweiten Mal hören nochmal besonders wahrgenommen habe. Ja, wenn es nichts mehr gibt.
2: Also für mich war es auch nochmal ein Reminder, dass ich mich mehr mit Punk beschäftigen sollte.
0: Ah.
2: Ich find, wenn ich so Kontaktpunkte zu Punk habe, dann ist es in der Regel so, hier in der Dresdner Neustadt gibt es super viele von diesen alten und super positiv gemeint Ranzkneipen, die irgendwie wirklich noch so, du sitzt in so einem dunkligen, schummrigen Licht. Hm. Es darf natürlich noch drin geraucht werden und es läuft dieser Punk. Und ich liebe diese Bars, beziehungsweise eher Kneipen. Ich gehe da oft hin und da sind dann, ich weiß nicht, zum Beispiel Mondfisch, falls ihr den kennt, da sind ja dann auch öfter mal so Punkbands.
1: Ja, ja.
2: Und da ist es mir ein paar Mal passiert, dass ich da einfach zufällig eher reingestolpert bin in so ein Konzert. Und dann macht es mich immer richtig happy, auch weil es so Musik ist zum Rumspringen und ein bisschen wilder sein. Mhm. Weil wir hatten es vorhin schon, ich komme ja eher aus der Techno-Szene und da hat man eher dieses steife Stampfen dann irgendwie. Ja, also es war so ein Reminder von, ich sollte mich mehr Punkmusik öffnen. aber es ist einfach, es gibt so viel gute Musik, man kann sie ja gar nicht alles hören.
0: True.
2: Ja. Musst du, du hast vorher gemeint, du bist gespannt auf unsere Einordnung, wie wir das machen. Hat es dir einen neuen Blick auf den Song gegeben?
1: Ja, auf jeden Fall. Ich freue mich auch, dass ich dich jetzt bekehren konnte.
2: ich war nie gegen. Ich war nur einfach nicht auf dem Schirm haben, eher quasi. Es gibt zu viele Musicals, da habe ich keine Zeit mehr für Punk.
0: Also, sehen wir dich demnächst in schummrigen, dunklen Kneipen, in denen die Leute rauchen und grimmig gucken.
2: Ich nehme euch sehr, sehr gerne mit.
0: Schön. Ich schlage vor, dass wir in die nächste Phase von Replay Rendezvous jetzt steigen. Und die nächste Phase ist eine Phase, in der wir den Track anhören werden, den Lotte mitgebracht hat. Wir atmen aber nochmal ganz kurz durch und starten dann in Phase 2 mit Lottes Track.

0: Hey Colorado, das ist Plastikpop etc. Wir sind hier beim Replay Rendezvous und das Replay Rendezvous, das funktioniert so, dass hier drei Leute im Studio stehen und alle drei einen Track mitbringen, der unangekündigt abgespielt wird und dann rätseln wir hier im Studio und ihr auch vielleicht zu Hause darüber, was für ein Track das sein könnte, ehe dann die Referentin, die diesen Track mitgebracht hat, auflöst, was das für ein Track ist, warum der ausgewählt wurde. Und wir den dann ein zweites Mal hören. Und wir sind jetzt in der Phase 2, das ist die Phase von Lotte. Und Lotte, wie geht es jetzt dir kurz bevor wir deinen Track hier live on air bei Coloradio spielen werden?
1: Gut. Ich war im Vorhinein irgendwie ein bisschen aufgeregter. Mir ist es aber auch wirklich super, super schwer gefallen, einen Track auszuwählen. Ich konnte mich nicht mal irgendwie auf eine Musikrichtung festlegen und ich habe mich für diesen Track, glaube ich, erst so heute Morgen um 2 entschieden. Das war dann so.
0: Wow.
1: Ja, ich habe ein paar auf dem Heimweg nochmal gehört und irgendwie war der, wo ich gesagt habe, den will ich jetzt direkt zurückskippen und nochmal anhören, weil er für mich eben eine besondere Bedeutung hat und deswegen habe ich beschlossen, okay, ich nehme jetzt, es ist super schwer, sich davon freizumachen, wenn man hier einen Track wählt, nicht zu denken, okay, was wäre ein Track, den Leute cool finden könnten. Das hatte ich super krass, dass ich natürlich überlegt habe, welche Außenwirkungen hat dieser Track auf andere, wie wirke ich dadurch, was nehme ich mit. Und heute Nacht war dann so dieser Groschen gefallen von, ich mache mich davon frei zu überlegen, okay, ist dieser Track einer, der irgendwie ein Bild von mir wiedergibt, das ich super cool finde und wie ich wirken möchte, oder ist dieser Track einfach ein Track, von dem ich sage, ich mag ihn sehr, sehr gerne und ich stehe 100% zu ihm und deswegen wurde es dann der und jetzt ja, freue ich mich und bin ruhiger als erwartet. Ich dachte eigentlich, ich bin super aufgeregt und habe Angst, dass ihr ihn nicht mögen werdet, aber bin jetzt an dem Punkt von, ihr müsst ihn gar nicht mögen. Ich mag ihn und ich freue mich, dass ihr ihn anhört und euch die Zeit nehmt quasi.
0: That's the spirit. Ein richtig abgezocktes, erfahrenes Radio-DJ- und Moderatorin-Verhalten, was du hier an den Tag legst. Das ist super.
1: Das ist der größte Ritterschlag. Dankeschön.
0: Ja, ich würde dich gerne noch fragen, dieser Track, der wird ja von irgendeinem Album kommen. Gibt es dazu ein Albumcover und kannst du das beschreiben? So ganz neutral?
1: Es gibt dazu ein Albumcover. Tatsächlich sieht man darauf die Künstlerin einfach nur. Es ist ein Foto von ihrem Gesicht und über ihren Mund gelegt ist quasi der Titel des Albums. Also es ist relativ unspektakulär.
0: Okay, dann, liebes Plastikpop etc. Publikum, dann geht's jetzt los mit dem Track in der Phase 2, ein Track, den Lotte ausgesucht hat. Viel Vergnügen!

0: Ein Track in der Phase 2 hier im Replay Rendezvous. Charlie und ich haben diesen Track jetzt zum ersten Mal gehört und haben jetzt einen Höreindruck. Mein erstes Hörerlebnis, was ich aufgeschrieben habe, als der Track losging, als Schlagwort war so Südsee. Was steht bei dir?
1: Ich hatte als erstes entspanntes Intro und irgendwie auch, ich weiß nicht, so Italo-Sound irgendwie, so ein bisschen. Und ja, ein schöner Akustikgitarren.
0: Ja, das ist so eine Konzertgitarre, ne, die so ganz elegant gezupft wird. Das habe ich auch aufgeschrieben. Ja, also was mir in dem Track aufgefallen ist, strukturell, ich fand, der war relativ gleichförmig und hat dann gegen Ende dieses Outro, was so ein bisschen, ja, da wird dann lautmalerisch gesungen. Ja. So. Und was mir aufgefallen ist, dass so diese Background-Gesänge, die wurden so ein bisschen verzerrt oder so ein bisschen, ich weiß auch nicht, so abgemildert im Hintergrund. Und damit war dann so der, ich weiß auch nicht, die Lead-Stimme quasi über die Maßen auch präsent, ne? Also die wurde dadurch so ein bisschen hervorgehoben, aber auch nur ganz dezent, weil insgesamt ist der Track sehr gleichförmig. Hast du eine Einschätzung zur Produktion? Ist das für dich ein super cleaner Sound oder hast du da drin auch irgendwas Roughes entdeckt?
1: Also ich fand den Sound auf jeden Fall sehr clean. Ich habe auch gehört, es gab zwei Frauenstimmen, die sich abgewechselt haben. Ne? Die eine hat auf Deutsch gesungen, die andere hatte in einer anderen Sprache gesungen.
0: Ach, das ist mir gar nicht aufgefallen.
1: Nee. Ja, das Outro ist mir auf jeden Fall auch ins Auge gestochen, ins Ohr gestochen. Es klang sehr verspielt, irgendwie so ein bisschen zirkushaft irgendwie. Also ich hatte da irgendwie so einen Zirkus vor Augen. Und die Frauenstimme, die auf Deutsch gesungen hat, die klang sehr soft und hat mich irgendwie so ein bisschen an Chapo Klack erinnert. Ich weiß nicht, ob ihr die kennt. So von der Stimme her und auch von der Stimmung her. Und ich fand auch, es gab irgendwie so einen Kontrast zwischen dem Text. Also der hatte ja irgendwie so eine Sehnsucht nach Glück. Und sie hat davon gesungen, dass sie irgendwie dem Glück hinterher rennt, aber nicht hinterher kommt. Ne?
0: Mm.
1: Ich komme nicht hinterher, hat sie gesungen. Das Glück ist nah, es liegt an mir, so, dass sie nicht hinterher kommt. Und das war irgendwie so ein Kontrast, dass quasi der Text so eine gehetzte Stimmung irgendwie vermittelt hat oder dass, ne, dass die Person sich so unter Druck gesetzt irgendwie fühlt, aber der Sound, die Gitarre und die Instrumente drumherum waren total entspannt.
0: So. Ja, bin ich total bei dir. Ich würde gerne mal kurz zu dieser Sprache zurück, weil ich es wirklich gar nicht irgendwie wahrgenommen habe. Also ich habe diese Background-Gesänge wahrgenommen, aber ich habe die so lautmalerisch wahrgenommen. War es das, was du meinst, was so eine andere Sprache ist?
1: Vielleicht habe ich das auch einfach als irgendeine andere Sprache verstanden.
0: Okay, dann will ich da gar nicht. Oder falls du denkst, dass es eine andere Sprache war, hättest du eine Einschätzung, was für eine das sein könnte?
1: Nee, keine Ahnung.
0: Okay. Ja. Dann vielleicht noch, was ich aufgenommen habe, weil du gerade den Text angeschnitten hast, mache ich da jetzt mal weiter. Ich teile alles, was du sagst. Ne? Also es geht irgendwie so under pressure mit irgendwie Glück sein. Das habe ich auch total gesehen. Ich habe auch so Sachen mitgeschrieben, dass sie singt, ich sollte mitgehen, aber ich bleibe hier. Und dann irgendwie ich hänge hinterher oder sowas kommt dann danach. Das hast du auch gerade gesagt. Ich weiß den genauen Wortlaut nicht mehr. Und dann auch, dass sie sagt, das Glück, das ist heiß und das ist schnell, aber sie kommt nicht hinterher. Ja, also irgendwas liegt da in der Luft, irgendein vermeintliches Glück ist zum Greifen nah, aber sie moniert quasi, dass sie da keinen Zugang zu hat. Ich weiß gar nicht mit dem Hinterher, wie das jetzt zu deuten ist. Aber gegen Ende ist es ja trotzdem so entschleunigt. Das Outro ist dann auch mit dem, habe ich sehr als lautmalerischen Gesang wahrgenommen gegen Ende. Und so lautmalerisch singen, das mache ich ja nicht, wenn ich irgendwie einen Druck habe, jetzt irgendwie aus der Knete kommen zu müssen, sondern lautmalerisch singen mache ich ja eigentlich, wenn ich eben keinen Druck habe und wenn ich irgendwie gerade gelöst bin, so, ne, dann trellere ich so vor mich hin. Und das den eben halt auch mit, dann beruhigt sich dieser Pop-Track nochmal mehr. Teilst du das oder bist du da anderer Meinung? Oder?
1: Ich sehe das auf jeden Fall genauso wie du. Ich habe tatsächlich auch so einen kleinen Bezug zu der Analyse meines Songs von gesehen. Nämlich gab es auch die Textstelle, alle stehen zusammen und jeder geht für sich. Das hat mich auch an so ein, ne, ist auch so eine Art Gesellschaftskritik, dass man zwar ganz viele ist, ne, aber trotzdem macht irgendwie so jeder sein Ding und fühlt sich vielleicht so ein bisschen alleine und sucht so alleine nach seinem Glück. Ja.
0: Okay, das heißt, also du glaubst, dass so Vereinzelung da auch wieder ein Thema drin ist?
1: Ja, das genau, das habe ich ja. So an dieser einen Stelle so ein bisschen rausgehört.
0: Okay, cool. Ich weiß nicht, ist dir aufgefallen gegen Ende, oder ich habe es erst gegen Ende gehört, ne? Vielleicht ist es auch schon früher da, aber gegen Ende habe ich gehört und vorher habe ich es nicht gehört, dass so Streichersätze auf einmal da sind. Hast du das auch
1: ja,
0: gehört?
1: Ja, das habe ich nicht wahrgenommen, muss ich okay. Da nochmal drauf aufpassen.
0: Die sind auch schwer zu hören, aber die machen halt so einen relativ zackigen Rhythmus, aber die machen für die Stimmung relativ viel. Das fand ich ganz schön. Und dann, es gibt so einen Keyboard-Sound, der ist eigentlich die ganze Zeit da und der hat für mich sowas Hüpfendes. Hm. Ja, das heißt, da ist dann so, da ist also melodisch von der Atmosphäre irgendwas drin, was jetzt gar nicht so unglücklich ist für mich, ne? Obwohl natürlich diese aufwendige Konzertgitarre irgendwie so eine, ich weiß auch nicht, so ein konzentriertes Element mitbringt, gibt es so ein hüpfendes, gelöstes Element über die Keyboard-Sounds, die dazu, ich weiß auch nicht, so einen kleinen Kontrast aufstellen. Ich weiß nicht, ob dir die auch aufgefallen sind, die Keyboard-Sounds.
1: Ja, und also ich fand auch allgemein, dass die Instrumente einfach so eine Leichtigkeit erzeugt haben, ne? Also, dass man so dieses Lied hört und irgendwie mit so einer, also wenn man jetzt nur die Instrumente hören würde, so eine gewisse Leichtigkeit irgendwie dabei hätte und dann, ja, kommt da der Text dazu, aber auch so die Art und Weise, wie sie es gesungen hat, fand ich, hatte trotzdem auch so diese Leichtigkeit durch diese sehr softe Stimme. So, man hat das eigentlich wirklich nur, wenn man dann auch inhaltlich zugehört hat, hat man dann eigentlich diese Schwere dahinter wahrgenommen.
0: Ja. Hast du einen besten Moment in dem Track gehabt, wo du denkst so, das fand ich kurz besonders toll, oder?
1: Also ich glaube so das Intro und das Outro, weil das Intro, da hatte man noch gar keine Vorstellung davon, was da jetzt kommt. So, es war ja erst auch diese andere Frauenstimme gewesen, die im Intro gesungen hat. Und dann, als dann losging, da kam dann diese ganz andere Frauenstimme, die auf Deutsch gesungen hat. Und das war so ein Überraschungsmoment irgendwie. Und dann auch das Outro, das war dann auch, also damit hatte ich auch nicht gerechnet, dass es dann nochmal so ausklingt.
0: Okay, ja. Das heißt, du hast kurz irgendwie ein Lied auf Kreol erwartet von irgendeiner Insel in weit weg und dann
1: ja,
0: auf einmal
1: schon, ja.
0: Kommt der Track um die Ecke und du hörst eine deutsche Stimme. Okay, ich glaube, für mich war der stärkste Moment schon diese Zeile, ich sollte mitgehen, aber ich bleibe hier, weil ich das Gefühl hatte, da habe ich dann kurz was verstanden, im Sinne aber auch von ja, das passte irgendwie ganz gut in die Struktur des Tracks, der ja sehr gleichförmig ist und so ein ich beharre jetzt hier und ich lasse mich nicht von diesem vermeintlichen Glück irgendwie reizen. Da mag ich aber auch wirklich auf dem Holzweg sein. Da bin ich sehr gespannt, was die Auflösung gleich bringt. Hast du, Charlie, könntest du ein Fazit über diesen Song irgendwie finden? Hättest du eins?
1: Also ich mochte den Song auf jeden Fall sehr, weil tatsächlich höre ich auch total gerne so eine Art von Musik, die so ein bisschen softer ist und ich hatte ja auch schon Chapeau Clac angesprochen, das was ganz ähnlich klingt, wie ich finde, die habe ich sehr viel in meiner Jugendzeit auch gehört und ja, ich freue mich auf jeden Fall auch immer wieder, also neue Songs so aus der Richtung kennenzulernen.
0: Ich habe tatsächlich als Fazit in einem Satz, und das ist jetzt nicht despektierlich gemeint, ne, aber es ist das Erste, was mir einfiel, als ich mir Gedanken gemacht habe, wie könnte ich das zusammenpacken, habe ich doch Südseeschmonzette aufgeschrieben, weil ich weiß auch nicht wieso, aber diese Konzertgitarre, wie sie gespielt wird, die wirkt ja zusammen mit anderen Sounds irgendwie exotisch auf mich, oder was heißt, ich weiß nicht, ob exotisch ist, vielleicht auch ein blödes Wort, sie wirkt auf mich wie Übersee in irgendeinem tropischen Klima, so möchte ich sagen. Und genau, mit Schmonzette, glaube ich, meine ich irgendwie so, dass so die Person, die das singt, scheint jetzt auch eigentlich ein ganz okayes Gefühl mit dieser Glückssucherei und mit diesem, irgendwie ist es eng ums Herz, aber auch nicht so dramatisch, so genau. Deswegen habe ich das Schmonzette genannt. Und das ist aber nicht böse gemeint. Ich fand es auch cool und ich bin mega gespannt, was es ist. Hast du noch was du unbedingt beitragen möchtest, um dein Hörerlebnis zu teilen?
1: Ich bin jetzt nochmal gespannt,

Also Blech habt ihr auf jeden Fall nicht geredet, weil es ist ja auch was sehr Subjektives, wie man Musik wahrnimmt. Ich glaube, ich hatte gerade, ich fand es super spannend, weil es wirklich auch so, also es ist sehr anders als das, was ich irgendwie damit assoziiere. Und ich glaube, ich hatte zum ersten Mal den Moment, man kennt vielleicht dieses Ding von, ich würde gerne meinen Lieblingsfilm nochmal zum ersten Mal schauen oder meine Lieblingsserie. Ich wünschte, ich hätte ihn noch nie gesehen und könnte sie von vorne gucken. Ich habe noch nie drüber nachgedacht, dass ich einen Song gerne zum allerersten Mal nochmal hören würde, weil ich habe mich gefragt, wenn ich den jetzt zum ersten Mal hören würde, wie er auf mich wirken würde, weil er begleitet mich auch schon seit 2013 und ich höre ihn immer wieder. Ich habe ihn das erste Mal tatsächlich auf YouTube entdeckt und da war es so, dass diese Künstlerin Mine, die stammt aus Mainz und die hat da in Mainz in einer Location quasi gespielt. Und sie hat es auch komplett alleine gespielt. Die beiden Stimmen, die ihr hört, ist beides sie. Und man sieht es auch in dem Video, sie singt das eben ein und sie loopt das selbst. Und damit kriegst du mich erstmal schon mal. Ich mag das, wenn man immer mehr dazu holt und also Looping generell. Und sie singt quasi verschiedene Stimmen ein, loopt die immer wieder, legt die übereinander und fängt dann an, mit diesem Klavier zu spielen. Streicher und Gitarren sind drin. Die sind tatsächlich in dieser Original, oder ist das wohl nicht die Originalversion, aber für mich Originalversion in diesem YouTube-Video gar nicht mit dabei, sondern da ist einfach ihre Stimme geloopt und sie spielt mit dem Klavier drüber. Und ich kann mich tatsächlich irgendwie noch dran erinnern, wie ich dieses Video zum ersten Mal gesehen habe und super, super schön fand. Ich bin da auch gerade, da war ich noch Teenager, da bin ich gerade in dieses Alter gekommen, wo man mal zu so Konzerten geht und da irgendwie dann den Sommerabend mit Freunden irgendwie einen Radler trinkend verbringt. Komme auch nicht weit von Mainz, deswegen war das irgendwie alles was, womit ich mich super identifizieren konnte in dem Moment. Und auch der Text hat mich damals total abgeholt. Es ist meines Wissens nach keine andere Sprache, sondern sie singt da wirklich einfach nur dieses E, bum, bum, bum, wie auch immer, und loopt das, um das quasi musikalisch im Hintergrund zu haben. Ich habe diesen Song gehört kurz vor meinem Abitur das erste Mal. Und das war so diese Phase, ich bin ein Mensch, ich wusste ganz oft nicht, was für mich jetzt der richtige Weg ist. Also ich hatte so Freunde, die waren so, nee, ich habe mich jetzt bei der und der Firma auf ein duales Studium beworben und ich studiere dann Elektrotechnik oder die wussten, ich mache Biologie. Ich hatte so ganz viele Freunde, die so ihren klaren Weg schon gesehen haben nach der Schule. Und ich weiß, dass als ich den Song gehört habe, ich in der Position war von, ich weiß nicht, was für mich das Richtige ist. Ich fand super viel spannend, aber ich hatte überhaupt keine Ahnung, was ich möchte. Und dieses, das Glück ist schnell, es rennt. Man hat vielleicht auch so ein bisschen mit dieser Fear of Missing Out. Und ich hatte das Gefühl, okay, wir werden jetzt älter und es passiert super viel gerade im Leben. Weiß ich nicht, 16, 17, 18 sind, glaube ich, Jahre, die für alle ein bisschen prägend sind. Und Freunde ziehen dahin und Freunde machen das. Und ich habe mich so allein damit gefühlt, dass ich überhaupt keine Ahnung habe, wo ich hin möchte und was ich möchte. Und dann war eben dieser Satz so, ich bleib stehen und schaue ihm hinterher, was, womit ich mich mega identifizieren konnte. Und ja auch dieses, alle stehen zusammen, aber alle gehen allein voran. Und das hat einfach damals und tatsächlich in mehreren Lebensphasen danach auch mich immer wieder 100% abgeholt, weil ich einfach so dieses Gefühl hatte von, alle machen ihren Weg und wo ist meiner? Und das hat sie für mich super ausgedrückt. Und es ist auch so, dass sie fängt mit diesem einfachen Loop ihrer Stimme an und singt da drauf. Und es kommen immer mehr, es kommen die Streicher, es kommt das Klavier. Also es kommt immer mehr dazu. Und in der Mitte vom Song ist es richtig viel. Und ich finde, es wird fast ein bisschen chaotisch, weil so viel gleichzeitig reinkommt. Und das spiegelt für mich noch mal mehr diese Überforderung wieder von seinen Weg finden und was macht mich denn glücklich? Und ich bin happy, dass ich mittlerweile für mich selbst gelernt habe, dass man auch in diesen Entscheidungsmomenten und das Album heißt, der Weg ist das Ziel, was irgendwie dann nochmal super da reinspielt, weil man irgendwie mit 17, 18, 19 dachte ich, ich muss ja irgendwo hin und da bin ich dann glücklich und da ist irgendwie das Glück. Und dieses, der Weg ist das Ziel und zu lernen, ich muss gar nicht immer wissen, was für mich der richtige Weg ist und den anderen geht es genauso, auch wenn die vielleicht ihren Studiengang direkt wussten nach dem Abi und was sie werden wollen und was sie machen wollen, haben die andere Momente im Leben, wo sie ihre Richtung nicht kennen und das Gefühl haben, alle ziehen an ihnen vorbei und alle haben, finden ihr Glück und man selbst tut es nicht. Genau, und all das ist für mich in diesem Song quasi mit drin, weshalb

0: gesagt habe, ich nehme ihn mit, weil sei es nach dem Abitur und eben auch in den 13 Jahren danach, ich immer wieder Situationen hatte, wo ich das Gefühl hatte, ich bin nicht angekommen und ich weiß auch nicht, wohin mit mir. Sei das die Stadt, in der ich lebe, sei das der Beruf, den ich ausübe, sei das die zwischenmenschlichen Beziehungen, die ich pflege, alles Mögliche. Und ich bin immer schon neidisch gewesen auf Menschen, die so sehr früh ihr Ding gefunden haben, weil ich absolute Generalistin bin und ich habe nicht mein eines Ding. Ja, jetzt habe ich ganz viel ausgeschweift, aber ich...
1: Das war total persönlich. Ja. Also ich bin total beeindruckt. Herzlichen Dank. Ja, das war ein Riesenstatement für... Also du hast schon ganz viel gesagt, warum du diesen Track ausgesucht hast. Ja, beinahe mehr, als dass du uns etwas über Mine erzählt hättest. Aber vielleicht...
0: Über die kann ich auch ganz viel erzählen.
1: Ich glaube, das würde uns super freuen. Ich kann kurz sagen, jetzt als du gerade sagtest, dass es Mine ist... ich habe die auch schon mal wahrgenommen. Eine Freundin von mir wollte mal mit mir tatsächlich auf ein Konzert gehen, aber ich hatte dann irgendwie keine Zeit oder es war irgendwie logistisch nicht drin. Aber da habe ich kurz mal reingehört und ich bin aber überhaupt kein Fan oder ich habe die Stimme auch nicht erkannt. Aber jetzt, wo du es gesagt hast, so, ah ja, klingelt irgendwie. Die ist relativ huge, oder? Also die spielt huge Gigs und hat eine große Fanbase und Leute flippen aus, wenn die irgendwie auf die Bühne kommt.
0: Ich glaube, die hat gar nicht so eine große Fanbase, aber eine krasse Loyale. Also ich, wie gesagt, ich höre die jetzt auch schon seit 13 Jahren. Die hat vor allem auch, die hat sich stilistisch super krass weiterentwickelt. Also ich habe auch schon gesagt, das Albumcover damals ist einfach nur ein Foto von ihr und da steht halt drauf, der Weg ist das Ziel, weil sie super klein angefangen hat. Und sich, glaube ich, auch sehr viel, ich weiß nicht, ob sie ein Independent Artist ist, ich glaube, aber da bin ich jetzt auf dem Glatteis. Aber die hat sich super organisch langsam wachsend immer weiterentwickelt und hat mittlerweile auch einen sehr viel ausgefalleneren Sound. Deswegen ist das okay, dass du jetzt mit der Südsee sagst. Hör sie dir jetzt an. Sie ist sehr viel alternativer geworden. Und die hat, ich habe geguckt, 180.000 monatliche Hörer bei Spotify. Ich dachte, es wären mehr. Aber ich beispielsweise, also ich war letztes Jahr auf 3 Mine-Konzerten. Ich glaube, wenn du dich da einmal reinfällst, dann hat sie super viel, mit dem du dich identifizieren kannst, wenn es dein Ding ist. Sie ist auch ein bisschen speziell. Der Song, wie gesagt, ist ein älterer und der ist auch noch ein bisschen generischer, glaube ich, und allgemein ein bisschen mehr für die Allgemeinheit geschaffen. Ihre Lieder jetzt sind irgendwie spezieller und die muss man mögen. Aber sie hat von Inhalt, Gesellschaftskritik, auch die politischen Botschaften, die sie mitträgt. Sie macht super viele coole Sachen, setzt sich ein gegen die AfD, Feminismus und so weiter und so fort. Also für mich ist es eine Künstlerin, die mich lange begleitet und die mir wirklich sehr viel gegeben hat schon. Und ich kann empfehlen, sie hat einen YouTube-Kanal und da macht sie immer so YouTube-Shorts und stellt Instrumente vor, die man nicht kennt, die irgendwie vergessene Instrumente sind, nice, glaube ich. Und es sind super crazy Instrumente, wenn sie die in die Hand nimmt, hast du überhaupt keine Ahnung, welcher Sound da am Ende überhaupt rauskommen wird. Und die baut sie in ihre Songs mittlerweile auch immer ein. Deswegen, ja, wärmste Empfehlung auf jeden Fall. Und wie gesagt, sie hat es immer wieder geschafft, über all die Jahre ein Lied rauszubringen, das irgendwie in dem Moment genau den richtigen Spot bei mir getroffen hat. Und hinterher war das erste, damit ging das alles los. Also es ist auch ein intimer Track für mich. Es ist nicht so der Party-Track, es ist jetzt nicht Musical, was auch intim gewesen wäre, aber auf einem anderen Ding. Sondern es ist einfach einer, der mich so oft schon so abgeholt hat, dass ich gesagt habe, den nehme ich mit, weil den kann ich so 100% präsentieren und habe auch viel dazu zu sagen einfach.
2: Spielt sie die Instrumente dann auch selber?
0: Ja. Wow. Also sie spielt super, super, super viele verschiedene Instrumente. Sie hat super, super viele verschiedene funky Sonnenbrillen. Das ist auch ein bisschen ihr Ding. Und das ist auch krass, weil ich eben auch über Jahre auf ihre Konzerte gehe. Und man merkt, letztes Jahr war ich beim Weißen Hirsch. Sie ist mittlerweile so weit, dass sie Akrobatik mit reinbringt und sich an so Tüchern bei der Bühne rumschmeißt und sowas. Und früher stand sie halt alleine mit ihrer Gitarre da. Also sie hat so eine mega Wandlung auch einfach gemacht und ist mega gewachsen. Und ich habe das Gefühl, ich bin auch immer so ein bisschen mit ihr mitgewachsen. Also, dass wir so einen parallelen Weg, sie hat keine Ahnung, wer ich bin, aber sie hat ganz oft, wenn sie einen Schritt gemacht hat, konnte ich mich damit identifizieren, weil ich den auch gemacht habe in einem ähnlichen Rahmen. Also wir haben, ohne dass sie es weiß, ein bisschen parallel. Aber sie spielt die Instrumente selbst, sie tanzt, sie nimmt dich mit und sie wird auch eben immer, immer wieder laut bei politischen Themen, wo ich sehr dankbar bin und mir wünschen würde, dass mehr KünstlerInnen sich klarer positionieren in heutigen Zeiten. Und das macht sie eben sehr und schafft es eben aber auch an diesem Mainstream und großen Labels und sowas vorbeizuarbeiten. Was ganz schön ist, dass sie es schafft. Sie hat auch mal auf einem Konzert gesagt, dass sie das erste Jahr hatte, wo sie sich komplett alleine mit ihrer Musik finanzieren konnte. Und das war, glaube ich, für sie und all ihre Fans ein sehr besonderer Moment. Also wenn man einmal drin ist, ist man drin.
1: Ja, das höre ich raus. Ich erinnere mich auch, dass das Konzert, was wir besuchen wollten damals, das war so irgendwie innerhalb vom Tag ausverkauft oder so. Und ja. Dann waren Ticketpreise sind dann auch irgendwie, wenn man sie, keine Ahnung, auf dem zweiten Weg haben wollte, glaube ich, auch hochgeschossen. Und ich glaube, das war im Stromwerk. Kann das sein, dass sie vor 2 Jahren im Stromwerk
0: gespielt
1: hat?
0: Da war ich tatsächlich auch, ja. Na, siehst du, das war super schön. Und ich finde, genau, du kannst so mitspringen und richtig tanzen mit vollem Körpereinsatz. Du kannst aber auch in der Ecke stehen und ein bisschen schaukeln. Also sie hat so alles und arbeitet auch super viel mit Trommeln, wo du mich immer abholst. Also sie hat einen Track, da baut sie Fetttrommeln auf und trommelt einfach selbst die ganze Zeit dazu. Und das geht durch die Halle durch wie ein krasser Bass. Und deswegen, das ist so richtig Kunst einfach hinten dran, finde ich, in ihrer Musik auch.
1: Cool. Ich bin dafür, dass wir den Track jetzt ein zweites Mal hören. Also herzlichen Dank für diese fantastische und intime Auflösung. Das war super. Magst du den Track für uns und die HörerInnen nochmal ankündigen?
0: Liebe HörerInnen von Coloradio, ich bin Lotte und ihr hört meinen Song Hinterher von Mine.

0: Das war Hinterher von Mine.
1: Ja, ein Track, der beim zweiten Mal hören natürlich dazu geführt hat, dass ich jetzt ganz viel auch an dich gedacht habe. Du hast so viel über dich selbst jetzt erzählt, dass du den Track vorgestellt hast. Also ganz doll den Grund genannt, warum du diesen Track mitgebracht hast und wie sehr Mine dich auch irgendwie begleitet schon seit vielen Jahren. Genau, dass ich über den Track natürlich jetzt beim zweiten Mal hören auch viel an dich gedacht habe, denn du bist ja auch neu im Radio, wir lernen uns gerade kennen. Genau, das war total toll und ja, spannend zu sehen, wie du da drin liest, dass so ein gewisses Gefühl von Hinterherhängen in diesem Track transportiert wird. Während ich tatsächlich diesen Glücksbegriff beim ersten Mal hören total sehr romantisch gesehen habe und gar nicht, ja, ich weiß auch nicht, gar nicht so sehr auf Lebensgestaltung oder sowas ausgelegt hatte.
0: Was ja auch ganz schön ist. Ich weiß ja auch gar nicht, ob das die Aussage war, die sie treffen wollte. Das ist einfach das Gefühl, das er mir gegeben hat damals.
1: Ja, ich glaube, die lässt den Spielraum für sowas. Ne? Das wird halt nicht konkretisiert, dieser Glücksbegriff.
0: Voll.
1: Okay, liebe Leute, wir kommen in die nächste Phase, in die finale Phase von Replay Rendezvous. Und in der dritten und letzten Phase von Replay Rendezvous stelle ich einen Track vor. Ich habe auch einen Track mitgebracht. Und ich fühle mich mit meiner Track-Selection total prima. Und ja, wir machen eine kurze Durchschnaufpause und dann erkläre ich euch gleich nochmal, was auf dem Cover zu sehen ist von dem dazugehörigen Album zu diesem Track, den ich mitgebracht habe. Aber wir schnaufen nochmal einmal ganz kurz durch, bevor es in die letzte Phase von Replay Rendezvous geht.
0: Ganz schnell.

0: Hey, Coloradio. Wir sind immer noch bei Plastikpop etc. beim Replay Rendezvous und jetzt in der dritten Phase soll es um meinen Track gehen.
1: Jonathan, wie fühlst du dich jetzt, kurz bevor wir gleich deinen Song hören werden?
0: Ich fühle mich prima. Ich bin gespannt, wie er drauf reagiert. Ich bin gespannt, ob irgendeine Person, die uns zuhört, sich motiviert fühlt, diesen Track vielleicht nochmal zu hören. Aber ich fühle mich gut. Ich habe richtig Bock, den Track jetzt mit euch zu hören.
1: Magst du uns dann noch beschreiben, was man auf dem Albumcover sehen kann?
0: Ja, man sieht das Gesicht einer Frau in einer Nahaufnahme und die Augen, die sind so verblitzdingst. Es sieht so, ich weiß nicht, habt ihr den Exorzisten gesehen? Diesen berühmten Film, wo es aus den 70ern oder so, wo es um das Austreiben eines vermeintlichen Teufels aus einer Frau geht. Da gibt es so eine Szene, da sind die Augen nur weiß, ohne Pupille und es wird so ein Wahnsinn ausgedrückt. Und die Nahaufnahme von diesem Schwarz-Weiß-Foto zeigt auch so Augen, wo es keine Pupillen gibt. Das zeigt das Cover.
1: Okay, spooky.
0: Ja, spooky. Wenn ihr soweit seid, würde ich sagen, lege ich los mit dem Track, den ich mitgebracht habe. Viel Vergnügen.

0: Das ist Plastic Pop etc. Wir sind hier beim Replay Rendezvous. Das war ein Track in der dritten Phase vom Replay Rendezvous. Das ist die Phase, in der ich Jonathan, einen Track mitgebracht habe, den Lotte und Charlie, die mit mir hier im Studio sind, nicht kannten und die jetzt versuchen, den Track ein bisschen einzuschätzen. Lotte, was war dein erstes Hörerlebnis, das du so bei diesem Track jetzt hattest?
1: Viel. Also ich finde es schwer, das irgendwie zusammenzufassen. Ich glaube so, am Anfang, ich mochte den Einstieg, weil es irgendwie erst so ein bisschen wild, diese Instrumente untereinander, und ich hatte das Gefühl, die finden sich dann und steigen dann eben ein in so eine Melodie, die auch öfter wiederholt wird, und es kommt immer mehr aber dazu. Und ich weiß, dass ich mich ab einem gewissen Punkt gefragt habe, wie krass wollen sie es eigentlich noch steigern, weil immer noch mehr dazu kam. Und ich habe zwischendrin kurz auf den Laptop gelunzt und war so, okay, wir haben erst ein Drittel des Songs und es baut sich immer mehr auf, so, wo wird das hingehen? Deswegen, ich fand es intensiv, ich fand es irgendwie so Aufbruchsstimmung, habe ich mir aufgeschrieben.
0: Okay, wow. Mhm. Charlie, was sind deine Eindrücke zum Hörerlebnis?
2: Ja, also ich die Bilder, die ich beim sehr langen Intro so im Kopf hatte, ne, wie Lotte schon gesagt hat, was sich dann immer so mehr gesteigert und aufgebaut hat, war irgendwie so Dschungel. Ich hatte die ganze Zeit so ein Dschungel-Erlebnis vor Augen. Es kamen auch Instrumente, die klangen ein bisschen wie Insekten. Und ich weiß nicht, es hat halt sehr chaotisch geklungen. Ich habe mir dann Chaos im Dschungel aufgeschrieben, so als Titel. Und als dann der Gesang eingesetzt hat, hat es auf jeden Fall dieses Chaos und den Wahnsinn so thematisch aufgegriffen. Und also es ging jetzt wahrscheinlich nicht um irgendwas, was im Dschungel passiert ist, aber ich fand auf jeden Fall, dass das jetzt ein Song war, wo so der Text gut zu den Instrumenten, also zu der Stimmung der Instrumenten gepasst hat.
1: Es wurde so immer mehr, und sie singt ja auch davon, wie sie irgendwie das Gefühl hat, sie verliert ihren Verstand. Und es hat so diesen Vibe von ihr, ist alles zu viel. Es ist einfach zu viel. Und das wird super repräsentiert darin, dass immer mehr auch musikalisch an Instrumenten einsteigen, dass immer mehr dazukommt. Es wird immer lauter, es wird immer wilder. Ich finde Dschungel eine super gute Assoziation, ich sehe es auch. Ja, und dieser erste, also ich habe auch quasi irgendwas, was so auf einer Reise ist, auf dem Weg ist, und es wird immer krasser und es wird immer mehr ein Abenteuer, und auf einmal bricht dieser Main Character in diesem Abenteuer aus und erzählt uns, wie es eigentlich, was eigentlich im Kopf passiert. Und das ist dann quasi der Gesang, der das ausdrückt. Das war so der, ja, auch der erste Moment, wo es so eine Pause gab von dieser Steigerung, wo ein kurzer Cut war und auf einmal, was passiert hier eigentlich gerade und was ist hier los? Viel. Es ist ein Song, den ich auf jeden Fall super gerne mal live hören würde.
2: Auf jeden Fall, das ist bestimmt ein Erlebnis, ein das überwältigendes ist, Erlebnis.
1: Ja. Also ja. Wenn da nach und nach dieses, du brauchst ja gefühlt ein Orchester auf jeden Fall, um das richtig darzustellen. Das ist super geil, stelle ich mir auch schon vor, wie sie es eingespielt haben. Es muss super Spaß gemacht haben. Aber das live zu sehen, wie immer mehr Leute einsteigen und ihre Energie da mit ihrem Instrument reingeben, das würde ich gerne mal erleben. Die würde ich gerne live sehen.
2: Auf jeden Fall. Also ich fand den Text auch super interessant. Also es wurde ja durch Textzeilen wie Losing My Mind, Losing Control oder I'm Fucked Up in My Head wurde ja dieses Chaos sehr deutlich gemacht oder der Wahnsinn, der da irgendwie sich abspielt. Mir ist auch aufgefallen, dass sie immer wieder so irgendwie Familienmitglieder mit eingebracht hat. Da habe ich mich so ein bisschen gefragt, was gibt's da für einen Zusammenhang, wie ist das gemeint? So, ich weiß nicht, Lotte, hattest du da irgendwie Gedanken dazu?
1: Also ich glaube so, ihr nächsten Menschen, also sie drückt ja ihre Verlorenheit und ihr ist alles zu viel und Überforderung war irgendwie auch schon wieder so ein Muster, das ich gesehen habe, und die ihr nächsten Menschen, die spiegeln ihr das zum einen wieder, und die haben ja, also gerade bei diesem It's more to the story than my father said, ist vielleicht auch so eine Enttäuschung von dieser Schutzraum von Eltern, haben sie nicht darauf vorbereitet, was eigentlich kommt, und dass sie da auch ein bisschen nicht sauer, aber einfach so dieses zu viel und diese Leute, die ja eigentlich so nah sind, verstehen sie nicht oder haben sie nicht vorbereitet auf das, was kommt. Es ist ja auch so, beim letzten Vers hatte ich das Gefühl, wird der Song auch nochmal irgendwie ein bisschen ruhiger und sie besinnt sich noch so ein bisschen mehr nochmal auf diese Aussage. Und wie sie ihre Stimme dann auch mit reingibt in diese Instrumente und diese langgezogenen Töne, die sich irgendwann verlieren und du hast gefühlt, kriegst du nicht mal so aktiv den Punkt mit, wo sie aufhört, zu diesen Ton noch weiter mitzusingen. Ist auch cool, weil man richtig mitkriegt, wie sie sich eben, also so dieses darin verlieren, dass sie in diesem Chaos gefangen ist. Das war auf jeden Fall sehr eindrucksvoll.
2: Ja. Mir ist auch die Zeile People are dying while I'm playing dead aufgefallen. Also da habe ich auch wieder so ein Stück weit Gesellschaftskritik irgendwie drin gelesen, aber auch so eine Selbstkritik. Also dass sie halt anspricht, auf der Welt sterben tagtäglich irgendwie Menschen und ich spiele tot.
0: Also das Impostergefühl, was da irgendwie kommt, ne? Und vermeintlich, ne? Vielleicht ist wirklich was los, aber die Menschen stehen sich dann irgendwie da ihrem mentalen Problem nicht zu und haben so ein Impostergefühl, sie eigentlich dringend Hilfe in Anspruch nehmen sollten. So.
1: Ja. Mhm. Ich glaube auch, sie hat eigentlich Sehnsucht nach so Ruhe und einem Sicherheitsgefühl und ist aber gefangen in wildem Chaos, Überforderung und ganz, ganz vielen Emotionen. Und man würde ihr wünschen, dass sie kurz leiser und kurz durchatmen und es gibt einen Weg. Also ich würde dir gerne so ein bisschen Zuversicht kurz mitgeben. Gleichzeitig auch nicht, weil das würde den Song abändern und die Energie, die er hat, ist schon eindrucksvoll und ganz schön.
0: Ja, ich möchte euch ausdrücklich loben. Also ich würde gerne auflösen und ihr seid fantastisch. Ihr habt es ganz super eingeordnet. Es ist wirklich ein Track über mentale Gesundheit, über den Wahnsinn. Mhm. Der Track heißt The Struggle with the Beast und es geht um quasi das wilde Tier in uns, ja, das durchaus ausbrechen kann und das jede von uns quasi erwischen kann und uns in eine mentale Krise reißt. Und ich löse einfach mal auf. Es ist ein Track von der Schwedin Anna von Hauswolf. Der Track ist letztes Jahr im Oktober rausgekommen. Und ich hatte das große Glück, die tatsächlich zu sehen. Ich habe die in Köln im Gloria gesehen.
1: Ach, geil.
0: Ich weiß gar nicht, im Februar, glaube ich. Und das war super toll. Und es ist tatsächlich bombastisch orchestriert, ne? Also ihr habt vielleicht gehört, es gibt dieses heftige Saxophon, das dieses Thema am Anfang setzt und dann wild abdriftet und dann gegen Ende das Thema aber wieder aufnimmt und so Themen setzen und gegen Ende wieder aufgreifen, das, was wir aus dem Jazz kennen. Mhm. Aber dann macht der Track super viel Drone. Es gibt Orgeln, die hat wirklich auf der Bühne eine Orgel mit dabei, also wirklich Pfeifen, ne? So eine mobile Orgel. Und die springt auf der rum. Es ist eine kleine, drahtige Frau, die mit großer Energie, wenn sie nicht gerade singt, auf dieser Orgel einhämmert, so dass die auch richtig auf der Bühne ins Wanken kommt. Und dazu, zu diesen dronigen Orgeltönen, gibt's halt dieses unglaubliche Saxophon und diesen fantastischen Bassteppich, der auf einem E-Bass gespielt wurde auf dem Konzert. Der das Ganze dann miteinander verbindet. Und ich würde ein paar Sachen noch auflösend über den Song sagen. Also die Atmosphäre ist ganz klar düster und bedrohlich und intim. Und trotzdem gibt es so eine aggressive Stimmung des Abdriftens. Und die Effekte, die wir so wahrnehmen, die sind tatsächlich dazu da, damit sich Spannung aufbaut. Das habt ihr super beschrieben. Also ihr beiden habt gesagt, da baut sich irgendwie sowas auf und es wird immer intensiver. Und nur wenn der Gesang einsetzt, löst sich schon irgendwas auf. Und der Gesang selbst hat dann auch nochmal Momente der Auflösung, die der Gesang mitbringt. Es ist an sich, finde ich, eine grobe Produktion, obwohl die super professional klingt, aber sie hat eben halt diesen bewussten, dreckigen Droning-Sound über die Orgeln drin und es ist tatsächlich so, die Schlüsselpassage ist dieses I am fucked up in my head, ne? Also dieser, ich erkenne jetzt meinen Wahnsinn an und ich löse mich daraus und meine komischen Impostergefühle mit mir sei doch gar nichts los, dem gehe ich jetzt nicht mehr nach. Das heißt, der Text ist eindeutig, es ist eine Krisenerzählung, es ist ein Hilferuf und es ist Angst, die Kontrolle zu verlieren. Es geht um Familie, die Zeuge von etwas Unheimlichem wird, ja, und die irgendwie einsteigen muss. Und es gibt ein Bild in dem Titel von einem Beast und dieses Beast funktioniert tatsächlich in diesem Track ganz gut, ne, das halt irgendwie ausbricht und unkontrolliert ausbricht. Und sie selbst hat dazu ein Statement gegeben, das zitiere ich jetzt einfach mal, sie hat gesagt, ich habe diesen Song geschrieben, nachdem eine enge Freundin eine Psychose durchgemacht hat. Sie wirkte unaufhaltsam und völlig losgelöst, so als würde sie in einer Art Paralleluniversum leben. Sie war auf einmal weit entfernt von der Person, die ich eigentlich kannte, so als hätten sich all ihre sozialen Barrieren vollständig aufgelöst. Ihre Art zu kommunizieren hatte sich in eine neue und seltsame Brillanz entwickelt. Sie kannte keine Hemmungen mehr. Und ich bin froh, dass sie heute nicht mehr alleine damit ist und dass sie langsam auch wieder die Alte wird. Aber es hat mich so viel darüber nachdenken lassen, wie verletzlich und komplex wir alle sind und dass in jedem Menschen Schichten unbewältigter Traumata sind und ein unausgesprochener und, Entschuldigung, ich fange nochmal von vorne an. Jetzt muss ich ein Stück. Ich bin froh, dass sie heute wieder ganz die Alte ist, aber ich habe so viel darüber nachdenken müssen, wie verletzlich und komplex wir alle sind und dass in jedem Menschen Schichten unbewältigter Traumata schlummern, die sich wie eine Bestie verselbstständigen können. Genau, das hat mich sehr gerührt, als ich das gesehen habe. Mentale Gesundheit ist bei mir ein Thema und ist bei einer Menge Menschen, die mir wichtig sind, ein Thema. Deswegen hat mich der Track sehr berührt. Ich habe das nicht von Anfang an verstanden. Ich war auf dem Konzert und war weggeblasen von diesem Track und habe den dann so, der ist, glaube ich, immer noch, wenn ich in meinem Online-Dienst gucke, ist er immer noch einer meiner Top-Tracks, obwohl ich das im Februar live gesehen habe, weil der so auf Heavy Rotation bei mir ist. Und ich habe aber erst danach gelesen, wo es der Track behandelt und dann erst verstanden, welche textliche Ebene das hat und dann hat er mich im zweiten Gang erst so richtig gekickt. Wenn die Auflösung für euch soweit cool ist, dann würde ich den Track jetzt nochmal anspielen. Wir hören jetzt als zweite Darbietung den Track Struggle with the Beast von Anna von Hauswolf. Viel Vergnügen.

0: So, liebes Coloradio, liebe Plastikpop etc. HörerInnen, wir spielen dieses zweite Mal im Replay-Rendezvous von der Phase 3 nicht komplett aus. Uns läuft die Zeit etwas davon, aber no problemo. Ich empfehle euch gerne nochmal, was es war. Das war Anna von Hauswolf mit dem Track The Struggle with the Beast. Das ist eine Platte, die letztes Jahr rauskam im Oktober 25. Sie heißt Iconoclasts und sie sei hiermit herzlich empfohlen. Für alle, die das gekickt hat, Anna von Hauswolf spielt am 20. November in Leipzig im Felsenkeller. Holt euch eine Karte, ich fahr hin, wir bilden eine Fahrgemeinschaft oder treffen uns in der Regionalbahn, wie ihr wollt. Es ist auf jeden Fall herzlich zu empfehlen. Und damit kommen wir zum Ende der heutigen Sendung. Liebe Charlie, liebe Lotte, das war super cool heute mit euch. Herzlichen Dank, dass ihr da wart. Ihr wart fantastische Gästinnen und ihr habt super coole Musik mitgebracht.
1: Ja, danke auch.
2: Danke dir.
0: Sehr gerne. Es hat mich sehr gefreut. Wenn ihr Interesse habt, auch mal bei Replay Rendezvous mitzumachen, schreibt mir eine E-Mail einfach jonathan@coloradio.org und wir können darüber reden, dass ihr auch mal Gast oder Gästin in dieser Sendung sein wird. Hier geht es jetzt gleich weiter. Wenn ihr über Radio Korax hört, mit der fantastischen Sendung Disposable Time, das ist eine Radiosendung mit Schwerpunkt auf Synthwave und Elektro. Und für alle HörerInnen von Coloradio, die können sich jetzt auf den linken Medienspiegel freuen, eine Sendung von Radio Korax, die wir hier bei Coloradio immer sehr gerne übernehmen. Liebe Leute, die heute in Erfurt waren und ein absolut antinationalistisches Signal von Erfurt aus gesendet habt, danke, dass ihr vor Ort wart, danke, dass ihr laut wart, ihr seid fantastisch. Ihr habt unsere Unterstützung zumindest auch in Gedanken von Dresden aus. An alle anderen, genießt den Sommer, passt auf euch auf und bis bald.

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Den linken Medienspiegel im Juni beginnen wir mit dem Worst-Case-Szenario, dem Wahlsieg der AfD in Sachsen-Anhalt und was das für Schule, Migration, Verwaltung, Sicherheit etc. bedeutet. Danach schauen wir nach Kolumbien. Dort stehen am 21. Juni die Stichwahlen zwischen einem sozialdemokratischen und einem faschistischen Präsidentschaftskandidaten an. Danach kommen wir zum Klima, zuerst zur Notwendigkeit einer ökosozialistischen Bewegung und dann zum Klimakollaps und den Reichen. Und abschließend zu Europas Abschottung und zur Rente.

0: Unser erster Artikel ist aus der Wochentaz vom 23. Mai und den Konsequenzen eines AfD-Wahlsiegs in MacPom und insbesondere Sachsen-Anhalt.
1: Das Worst-Case-Szenario. In Sachsen-Anhalt und Mecklenburg-Vorpommern könnte die AfD nach den Wahlen im Herbst regieren. Es muss nicht so kommen. Aber wer den Ernst der Lage erkennen will, sollte konkret auf Schulen, Verwaltung und Vereine schauen. Was droht da und wie bereiten sich die Menschen dort vor? Schule. Gegenüber der AfD in Sachsen-Anhalt sieht die Schule der Zukunft so aus. Draußen weht die Deutschlandflagge. Die Regenbogenfahne, die noch vor der Wahl dort hing, ist verboten. Schüler seien im Geist der Liebe zu ihrer Heimat und dem deutschen Volk zu erziehen. Zitat. Geflüchtete Kinder werden in Sonderklassen unterrichtet. Schüler seien im, Zitat, Geist der Liebe zu ihrer Heimat und dem deutschen Volk, Zitat Ende, zu erziehen. Geflüchtete Kinder werden in Sonderklassen unterrichtet. Kinder mit Behinderung gehen auf Förderschulen. Das Experiment Inklusion ist gescheitert, erklärt die AfD. Einige Kinder besuchen die Schule gar nicht mehr. Sie werden zu Hause von ihren Eltern unterrichtet. Die AfD hat die Schulpflicht aufgehoben. Auf dem Lehrplan steht wieder Russischunterricht. Er soll auf den Austausch nach Russland vorbereiten. Im Geschichtsunterricht geht es vor allem um das 19. Jahrhundert und die deutsche Nationenwerdung. Auch auf dem Stundenplan Heilpflanzenpädagogik. Gestrichen wurde Sexualkundeunterricht und jede Aufklärungsarbeit, die geschlechtliche Vielfalt beleuchtet. Auch die politische Bildung wurde gestutzt. Das demokratische Prinzip sei in der Schule fehl am Platz. Was nun in den Schulen zählt, ist das Leistungsprinzip. Schulnoten dienen als harte Währung. Sportunterricht wird vor allem als Wettkampf gedacht. Ob die AfD mit all dem durchkäme, ist umstritten. Zwar ist Bildung Ländersache, aber gerade die Aussetzung der Schulpflicht dürfte verfassungsrechtlich schwer durchzusetzen sein. CDU-Ministerpräsident Sven Schulze warnt vor einem Schulsterben. Die Kultusministerkonferenz könnte zudem das Abitur aus Sachsen-Anhalt entwerten. Malte Gerken von der Bildungsgewerkschaft GEW in Sachsen-Anhalt hält es für sehr wahrscheinlich, dass Lehrkräfte das Land verlassen werden, was den Lehrermangel noch verschärfen würde. Das Bildungsprogramm der AfD gefährde den Wirtschaftsstandort und verstärke die Spaltung der Gesellschaft. Zitat Malte Gerken: Chancengleichheit und Inklusion in der Bildung sind keine ideologischen Modeerscheinungen, sondern essentiell für die Lebensqualität und den Wohlstand einer Region. Familie. Gleich der erste Punkt des AfD-Wahlprogramms befasst sich mit der Familienpolitik. Mit Familie meint die AfD explizit Vater, Mutter, Kind. Jegliche andere Familienform wird als linke Perversion abgetan. Um Anreize zur Kinderproduktion zu schaffen, verspricht die Partei spezielle Familienkredite zum Hausbau und Kinderprämien, die mit jedem weiteren Nachwuchs steigen. Die Gleichstellungsbeauftragte soll zur Familienbeauftragten werden und die Geburtenraten ankurbeln. Sarah Schulze, derzeit Gleichstellungsbeauftragte des Landes Sachsen-Anhalts, warnt gegenüber der Taz: Frauen eine rein reproduktive Rolle zuzuschreiben, ist ein Rückschritt für die Gesellschaft und die Selbstbestimmung. Zumal die Landesverfassung die Gleichstellung als Auftrag formuliert. Ob eine Familienbeauftragte zur Steigerung der Geburtenrate rechtlich möglich wäre, ist also zweifelhaft. Die AfD will außerdem die Schwangerschaftskonfliktberatung ändern, kurz den Weg zur Abtreibung erschweren. Wer eine Abtreibung plant, muss sich laut aktuellem Bundesgesetz vorher beraten lassen. Die AfD will, dass das Erstellen eines Ultraschallbildes bei dieser Beratung verpflichtend wird. In Gesprächen mit der Taz bezweifeln MitarbeiterInnen von Beratungsstellen in Sachsen-Anhalt, dass das praktisch umsetzbar wäre. Beratungsstellen verfügen nicht über eigene Ultraschallgeräte. Geht es nach der AfD, soll jede Person, die eine Schwangerschaftskonfliktberatung aufsucht, künftig eine Liste mit finanziellen Hilfsangeboten für ein Leben mit Kindern bekommen. Dabei gehören Geldprobleme gar nicht zu den wichtigsten Gründen einer Abtreibung, sagt Johanna Walsch, Geschäftsführerin beim Verein Pro Familia in Sachsen-Anhalt. Zitat: Ein Schwangerschaftsabbruch kann nicht auf finanzielle Belange reduziert werden. Zitat Ende. Auch ein Ultraschallbild würde eine Entscheidung vermutlich nicht ändern, glaubt Walsch. Zitat: Einzig die emotionale Belastung steigt. Zitat Ende. Sie sorgt sich auch um die Finanzierung von Pro Familia, die größtenteils beim Land liegt. Seit dem vergangenen Jahr habe das Land 100% der Personalkosten getragen. Darauf seien viele Organisationen angewiesen, sagt Walsch. Auch andere Beratungsstellen bestätigen das der Taz. Migration. Kein Thema im AfD-Wahlprogramm ist so präsent wie Migration. Angekündigt wird eine Abschiebeoffensive samt entsprechender Taskforce. Abschiebehaftplätze sollen auf 300 verzehnfacht werden. Das umstrittene Wort Remigration fällt. Geflüchtete will die AfD nur noch außerhalb von Städten in zentralen Unterkünften einquartieren. Ob das rechtlich zulässig wäre, ist fraglich. Said Said vom Flüchtlingsrat Sachsen-Anhalt fürchtet, für die Betreffenden würde eine AfD-Regierung mehr Kontrolle und Unsicherheit im Alltag bedeuten. Das Programm beschreibt Geflüchtete vor allem als Sicherheitskosten und Ordnungsproblem. Mehr Menschen dürften dann in Sachsen-Anhalt unabhängige Beratung brauchen. Zitat, gleichzeitig würde unsere Arbeit politisch und finanziell stärker unter Druck geraten. Zitat Ende. Die AfD will auch Gelder für Integrationsprojekte weitgehend streichen. Gerade in Sachsen-Anhalt, wo viele Menschen lange Wege, Sprachbarrieren und komplizierte Behördenverfahren erleben, wären solche Einschnitte gravierend, sagt Said. Der Flüchtlingsrat stärke deshalb aktuell seine Kontakte zu AnwältInnen, bundesweiten Strukturen und Beratungsstellen. Im Fall einer AfD-Regierung wolle man vorbereitet sein. Zitat, wir müssen schneller reagieren können, wenn Menschenrechte angegriffen werden. Zitat Ende. Auch das Kirchenasyl will die AfD unterbinden. Polizei und Staatsanwaltschaft sollen angewiesen werden, auch Personen abzuschieben, deren Kirchengemeinden Schutz gewähren. Leitende Geistliche der evangelischen und katholischen Kirche in Sachsen-Anhalt kritisieren, das AfD-Wahlprogramm sei nicht mit dem christlichen Glauben vereinbar. Beide Kirchen machen in Kampagnen darauf aufmerksam, welche Folgen eine AfD-Regierung hätte. Mahmad Muhammad vom Landesnetzwerk der Migrantenorganisationen in Sachsen-Anhalt betont, es gehe nicht nur um Kürzungen bei zivilgesellschaftlichen Projekten. Zitat, wir befürchten eine Gesellschaft, in der Vielfalt nicht mehr als Stärke gesehen wird, sondern als Problem. Zitat Ende. Menschen mit Migrationsgeschichte drohten, das Bundesland zu verlassen. Verloren gingen Ärzte, Handwerker, Pflegekräfte und Menschen, die dieses Land jeden Tag mittragen. Schon jetzt hätten viele den Gedanken, haben wir hier überhaupt noch eine Zukunft? Demokratie. Über ein Netz linker bis linksextremer Institutionen ätzt die AfD in ihren Programmen und kündigt ihnen den Kampf an. In Sachsen-Anhalt nennt sie den Verein Miteinander, der seit Jahren Demokratiearbeit macht. Dieser und andere sollen künftig eine Patriotismus- und Demokratieerklärung abgeben, um noch Fördergelder zu erhalten. Wir würden so eine Patriotismuserklärung keinesfalls unterschreiben, sagt David Begerich vom Miteinander. Natürlich bereite sich sein Verein auf eine mögliche AfD-Regierung vor. Wie genau, das solle nicht in der Zeitung stehen. Was aber jetzt schon passiert, Miteinander sammelt Spenden für den Ernstfall. Ähnlich sorgen auch andere Vereine vor, etwa die Beratungsstelle für Opfer rechter Gewalt. Auch im Visier die Landeszentrale für politische Bildung. Die Partei will sie abschaffen und stattdessen ein Landesinstitut für staatspolitische Bildung und kulturelle Identität aufbauen. Es macht mir schon Angst, was für ein Geist hier einziehen könnte, sagt Direktor Mike Reichel. 35 Jahre habe man offene, pluralistische Bildungsarbeit machen können, dem drohe nun ein Ende. Auch sei es wahrscheinlich, dass die AfD ihn und die Führungsriege versetzen könnte. Selbst gehen werde er nicht, sagt Reichel. Kämen unter der AfD politische Direktiven, würde man auf die Rechtslage verweisen, dass das Programm überparteilich sein müsse, sagt Reichel. Zitat, wer hier arbeitet, ist den Gesetzen verpflichtet, nicht politischen Weisungen. Zitat Ende. Über das Programm könne ohnehin nur das Kuratorium entscheiden, in dem die AfD nach der Wahl wohl auch stärker vertreten wäre. Das Landesparlament Sachsen-Anhalt jedenfalls hat vorgesorgt. Noch im April beschloss es, gegen die Stimmen der AfD, eine Gesetzesänderung, die eine Abschaffung der Landeszentrale für politische Bildung untersagt. Das war sehr, sehr wichtig, sagt Reichel.
0: Klima, aus für Klimaprojekte, keine neuen Windräder, kaum weiteren Solarstrom. Die AfD kündigt für den Fall einer Regierungsübernahme in Sachsen-Anhalt eine energiepolitische Kehrtwende um 180 Grad an. Subventionen für erneuerbare Energien sollen ebenso gestrichen werden wie Fördermittel für Klimaprojekte. Die AfD bestreitet den menschengemachten Klimawandel und hält an Gas, Kohle und Öl fest. Eine AfD-geführte Landesregierung will ein Windkraftmoratorium beschließen, mit der Folge, dass neue Windräder nicht mehr genehmigt werden können. Eine AfD-Regierung könnte den Bau neuer Windkraftanlagen verzögern, aber nicht stoppen, sagt Johannes Wolke vom Landesverband Erneuerbare Energien Sachsen-Anhalt. Über die 5 Planungsgesellschaften im Land könnte eine AfD-Regierung versuchen, Genehmigungsprozesse zu verhindern. Aber die Bundesgesetze regeln, dass das nur begrenzt möglich ist. Würden neue Windparks abgelehnt, könnten Investoren vor Gericht ziehen. Da in Sachsen-Anhalt viele Windkraftbetreiber regional verankert sind, erwartet Wolke solche Klagen, falls die AfD den Ausbau blockiert und nicht, dass Investoren einfach ins nächste Bundesland ziehen. Mehr Macht hätte die AfD, um den Ausbau von Photovoltaik zu blockieren. Hier hat Sachsen-Anhalt Aufholbedarf. Die AfD lehnt den Bau neuer großer Solarparks aber ab. Photovoltaik soll nur noch auf bereits versiegelten Flächen gebaut werden dürfen, etwa auf Dächern in Gewerbegebieten. Hier habe die AfD tatsächlich einen Hebel, sagt Wolke. Eine AfD-Regierung könnte veranlassen, dass große Solaranlagen drastisch verkleinert werden müssen oder sie mit hohen Auflagen belegen, die nicht umsetzbar sind. Verwaltung. Die AfD kündigt breitbeinig die Kettensäge an. 150 bis 200 Posten wolle sie im Beamtenapparat neu besetzen. In ihrem Programm hetzt sie gegen die angebliche Regenbogendoktrin der Verwaltung und kündigt Kürzungen um 10% an. Personal, einzelne Ministerien, Landesgesellschaften und gleich das ganze Landesverwaltungsamt soll alles weg. Tatsächlich könnten die Rechtsextremen als Alleinregierung erstmal nur 19 politische Beamten austauschen. Das sind die 15 Staatssekretäre aus den 9 Ministerien. Hinzu kommen natürlich deren Büroleiter und Referenten und dann noch die 4 explizit politischen Beamten des Mittelbaus, den Leiter des Verfassungsschutzes,

Beim Umbau helfen würde der AfD, dass 30 bis 40% der Beschäftigten in der Verwaltung in den nächsten Jahren in Rente gehen. Diese Stellen könnte die AfD auffüllen, ohne viel Krawall und Rechtsverstöße. Eine wichtige Frage: Würden sich Beamte widerrechtlichen Anweisungen und Einschüchterungen beugen oder sich an ihren Amtseid halten? Würden sie mitlaufen oder sich gar widersetzen? Denkbar wäre auch niedrigschwelliger Widerstand, lange Rechtsprüfung und Dienst nach Vorschrift. Sicherheit. Schon lange attackiert die AfD den Verfassungsschutz als neue Stasi und Regierungsschutz, weil er die Partei unter Beobachtung nahm und in Sachsen-Anhalt schon Ende 2023 als gesichert rechtsextrem einstufte. Die AfD will das Amt in Sachsen-Anhalt und Mecklenburg-Vorpommern auf Terror- und Spionageabwehr runterstützen und die Verfassungsschutzberichte abschaffen. Möglich wäre mit ihr auch ein radikaler Umbau, etwa mit eingedampfter Rechtsextremismusabteilung und Fokus auf Linksextremismus. Als neuen Verfassungsschutzchef oder gleich Innenminister brachte sich Hans-Georg Maaßen ins Spiel, einst Präsident des Bundesamtes für Verfassungsschutz, inzwischen selbst als Rechtsextremist eingestuft. Zumindest Geheimdienstchef würde das schwierig. Eine Sicherheitsüberprüfung dürfte Maaßen nicht bestehen. Heikel wäre auch, die AfD hätte mit Übernahme des Innenministeriums Einblick in NADIS, die Datenbank des Verfassungsschutzes, und wüsste über eingesetzte V-Leute Bescheid oder darüber, was das Amt über die Partei selbst zusammenträgt. Und sie könnte diese Information weiterreichen, eventuell bis nach Moskau. Mehrere Innenminister warnten vor diesem Worst-Case-Szenario, auf das man sich vorbereiten müsse, gar auf einen möglichen Staatsstreich. In den Verfassungsschutzämtern beider Länder und im Bundesamt wird nach Tatsinformationen darüber nachgedacht, wie darauf reagiert werden könnte. Reden will man darüber indes nicht. Der Verfassungsschutz sehe da vor allem ein riesiges Problem, sagt Thomas Grumke, Professor an der Hochschule für Polizei und öffentliche Verwaltung in Nordrhein-Westfalen und einziger Verfassungsschützer. Denn alle Verfassungsschutzämter seien über NADIS oder das Terrorismusabwehrzentrum miteinander verbunden. Ein enger Austausch sei eine zentrale Lehre aus dem Terror von 9/11 und NSU oder eines Amri-Anschlag auf den Berliner Weihnachtsmarkt 2016. Ein Landesamt daraus zu koppeln, technisch so gut wie unmöglich, heißt es aus Sicherheitskreisen. Und wolle man dann Akten aus dem Amt abtransportieren? Auch rechtlich sei es ein Problem, sagt Gumpke. Die AfD würde sofort klagen und wohl Recht bekommen. Man wolle sich nicht ausmalen, was passiere, wenn man den Verfassungsschutz Sachsen-Anhalt Informationen verweigere und dann dort ein Anschlag geschehe. Der SPD-Innenpolitiker und frühere Polizist Sebastian Fiete erklärt, man müsse die Löschtaste drücken, bevor Extremisten an sensible Daten kämen. Doch auch hier gibt es Archivgesetze, die dem entgegenstehen. Eine andere Überlegung: Die Daten über die AfD könnten an Bundesamt für Verfassungsschutz übertragen werden. Die Frage lautet auch hier: Wie genau? Für die Polizei kündigt die AfD eine Aufstockung des Personals an, eine Rückführungspolizei, was nach der US-Behörde ICE klingt, oder die Abschaffung des Polizeibeauftragten. Auch da hätte ein AfD-Innenminister Einblick in sensible Daten, und die sind ebenfalls über die Interpol-Datenbank über Ländergrenzen hinweg verbunden. Ebenfalls heikel: Beginge die AfD Rechtsbrüche, könnte die Polizei diese noch unabhängig verfolgen? Nancy Emmel, Vorsitzende der Gewerkschaft der Polizei in Sachsen-Anhalt, sagte, die Polizei gehört weder einer Partei noch einer Regierung, sie sei nur ans Recht gebunden. Deshalb erwarten wir von jeder künftigen Landesregierung, dass sie die Unabhängigkeit der Polizei achtet, Beschäftigte nicht unter politischen Druck setzt und mit sensiblen Informationen die gebotene Sorgfalt wahrt. Emmelt appelliert, sich vorzubereiten mit klaren rechtlich abgesicherten Verfahren, etwa im Umgang mit Verschlusssachen, also geheimen Sicherheitsdokumenten mit guter Führung und einem ausgeprägten Bewusstsein für Verfassungstreue und das Remonstrationsrecht, also das Recht von Beamten bei Rechtsverstößen dienstliche Anordnung zu verweigern. Immerhin, der Bundespolizeidirektor ist kein politischer Beamter. Er könnte nur über disziplinarrechtliche Maßnahmen belangt werden. Schließlich, mit einem AfD-Innenminister wäre die AfD auch in der Innenministerkonferenz, kurz IMK,

vertreten, die sich halbjährlich trifft und einstimmige Beschlüsse fällt. Das könnte die AfD dann blockieren. Beim nächsten EMK-Treffen Mitte Juni wird über den Umgang mit der AfD beraten. Zwei Optionen. Das Einstimmigkeitsprinzip wird gekippt und mit einem AfD-Minister nicht direkt zusammengearbeitet.

0: Unser zweiter Artikel ist aus der Jungle World vom 28.05., also vor den Wahlen am 31.05. in Kolumbien, geschrieben worden. Bei den Wahlen hat erschreckenderweise der Kandidat der extremen Rechten mit 43,7% der Stimmen gewonnen. Der sozialdemokratische Kandidat bekam nur 40,9%. Am 21. Juni wird es dann die Stichwahlen geben. Letzte Woche wurde bekannt, dass es zu massiven Wahlfälschungen kam. Es gab fast 900.000 Stimmzettel zu viel. Der Artikel vom 28.05. beschreibt, wie der Wahlkampf in Kolumbien ablief.
1: Hinter kugelsicheren Schutzhüllen. Ende des Monats entscheidet die Präsidentschaftswahl in Kolumbien darüber, ob die linke Regierung fortgesetzt und die gesellschaftliche Integration der ehemals bewaffneten Gruppen weiter angestrebt wird oder ob Kolumbien dem Trend nach rechts folgt, der Lateinamerika in den vergangenen Jahren erfasst hat. Der Wahlkampf ist von extremer politischer Gewalt geprägt. Gewinnt der rechtsextreme Kandidat Abelardo de la Espriella am 31. Mai die Präsidentschaftswahl in Kolumbien, hätte Lateinamerika einen weiteren Möchtegern-Sänger als Präsidenten. Anders als der argentinische Präsident Javier Milei, der seine offiziellen Auftritte gern mit rockigen Gesangseinlagen kombiniert, ist de la Espriella klassischen Opernstücken und italienischen Popsongs zugeneigt. Eigentlich ist er Jurist, hat sich aber auch schon als Schriftsteller, Spirituosenhändler und Modedesigner versucht. Nun kandidiert er erstmals für ein politisches Amt. Sein Netzwerk ist allerdings nicht das eines politischen Neulings. Aus seiner Zeit als Rechtsanwalt, in der er Politiker, Betrüger und Mafiosi verteidigte, verfügt er über beste Kontakte zum politischen Establishment. Seine Kandidatur wird von konservativen Movimiento de Salvación Nacional, MSN, unterstützt. Als Kandidat für die Vizepräsidentschaft steht ihm der ehemalige Finanzminister José Manuel Restrepo Abondano vom Partido Conservador zur Seite. In Kolumbien wird der Präsident in direkter Wahl für eine Amtszeit von 4 Jahren gewählt. Im Gegensatz zu seinem deutschen Pendant verfügt der Präsident über große Macht, ist wie in den USA Regierungs- und Staatsoberhaupt in einer Person. Er kann auch per Dekret regieren. Dieses politische System begünstigt den Personenkult. Die Kandidaten werden daher meist anhand der Frage beurteilt, ob sie dem Uribismus in Anlehnung an Álvaro Uribe, den rechten Präsidenten von 2002 bis 2010, oder dem Petrismus in Anlehnung an Gustavo Petro, den heutigen Präsidenten, zuzuordnen sind. Seit Jahrzehnten befindet sich Kolumbien, das zu den Ländern mit der größten sozialen Ungleichheit weltweit zählt, in einem Konflikt mit bewaffneten ehemaligen Guerillagruppen. Im Jahr 2016 unterzeichnete die Mitte-Links-Regierung unter Juan Manuel Santos Calderón ein Friedensabkommen mit der ältesten und mächtigsten Guerillagruppe, den FARC. Das Abkommen ist aber nur teilweise verwirklicht worden und sorgt für Kontroversen. Politiker unterteilt man daher klassischerweise in Befürworter jenes vermittelten Friedens, also dem Versuch, ehemalige Guerillakämpfer gesellschaftlich zu integrieren, und in Befürworter dessen, was man die harte Hand nennt. Für Ersteres steht der Kandidat des Petrismus, Iván Cepeda, vom linken Pacto Histórico. Jüngste Wahlumfragen sehen ihn mit 33% der Stimmen vorn. Als Kandidatin für die Vizepräsidentschaft unterstützt ihn die Senatorin Aida Quilque, die zudem eine wichtige Führungsperson aus der indigenen Nasa-Bevölkerung ist. Beide Kandidaten haben enge Familienangehörige durch staatliche Gewalt bzw. durch die mit dem Staat einst war verbandelten Paramilitärs verloren. Cepeda verspricht die sozialen Reformen, mit deren Ankündigungen Petro den Wahlkampf 2022 gewonnen hatte, weiter voranzutreiben. Von den 14 Kandidaten, die zur Wahl antreten, kann sich noch eine dritte Kandidatin Hoffnung auf den Präsidentschaftsposten machen, Senatorin Paloma Valencia vom rechten Centro Democratico. Sie ist Uribe, unter dessen Regierung es zu außergerichtlichen Hinrichtungen und unkontrollierter Gewalt durch paramilitärische Verbände kam, so treu ergeben, dass sie ihn als Vater bezeichnet hat. Als entschiedene Gegnerin des Friedensabkommens mit den FARC setzt sie sich dafür ein, dass Kolumbien der Allianz zur militärischen Bekämpfung von Drogenkartellen beitritt, zu deren Gründung US-Präsident Donald Trump Anfang März aufgerufen hat. Valencia vertritt ein ausgesprochen konservatives Programm, lehnt Abtreibungs- und Adoption durch gleichgeschlechtliche Paare ab. Um mit dieser Linie nicht zu viele Wähler zu verprellen, hat sie als ihren Kandidaten für das Vizepräsidentenamt den Technokraten Juan Daniel Oviedo gewählt. Er ist offen homosexuell und tritt für LGBT-Rechte ein. Diese strategische Allianz zielt darauf ab, die Stimmen der urbanen Mitte-Rechts-Wählerschaft zu gewinnen. Das könnte auch deshalb gelingen, weil Valencia sich neben de la Espreia schon fast moderat ausnimmt. Dessen reaktionäres Programm ist inspiriert von Donald Trump, Nayib Bukele, dem Präsidenten El Salvadors und Javier Milei. Er will ein Ende aller Friedensgespräche, kündigt den Bau riesiger Haftanstalten an und möchte das Militär anweisen, bei Auseinandersetzungen mit Kriminellen zu töten. Er möchte außerdem den Austritt Kolumbiens aus der UNO und der Organisation amerikanischer Staaten. Zu seiner medialen Inszenierung gehören Unterhaltungsshows mit Komikern und Tänzerinnen sowie offen homophobe und sexistische Äußerungen. Der selbsternannte Tiger in Anlehnung an sein Vorbild, den Löwen Milei, wandte sich vom Atheismus ab, um christliche Wählerstimmen für sich zu gewinnen. Zwei Dinge haben die drei führenden Kandidaten jedoch gemeinsam. Sie verfügen über keinerlei Regierungserfahrung und die Umfragen sehen für keinen eine absolute Mehrheit im ersten Wahlgang voraus. Voraussichtlich wird es daher am 21. Juni zu einer zweiten Runde kommen, in der den Umfragen zufolge entweder Valencia oder de la Espreia gegen Cebeda antreten wird. Während des Wahlkampfs steigt in Kolumbien häufig die Zahl der politisch motivierten Gewalttaten. Der jetzige Wahlkampf ist jedoch von einem Ereignis geprägt, das es so seit den 90ern nicht mehr gegeben hat. Einem Attentat auf einen Politiker. Am 11. August verstarb der Vorwahlkandidat der Partei Centro Democrático, Miguel Uribe Turbay, an den Folgen eines Schusswaffenangriffs während einer Wahlkampfveranstaltung in Bogota. Heutzutage sind Drohungen gegen Kandidaten an der Tagesordnung und öffentliche Auftritte finden hinter kugelsicheren Schutzschildern statt. Jüngst präsentiert die Wahlbeobachtungskommission ihre Daten zur politischen Gewalt im Zusammenhang mit den Wahlen mit Stand vom 30. April auf einer nach Gemeinden aufgeschlüsselten Risikokarte. Die öffentliche Sicherheit stuft sie in 386 Gemeinden als gefährlich ein. Das sind 34% aller Gemeinden des Landes. Als Hauptgefährder gelten die kriminellen bewaffneten Gruppen. In den vergangenen Wochen wurden Milei de Vilada, eine Stadträtin des Centro Democrático in einer Gemeinde im Valle de Cauca, sowie Roger Mauricio Devia und Eda Fabian Cardona, Mitglieder der Wahlkampfkampagne von de la Espreia im Departement Meta, ermordet. Wahlkämpfer aller Parteien haben Morddrohungen gemeldet. Analysten sind sich einig, dass die Ursache für die zunehmende Gewalt in der mangelhaften Umsetzung des Friedensabkommens mit den FARC liegt. Lara Loaiza, eine Expertin für organisierte Kriminalität, erklärt im Gespräch mit der Jungle World, dass der Staat nach der Selbstentwaffnung der FARC nicht sofort in jene Gebiete vorgedrungen sei, über die er zuvor keine Kontrolle hatte. Nach dem Verschwinden der FARC entstanden Splittergruppen, die sich nicht an die Abkommen hielten. Fraktionen, die zuvor unter demselben Dach standen, streiten sich nun untereinander um die territoriale Kontrolle und illegale Einkünfte. Cebeda argumentiert, die Rechte habe die Verwirklichung des Abkommens von 2016 sabotiert. Valencia und de la Espreia hingegen nutzen eben diese Verschlechterung der öffentlichen Sicherheit, um zu behaupten, das Abkommen habe das Land der Straflosigkeit ausgeliefert und legitimieren damit die Forderung nach einem härteren strafrechtlichen und militärischen Vorgehen. Viele Wähler sehen in Cebada jemanden, der auch die Fehler Petros in der Friedenspolitik fortsetzen wird. Als Gustavo Petro 2022 die Präsidentschaftswahlen in Kolumbien gewann, gab es einen allgemeinen lateinamerikanischen Trend nach links. Sollte bei dieser Wahl eine der beiden rechten Kandidaturen erfolgreich sein, würde sich Kolumbien erneut einer seit 2025 zu beobachteten regionalen Tendenz anschließen. Seither wurden die rechten Politiker und Politikerinnen Daniel Noboa in Ecuador, Rodrigo Paz in Bolivien, Nasri Asfura in Honduras, José Antonio Kast in Chile und Laura Fernandez in Costa Rica zu Staatsoberhäuptern gewählt. Mehreren Umfragen zufolge wäre es für Cebeda wahrscheinlicher, in einer Stichwahl gegen de la Espreia zu gewinnen. Neuesten Umfragen zufolge das wahrscheinlichste Szenario, als in einer gegen Valencia. Uneins zeigen sich Experten darüber, ob der Uribismus der extremen Rechten zuzuordnen ist. Die Politikwissenschaftlerin Carolina Cebeda Masmela von der Pontifica Universidad de Javeriana verteidigt diese Zuordnung im Gespräch mit der Jungle World und erinnert daran, dass mehrere Anhänger des Uribismus und der ehemalige Präsident selbst ihre Kritiker als Terroristen bezeichnet haben und es unter ihren Regierungen zu schweren Übergriffen der Ordnungskräfte kam. Im Gegensatz dazu vertritt der chilenische Sozialwissenschaftler Cristobal Rovira Kaltwasser vom Wissenschaftszentrum Berlin für Sozialforschung im Gespräch mit der Jungle World die Ansicht, dass die Partei von Valencia, der Centro Democratico, nicht in die traditionelle Definition der systemfeindlichen extremen Rechten passe, da es die Gewaltenteilung und die Rechtsstaatlichkeit respektiert habe. In jedem Fall, so das Fazit beider Experten, würde sich Kolumbien, sollte de la Estrella die Macht erlangen, in einen globalen Trend einreihen, den zur Autokratie.

Von Kolumbien kommen wir zum Klima. Zuerst zu einem Artikel aus der Analyse und Kritik der Monatszeitung für linke Debatte und Praxis aus Hamburg vom 19. Mai. Verbrannte Erde. Alternativen zum Overshoot-Kapitalismus sind nötiger denn je. Als es im Mai überraschend kalt wurde, mussten wieder die Heizungen aufgedreht werden. Doch, oh Schreck, sie wurden nicht warm. Es ließ sich auch kein Handy aufladen. Der Grund? Die Ressourcen Deutschland, die sich binnen eines Jahres erneuern lassen, waren bereits am 10. Mai aufgebraucht. Ein fiktives Szenario, natürlich. Denn auch nach dem 11. Mai verbreiteten die Heizungen weiter wohlige Wärme, fließen Wasser und Strom, nur mit einem Unterschied. Deutschland betreibt Raubbau. Es bezieht seine Naturressourcen von nun an, indem es Natur, die Grundlage jeglichen Lebens, zerstört. Würde jedes Land der Erde einen so hohen Naturverbrauch haben wie Deutschland, bräuchte es drei Planeten. Eine physikalische Unmöglichkeit. Auf den sogenannten Overshoot Day, den Erdüberlastungstag, weist jährlich das Global Footprint Network hin. Dieses Jahr bekam er weniger Aufmerksamkeit als sonst. Andere Nachrichten dominieren. Allen voran die Sorge über die steigenden Preise an Tankstellen und den Supermärkten infolge des US-israelischen Krieges gegen Iran. Wer will es schon lesen, dass die Folgen der Überfischung jedes Jahr 300.000 Wale und Delfine qualvoll verenden lassen, weil sie sich in Fischergeräten verfangen. Zu abstrakt, nicht sichtbar und einen Namen kann man auch nicht jedem Wal geben. Eine soziale Bewegung, die den Raubbau an der Natur ins Zentrum stellt, gibt es ebenfalls nicht. Die Millionen-Demos von Fridays for Future sind Geschichte, zumal deren Ausrichtung auf einen begrünten Kapitalismus mit dem offensichtlichen Scheitern desselben als unzureichend herausgestellt hat. Zwar ist die Verbrennung von Öl, Gas und Kohle ein zentraler Treiber der Übernutzung der Ressourcen, aber sie erschöpft sich nicht darin. Auch ein grün elektrifizierter Kapitalismus bräche nicht mit dem Zwang zur Kapitalakkumulation. Auch er benötigt immer mehr, nur eben andere Ressourcen. Und die Menschen, die in ihm leben würden, könnten sich dem ebenso wenig entziehen wie wir heute. Auch sie müssten essen, kaufen, verbrauchen, was mit den Mitteln eines begrünten, aber dennoch auf Wachstum getrimmten Kapitalismus erzeugt würde. Helfen würde nur eine Befreiung vom Akkumulations- und Wachstumszwang. Ein Ende des Kapitalismus also und ein zusätzlich massiver Rückbau von Industrien mit hohen Ressourcen- und Energieverbrauch. Politisch zeigen die Zeichen in die entgegengesetzte Richtung. Wir erleben eine fossile Rückwärtswende, auch in Deutschland, wo die Gaslobby die Energiegesetze schreiben lässt. Derweil sieht es jedoch so aus, als ob der selbsterklärte Verteidiger des fossilen Kapitalismus im Weißen Haus und seine AssistentInnen in Europa und anderswo mit ihrem abenteuerlichen Vorgehen die Elektrifizierung der Mobilität und Produktion wider Willen vorantreiben. Angesichts explodierender Energiekosten und wachsender Versorgungsrisiken schrauben sich immer mehr EigenheimbesitzerInnen selbst Solarpanels aufs Dach. Um den Klimakollaps abzuwenden, wird das alles nicht reichen. Eine soziale Bewegung gegen die Verdrängung der Klimakrise und gegen die fossile Selbstzerstörung ist nötiger denn je. Und sie muss anfangen, ökosozialistisch zu denken.

0: Wir bleiben mit unserem nächsten Artikel beim Klima. Dieser erschien am 21. Mai im Freitag der Wochenzeitung für Politik, Wirtschaft und Kultur.
1: Klimakollaps und die Macht der Reichen. Amokkatastrophe. Während Experten vor Wetterextremen für Europa warnen, wird die Bedrohung von der Politik weitgehend ignoriert. Zum Nutzen der extrem Wohlhabenden. Wer wenig hat, zahlt seine Steuern, so wie es von ihm verlangt wird. Wer zur Mitte gehört, tut dies ebenfalls. Wer reich ist, holt sich einen Steuerberater, der die Steuerlast kleinrechnet. Wer sehr reich ist, holt sich einen Anwalt, der dafür sorgt, dass gar keine Steuern mehr gezahlt werden müssen. Und Superreiche kaufen sich einfach diejenigen, die die Regulierung bestimmen. So lautet das Bonmot. Milliardäre, die ihren Überreichtum stetig vergrößern, gewinnen nicht nur an wirtschaftlichem Gewicht, sondern zugleich an politischer Gestaltungsmacht. Sie nutzen diese Macht, um ihre Steuerlast zu senken. Niedrigere Steuern bedeuten höhere Gewinne. Höhere Gewinne bedeuten mehr Einfluss. Und mehr Einfluss bedeutet abermals niedrigere Steuern. Der Kreislauf schließt sich und er dreht sich schneller, je länger man ihn laufen lässt. Eines der Symptome der als Milliardärsgehirn bekannten Pathologie ist die Unfähigkeit, über den eigenen kurzfristigen Gewinn hinauszublicken. Milliardäre würden den Planeten plündern, um noch ein bisschen mehr Reichtum zu akkumulieren. Kürzlich erschien die bislang größte Nachricht des Jahres, vielleicht sogar die größte Nachricht des Jahrhunderts. Doch Milliardäre besitzen den Großteil der Medien und die meisten Menschen haben diese Neuigkeit kaum vernommen. Obwohl wir uns in einem zivilisationszerstörenden Ereignis wiederfinden könnten. Die Nachricht lautet, dass der Zustand eines entscheidend ozeanischen Zirkulationssystems von Wissenschaftlern neu bewertet wurde. Einige glauben nun, dass es aufgrund des Klimawandels, der die Temperatur und den Salzgehalt des Meerwassers verändert, eher wahrscheinlich ist, dass dieses System zusammenbricht. Dieses System, bekannt als Atlantische Meridionale Umweltströmung, kurz AMOC, transportiert Wärme aus den Tropen in den Nordatlantik. Ihre Geschwindigkeit dürfte unsere Anpassungsfähigkeit übersteigen. Jüngsten Forschungsergebnissen zufolge bringt ein Stillstand dieses Systems sowohl arktische Winter in Nordeuropa als auch drastische Veränderungen im Wasserkreislauf des Amazonasgebiets. Eine Folge davon könnte der Zusammenbruch des Ökosystems im Regenwald sein, der wiederum diverse weitere Katastrophen auslösen würde. Ein Stillstand der Amok dürfte zudem zu einem beschleunigten Anstieg des Meeresspiegels an der US-Ostküste führen und die Küstenstädte überschwemmen. Die Temperaturen in der Antarktis würden um etwa 6 Grad steigen. Dadurch würde eine riesige Menge an Kohlenstoff freigesetzt, die derzeit im südlichen Ozean gespeichert ist, was die Klimakatastrophe noch beschleunigen würde. Selbst wenn man die gegenläufigen Effekte der allgemeinen globalen Erwärmung berücksichtigt, würden Nordeuropa extreme Kälteperioden treffen. Extremwetterereignisse, bei denen die Temperaturen in London auf minus 19 Grad, in Oslo auf minus 48 Grad fallen würden. Die arktische Eisdecke würde sich im Winter bis tief in die Nordsee ausdehnen. Mit der Wahrscheinlichkeit weitaus größerer Extreme, wie beispielsweise massiver Winterstürme. Dazu würde der regenbewässerte Ackerbau fast überall im Norden Europas unmöglich werden. Diese Veränderung wäre, gemessen an jeder realistischen menschlichen Zeitskala, unumkehrbar. Amokstillstände, ausgelöst durch natürliche Klimaschwankungen, gab es schon früher, aber nicht im Zeitalter der menschlichen Zivilisation. Die erste wissenschaftliche Arbeit, in der die Hypothese aufgestellt wurde, dass die Amok ein Ein- und einen Aus-Zustand haben könnte, erschien 1961. Seitdem haben zahlreiche Studien diese Erkenntnis bestätigt und mögliche Auslöser sowie wahrscheinliche Folgen untersucht. Bis vor kurzem wurde ein durch menschliche Aktivitäten verursachter Zusammenbruch der Amok als Ereignis mit hoher Auswirkung und geringer Wahrscheinlichkeit eingestuft. Verheerend, falls es eintritt, aber eher unwahrscheinlich. Forschungsergebnisse der letzten Jahre führten jedoch zu einer Neubewertung. Stefan Rahmstorf vom Potsdam-Institut für Klimafolgenforschung schätzt, dass die Wahrscheinlichkeit eines Zusammenbruchs der Amok bei mehr als 50% liege. Wir könnten den Wendepunkt, so sagt er, Mitte dieses Jahrhunderts überschreiten. Warum ist diese weltbewegende Information nicht in allen Nachrichten? Warum hat es nicht oberste Priorität für die Regierungen, die behaupten, uns vor Schaden zu bewahren? Nun, zum großen Teil, weil die Superreichen eine Version der Klimaauswirkungen propagieren, die wenig mit der Realität zu tun hat. Das heißt, sie haben eine Hypothese darüber, wie die Welt funktioniert, die völlig losgelöst von wissenschaftlichen Erkenntnissen ist. Diese Version ist Grund für die Reaktionen auf die Klimakrise aus Politik und Wirtschaft. Es begann mit der Arbeit des Ökonomen William Nordhaus, der versuchte, die wirtschaftlichen Auswirkungen der globalen Erwärmung zu bewerten. Seine Modellierung legt nahe, dass ein sozial optimales Erwärmungsniveau zwischen 3,5 Grad und 4 Grad liegt. Die meisten Klimaforscher betrachten einen solchen Temperaturanstieg als katastrophal. Selbst eine Erwärmung um 6 Grad würde laut Nordhaus lediglich einen Verlust von 8,5% des Bruttoinlandsproduktes verursachen. Die Klimawissenschaft geht jedoch davon aus, dass es eher das Ende der Zivilisation bedeuten würde. Wie die renommierten Ökonomen Nicolas Stern, Josef Stiglitz und Charlotte Taylor argumentiert haben, sind die milden Auswirkungen, die Nordhaus prognostiziert, in seinem Modell eingeplant. So geht seine Modellierung beispielsweise davon aus, dass katastrophale Risiken nicht existieren und dass die Klimaauswirkungen linear mit der Temperatur steigen. Es gibt kein Klimamodell, das einen solchen Trend nahelegt. Stattdessen prognostiziert die Klimawissenschaft nichtlineare Auswirkungen und ein stark eskalierendes Risiko. Zu den wahrscheinlichen Auswirkungen einer starken Erwärmung gehören die Überflutung großer Städte und die Schließung der menschlichen Klimanische der Bedingungen, die menschliches Leben ermöglichen, in weiten Teilen der Welt. Das globale Nahrungsmittelsystem würde zusammenbrechen. Durch abrupte Übergänge in den Ökosystemen würden natürliche Kohlenstoffspeicher freigesetzt, was möglicherweise zu einer Treibhauserde führen wird, auf der nur sehr wenige überleben, von ein paar Prozentpunkten weniger beim BIP ganz zu schweigen. Es gäbe keine Messmöglichkeiten mehr und kaum noch eine Wirtschaft, die man messen könnte. Erschreckenderweise werden zukünftige Generationen im Modell durch Diskontierung weniger hoch bewertet als aktuelle. Mit anderen Worten, verwendet wird eine Methode, die zur Berechnung von Kapitalrenditen dient, hier jedoch auf Menschen übertragen. Wie die drei Ökonomen betonen, ist es moralphilosophisch sehr schwer, dafür eine Rechtfertigung zu finden. Darüber hinaus treffen die Auswirkungen des Klimawandels die Armen unverhältnismäßig stark. Doch in diesen Modellen wird auch ihrem Leben ein geringerer Wert beigemessen. Es überrascht nicht, dass Modelle dieser Art, wie Stern, Stiglitz und Taylor anmerken, von Interessengruppen wie der fossilen Brennstoffindustrie aufgegriffen wurden, um für minimale Reaktionen auf die Klimakrise zu plädieren. Und es sind nicht nur die Ölkonzerne. Bill Gates, der behauptet, den Planeten schützen zu wollen, hat 3,5 Millionen Dollar, etwa 3 Millionen Euro, an einen von Björn Lomborg geleiteten Junk Tank gespendet. Dieser hatte seine Karriere darauf aufgebaut, Nordhaus-Modell zu propagieren und so dazu beizutragen, die Notwendigkeit von Klimaschutzmaßnahmen herunterzuspielen. Nordhaus wurde für seinen schädlichen Unsinn mit dem Nobelpreis für Wirtschaftswissenschaften ausgezeichnet. Sein Modell ist Teil der Entscheidungsfindung von Regierungen. Die Superreichen sind nicht nur Klassenfeind, sondern, wie schon immer, ein gesellschaftlicher Feind. Ein paar tausend Menschen können Zivilisationen zerstören. So drastisch es klingen mag, der Todeskult der Milliardäre hat seinen Finger um die Kehle der Menschheit gelegt. Er verursacht unsere existenzielle Krise und spielt sie zugleich herunter. Ein Kampf der Milliarden gegen Milliardäre. Und der Einsatz könnte unmöglich höher sein.

0: Vom Klima kommen wir zu Europas Abschottung. Diese soll diese Woche im Bundestag verabschiedet werden. Die euphemistisch als GEAS-Reform bezeichnete Asylverschärfung bedeutet geschlossene Haftzentren für in Anführungszeichen AsylbewerberInnen, die auch hier in der BRD eingerichtet werden, genauso wie sonst in der EU. Dieser Artikel ist aus dem Freitag vom 2. Juni.
1: Europäische Union schafft extrem harte Abschieberegeln. Lager in Drittstaaten, weniger Rechtsschutz, längere Abschiebehaft. Konservative und extreme Rechte bringen auf EU-Ebene massive Verschärfung der Antimigrationspolitik auf den Weg. Nach der Einigung auf eine EU-Verordnung für erleichterte Abschiebung sieht Bundesinnenminister Alexander Dobrindt, CSU, gute Chancen, in einigen Monaten mit Drittstaaten konkrete Vereinbarungen zur Einrichtung sogenannter Rückführungszentren zu schließen. Er verweist auf entsprechende Gespräche einer Gruppe von 5 europäischen Staaten und sagt, wir gehen davon aus, dass wir im Laufe dieses Jahres in der Lage sind, Vereinbarungen dieser Art zu schließen. Bis solche Zentren tatsächlich errichtet seien, werde es jedoch voraussichtlich noch etwas länger dauern. Die Europäische Union hat am Montagabend den Weg für die Einrichtung sogenannter Rückkehrzentren in Drittstaaten und die Verschärfung weiterer Asylregeln freigemacht. Für Ausreisepflichtige, die nicht mit den Behörden kooperieren, soll das negative Folgen haben. Ziel der Verschärfungen ist es, mehr Abschiebungen zu ermöglichen. Das EU-Parlament und die Mitgliedstaaten müssen dem Kompromiss noch zustimmen, damit die neuen Abschieberegeln in Kraft treten können. Dies ist jedoch in der Regel eine Formalie. Da es sich um eine Verordnung handelt, kämen die neuen Vorgaben in Deutschland direkt zur Anwendung, das heißt ohne eine Änderung nationaler Gesetze. In die geplanten Zentren, Return Hubs außerhalb der EU, sollen vollziehbar Ausreisepflichtige kommen, die nicht in ihre Herkunftsländer zurückgebracht werden können. Etwa weil das Heimatland sich weigert, sie zurückzunehmen oder weil die Bundesregierung keine diplomatischen Beziehungen zu dem betroffenen Staat pflegt. Welche Länder bereit wären, solche Zentren auf ihrem Staatsgebiet einzurichten, ist aber noch offen. Deutschland bemüht sich aktuell, gemeinsam mit den Niederlanden, Österreich, Griechenland und Dänemark einen solchen Staat zu finden. Bislang gab es keinen rechtlichen Rahmen der Europäischen Union für Drittstaatenvereinbarungen zu Abschiebezentren. Entsprechende Bemühungen Italiens und des europäischen Nicht-EU-Staats Großbritanniens erwiesen sich als kostspielig und rechtlich heikel. Der Asyldeal zwischen Großbritannien und Ruanda war im April 2024 in Kraft getreten. Großbritannien wollte irregulär ins Königreich eingereiste Menschen nach Ruanda abschieben, wo sie die Möglichkeit erhalten sollten, Asyl zu beantragen. Ruanda sollte im Gegenzug Millionensummen für die wirtschaftliche und soziale Integration der Abgeschobenen bekommen. Doch nach ihrem Wahlsieg im Juli 2024 kündigte die Labour-Regierung das Abkommen auf. Italien hatte mit Albanien ein Abkommen geschlossen. Erst ging es darum, Asylverfahren für bestimmte Gruppen nach Albanien auszulagern. Später beschloss die rechte Ministerpräsidentin Giorgia Meloni, die dort errichteten Lager auch für Abschiebehaft nutzen zu wollen. Das Modell landete wegen einer Reihe von Klagen vor dem Europäischen Gerichtshof, EuGH. Ein finales Urteil steht noch aus. Die Kosten liegen schon jetzt bei mehreren hundert Millionen, für bisher wohl erst ein paar Dutzend der dort untergebrachten Menschen. Noch sei nicht klar, welche Staaten sich unter welchen Bedingungen dazu bereit erklären und wie hoch die Kosten dafür sein werden, gibt die Migrationsforscherin Petra Bendel von der Universität Erlangen-Nürnberg zu bedenken. Sie sagt, es müsse sichergestellt werden, dass die verschiedenen menschenrechtlichen Schutzstandards, zu denen sich die EU und ihre Mitgliedstaaten verpflichtet haben, das Prinzip der Nichtzurückweisung, der Schutz vor willkürlicher Freiheitsentziehung, verfahrensrechtliche Garantien durch entsprechende Kontrollmechanismen der Europäischen Union sichergestellt werden. Dobrindt sagte am Dienstag, die Einigung zur Rückführungsverordnung werde nach Jahren der Unordnung, des Kontrollverlusts und Inkonsequenz an den europäischen Außengrenzen und in der Migrationspolitik wieder deutlich mehr Ordnung schaffen. Das Geschäft der Schleuser, die bisher mit den Versprechen geworben hätten, wer einmal den Weg nach Europa geschafft hat, kann auch dauerhaft hier bleiben, werde zerstört. Der innenpolitische Sprecher der Unionsfraktion, Alexander Trom, rechnet mit einer abschreckenden Wirkung der Return Hubs. Weil Ausreisepflichtige sich seiner Ansicht nach eher für die Rückkehr ins Herkunftsland entscheiden dürften, als sich in ein solches Zentrum bringen zu lassen. Trom sagt, allein durch ihre Existenz werden wir eine Steigerung bei der freiwilligen Rückkehr von ausreisepflichtigen Ausländern erleben. Der SPD-Bundestagsabgeordnete Hakan Demir rechnet, was diesen Punkt angeht, dagegen nicht mit einer raschen Umsetzung. Er sagt, bei den Return-Hubs haben wir es mit einer Phantomdebatte zu tun. Ich kenne kein Land, in dem das Verfahren erfolgen kann. Bedenken hat er gegen die geplante Verlängerung der Abschiebehaft. Der SPD-Politiker sagt, abgelehnte Geflüchtete können 24 Monate in Abschiebehaft genommen werden. Kein Mensch sollte so lange in Haft sein, weil er einen Asylantrag gestellt hat. In bestimmten Fällen, etwa bei Fluchtgefahr, soll die Abschiebehaft sogar 30 Monate lang möglich sein. Von Menschenrechtsorganisationen in ganz Europa kommt scharfe Kritik. Sylvia Carter von der Brüsseler Menschenrechtsorganisation PICUM befürchtet, diese Verordnung wird eine drakonische Inhaftierungs- und Abschiebungsmaschinerie schaffen. Die EU-Gesetzgeber hätten in der jüngsten Verhandlungsrunde sogar noch stärker als zuvor auf Repression und Bestrafung gesetzt und, wie Carter es ausdrückt, sich auf einen Teil geeinigt, der hunderttausende Menschen Gefahren und Gewalt aussetzen wird, von der Inhaftierung in Abschiebehaft für bis zu 30 Monate bis hin zur Trennung von Familien und der Abschiebung von Menschen in Länder, die sie gar nicht kennen. Kritik gibt es auch daran, wie die neuen Regeln zustande gekommen sind. Im März hatten die EU-Abgeordneten rechtskonservativer und extrem rechter Parteien bei einer Tagung des Innenausschusses in Straßburg gemeinsam einen entsprechenden Gesetzesvorschlag auf den Weg gebracht. Abgeordnete mittiger Parteien hatten zuvor erfolglos versucht, eine Mehrheit für einen zentristischen Kompromisstext zu gewinnen. Erik Marquardt, asylpolitischer Sprecher der deutschen Grünen im Europaparlament, kritisiert diesen Prozess am Dienstag als Ergebnis einer rechtspopulistischen Treibjagd. Die EU bewege sich damit in Richtung eines Trump-ähnlichen Abschiebesystems. Nun können auch gut integrierte Familien mit Kindern jahrelang inhaftiert werden, obwohl sie gar nichts verbrochen haben. Damit legt man die Axt an das Wertefundament der Europäischen Union. Das EU-Parlament habe nun eine letzte Chance, diesen Vorschlag abzulehnen und zu entscheiden, ob wir Rechtsextremen Gesetze für Europa und Deutschland mitgestalten lassen wollen.

Zuletzt kommen wir zur Rente und vielleicht einer guten Nachricht. Zum Artikel aus der Analyse und Kritik vom 19. Mai. Rente, wirklich nur Demografie und Mathematik? Das ist keine Bösartigkeit, das ist Demografie und Mathematik, rief Kanzler Friedrich Merz den versammelten GewerkschafterInnen auf dem DGB-Bundeskongress Mitte Mai zu, während er die aus seiner Sicht notwendige Rentenreform erläuterte. Der Verweis auf die Demografie, also die veränderte Zusammensetzung der Bevölkerung nach Altersgruppen, ist seit Jahrzehnten ein Klassiker neoliberaler PolitikerInnen. Mit diesem Argument wollen sie die per Umlage finanzierte gesetzliche Rentenversicherung schwächen und die kapitalgedeckte Alterssicherung ausbauen. Der Verweis auf die Demografie darf natürlich auch im Gesetzentwurf zur Stabilisierung der gesetzlichen Krankenkassen nicht fehlen. Und es ist ja richtig. Die Boomer, die geburtenstarken Jahrgänge, gehen bald in Rente. Kinder hingegen werden hierzulande deutlich weniger geboren als in den 1950er und 1960er Jahren. Das ist der Funke Wahrheit an dem Demografieargument. Alles andere ist interessengeleitete Unwahrheit, die nicht dadurch richtiger wird, dass sie permanent wiederholt wird. Was ist falsch am Demografieargument? Erstens sind demografische Prognosen mit großer Vorsicht zu genießen. Der sogenannte Pillenknick um 1965 wurde nicht antizipiert, ebenso wenig die gestiegene Zuwanderung in den Jahren 2015 und 2022. Deutschland schrumpft nicht, Deutschland wächst. Zweitens ist die Konzentration auf das Verhältnis von Jungen und Alten irreführend, da sie nicht zwischen Personen im erwerbsfähigen Alter und tatsächlich erwerbstätigen Personen sowie zwischen schlecht bezahlten Teilzeitkräften hinter der Bäckertheke und tariflich abgesicherten Vollzeitjobs bei Volkswagen unterscheidet. Für die Rente ist nicht das Verhältnis von Jungen und Alten entscheidend, sondern wie viele Erwerbstätige in sozialversicherungspflichtigen Jobs in die Rentenkasse einzahlen. Und diese Zahl ist hierzulande nicht gesunken, sondern gestiegen. Waren es zwischen 2013 und 2022 noch weniger als 30 Millionen, sind es derzeit fast 35 Millionen. Geflüchtete aus Syrien oder der Ukraine gehen arbeiten, ebenso immer mehr Frauen. Rund 5 Millionen mehr Beitragszahlende. Das ist das Gegenteil von immer weniger Jungen müssen die Alten versorgen. Hinzu kommt, wenn es weniger Kinder gibt, bedeutet das auch geringere volkswirtschaftliche Aufwendungen für diese. Über die Relation von Kindern zu erwerbsfähigen Personen sowie über den sogenannten Gesamtquotienten wird jedoch nicht gesprochen. Die auch abhängigen Quotienten genannte Kennziffer gibt an, wie viele Personen im erwerbsfähigen Alter, wie vielen Personen im nicht erwerbsfähigen Alter, Kinder, Jugendliche und RentnerInnen gegenüberstehen. 1970 war dieser Wert höher als heute und in den 1930er Jahren noch höher. Zwar wird für die nächsten Jahre ein leichter Anstieg des Gesamtquotienten, sprich mehr zu versorgende Personen, prognostiziert. Das sagt aber noch nichts über die Anzahl der sozialversicherungspflichtigen Jobs aus. Falsch ist auch die Behauptung, dass die Ausgaben für die Rente stetig steigen. Ein Blick auf die Rentenausgaben ist nur sinnvoll, wenn sie ins Verhältnis zum Bruttoinlandsprodukt, kurz BIP, gesetzt werden. Hier zeigt sich, dass das Gegenteil der beklagten steigenden Kosten der Fall ist. Der Anteil der Rentenausgaben am BIP sinkt. So betrug er im Jahr 2020 10%. 4 Jahre später waren es 9,5%. Ähnlich verhält es sich mit dem oft angeführten steigenden Zuschuss für die Rente aus dem Bundeshaushalt. Zwar steigt er in absoluten Zahlen, im Verhältnis zum BIP sank er jedoch leicht. Das macht deutlich, nicht Bevölkerungsstatistiken bestimmen, wie viele Ressourcen eine Gesellschaft für die Versorgung von Kindern und RentnerInnen zur Verfügung stellen kann, sondern das Produktivitätsniveau einer Ökonomie. Japan gilt als Musterland einer alternden Gesellschaft, ist aber ein sehr wohlhabendes Land. Niger ist ein Paradebeispiel für ein Land mit vielen jungen EinwohnerInnen. Laut Merz Demografie- und Mathematikmodell müsste der Sozialstaat dort gut finanzierbar sein. Es gibt ihn aber nicht, was unter anderem mit dem geringen, durch koloniale Ausbeutung bedingten Produktivitätsniveau zu tun hat. Und natürlich mit historischen Klassenkämpfen hierzulande, sowie mit deren Abschwächung.
dass der Niedriglohnsektor unter Rot-Grün in den 2000er Jahren ausgebaut wurde, hat dazu geführt, dass weniger in die Rentenkassen eingezahlt wird. Und Altersarmut im Grunde das Problem ist, über das man im Zusammenhang mit der Rente reden müsste, nicht Demografie. Die wird von Merz und Co. nur vorgeschoben, um der Finanzindustrie neue lukrative Anlagemöglichkeiten zu verschaffen. Das war der linke Medienspiegel im Juni. Alles Weitere findet ihr online unter medienspiegel.noblogs.org. Und tschüss.

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0: Reinhard Grebe, der USB-C-Anschluss der deutschen Liedermacher, eröffnet hier quasi unsere Sendung und damit hallihallo und herzlich willkommen zu Extrem Liedermaching. Wir beleuchten heute die Liederbestenliste des Jahres 2007. Wie immer die Besten der Besten der deutschsprachigen Chanson, Liedermacher, Songwriter und so weiter und so fort. Genau, Reinhard Grebe, Massenkompatibel war sein Song. Und wir fahren fort mit der Ina Müller. Die hatten wir, wir hatten sie auch schon einmal in der Sendung. Und wie immer wollen wir natürlich unsere neu gewonnene Liebe, die KI, mit aktivieren. Ich hätte natürlich auch auf Ina Müllers Webseite inamüller.de gehen können, was ich auch getan habe. Aber wir gucken erstmal, was die KI ausspuckt. Ina Müller ist eine erfolgreiche deutsche Sängerin, Kabarettistin, Buchautorin und Fernsehmoderatorin. Landesweit ist sie vor allem als Gastgeberin ihrer mehrfach ausgezeichneten Late-Night-Show Inas Nacht sowie durch ihre norddeutschen humorvollen Chansons und Pop-Alben. Habe ich schon bekannt gesagt? Naja, dann schiebe ich es nochmal nach. Bekannt. Ina Müller, das aktuelle Album, das preist sie auch auf ihrer Website inamüller.de an. 6.0, laut KI ist das wohl entsprechend ihres Geburtstages. Kann man jetzt deuten, wie man will. Ina Müller. Auf der Webseite steht noch erstes Nummer 1 Album für Ina. Nachdem sie es schon mal auf Platz 2 der deutschen Albumcharts geschafft hat, ist ihr neues Album 6.0 seit 21.11.25 auf Platz 1 der deutschen Albumcharts. Und wir hören uns daraus einen Song an. Bye, bye, Arschgeweih. Viel Spaß dabei.
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Ina Müller und ihr Arschgeweih. Auf der Liederbestenliste 2007 gelandet. Herzlichen Glückwunsch dafür. Und auch herzlichen Glückwunsch dafür, dass du dich von deinem Arschgeweih trennen konntest. Als nächstes spielen wir ein Doppel und da aktivieren wir mal nicht die KI, denn die Band Erdmöbe ist schöner beschrieben auf Wikipedia, wie ich finde. Erdmöbe ist eine deutsche Indie-Band aus Köln, die melodische, oft polyphone Musik mit poetischen und erzählerischen Texten spielt. Wahrgenommen wird immer wieder die besondere stilistische Eigenständigkeit. Die Band besteht aus dem Sänger, Songwriter und Schriftsteller Markus Berges, dem Multi-Instrumentalisten und Musikproduzenten Ekimas, dem Keyboarder Wolfgang Proppe und dem Schlagzeuger Christian Wübben. Und die vier in der Combo spielen uns den Song Fahler als nur Fahl vor, vertreten auf der Liederbestenliste 2007. Und gleich danach spielen wir von Nils Koppbruch den Song Den Teufelton. Erstmal viel Spaß mit diesem Doppel.

Sehr schön, Nils Kupruch. 2007 veröffentlichte er das Album Den Teufel tun und wir haben jetzt quasi den Titelsong des Albums gehört. Sehr schön gelandet. Im Juni 2007 auf der Liederbestenliste und im nächsten Doppel haben wir unser VIP-Abo. Der Wenzel hat mal wieder zugeschlagen mit seinem Song Globalisierungstango. Und gleich danach spielen wir nochmal Reinhard Grebe mit seinem Song Akademikerin. Der hat nämlich im Gegensatz zu Björn Höcke, der ja meinte, die Familie besteht aus mindestens drei Kindern. Das hat der Höcke als sein politisches Leitbild für Deutschland bestimmt, um dem demokratischen Wandel entgegenzutreten. Und Reinhard Grebe findet das gar nicht so einfach, gerade unter Akademikerinnen. Und darum geht es in seinem Song Akademikerin. Also viel Spaß mit dem Globalisierungstango von Wenzel und dem Song Akademikerin von Reinhard Grebe.

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Willkommen zurück bei Extrem Liedermaching auf Coloradio. Wir präsentieren wie jeden ersten Samstag im Monat die Besten der deutschen Liedermacherei. Da haben wir in der zweiten oder zu Beginn der zweiten Hälfte doch nochmal den Wenzel rausgekramt und Reinhard Grebe. Kann ich auch nichts dafür, wenn die so viele gute Songs gemacht haben, die alle auf der Liederbestenliste gelandet sind 2007. Bedankt euch bei den Künstlern. Und wir machen jetzt weiter mit zwei Frauen. Und zwar das erste ist die Lydia Daher mit ihrem Song Von einer, die es hinter sich hat. Die Lydia, da aktivieren wir nochmal die KI. 1980 geboren in Berlin, eine renommierte deutsche Dichterin, Musikerin und bildende Künstlerin. Sie gilt als Grenzgängerin, die in ihren Arbeiten auf einzigartige Weise Lyrik, Musik, Hörspielkunst und Performance miteinander verknüpft. Genau, studiert in Augsburg, 10 Jahre in Kreuzberg gelebt, dann wieder zurück in Augsburg. Im Auftrag des Goethe-Instituts weltweit als Sprach- und Kulturbotschafterin unterwegs. Viel Spaß mit ihrem Song Von einer, die es hinter sich hat. Und gleich danach kommen wir zur Kitty Hoff mit ihrem Song Große Freiheit. Kitty Hoff, 72 in Münster geboren, eine deutsche Chansonsängerin, Musikerin und Komponistin. Sie verbindet in ihrer Musik klassisches Chanson mit modernen Einflüssen aus Jazz, Pop, Bossa Nova, was sie selbst als Chanson Jazz mit deutschen Texten bezeichnet. Viel Spaß also mit Lydia Daher und Kitty Hoff.

Ganz genau, so schaut's aus. Wir sind leider am Ende unserer Sendung. Extrem Lieder Maching verabschiedet sich für diesen Monat. Nächsten Monat hören wir uns wieder am ersten Samstag, 17 Uhr, auf allen bekannten Coloradio-Frequenzen und auf DAB+. Jetzt muss ich ein bisschen schneller reden. Ich habe nämlich gerade was ziemlich Cooles entdeckt bei Reinhard May auf der Webseite. Das ist unser nächster. Der Fischer heißt der Song. Gibt's einen Reiter Noten. Und da hat er tatsächlich von 1968 bis letztes Album 2020, Das Haus der Ampel, die Noten der Songs veröffentlicht. Das finde ich so cool. Und das wünsche ich mir unter anderem auch mal von Gerhard Schöne. Jetzt spielen wir Reinhard May, der Fischer, der erste Song. Und der letzte Song, habe ich das jetzt zugemacht? Nee. Polkaholics ist eine im Jahr 2002 gegründete deutsche Musikgruppe aus Berlin, die für ihren energiegeladenen Mix aus traditioneller Polka und modernen Musikstilen wie Rock, Punk, Ska, Reggae und Metal bekannt ist. So, ich will das nicht weiter vertiefen. Ganz interessant ist noch, ihr Markenzeichen ist der sogenannte Polka-Wolf, durch den sie bekannte Rock- und Pop-Klassiker jagen. Sie verwandeln weltbekannte Songs in extrem tanzbare Stücke im typischen Zweivierteltakt. Neben Coverversionen auch eigene, oft humorvolle, skurrile Songs. Und da hören wir uns tatsächlich den Rio Reiser-Song Alles Lüge an. Zudem könnte ich jetzt auch noch eine kleine Anekdote aus meiner Kindheit erzählen. Dafür reicht die Zeit aber nicht. Viel Spaß mit Reinhard May, der Fischer und die Polkaholics mit dem Rio Reiser-Cover Alles Lüge. Und wir hören uns nächsten Samstag 17 Uhr auf Coloradio. Bye, bye.

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0: Willkommen in unserer Radiosendung Zukunftsmusik für Zusammenhalt. Unser Projekt, Radio-Podcast, wird von Verein zur Stärkung interkulturelle Kompetenzen e.V. organisiert und ist möglich, diese Begegnung dank an die gesellschaftliche Zusammenhalt. 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Wir sind heute in einer Radio-Begegnung zwischen Menschen mit und ohne Migrationserfahrung. Wir treffen uns regelmäßig in einem Projekt, wo wir werden Menschen zusammenkommen, in Gespräch sein, einen konstruktiven Beitrag, eine konstruktive Debatte über Interkulturalität, interkulturelle Gesellschaft und über Zukunft. Deswegen unsere Sendung heißt Zukunftsmusik. Heute habe ich zwei Gäste, einer ohne Migrationserfahrung, einer mit Migrationserfahrung. Und ich werde gerne jetzt gerade Herr Professor Dr. Jürgen Hoyer vorstellen und meine nächste Gast, Sie Chao aus China. Sie wird uns etwas auch erzählen über ihre Erfahrung hier in Deutschland als Migrantin. Also willkommen in unserem Studio hier in CKV und ich möchte gerne, wie immer in einem Seminar oder einer Veranstaltung, es gibt eine kleine Vorstellungsrunde und ich würde gerne beginnen mit unserem Radiogast aus China.
1: Ja, gerne. Mein Name ist Si Cao, ich komme aus China. Mhm. Ich bin seit 2016 nach Deutschland gekommen, auch in Sachsen. Habe ich in China Chinesisch als fremde Sprache studiert und dann wegen vieler unterschiedlicher Gründe und dann bin ich nach Deutschland gekommen. Mein beruflicher Weg in Deutschland ist auch schon sehr umfangreich. Also ich habe am Anfang im Chinesisch-Deutsche Zentrum e.V. als Projektmitarbeiterin für ein Integrationsprojekt gearbeitet. Das heißt Sachsen hautnah meine Zweitheimat. Das war sehr herausfordernd für mich, weil bis damals hatte ich nur Deutscherkenntnis B1. Und dann, ich musste natürlich viel kommunizieren und auch viel Aufgabe übernehmen. Aber diese Erfahrung hat mir so viele Kenntnis und auch wirkliche Wissens gebracht. Also wirklich, ich habe mich dadurch viel entwickelt. Und dann, ja, wegen der Projektbeendung, ja, Finanzierung ist immer Problem. Und dann bin ich glücklich auch so bei unterschiedlichen anderen Projekten für verschiedene Organisationen wie Verbrauchzentrale Sachsen oder im Lamsa in Halle und dann im Deutscher Hygienemuseum. Genau, also je nach unterschiedlicher Tätigkeit gearbeitet. Und mein Schwerpunkt ist immer so Projektmanagement und auch in der Frage von Vielfalt und auch die Unterstützung für Menschen mit Migrationsgeschichte. Genau, also heute leite ich noch unterschiedliche Projekte beim Chinesische Deutsche Zentrum e.V. Parallel studiere ich auch berufsbegleitendes Studium Sozialarbeit, weil ich gerne Arbeitsweise und also ich würde gerne mehr über Arbeitsweise der Sozialarbeit in Deutschland systematisch zu verstehen. Und mein Herz liegt, oder mein besonderes Interesse habe ich so durch die Projekterfahrung und auch Studium gefunden, wirklich dann interkulturelles Projektmanagement und Integrationshilfe für Fachkräftezuwanderung.
0: Schön.
1: Ja, danke.
0: Das ist eine wichtige Aufgabe auch in der Zukunft, diese Möglichkeit, Migranten in den Arbeitsmarkt gut integrieren und auch eine große Bedarf, eine große Priorität auch für die Wirtschaft in Deutschland. Wie können wir wirklich neue Migranten wie du gut integrieren? Ja, ich bin sehr neugierig auch. Hast du gesagt, 2016 bist du gekommen, oder richtig verstanden? Genau. Wie du gut sprechen kannst, das bin sehr beeindruckt und positiv beeindruckt. Wir werden unseren nächsten Gast präsentieren. Hier habe ich einen Professor, Dr. Jürgen Hoyer. Er ist ein wichtiger Akteur auch hier in der Universität Dresden, viele Jahre in der Bereich Verhaltenstherapie und ist für mich eine wichtige, große Ehre auch hier, Akademiker von der TU Dresden in diesem Bereich Verhaltenstherapie zu sprechen, im Rahmen von dieser Begegnung zwischen Menschen mit und ohne Migrationserfahrung, weil unsere Gesellschaft verwandelt sich rasant Also in diesem Zusammenhang willkommen, Professor Dr. Jürgen Heuer.
2: Ja, vielen Dank, Viktor, für die Einladung, dass ich hier sein darf, mich mit euch austauschen darf. Ja, ich will mich kurz vorstellen. Ich bin Psychologe und Psychotherapeut, bin aber nicht hier geboren, sondern in Niedersachsen, in der Nähe von Hannover, habe dann in Göttingen studiert und auch in Frankfurt am Main. Ich lange habe mich qualifiziert dort und ja, als ich um die Zeit des Abiturs herum mich gefragt habe, was willst du eigentlich werden? Dann habe ich mich gefragt, was kann man denn noch entdecken? Was ist eigentlich unentdeckt? Und auf der Landkarte war damals schon nichts mehr unentdeckt. Aber ich dachte, auf der Landkarte des Seelischen ist noch eine Menge unentdeckt. Psychologie hat mich also schon immer interessiert. Damals war eine Zeit übrigens, wo es die Demonstrationen gab gegen Atomkraft in Westdeutschland und ich habe die Gewalt nicht verstanden, diesen Demonstrationen. Von beiden Seiten entgleiste Gewalt. Das habe ich nicht verstanden und das wollte ich verstehen. Dann habe ich Psychologie studiert und bin dann Psychotherapeut geworden und ich genieße es heute immer noch, Menschen zu helfen, sich zu entwickeln. Das ist aus meiner Sicht Psychotherapie, sich weiterentwickeln und es ist beruflich sehr befriedigend, in diesem Feld tätig zu sein und junge Menschen auszubilden. Ich selber bin seit kurzem im Ruhestand, aber ich bin immer noch in der Ausbildung von Psychotherapeuten und Psychotherapeutinnen tätig, übrigens auch in China. Im Ausland bin ich durchaus auch, ich war auch im Irak schon als Dozent. Und ich freue mich, mit möglichst vielen unterschiedlichen Menschen zusammenzutreffen, weil dort Lernen stattfindet.
0: Wir freuen uns auch, weil ich vermute, es gibt auch viele Leute, die werden sich freuen, mit Dr. Heuer sprechen und Fragen stellen auch. So eine wichtige Fachperson, Fachleute, die kennen auch etwas über unseren Zustand, von unserem psychischen Zustand in der Gesellschaft vielleicht etwas erzählen. Genau, wir werden beginnen mit einer Frage, die wir stellen an alle Gäste. Ist diese Zukunftsmusik für Zusammenhalt, also unsere Titel, also welche Gedanken oder Assoziationen haben Sie mit dem Thema Zusammenhalt? Was ist eure Assoziation mit dem Wort Zusammenhalt?
2: Wenn ich darf, würde ich gerne antworten. Wir haben in Dresden ja ein wunderbares Beispiel für Zusammenhalt. Das ist jedes Jahr am 13. Februar, wenn die Menschen zusammenstehen und sich an den Händen zusammenhalten in einem mehr oder weniger großen Radius um die Frauenkirche und um die Innenstadt herum. Mhm. Zusammenhalt, Verbundenheit, sich auf den anderen verlassen können, um eine Gefahr abzuwenden. In dem Fall übertrieben rechtsnationales Denken, Rückwärtsgewandtheit, mhm, Feindseligkeit, statt zusammen zu sein, gemeinsam Ziele zu verfolgen, ohne Angst.
0: Mhm. Und bei dir, wie ist deine Assoziation mit diesem Wort?
1: Also ich fühle mich also in Deutschland so mehr, ja, trotzdem so Verbundenheit und auch gegenseitig Unterstützung. Genauso das Bild hat einfach in meinen Kopf gekommen, diese Menschenkette, genau, in Dresden am 13.02. Mhm. Ja, weil in China gibt es so diese Zusammenhalte manchmal mitgezwungen. Genau, also müssen zusammen sein, müssen gleich sein, müssen gegenseitig Hilfe sein. Genau, also es gibt immer diese gezwungen. Und dann hier denke ich, dass so, also die Menschen ja sich gegenseitig unterstützen, auch respektieren und auch in der Gesellschaft gibt es so Vielfalt, aber harmonische verbinden, mhm, dürfen und auch können. Genau, das ist so für mich so besonders deutlich, also relevant und auch das sehr unterschiedliche wie im Vergleich mit meiner vorherige Erfahrung oder Kenntnis.
0: Wir sind hier in unserer Sendung Zukunftsmusik für Zusammenhalt, eine Radiobegegnung. Und in diesem Zusammenhang, ich wollte gerne etwas von Musik hören. Wir machen eine kleine musikalische Pause und dann werden wir hier nochmal über was hält uns zusammen, was sind die Elemente, die können unsere Gesellschaft ja zusammenhalten. Aber vorher, dass wir darüber weitersprechen, ich würde gerne euch ein Lied bitten. Also Jürgen, vielleicht hast du eine bestimmte Musik, die du auch...
2: Ich habe etwas mitgebracht von Damon Albarn, also ein Popstar aus England, ein Star des Britpop von Blur, also nicht Oasis, sondern Blur. Und er hat immer wieder zusammengearbeitet mit afrikanischen Musikern. Und in dem Fall hat er einen Song, ich glaube, von Blur aufgenommen mit dem Syrian National Orchestra, also syrischen Musikern. Okay. Und das klingt großartig. Out of Time.

0: Vielen Dank für deine Empfehlung. Und bei dir?
1: Sie? Ich denke, wir haben weder etwas Ähnlichkeit oder Gemeinsamkeit. Mhm. Ich habe ein chinesischsprachiger Band ausgewählt, also eine Musik von dem, heißt der Amani. Mhm. Also dieses Wort auf Swahili, diese Sprache, bedeutet Frieden. Und dann der Liedersänger hat nach der Reise durch Afrika im Jahr 1991 dieses Lied komponiert. Mhm. Und der

0: Das war unsere schöne musikalische Pause. Wir freuen uns, eine tolle Musik zu hören und mit zwei tollen Gästen hier im Radio. Wir sind in unserem Radio-Podcast. In der Zukunft werden wir auch in unserem Videoformat auch sein. Und wir senden über lokale Radio, wie Color Radio zum Beispiel, und andere lokale Radio hier in Sachsen und verschiedenen Plattformen online. Spotify, Mixcloud, Soundcloud werden wir diese Sendung hören können. Ich würde gerne in diesem Rahmen von dieser Idee Zusammensein, Zusammenhalten, unseren Händen zusammen in einem wichtigen Moment im Leben, möchte ich gerne fragen auf eure Perspektive, auf berufliche Erfahrungen vielleicht oder private Erfahrungen. Welche Fäden oder Faktoren halten die Gesellschaft hier in Sachsen in Deutschland zusammen? Also welche Werte, Traditionen, Haltungen wirken wie ein sozialer Klebstoff, eine interkulturelle Gesellschaft? Was hält uns zusammen?
1: Ich würde erst ein bisschen Erinnerung erzählen. Seit meiner Ankunft in Sachsen im Jahr 2016, also bis heute, habe ich das Gefühl, das ganze Prozess, also die Gesellschaft, ist immer also vielfältiger und auch

0: offener. Zum Beispiel die Anpassung der Aufenthaltstitelgesetze für die Fahrkräfte, für die Menschen mit Migrationsgeschichte, je nachdem. Oder auch unterschiedliche solche interkulturell feste Aktivitäten sind immer mehr. Und auch natürlich die zunehmende Sichtbarkeit von Migranten-Communities. Aber natürlich dann die Pandemie und auch einige andere Ereignisse hat dieser Prozess ein bisschen etwas gebremst. Also momentan habe ich das Gefühl, in der vergangenen ein paar Jahre, also 2 bis 3 Jahre, irgendwie ein bisschen genau anders wie Anfangszeit in Deutschland. Also meine Erfahrung. Also jede Community, sie haben etwas auszudrücken in der Öffentlichkeitsraum oder möchten gerne etwas beitragen und anbringen, aber es fehlt irgendwie etwas gemeinsam, solche Weg oder Plattform. Ja. Und was ist wirklich dann für mich persönlich sehr wichtig für Zusammenhalt? Also nach der chinesischen Tradition, 3 Punkte will ich immer so betonen. Ehrlichkeit, dann Mitgefühl. Und auch Nachsicht. Also die Chinesen, sie kultivieren sehr gerne nach innen. Deswegen für mich, also wenn jeder in sich angehen und auch immer sich selbst reflektieren, wie kann ich besser machen, natürlich die ganze Gesellschaft wird stabil, wird Frieden, wird auch dann, genau, also sehr, sehr schön und dann miteinander, genau, wird so zusammenhättet. Ja, das ist aus meiner
1: Ehrlichkeit, Seite. Mitgefühl und?
0: Nachsicht.
1: Aha, das sind wichtige Werte und können uns auch als Gesellschaft stabilisieren und in eine Komplexität, wo es gibt immer mehr Leute aus verschiedenen Kulturen, verschiedenen Sprachen. Und das macht auch für viele Bürger in Deutschland ein Gefühl von Unsicherheit. Also das ist auch ein Gefühl von Unruhe, vielleicht Irritationen auch. Genau, das ist auch wichtig für uns, darüber zu sprechen. Was können wir tun, um diesen Gefühlen ein bisschen niedriger zu machen und stabil die Gesellschaft zusammen, die Stabilität? Und dich, Jürgen, was ist dieses Geheimnis, die ja, hält die Gesellschaft?
2: Ich bin mir ganz sicher, dass es keine geheimen Fäden gibt, Viktor. Es gibt eben nichts, was irgendwie vom Himmel fällt und uns zusammenhält, sondern es ist genau das, was schon angesprochen wurde, dass wir uns in einer gewissen Weise verhalten müssen. Ehrlichkeit, Nachsicht, Mitgefühl, das ist etwas, was wir handelnd erleben. Wenn wir gemeinsam etwas geschaffen haben, gemeinsam Gefühle geteilt haben, Frustration, dass es erst nicht klappt, Freude darüber, dass es klappt, wenn wir gemeinsam Erfolgserlebnisse haben und unsere Mannschaft ein Tor geschossen hat, dann ist es nicht wichtig, wo jemand herkommt, sondern dann ist es wichtig, wer Teil der Gruppe ist. Und dann fühlen wir uns mit den anderen in der Gruppe verbunden, wenn wir etwas gemeinsam erlebt haben. Und deswegen wird das immer wieder neu hergestellt. Verbundenheit, Zusammenhalt geht nur über Verhalten, geht nur über Miteinander machen und wird verhindert, wenn man sich zurückzieht und es vorher schon besser weiß.
1: Ich höre Sie und ich freue mich, dass beiden eine sehr schöne, inspirierende Vision über Werte, Gefühle, unseren Zustand, um Zusammensein. Aber ich frage mich immer noch, wie können wir andere Menschen zu erreichen, die nicht total begeistert sind mit dieser interkulturellen Gesellschaft? Das ist auch eine Gruppe, die wir mit unserer Sendung erreichen wollen. Und es ist unsere Intention natürlich, an diese Menschen irgendwie überzeugen, dass wir nicht nur brauchen Menschen, weil es gibt auch demografische Faktoren, die sagen uns in Deutschland, dass wir immer mehr Menschen brauchen, sondern auch an diese Menschen auch sagen, dass es möglich interkulturell werden. Es ist möglich, du hast gerade über Arbeitskräfte gesprochen, ne? Also Training für Menschen, die kommen von Ausland und werden hier arbeiten. Das sind Aspekte, die wir werden immer brauchen, ne? Was sind noch Elemente, die wichtig für das Zusammenleben sind? Also was noch im Sinne von Verhalten vielleicht oder kulturelle Praktiken? Ich frage mich nur, weil ich denke, wenn wir auch viel unterschiedlichen Verhalten oder Herangehensweisen haben, das provoziert auch Irritationen, Missverständnis, interkulturelle Konflikte auch aufgrund von Kommunikation. Und in der anderen Sendung haben wir gesprochen, auch ein Gast hat uns formuliert, dass was hält uns zusammen, ist diese Idee, in ein Chor zusammen singen. Das ist eine schöne Metapher. Also Chor ist ein Aspekt, ja, hält uns zusammen. Mhm. Und wir haben ein bisschen mit unseren Gästen in dieser Sendung gesprochen. Das ist auch für uns Ausländer eine große Herausforderung, in der deutsche Chor einen Platz zu finden. Eine deutsche Sprache auch, wurde gesagt auch deutlich, dass die Sprache ist auch ein Schlüsselfaktor, um schön zu singen, sagen wir. Ich glaube, in die interkulturelle Gesellschaft werden wir ein Chor bilden, die nicht nur in einen Ton macht, ja, der Ton macht die Musik, sondern wir werden viele verschiedene Tonen irgendwann entwickeln, aber trotzdem wird eine Harmonie, also kann sich eine Harmonie aufbauen. Und das werde ich euch fragen. Wir werden eine musikalische Pause nochmal machen und danach werden wir nochmal ein bisschen tiefer auf das Thema, wie erreichen wir diese Harmonie in unserem deutschen Chor oder vielleicht auch in unserem interkulturellen deutschen Chor. Aber zuerst eine Empfehlung von unseren Gästen.
2: Ja, ich habe noch eine deutsche Band mitgebracht, die aber international sehr bekannt war in den 70er Jahren, bin eben schon ein bisschen älter, Can aus Köln, und der Song heißt Vitamin C mit einem japanischen Sänger und mit deutschen Musikern und mit afrikanischen Rhythmen und international sehr stilbildend. Musiker international beziehen sich oft auf Can.

0: Schön, vielen, vielen Dank. Es ist super wichtig und schön, guten Elementen hören, die uns zusammenhält, und wir harmonisieren vielleicht diese interkulturelle Gesellschaft. Und vielleicht jemand hat noch etwas zu sagen darüber, ein Kommentar, was wäre gut und wichtig für die Zukunft in unserer Zukunftsperspektive. Wir haben auch diese Metapher benutzt in unserer Sendung, wo wir sprechen, dass die Interkulturalität ist wie ein Ökosystem, also wie ein, vielleicht ein Baum oder eine Blume oder vielleicht ein großer Wald, wie der deutsche Wald. Und diese Komplexität und dieses Ökosystem braucht bestimmte Elemente, um zusammen zu sein. Was ist auf eure Perspektive metaphorisch gesagt, was wir brauchen in diesem Wald, in diesem deutschen Wald, um diese neuen Elemente und diese neue Qualität von Harmonie haben?
1: Ja, ich kann gerne was dazu sagen, weil eine der Zeitdiagnosen, wahrscheinlich nicht nur in Deutschland, sondern überhaupt in der westlichen Welt, ist, es ist eine Gesellschaft mit immer mehr einsamen Menschen. Mhm. Also wir sind, solange wir arbeiten und in der Arbeit mit anderen zu tun haben, dann damit häufig zufrieden. Und die Freizeit findet immer mehr in der Vereinzelung statt. Menschen sind für sich, sind an ihren Geräten, sind in ihrer Blase, aber sind nicht wirklich im Kontakt mit anderen Menschen. Und dabei ist in der Freizeit natürlich alles offen, alles möglich. Und Kontakt, soziale Unterstützung, sozialer Zusammenhalt ist sogar eine, in der Wissenschaft sagen wir, Variable, die am besten erklärt, wenn Menschen alt werden. Dass Menschen gesund alt werden, das ist dann der Fall, wenn sie verbunden sind mit anderen über ihre große Familie, aber eben durch Freunde und Bekannte. Und das heißt, mit Menschen in Kontakt treten, Menschen einladen, und zwar abhängig davon, ob sie sympathisch sind, ob man sich was zu sagen hat und ob man zusammen Spaß haben kann. Naja, das sind natürlich, glaube ich, nicht immer genau dieselben, die man schon seit Jahrzehnten zu tun hat, die auch. Aber für mich hat das auch immer bedeutet, neue Leute kennenlernen, das war für mich immer ein Wert. Und mit der Einstellung kommt man natürlich weiter, weil man tatsächlich neue Kontakte bekommt und Inspiration bekommt. Ich glaube, das ist der natürliche Weg. So sind zum Beispiel Kinder auch. Und das weiß ich, das ist jetzt was sehr Persönliches, was ich hier erzähle. Ich habe zwei Töchter, die ich aus Afrika adoptiert habe. Und ich weiß noch, wie sie hier neu ankamen und die anderen Kinder einfach nur geguckt haben, sind das für mich Spielkameradinnen? Und die waren einfach gespannt und neugierig. Und dann ging das Spiel los. Das ist meine Vision.

0: ja, diese Verbundenheit, aber auch freie Zeit und Spielen. Ich erinnere mich auch von einem Moment von großem Zusammenhalt, und das war der Weltmeisterschaft, also aus dem Saugespielen. Und das, ich erinnere mich auch, in Deutschland habe ich schon meine Migrationserfahrung schon gemacht, aber habe ich nie wirklich eine große Feier und ein großes Festival so groß und so wichtig auch mit dieser Weltmeisterschaft. Mhm. Also Zusammenspielen, unabhängig von der Farbe, von der Herkunft, der Sprache. Das denke ich auch, sind Momente, die hält die Gesellschaft zusammen. Also Spielen, wie du schon über Kinder...
1: Etwas zusammen machen.
0: Zusammen machen, richtig.
1: Im Kontakt sein, etwas zusammen klären. Du hast von Harmonie gesprochen. Harmonie ist es nicht allein natürlich. Also gerade wenn wir jetzt im Mannschaftssport sind, dann gibt es auch manchmal vielleicht Missverständnisse.
0: Richtig.
1: Aber die Missverständnisse überwinden. Richtig. Das bringt dann Erfolg.
0: Genau. Und selbst auch mit dem Thema Harmonie, von einer Metaperspektive selbst, zwei Teams, die kämpfen in einem bestimmten Moment, harmonisieren in diese Dynamik und bilden eine neue Metaperspektive, also eine neue Realität. Also es ist auch eine, der Zusammenleben ist auch eine Herausforderung, und der Grund, warum wir haben auch diese Sendung gegründet, ist die Idee, darüber thematisieren, wie können wir harmonisieren, obwohl wir auch manchmal nicht in derselben Klang sind. Also es gibt verschiedene Wellenlängen. Also es gibt viele verschiedene Wellenlängen gleichzeitig, und wir suchen oder wir möchten gerne irgendwie einen Weg finden, wo wir harmonisieren diese verschiedenen Wellenlängen, um eine gemeinsame Chor zu schaffen, sagen wir. Dass Deutschland kann singen und alle sind auf derselben Seite oder in derselben Klang. Das ist wichtig, in Zukunftsperspektive. Es ist nicht nur wichtig, sondern auch notwendig und sehr gebraucht für die Gesellschaft, in Europa und Deutschland besonders auch. Bis bei dir, Sie, was sind die Aspekte, die glaubst du, werden helfen und den Zusammenhalt?
2: Jürgens Wort hat mir auch dann inspiriert, oder die Erinnerungen abgeholt. Durch Pandemie natürlich hat viele Menschen daran gewöhnt, okay, ohne Menschen in der Umgang könnte ich auch weiter leben und sogar auch viele tun, durch Handy, durch die irgendeine andere Art und Weise. Und dann wirklich die Menschen, persönliche Kontakte sind wirklich dann ein bisschen so, vielleicht kein schönes Wort, also verhindert oder so ignoriert oder unterachtet. Und deswegen, was ich jetzt so im Projekt gezielt habe, unsere Zusammenhalte durch Freundschaft, das ist auch vom BAMF finanziert, ist wirklich durch unterschiedliche Veranstaltungen, auch Formaten. Wir bringen die Menschen zusammen und sich wirklich aus Isolation zu holen, damit man, also Menschen mit und ohne Migrationsgeschichte sich begegnen und besser kennenlernen und persönlich kontaktieren, Vorurteile abbauen und wirklich also neue entwickeln. Genau, das ist unser Ziel. Und dann wir denken oder wir glauben wirklich also gemeinsam Veranstaltungen bringen Menschen zusammenhalte. Und ich persönlich auch, meine Anfangszeit in Deutschland war auch schwierig. Ich konnte nicht so viel Deutsch und dann natürlich so viel dann gesellschaftlicher Kontakt. Aber ich versuchte immer, egal welche Veranstaltung, ich ging einfach dort und da, obwohl ich nur vielleicht 20% oder 30% verstehen könnte, aber ich nehme einfach diese Chance, alles hören, Fähigkeiten zu entwickeln oder mit lebendiger deutscher Muttersprachler jemanden zu unterhalten, damit ich dann genau nicht nur im visuellen solchen Raum durch Video das zu Deutsch zu üben oder zu verbessern. Genau, und deswegen also denke ich, so Menschenkontakte wirklich für irgendwelche Alte oder unabhängig von Status, also einfach wirklich Neues kennenlernen, Neues ausprobieren, das ist sehr wichtig. Und dann natürlich, also ich finde die eine unerschütterliche Bekanntnis zum demokratischen Wert ist sehr wichtig. Genau, weil ich bin im anderen System aufgewachsen, also ohne demokratische Basis. Viele Dinge können nicht aufwachsen. Deswegen brauchen wir dann zum Beispiel für Freiheit, für Solidarität, für die Respekt miteinander. Also ich denke, das braucht alle erstmal eine Grundbasis, genau, für Demokratie. Und dann, ich denke, in Deutschland jetzt so natürlich dieses Ziel zu erreichen, ist noch so ein langer Weg. Deswegen denke ich, also wenn mehr interkulturelle Öffnung in der Gesellschaft weiter so anwirken lassen und auch so versuchen, immer mehr soziales Vertrauen oder Kontakte durch die irgendwelche Maßnahme zu ermöglichen und natürlich auch solche gerechte Teilhabe für Politik, für Gesellschaft, für alle Menschen, ja, zu realisieren, dann habe ich so große Hoffnung und auch Motivation, auch mit beizutragen, wirklich die Zusammenhalte in der Gesellschaft in Deutschland, das, genau, in der Zukunft zu haben.
0: Ja, zweifellos, also der Dialog und der demokratische Dialog, wo auch viele verschiedene Meinungen. Und deswegen, wir haben auch diese Chance, in Dialog zu sein, in diese Radiobegegnungen. Wir werden eine musikalische Pause nochmal machen und dann werden wir zurückkehren auf unser Studio. Eine Empfehlung vielleicht?
1: Also jetzt würde ich gern das Wagnis machen und gern meine eigene Musik vorstellen. Mhm. Ich bin in meiner Freizeit auch Songwriter und bin der Songwriter der Band The Careless Responders. Die kann man auch auf Spotify und auf allen anderen Kanälen hören. Übrigens auch in China. Das habe ich getestet, als ich das letzte Mal in China war. Mhm. Auf QQ Music gibt man ein The Careless Responders und dann kommt das. Und der Song, den ich mitgebracht habe, der heißt Baby Bee. Und da geht es darum, wie frustriert man manchmal ist und dass man gegen vieles nichts machen kann, aber wenn man zusammen ist, dann gehen am nächsten Morgen auch wieder Türen auf. Und die letzte Zeile ist, vergiss nicht, durch die Tür zu gehen. Es ist ein englischsprachiger Song, aber ich sage das deswegen dazu und ich hoffe, der Song gefällt einigen.

0: Und vielleicht, dass du sie auch etwas von dir, von deiner Kultur, etwas die Musik, die du schon mitgebracht hast, als Impuls einfach geben willst.
1: Also ich habe wirklich dann absichtlich so gemacht, die meisten Lieder sind aus meiner Heimat.
0: Schön.
1: Weil ich denke, okay, das so interkulturell, so Austausch, dann, ja, natürlich so höre ich auch deutsche oder englisches Lieder. Aber ich versuche zum Beispiel einige Lieder ohne Wörter,
0: ja,
1: also
0: okay.
1: Auf nur Chinesisch, genau, nur die Komposition.
0: Ja.
1: Genau, so ein Lied habe ich so von einer chinesischen Serie ausgewählt, weil das so, dieses Film ist um so ein Herd, also ein Hero, der in der Kampfkunstwelt, genau, Kung-Fu-Werte, hatte ja wirklich vorher so viel geschafft und auch so Titel gehabt und dann viel Erfolg und viel Ruf und sogar Reichtum bekommen, aber dann kommt große solche Abwägen und auch Umstand. Aber hat er dann immer gelernt oder sich weiterentwickelt, dann wirklich alle Leichte zu nehmen und dann auch alle abzunehmen und wirklich so ruhig bleiben und dann aber trotzdem, genau, deswegen also würde ich gerne empfehlen, also es, bei Musik ohne Bremsung kann man vielleicht auch davon wahrnehmen, okay, mein Herz für die Frieden, auch für die Menschen zusammenhalten ist nicht mehr, also es ist nicht geändert.
0: Danach können wir zurückkommen und ja, werden wir weiter sprechen mit unseren zwei Radiogasten hier im Studio von CGV, mit Sie Chao und Jürgen Heuer. Bleiben Sie dran.

0: 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Wir sprechen heute mit unseren zwei Gästen. Sie, Shao aus China, 2016 in Deutschland, mit der Gesellschaft auch sehr integriert ist und begeistert ist von der deutschen Gesellschaft. Und wir sind auch hier mit der Chance, mit einem Professor zu sprechen, Dr. Jürgen Heuer, der nicht nur Professor, sind Sie ein klassischer Professor oder alternative Professor?
1: Nein, ich war und bin Professor, bin berufener Professor an der TU Dresden.
0: Ja, genau, aber wir Fremden, wir kommen in Deutschland und
1: Ich weiß, dass aus Spanisch Professor Lehrer heißt.
0: Ja, ja, richtig. Ja, also okay. Hier ist es eben. In Lateinamerika ein Lehrer ist ein Professor. Aber hier ein Professor ist schon eine Autorität, also eine wichtige Figur. Und deswegen frage ich Sie, der klassische Professor, weil auch Sie spielen Musik. Wir haben gerade Ihre Musik zu hören.
1: Dankeschön. Aber als Musiker bin ich Dilettant und probiere einfach Sachen aus. Und kann nur was erreichen, wenn ich mit richtig coolen, guten Musikern zusammenarbeite. Das ist tatsächlich beglückend, dass man nicht alles selber können und machen muss, sondern manchmal reicht es aus, eine Idee zu haben. Ich glaube, eine gute Idee auch. Und dann aber braucht man andere, damit es ein Zusammenspiel wird.
0: Richtig. Zusammenspiel oder Zusammenhalt in die Musik zu sein. Wir haben ein bisschen, aber genau in diese musikalische Pause. Vorher haben wir gesprochen, wie wichtig zum Beispiel sind Faktoren wie zusammen Zeit verbringen, spontan, wie auch Kinder, die spielen gerne. Wir haben gesprochen, was hält uns zusammen im Sinne von wie diese zum Beispiel diese große Event, diese große Festival, die Weltmeisterschaft in Deutschland. Haben wir auch gesprochen, wie wichtig auch die Demokratie, also den Dialog. Finde auch wichtig, dieser Dialog zwischen verschiedenen Meinungen. Das ist auch ein zentraler Wert von Demokratie, wo verschiedene Meinungen werden gehört. Ja, vernünftig gehört, weil Leute, wir sind in einer Dynamik, wo es gibt immer mehr Polarisierung in der Gesellschaft, mehr Radikalisierung und auch Aggressionen. Der Diskurs, auch selbst im Parlament in Deutschland, wird immer mehr aggressiv. Und ich frage mich, genau an diesem Punkt, wir werden jetzt gerade sprechen, was trennt uns, wenn wir denken in Zukunftsperspektive, in eine interkulturelle Gesellschaft, was verhindert, was sind die Aspekte, Elemente, die können uns, ja, eine Hindernisse, um zusammenleben, interkulturell sein. Wer möchte etwas sagen oder kommentieren?
2: Also er kann immer gerne, damit ich auch dann immer so Inspiration bekomme.
1: Ja. Ich kann sehr viele
0: als Gast auch.
1: Ich kann sehr viele Sachen dazu sagen. Es ist ja jederzeit zu beobachten, was fehlt. Und etwas, das fehlt, ist Offenheit, die Bereitschaft, auch jeden Einzelnen anzugucken. Und nicht Gruppen, die Deutschen, die Ausländer, was für ein Quatsch. Ja, das ist diese Bereitschaft, ich gucke mir erstmal die Person an, mit der ich es zu tun habe, bevor ich ein Urteil fälle. Das ist eine wichtige Bereitschaft. Ja, jetzt auf der Seite der Deutschen, auf der Seite der Migranten. Natürlich die Bereitschaft, was erwarten andere von mir? Was muss ich einbringen, damit ich anerkannt werde? Wir haben schon gesagt, Kontakt ist wichtig. Zeigen, was man kann und was man einbringen kann. Da ist Sprache natürlich wichtig. Wenn ich nicht bereit bin, die Sprache zu lernen, wie soll ich dann auch bei offenen Leuten wirklich in Kontakt kommen und in der Lage sein, Vorurteile zu überwinden? Das sind wichtige Punkte, die trennen. Wenn die Bereitschaft nicht da ist, dann kann nichts klappen. Aber es gibt natürlich dann noch eine andere Dimension, nämlich die politische Dimension von Kräften, die daran interessiert sind, das Trennende zu betonen, weil sie darauf ihr Süppchen kochen. Also sie haben ein bestimmtes politisches Angebot, nämlich deine Befürchtungen, die werden wir reduzieren. Bei uns bist du sicher. Aber zuvor wird eben diese Befürchtung hochgekocht, um dann etwas zu versprechen, was Macht und Einfluss sichert. Und es gibt Zustimmungskartelle. Richtig. Dieser Meinung bin ich auch. Und sofort fühlt man sich sehr viel besser. Und man muss nur Vorurteile äußern und schon erhält man ein warmes, zustimmendes, schulterklopfendes Richtig, das ist so. Und das ist eine aktive Dynamik, um das Trennende zu betonen. Es ist extrem einfach, auf die Weise Schulterklopfen und Anerkennung und Macht und Wählerstimmen zu bekommen. Es ist aber auch abscheulich, auf so einfache Weise zu versuchen, sich selber wichtig zu tun. Also das Trennende ist einerseits in der Natur der Sache liegend. Es ist schwierig, sprachliche Barrieren zu überwinden. Es ist schwierig, unterschiedliche Maßstäbe, die man erworben hat in seiner Biografie, in seiner Vergangenheit, zu überwinden und wirklich den Mut zu haben, sich anzupassen an die deutsche Gesellschaft. Wir sprechen in der Psychologie in diesem Zusammenhang übrigens von produktiver Anpassung. Das ist was seelisch Gesundes. Man muss in der Lage sein, Sachen, die man mal gut fand oder die man gelernt hat, zu überwinden, hinter sich zu lassen und hier sich anzupassen. Das ist klar. Aber etwas Trennendes wird teilweise auch künstlich generiert. Angst war schon immer ein extrem wichtiges Modul in der Politik. Ich schüre Angst, die eigentlich unnötig ist, biete dafür dann Lösungen an. Das sichert mir Macht. Und nicht sonst. Mir geht es einzig und allein um meine Macht. Das ist natürlich ein Problem, das sehr schwer in den Griff zu bekommen ist.
0: Vielen, vielen Dank, Jürgen. Bei dir, Assi, was denkst du, was trennt uns, was sind die Hindernisse von der Seite von der Migrantorganisationen oder von Migrant-Community und auch von der Seite von den Einheimischen, also der Aufnahmegesellschaft? Was sind die Aspekte, die können den Zusammenhalt in Frage stellen und bremsen oder verhindern?
2: Also ich denke, also Jürgens erste Punkt hat mir auch sehr inspiriert oder auch so ähnliche Gemeinde, diese Anziehe und auch mit Kuba das zu trennen oder das so mehr tief anschauen, weil meiner Meinung nach die Anzahl Personen und auch so eine Community, sie haben natürlich immer eigene Charakter. Es manchmal könnte als erste Anfangszeit als Hindernis sei, okay, sie sind nicht integriert, sie haben kein Interesse am lokaler Kultur oder die Menschen zu unterhalten. Aber ja, für eine neue Ankommende hier als Einzelperson oder als ein Gruppe natürlich, manchmal sie fühlen sich ein bisschen sicher, erstmal in einen vertrauten Kreis genau zu bewegen. Deswegen, also ich denke, wir müssen wirklich ein bisschen Zeit und auch ein bisschen Raum erstmal geben, damit die Menschen erstmal sicheres Land in Deutschland haben und dann langsam so durch die persönlichen Kontakte oder durch die Gruppen, durch Austausch und dann öffnet man gegenseitig so Tür. Okay, was hast du, was habe ich, was haben wir solche gemeinsamen Interesse und was können wir gemeinsam schaffen? Genau, dann kommt ein bisschen gegenseitige Integration, würde ich sagen. Also das ist nicht Einbahnstraße, genau, sondern so interkulturelle Öffnung und dann Integration so parallel so laufen lassen. Das ist so in der persönlichen oder so eine Community-Ebene zu sagen. Und zweite würde ich auch so betonen, diese soziales Umfeld, weil die solche Rahmenbedingungen oder diese Offenheit durch Politik oder durch die Meinungsströmung geprägte die Bürger, Lokale, manchmal ist anscheinend, okay, wie offen die Menschen dort sind. Deswegen ist großer Unterschied zwischen so großer Stadt oder im Dorf oder in Berlin oder in Hamburg, in andere Frankfurt und dann im Vergleich wie Dresden und Chemnitz, genau. Ein bisschen ganz anders, genau. Und deswegen, also ich denke von der Politik und auch für gesamte Sozialkultur müssen so ein bisschen öffnen sein, wenn das ist immer Geschlossenheit so aufrichtig halten, dann das würde schwierig, genau. Für Bürger natürlich dann, sie haben weniger Chance, die Menschen mit Migrationsgeschichte das kennenzulernen und eine fremde Kultur auszuprobieren, nahe zu kommen. Dann, genau, das würde wirklich dann die Tür immer zugemacht, nicht geöffnet. Und dann dritter Punkt, würde ich sagen, das ist so Informationsflucht und auch Propaganda durch die Medien. Dies führte zu immer oder einfach Misstrauen und auch, das ist genauso wie in Corona, zum Beispiel für die chinesischen Communities. Sie lesen natürlich so über chinesische Kanäle. Und dann in Deutschland gibt es auch so einige Kanäle über die China-Virus, zum Beispiel dieses Begriff. Und dann in chinesischen Medien sagen, okay, in Deutschland ist schon im Chaos. Genau, und dann sie halten für die Menschenleben nicht wichtig. Sie tragen keinen Mundschutz. So. Also gegenseitig Berichte. Das würde natürlich die normale Bürger, also keine Chance, so jetzt nach Deutschland gehen oder Chance nach China jetzt reisen. Natürlich, sie haben durch solche Berichte, durch Stereotyp oder Meinung oder Vorurteilung so gestärkt werden. Genau, deswegen, also finde ich, diese Medien spielt auch heutzutage ist wirklich eine große, große Rolle für die Trennung. Natürlich, sie machen Informationen jetzt so leicht zugänglich. Man kann wirklich ja zu Hause über ganze Werte wissen. Aber anderer Kontext hat schon durch solche Fake News oder unrealistische Nachrichten die Menschenzusammenhalt also verhindert, nach meiner Meinung.
0: Wir sind in Zukunftsmusik für Zusammenhalt und machen wie immer eine kleine musikalische Pause. Wir werden in ein paar Minuten noch in der letzten Phase von unserer Sendung sein und werden wir nochmal über diese Aspekte, die trennen uns, weitersprechen. Aber vorher eine kleine Empfehlung von Musik von unseren Gästen. Die Musik hält uns zusammen. Die Musik ist zweifellos ein Aspekt, die kann uns sehr gut verbinden. Also, unsere Zuhörer und Zuhörerinnen freuen sich auf diese Vielfältigkeit in der Musik. Wenn wir hören Musik, sie freuen sich auch von verschiedenen Qualitäten, Sprachen, Ursprung. Was wäre für euch eine gute Empfehlung für diesen Moment, für diese Pause?
1: Also ich habe meine Vorliebe für anspruchsvolle, besondere, spezielle Popmusik. Und ich liebe Robert Wyatt und der Song, den ich mitgebracht habe, der heißt Free Will and Testament, Englisch. Und es geht dabei aber darum, dass man sich überhaupt nicht aussuchen kann, wer man ist. Und in dem Text, der ist richtig philosophisch, dann geht es darum, dass er fragt, ja, wenn ich die Wahl gehabt hätte, ob ich sein will, hätte ich mich nicht so entschieden. Es ist mein Schicksal. Und wenn wir über Migration reden, reden wir natürlich nicht nur darüber, dass man sich vielleicht wünscht, nach Deutschland zu kommen, sondern eben auch darüber, dass es ein Schicksal ist, dass man seinen Beruf nicht mehr ausüben kann in dem Land, in dem man ihn erlernt hat und in dem man sich entschieden hat, diesen Beruf zu machen, sondern dass man dann plötzlich sich anpassen muss und von Neuem anfangen muss. Das hat man sich vielleicht auch nicht ausgesucht. Aber in der Musik ist es heilsam, so etwas einfach auch auszusprechen.

0: Schön. Das klingt sehr schön. Und bei dir, Sie, ein bestimmtes Thema, die vielleicht uns empfehlen kannst?
1: Also ich höre Musik immer nach Gefühl. Manchmal sogar die Sprache, die ich selbst nicht verstehen kann, aber trotzdem diese Melodie oder diese Bedeutung durch einfach so Übersprache-Grenzung, so könnte ich das wahrnehmen. Und dann, also ich empfehle jetzt so weder ein chinesisches Lieder, da ich selbst Kung Fu übe. Und deswegen mag ich auch solche Musik immer mit Verbindung, Filmserien über Kampfkunst, über Kung Fu. Und dann, weil in China gibt es Kung Fu-Werte, auch solche Spirits, ähnliche wie so Ritter-Spirit in westlichen Lande, genauso bei uns. Ich finde solche Spirit also sehr relevant und sehr schön für ein riesiges gemeinsames soziales Ziel wie Zusammenhalt. Man braucht wirklich jeden Beitrag und auch immer diese Ziel weiter vorher bringen.
0: Wir hören das und kommen wir zurück. Bleiben Sie dran.

vielen, vielen Dank. Wir sind fast in die letzte Phase von unserer Sendung. Wir haben heute ein sehr interessantes Gespräch mit Jürgen Hoyer und Xi Zhao. Und wir versuchen, einen Klang zu finden, zusammen verschiedenen Perspektiven in einen Raum zu schaffen, im Dialog. Das ist der Grund, warum wir machen diese Radiobegegnungen zwischen Menschen mit und ohne Migrationserfahrung, dank auf der Unterstützung und der Fördermittel von Bundesprogramm Gesellschaftlicher Zusammenhalt vor Ort, vernetzt, verbunden, BGZ. Und wir sind hier im Studio von CGV, Verein zur Stärkung interkultureller Kompetenzen. Und wir freuen uns, hier im Dialog zu sein, auf der Suche von Antworten oder Wahrheiten, neuen Wege. Wie können wir wirklich in der Zukunft in Deutschland zusammenleben und vernünftig leben? Und deswegen, wir haben gerade hier gesprochen, was trennt uns? Und in diesem Zusammenhang, wir haben über das Thema Angst auch gesprochen, dass Angst ist eine Emotion, die kann auch die gesamte Gesellschaft prägen, beeinflussen und trennen. Und dann letztendlich den Zusammenhalt wird nicht mehr möglich, weil Zusammenhalt braucht, wie schon am Anfang gesagt haben, braucht Vertrauen, Kommunikation und eine gemeinsame Identität aufbauen. Also das Zusammenspielen in dasselbe Spiel. Ja, wir sind Teil von dieser Chor. Denn dieser Aspekt, was wären Elemente, die können uns helfen als Gesellschaft, deutsche Gesellschaft, Migrantgesellschaft, um uns zusammen anpassen, weil ich denke auch, diese produktive Anpassung ist eine Fähigkeit, deswegen CGV hat sich gegründet unter dem Namen Stärkung interkultureller Kompetenzen. Also wir brauchen interkulturelle Kompetenzen, um besser uns anpassen. Also diese produktive Anpassungsfähigkeit ist eine Kompetenz und ich werde auch sagen, dass diese produktive Anpassungsfähigkeit ist etwas, die brauchen wir nicht nur aus Ländern, sondern auch die Aufnahmegesellschaft, also die Deutschen. In diesem Punkt, ich habe keine Antwort, aber was wäre für uns, Jürgen, vielleicht sind Sie auch Vertreter von einer Kultur, von einer alten Tradition, von einer, ja, sind Sie Vertreter von Millionen Menschen, die Deutsch sprechen, die haben sich hier aufgewachsen. Was sind die Aspekte, die brauchen wir noch in die Aufnahmegesellschaft, um verbessern unsere Zusammenleben? Ja, ich weiß

0: Und das macht Angst. Und alle, die uns versprechen, dass diese Unsicherheit und Angst reduziert wird, das ist etwas, was wir sympathisch finden. Das macht es uns einfacher. Wir können mit dem, was wir schon können und haben, so weiterleben. Das sind Politikversprechungen, die aber nicht wirklich zukunftstauglich sind. Wenn wir uns mal vorstellen, es wäre kein einziger Ausländer mehr im Land, hätten wir kein einziges Problem gelöst, was wir als Gesellschaft haben, im Wettstreit mit anderen Gesellschaften. Ganz im Gegenteil, wir wären nicht zukunftsfähig, ganz eindeutig nicht. Und da sieht man, wie diese Versprechung, ohne Ausländer wäre alles besser, wie falsch die ist. Das ist eindeutig klar. Aber ich finde, es gehört natürlich dazu zu sagen, Unsicherheit wird dann größer, wenn Migration unkontrolliert ist. Das ist für beide Seiten natürlich so. Es gibt keine Lösung auf europäischer Ebene. Es gibt viele Migranten, die nach Deutschland vertrieben wurden, die keinen anderen Platz haben. Das ist für beide Parteien nicht schön. Ich glaube, dass Integration gut gelingt, wenn wir jetzt daran denken, dass wir ausländische Experten brauchen, die wir rufen, die für unsere Unternehmen wichtig sind. Ich glaube, es ist nicht wirklich schwer, hier Integration zu finden. Menschen, die hierher kommen wollen, die Sprache lernen wollen, die hierher kommen, weil sie besonders talentiert sind. Diese Art von Integration ist nicht schwierig. Aber unkontrollierte Migration bedeutet echte Schwierigkeiten. Möglicherweise ist die Bereitschaft auch gar nicht da, wirklich hier zu bleiben. Sich wirklich zu integrieren, weil man eigentlich nicht hier bleiben will. Mit anderen Worten, die Lösung käme hier von internationaler Diplomatie und internationaler Zusammenarbeit, gar nicht auf der Ebene des Einzelnen. Und das ist ein Problem, was wir als Einzelne sehr schwer nur lösen können. So, und dieses ungelöste Problem wird dann benutzt für politische Winkelzüge, wo mehr Angst erzeugt wird, als eigentlich da sein müsste. Und Angst blockiert an der Stelle natürlich. Angst kann ein wichtiger Antrieb sein, normalerweise. Aber hier wird Angst künstlich erzeugt, um zu blockieren. Und dann hemmt Angst das Denken auch. Also wir haben jetzt keine Welle zu erwarten, wie dass wir von Hunden überschwemmt werden oder so. Oder unsere Gesellschaft überrannt wird oder so. Aber es wird teilweise so getan, als wäre es so. Das ist wichtig, ist aber natürlich auch wichtig festzuhalten, dass unkontrollierte Migration echte Probleme macht. Wenn man das verleugnet, dann verschenkt man Vertrauen.
1: Was wirkt bei dir, wenn hören wir zusammen hier Jürgen, und wie ist bei dir deine Erfahrung, was sind die Aspekte, die eine Rolle spielen in unsere aktuelle Situation und in Zukunftsperspektive auch?
2: Also ich denke, viele Faktoren natürlich spielen große Rolle. Aus meiner persönlichen Erfahrung würde ich so einige Punkte nennen. Also die erste, die Angst natürlich aus beider Seiten, also aus den Menschen mit Migrationsgeschichte und auch dann aus der lokalen Bürger. Mhm. Also zum Beispiel, damals hatte ich noch keinen langfristige oder keine Niederlassung in Deutschland. Und dann brauche ich immer, so fast jedes Jahr oder nach der Projektänderung, immer so offenkassierte Beantragen. Inzwischen hatte ich so immer nur 6 Monate während auch Corona keine Verlängerung für diese Zeitraum, um eine neue Arbeit zu finden. Habe ich wirklich also nachgefragt und dann der Sachbearbeiter vom Welcome Center sagt, nein, das ist unsere Gesetze, wir haben keine Verlängerung. Damals sogar viele Angestellte wegen der Projektverkürzung und dann müssen so Arbeitslosigkeiten haben, genau. Und dann habe ich wirklich so viele Unsicherheit und auch die Angst vor, okay, ich muss abreisen, erlebte. Und sogar die Unfairheit, also unfair erlebte. Also ich hatte einen Aufenthaltsstatus wie Arbeitssuchende mit 6 Monaten Gültigkeit. Ich habe mich beim Agentur für Arbeit so rechtzeitig angemeldet und dann aber ich habe eine Ablehnung für die Arbeitslosengeld 1 bekommen, weil sie sagen, ich habe keine Ansprüche für diese Geld, obwohl ich

0: auch zur Versicherung bezahlte, weil sie sagen, die Gesetze für Agentur für Arbeit, sie bezahlen nur die Person mit Arbeitserlaubnis habe. Und dann gehe ich zum Ausländerbehörde und dann sie sagen, ja, wenn man Arbeitssuchende auf dem Hartz-IV-Status befindet, hat man keine Arbeitserlaubnis. Also das ist nicht meine Fehler oder meine Schuld, sondern wegen der unkompatiblen Gesetze, genau, gegenseitig, dann darf ich so Arbeitslosengeld nicht haben. Genau. Das ist für mich so schwierig als eine Einzelperson und auch als ein Mensch, also aus Ausländer. Genau, ich wusste nicht, wie kann ich das machen. Es ist so schwierig, also als Mensch gegen ganze Struktur oder Institution das zu kämpfen. Ja. Das, also diese Beispiel will ich betonen. Es gibt viele, viele Menschen mit Migrationsgeschichte, sie wirklich bemühen sich immer, jederzeit, also wirklich in Deutschland zu integrieren und auch wirklich für die ganze Wirtschaft, kulturell Vielfalt beizutragen. Genau, also wirklich nicht vergessen diese Punkte und auch nicht ignorieren, sondern wirklich, also für die alle Personen hier in Deutschland, ich würde vorschlagen, ein bisschen Zeit zu nehmen, eigene Stimme zu hören, eigene Wünsche zu respektieren, nicht nur nach anderen nachzureden oder nicht reflektiert so etwas handeln. Genau, das würde durch die Zeit viele Meinungen oder viele Vorurteile so werden geändert. Dann kommt man so langsam so zu einem gemeinsamen Weg und hat man so gegenseitig so bessere Verständnis, dann denke ich so, das ist so machbar und auch möglich, also für die menschliche Zusammenhalt, unabhängig von Herkunftsland, von Religion, von Status, genau. Also das ist so von meiner persönlichen Erfahrung. Und natürlich so für die Migranten würde ich auch ermutigen, wirklich so viel wie möglich die Chance und auch die Angebote von der Gesellschaft zu nehmen, aus eigenem Kreis oder bequemen Platz auszutreten, ausprobieren, ein bisschen Herausforderung, Schritte für Schritte überwinden, dann bekommt man wirklich viele breite Chance und auch Augenbereicherung und dann sich selbst zu öffnen und auch anwirken. Also ich würde gerne so, es gibt da Mittelpunkte und dann aus beider Seite gemeinsam genau zu dieser Richtung laufen und dann endlich ja, zu einem Punkt kommen und dann weit gemeinsam laufen.
1: Wir sind in Zukunftsmusik für Zusammenhalt und wir kommen zurück nach dieser musikalischen Pause. Bleiben Sie dran.

0: Wir sind hier nochmal ein Studio von SIG e.V., Verein zur Stärkung interkultureller Kompetenzen. Wir sind in einem wichtigen Projekt, das ist ein Radio-Podcast mit der Unterstützung des Bundesprogramms Gesellschaftlicher Zusammenhalt vor Ort vernetzt verbunden, BGZ. Und wir sind hier mit zwei Gästen, Xi Zhao aus China und Jürgen Heuer aus Deutschland. Ich möchte gerne euch fragen, etwas auf die Perspektive von dir, von deiner Gemeinde vielleicht oder deine Erfahrung als Migrant. Was sind die Situationen, wo du hast das Gefühl, dass interkulturelle Kommunikation zusammenbricht oder besonders schwer ist in Bezug auf die andere Teil von der Gesellschaft, auf die Aufnahmegesellschaft? Was sind Aspekte, wie du merkst du, dass es läuft etwas schief, die Kommunikation, die interkulturelle Kommunikation?
1: Also ich persönlich habe generell hohe Akzeptanz für Unterschiede. Deswegen, also wenn die Kultur oder Meinung oder Arbeitsweise sehr unterschiedlich von mir sind, nehme ich so eher das als Chance und auch solche Situationen für persönliche Wachstum und auch Erfahrung zusammen neue Perspektive zu gewinnen. Aber das ist nur so auf der persönlichen Ebene, deswegen habe ich so weniger Probleme mit anderen Nationalitäten oder anderer Kultur zu umgehen. Aber wie mein gelerntes letztes Beispiel, wenn das zum institutionelle solcher Rahmen zu gehen, dann hat man als so Anziehperson Schwierigkeiten, genau. Und auch aus unserer Community, da die politische Systeme sind ganz anders. Und dann für die chinesischsprachigen Menschen, sie haben natürlich große Herausforderungen als neuer Ankommende. Hier zuerst proaktiver die Tür aufzumachen, sondern sie warten immer so ein bisschen, genau, Signal oder Unterstützung, Ermutigung, komm aus. Genau, ihr seid auch Teil von Gesellschaft. Dann würden sie gerne ein bisschen, genau, ausprobieren, auskommen, weil sie sind meistens die Studierenden, Akademiker, Fachkräfte. Also sie haben großes Potenzial, wirklich dann für ganze Gesellschaft beizutragen, aber sie brauchen so mehr Zeit und Unterstützung. Dann, das ist dann natürlich immer nicht der gute funktioniert bei Behörde. Ja, wenn man keinen Aufenthaltstitel haben natürlich, dann hat man keine Chance mehr. Genau. Und andererseits, ich denke momentan für die vielen Migrationsvereine oder die deutsche Gesellschaft, sie haben nur Aufmerksamkeit für einige bestimmte Migrationsgruppen gegeben. Das ist auch ungleichberechtigte Förderung für die Migrationsgruppe, zum Beispiel die Geflüchtete und dann Fachkräfte. Sie haben im Eintopf geworfen und eine Integrationsmaßnahme gestärkt. Und dann natürlich aber dann die unterschiedlichen Bedürfnisse sind ungeachtet. Deswegen, warum sage ich so am Anfang, also meine Mission ist wirklich dann mehr Förderung oder Hilfe für die internationalen Fachkräfte. Ja, weil das ist ein jetziger, aktuelles, sehr heißes Thema, genau, Arbeitskraftzuwanderung in Deutschland. Weil hier gibt es dringende solche Arbeitsmangelprobleme. Und dann solche Hilfe ist natürlich so nicht beendet, nur am ersten Tag vor der Werk- oder Fabriketour, sondern sie fangen gerade an. Genau. Also deswegen finde ich, dass es so, die ganze Gesellschaft sollten auch besser verstehen, sie kommen hier nicht so Ressourcen von Gesellschaft zu verbrauchen oder aus unserer Hand zu nehmen, sondern sie bereichern uns. Und dann, wenn sie wirklich dann eine sichere Landung in Deutschland bekommen haben, sie werden wirklich so schnell wie möglich wirklich so viele Bereicherungen oder also für Wirtschaft, für Gesellschaft, für Kultur mitbringen. Genau, also das brauchen wir gemeinsam, das zu schaffen.
0: Und in deinem Fall, also als Gastgeber, so ich denke mal, mindestens von meiner eigenen Perspektive als Ausländer hier in Deutschland, habe ich immer gedacht, dass Deutschland ist wie ein Gastgeber und wir sind Gastnehmer. Wir kommen hier, um arbeiten, Familie gründen, eine neue Sprache lernen, vielleicht eine neue Zukunft aufbauen. Aber wir sind wie ein Gast in einem großes, schönes Land. Und du, Jürgen, auch mit deiner Erfahrung als Professor an der Universität, als Gastgeber, wenn du denkst in die Kommunikation, in die interkulturelle Kommunikation in Bezug auf die fremden Kulturen, Menschen mit Migrationserfahrung, wo glaubst du oder wo siehst du oder was sind deine Gefühle, wenn du denkst, oh, hier ist etwas, die läuft nicht richtig gut in die Kommunikation, in die Zusammensein. Was ist besonders schwer? Wo merkst du, dass es, ja, es gibt Hindernisse in die Kommunikation, interkulturelle Kommunikation mit den neuen Bewohnern hier in dieses Land?
2: Ich kann das nur schwer beurteilen, weil ich natürlich nur einen persönlichen Erfahrungshintergrund habe. Aber einen Punkt möchte ich erwähnen. Es gibt Rassismus. Es gibt Rassisten. Und ich weiß nicht, wie wenige es sind, aber da ist ein Aspekt von Zivilcourage. Ich glaube, die allermeisten möchten gerne gute Gastgeber sein. Und ich persönlich weiß, wie gastfreundlich man in anderen Ländern empfangen wird. In China zum Beispiel. Große Gastfreundschaft. In arabischen Ländern große Gastfreundschaft. Freundschaft. In Russland, große Gastfreundschaft. Das ist mir zuteil geworden und ich glaube, viele Deutsche sind gerne gute Gastgeber. Und mir fällt aber ein Beispiel von einer nigerianischen Kollegin, mit der ich Musik gemacht habe und das hat Freude gemacht und dann hat sie mir gesagt, sie wird aber weggehen aus Dresden. Und ich habe gefragt, warum und ihre Antwort war, ich kann hier nicht durch den Bahnhof gehen, ohne beleidigt zu werden. Ich bin auch schon angespuckt worden. Ich kann das nicht überprüfen. Ich konnte es kaum glauben. Aber es gibt natürlich immer Einzelne, die keine guten Gastfreunde sind. Und ich finde, daran sind zwei Sachen schockierend. Einmal die Sache selber, aber auch, dass niemand daneben steht und couragiert handelt. Und einfach dafür steht, hier gibt es keinen Rassismus.
0: Vielen Dank. Wir sind schon am Ende von unserer Sendung. Es gibt noch ein, zwei Themen, die kurz werden wir sprechen. Aber in dieser Phase, es gibt noch etwas zu Musikempfehlung.
2: Ich habe einen ganz kurzen, einfachen und melancholischen Song mitgebracht von meiner deutschen Lieblingsband The No Twist und der Song heißt Gone, Gone, Gone und da geht es einfach darum, dass andere einen vielleicht auch gar nicht gehen lassen wollen. Was bedeutet es, wenn jemand, der vielleicht sehr talentiert ist, nach USA geht für die Familie, die zurückbleibt? Was bedeutet es, wenn der Talentierteste aus der Familie in ein anderes Land geht? Vielleicht kannst du sogar etwas dazu sagen. Du hast deine Familie bestimmt in China. Die finden das überhaupt nicht gut, dass du hier bist. Und der Song Gone, Gone, Gone, der geht also auch musikalisch sehr gelungen. Ganz kurzer Song um genau das. Sie würden dich nie gehen lassen wollen.

0: schön. Vielen Dank. Sie, hast du ein bestimmtes Thema?
1: Ja, da wir auch über Angst gesprochen haben, und dann habe ich wirklich dann ein Lied, chinesisches Lied, heißt Keine Angst. Das ist aus ein Volkslied von einer etlichen Gruppe aus Südchina. Ohne Übersetzung kann ich selbst diese Lieder nicht verstehen, aber ich habe nochmal übersetzen gelassen, weil das ist ein Dialekt. Aber Melodie, sehr schön, und dann diese Emotion auch sehr schön. Ich denke, das passte unser Thema sehr gut. Und dann, das ist auch mein Wunsch für die alle Menschen mit und ohne Migrationsgeschichte. Also keine Angst, weitergehen.
0: Sehr schön. Wir sind hier mit Zi Shao aus China und Jürgen Heuer aus Deutschland. Bleiben Sie dran, hören wir diese schöne Musik und werden wir unsere Sendung weiterführen. Dankeschön.

0: Wir sind fast am Ende von unserer Sendung und an dieser Stelle wir sprechen über Verantwortung. Jeder von uns haben wir eine gewisse Verantwortung über die Zukunft. Und in diesem Zusammenhang fragen wir immer, was sind gute Wünsche für unsere Zukunft? Genau, wenn wir den Markt oder die Chance etwas verändern, was werden wir tun oder empfehlen vielleicht an der Gesellschaft, um diesen gesellschaftlichen Zusammenhalt verstärken, ermöglichen, unterstützen? Das wollte ich gerne fragen. Was sind Wörter, die Sie in diesem Zusammenhang in unserer Radiosendung an die Menschen mit Migrationserfahrung oder ohne Migrationserfahrung, Menschen, die überzeugt sind, dass das Interkulturalität sehr wichtig ist und Menschen, die auch überhaupt nicht begeistert sind, weil sie sind auch Teil von unserer Gesellschaft. Und an diese Menschen, auf diese vielfältige Gesellschaft, was wäre eine gute Botschaft für diese Menschen mit eurer eigenen Erfahrung und Biografie?
1: Also mein Wunsch sind, erster Punkt ist so wirklich miteinander Respekt und Solidarität. Respekt natürlich dann bedeutet Empathie und auch Mitgefühl, wie vorher auch genannt, so Nachsicht. Und da hat man wirklich mehrere Chancen, viele neue Erfahrungen zusammen und viele selbst anwecken, weiter anwecken. Und Solidarität sowohl für die innerhalb der migrantischen Communities, auch dann zwischen Aufnahmegesellschaften und migranten Communities. Weil Menschen bringen viel so Ressourcen mit und sie können wirklich viele Neues aufbauen. Und Solidarität kann auch Zugehörigkeit schaffen und auch solche Egoismus reduzieren. Also wirklich so eine schöne, harmonische Menschenwelt zu bauen. Und dann zweite natürlich dann, wie erwähnt, und jetzt die Aufmerksamkeit oder Förderung für die unterschiedliche Menschengruppe. Wir sollten verstehen, die einige Leute oder einige Gruppe oder nicht alle Leute, nicht alle Gruppe, sie haben Fähigkeiten oder Gewohnheiten, eigene Stimme, eigene Anliegen, laut und klar zu äußern. Genau, deswegen, also sie sind eine nachbeteiligte Person. Wir sollten auch so Raum und also geben und dann auch Unterstützung bei der Stimme zu hören. Und noch weiterer Wunsch ist wirklich, jeder ein bisschen kleines Beitrag im Alltag zu machen, egal an einer zum Beispiel chinesischen Neujahrfest zu probieren, chinesische Küche zu verkosten oder so alle Chinesen in eine jugendliche Demokratie treffen, teilzunehmen. Ein bisschen zu hören, was ist Demokratie? Genau, warum brauchen wir Demokratie? Man kann dann sich ein bisschen reflektieren, genau. Also wirklich offene Ohren und Herz öffnen. Dann könnte man wirklich viel, viel bereichern. Genau, und dann, wenn man so bereicherte oder mehrere Infos-Kanäle bekommen, dann bleibt, also das würde Menschen auch so verkürzen, denke ich so. Ja, also ganz anderes Kosmos zu haben.
0: Vielen Dank, Sie. Jürgen, was sind deine Wünsche für Zukunft im Rahmen von unserer Nachhaltigkeit?
2: Ja, mein Wunsch für die Zukunft sind gute Gefühle. Gute Gefühle. Wann entstehen gute Gefühle? Gute Gefühle entstehen, wenn man Erfolge hat. Gute Gefühle entstehen, wenn man Kontakte hat. Gute Gefühle entstehen, wenn man gute Rückmeldung bekommt. Gute Gefühle entstehen, wenn es Lösungen gibt und Wünsche in Erfüllung gehen. Gute Gefühle werden blockiert, wenn Leute Recht haben wollen. Und wenn man meckert, dann hat man das gute Gefühl vielleicht, dass man seinen Ärger ausdrücken kann. Aber das bringt nichts. Meckern und Rechthaberei ist so einfach. Aber es bringt keine guten Gefühle. Es bringt auch überhaupt nicht weiter. Es ist keine Leistung zu meckern und auf etwas rumzuhacken und die eigene Meinung x-mal zu wiederholen und die Überzeugung an der Überzeugung festzuhalten, dass das Richtige ist. Das ist einfach, aber es führt zu nichts, zu keinen Problemlösungen, zu keiner Entwicklung. In der Psychologie nennt man das Offenheit für Erfahrungen. Und ich bin nicht nur optimistisch, weil Offenheit für Erfahrung, das ist auch die Persönlichkeit. Menschen unterscheiden sich in dem und manche sind einfach nicht so sonderlich offen. Sie sind dann neidisch auf die, die offen sind und die neue Erfahrungen machen und Erfolge haben. Tut mir leid.
0: Und wir sind am Ende von unserer Sendung. Und ja, an diesem Punkt möchte ich mich verabschieden. Danke auf eure Offenheit auch, auf diese Erfahrung und auf dieses Zusammensprechen, in diese Begegnung. Ich möchte mich wirklich persönlich an dich, Sie, mich bedanken und an Jürgen auch hier. Das war eine schöne Chance, mit euch zu sprechen. Vielen, vielen Dank.
1: Danke auch für die Anladung, auch für diese Gelegenheit, mit Jürgen auch auszutauschen. Also finde ich auch sehr schön. Danke.
2: Danke an euch.
0: Vielen Dank. Das war Zukunftsmusik für Zusammenhalt, unser Radio- und Podcast-Format über interkulturelles Dialog und Zusammenhalt in Sachsen und Deutschland. Vielen Dank an alle, die hier heute waren und auch besonders auf unsere Unterstützer, Bundesprogramm Gesellschaftlicher Zusammenhalt vor Ort vernetzt verbunden, BGZ BAMF. Und wir bedanken uns auch für die Unterstützung von das Team von CGV und verschiedenen Kooperationspartner, die unterstützen uns. Wir werden uns in der Zukunft treffen über Spotify, YouTube, Facebook und Instagram. Bleiben Sie dran, abonniere unseren Podcast, gib uns dein Like, kommentiere und teile die Sendung. So hilfst du uns, noch mehr Menschen zu erreichen. Wir freuen uns, wenn du auch beim nächsten Mal wieder einschaltest. Bis dahin, bleib neugierig, bleib im Dialog. Das war Zukunftsmusik für Zusammenhalt, Konzeption und Produktion, CGV, Dresden, Sachsen, Deutschland. 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Vielen Dank.

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2: Hier ist Colorado, freies Radio für Dresden. Wir senden auf den Frequenzen 99,3, 98,4. Lorenz, wir haben dich eingeladen, weil es ja auch immer wieder Anrufe und Mails und auch persönliche Wünsche gibt wegen unserer schlechten Empfangbarkeit in Dresden. Was ist denn dafür eigentlich der Grund?
3: Diese Frequenz, diese 100,2, die wir über Jahre hatten, wurde von dem Sender auf dem Dresdner Fernsehturm abgestrahlt von der Antenne und mit einer relativ hohen Leistung, also 5 Kilowatt. Im Rahmen dieser Kooperation mit Radio Apollo sind wir jetzt auf zwei kleineren und schwächeren Sendern zu hören. Die sind auf dem Freitaler Windberg und in Dresden-Gompitz aufgestellt und haben nur eine Leistung von 50 bzw. 100 Watt, also deutlich schwächer. Eine Glühbirne hat unter Umständen auch 50 oder 100 Watt, das ist ein ganz guter Vergleich. Dann lohnt es sich auf jeden Fall mal so eine Zimmerantenne zu kaufen, sofern die nicht schon dran ist, die dann meist aus so T-förmig aussieht, also eine Zuleitung, und dann geht nach zwei Seiten so ein Kabel weg und das kann man dann irgendwo an der Wand befestigen, mal mit Reißzwecken ausprobieren oder sowas. Muss man durchaus ein bisschen testen.

0: Okay, und wenn ihr dazu weitere Fragen habt, dann wendet euch an coloradio.org. Wir haben eine Kontaktadresse, wir haben eine E-Mail und wir haben natürlich auch eine Telefonnummer im Büro. Alle schwierigen Fragen werden wir dann an Lorenz weiterleiten, der darf die dann beantworten. Vielen Dank erstmal.
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1: Ja, herzlich willkommen hier bei Coloradio. Wir feiern heute all die engagierten Menschen, die dafür gekämpft haben, dass aus dem Piratensender ein Radio mit einer offiziellen UKW-Frequenz wird, würden wir heute nicht hier stehen. Deshalb an dieser Stelle an unsere Wegbereiter, danke dafür. Coloradio, freies Radio in Dresden. Was bedeutet das überhaupt, freies Radio? Freie Radios arbeiten unabhängig von kommerziellen Interessen und sind nicht gewinnorientiert. Alle Menschen haben die Möglichkeit, Radio mitzugestalten. Coloradio ist ein emanzipatorisches, hierarchiearmes, selbstverwaltetes, nicht kommerzielles und basisdemokratisches Radio. Diversität und Akzeptanz sind wichtige Werte für Coloradio. Menschenverachtende und diskriminierende Verhaltensweisen und Inhalte haben hier keinen Platz. Wie unser Name ist auch unser Programm so bunt und vielfältig wie die Menschen, die es produzieren. Mich. Ich habe mir abgewöhnt, davon zu sprechen, was die Medien wieder verbreiten. Wir alle können. Gemeinsam mit den anderen sächsischen freien Radios haben wir eine Vision. Wir wollen ermöglichen, dass Menschen in Sachsen für Menschen in Sachsen senden. Sachsenweit. Auf DAB+. Dafür haben wir gemeinsam mit den anderen sächsischen freien Radios, also Radio Blau in Leipzig, Radio T in Chemnitz und Radio Z in Zittau, sowie in Kooperation mit vielen sächsischen Initiativen das Rundfunkkombinat Sachsen gegründet. Im ländlichen Raum gibt es, wie ja auch in den genannten Städten, zivilgesellschaftliche AkteurInnen, also Vereine, Initiativen, Personen und sonstige politisch, sozial und gesellschaftlich agierende Einrichtungen. Es gibt auch bereits lokale Medienprojekte und eine Menge spannende Podcasts. Was oft fehlt, ist die Möglichkeit, sich öffentlichkeitswirksam zu äußern. Es geht auch um Hilfe zur Medienproduktion. Das reicht von dem zur Verfügung stellen der Sende- und Produktionstechnik über Schulungen zur Produktion und Übertragung von journalistischen Inhalten, Vernetzungstreffen, Veranstaltungs-Livestreams bis hin zu lokalen Sendeformaten, die vor Ort produziert und anschließend regional oder landesweit ausgestrahlt werden. Dann hören vielleicht Menschen in Zwickau etwas von anderen in Nieski und denken, wow, ich mache ja was Ähnliches, da können wir uns zusammentun. Und es geht gerade für diesen Austausch auch um eine gemeinsame Mediathek für diese Inhalte. Es ist ein besonderer, ein spannender, ein sehr arbeitsintensiver Prozess. Nicht kommerzielle Radios sind die dritte Säule des Rundfunks, neben den öffentlich-rechtlichen sowie den privaten Rundfunkanstalten. So ist zumindest das landesweite Verständnis freier Radios. Ich habe da immer ein Bild vor Augen, es kommt aus dem handwerklichen Bereich. Ein Stuhl oder Tisch auf drei Beinen kippelt nicht, er steht sehr stabil. Ja, man darf es ruhig betonen, das Rundfunkkombinat ist ein ganz starkes, innovatives und vor allem demokratisches Signal, das hier von Sachsen ausgeht. Gut für unser aller Demokratieentwicklung, für Teilhabe, gegenseitiges Verständnis und Miteinander. Dieses Projekt lebt zwar von ehrenamtlichem Engagement, aber es wird nicht funktionieren ohne Menschen, die sich sehr zeitintensiv mit der Koordination, der Medienpädagogik sowie der Technikvermittlung beschäftigen können. Hierfür bedarf es fester Arbeitsplätze. Wie viele Vereine sind wir auch deshalb angewiesen auf die stetige politische Unterstützung und Rückendeckung auf Kommunal-, Landes- und Bundesebene. Ich begrüße ganz herzlich Anne-Kathrin Klepsch, Bürgermeisterin der Stadt Dresden für Kultur, Wissenschaft und Tourismus. Ihre Anwesenheit können wir hoffentlich als Zeichen dafür werten, wie sehr unser Radio als Kooperationspartner in der Stadt etabliert ist. Coloradio ist ja mit vielen Initiativen und Institutionen hier verbunden und durch die Förderung durch das Kulturbüro und das Jugendamt der Stadt Dresden können wir hier auch kostenfreie Workshops anbieten, unseren Seminarraum günstig an andere Initiativen abgeben. Und das junge Radio ist ja auch fester Bestandteil bei uns, was vom Jugendamt gefördert wird. Ja, schön, dass Sie da sind.
2: Ich freue mich sehr, dass ich heute hier sein darf, auch Teil des Geburtstages und auch so persönlich gratulieren darf und möchte an der Stelle auch nochmal die Hörerinnen und Hörer begrüßen. Warum ist

Coloradio auch für uns aus kulturpolitischer Sicht wichtig. Ich will vielleicht mal so einsteigen, der Fall der Mauer und die friedliche Revolution. Und mit Blick auf diese Zeit vor 89 können sich vielleicht diejenigen, die ein bisschen älter sind als Coloradio selber, noch erinnern, wie die Medienlandschaft damals hier in Dresden war. Es gab zwei Fernsehsender, DDR 1 und DDR 2, im Tal der Ahnungslosen. Und es gab natürlich die Sender des staatlichen Rundfunks, Sender Dresden, Radio DDR, Stimme der DDR und so weiter. Und es gab DT64. Und insofern bedeutete für die Öffentlichkeit und auch für eine kritische Öffentlichkeit der Fall der Mauer ja plötzlich eine Zäsur, mit der ganz viele Hoffnungen verbunden waren. Hoffnungen auf Meinungsfreiheit, auf Informationsfreiheit. Und das können sich vielleicht junge Menschen gar nicht mehr vorstellen, eine Zeit ohne Internet. Ja, eine Zeit, in der man nur auf staatlich gedruckte, zensierte Printmedien und auch in entsprechenden Rundfunk angewiesen war. Und aus dieser Hoffnung heraus ist ja dann auch die Idee entstanden, Privatradios, freie Radios zu gründen. Und während nach der Wiedervereinigung die ostdeutsche Medienlandschaft ja komplett neu konfiguriert wurde und auch der öffentlich-rechtliche Rundfunk mit dem MDR anstand und die privaten Rundfunkanstalten, gab es eben auch so ein kleines, flinkes Beiboot. Und das war die Radioinitiative in Dresden, die insofern wichtig war, weil es von Anfang an den Anspruch gab, auch eine kritische Öffentlichkeit zu sein, aus der Zivilgesellschaft heraus Rundfunk zu denken, partizipativ Rundfunk zu machen und eben auch basisdemokratisch. Und mit Blick auch auf die Bedeutung der freien Radios in der Gegenwart will ich das an der Stelle schon nochmal erwähnt wissen. Und ich habe dann über viele Jahre das persönlich verfolgt, dann später als Abgeordnete im Sächsischen Landtag, im Ausschuss für Kultur und Medien auch, habe dort auch erlebt, wie sehr die freien Radios, damals waren es ja noch drei, ringen mussten in Sachsen um die Frage Frequenzen, um Ressourcen, überhaupt auch ihre Kosten zu finanzieren. Und es war ein fortwährender Kampf. Und insofern, glaube ich, muss man auch seitens der Stadt und der Kulturpolitik Danke sagen an diese inzwischen Generation von Radiomacherinnen und Radiomachern, die ihre Zeit investiert haben, die an diese Vision geglaubt haben, die sich nicht haben entmutigen lassen, die auch daran festgehalten haben und immer wieder dafür gerungen haben, dass freie Radios in Sachsen eine Zukunft haben und auch eine Rolle spielen und dass es eben nicht reicht, den öffentlich-rechtlichen Rundfunk zu finanzieren oder Privatradios auch zuzulassen, sondern dass es genau etwas dazwischen braucht, so ein bisschen das Salz in der Suppe, das i-Töpfelchen, das auch in beide Richtungen die Dinge hinterfragt, weil natürlich auf der einen Seite auch alle großen Rundfunk- und Medienanstalten doch einem gewissen Mainstream unterworfen sind, weil sie entweder kommerziell wirtschaftlich funktionieren müssen oder weil sie auch für die Rechtsaufsichten, für die Träger Quoten erreichen müssen, Hörerzahlen, Zuschauerzahlen erreichen müssen. Und das müssen freie Radios nicht.

0: Informationsflut, die für viele Menschen ja eine Überforderung darstellt.
1: Herr Zastrow, Sie haben das Stichwort gerade gesagt, Spenden der nächsten Diätenerhöhung. Ist es dann für Sie vorstellbar, dass wir alle gemeinsam dieses Geld für den Erhalt der freien Radios in Sachsen spenden?
2: Sie haben mich jetzt gefragt, ob ich mir vorstellen kann, dass wir dieses Geld an Coloradio geben. Nein, nein, nein. Weißt du, etwas ist schon schwierig. Ich höre gerne Wortradio und wenn ich im Auto unterwegs bin, höre ich auch Coloradio. Wenn das mal passt, höre ich mir das gerne an, weil das ziemlich schräg ist. Es gibt da gute Sendungen, aber es gibt auch ganz spezielle Sendungen, wo dann Leute, die irgendwo in der Neustadt Barrikaden legen, als Aktivisten bezeichnet werden. Und solange das dort gemacht wird, würde ich das Geld nicht spenden, ganz gewiss nicht.
3: Coloradio Spendenkonto. IBAN DE 72852020000036159.
4: Radiosendungen habe ich gelernt, sensibler und umfassender, eben vielleicht nicht so viele Möglichkeiten.
0: Heute ja auch allein gegeben sind, in der Demokratie auch nutzen, aber um eigentlich Meinungsfreiheit einzuschränken und eben den mit Blick auch auf eine emanzipatorische, eine diversitätsorientierte, eine antirassistische Gesellschaft, das zu torpedieren und einzugrenzen. Und insofern, glaube ich, werden freie Radios und frei produzierte Inhalte eher noch an Bedeutung gewinnen, wenn sie sich eben auch an einen bestimmten Wertekonsens auch verpflichtet fühlen, so wie er am Beginn der Sendung von Ihnen vorgetragen wurde. Und ich glaube, diesen Diskurs werden wir insbesondere auch im nächsten Jahr noch viel stärker erleben und dort auch wirklich journalistisch exzellent zu arbeiten und scheinbaren alternativen, aber letztendlich unwahren Wahrheiten etwas entgegenzusetzen. Ich glaube, das ist die Herausforderung und dort braucht es einfach auch eine kritische Öffentlichkeit und insofern kann ich an der Stelle nur wünschen, dass all die Vorhaben auch in Erfüllung gehen und dass es auch gelingt, dafür auf der politischen Ebene, vor allen Dingen natürlich auf Landesebene, die SLM ist ja beim Freistaat, als auch auf der kommunalpolitischen Ebene die notwendige Unterstützung zu bekommen und auch MedienpolitikerInnen zu haben und auch nach den Wahlen in den Parlamenten zu haben, die die Notwendigkeit von freien Radios auch verstehen und auch unterstützen als tatsächlich viertes Stuhlbein, Tischbein in einer Medienlandschaft, in einer demokratischen Gesellschaft.
5: Und mich würde interessieren, welche Inhalte wünschen Sie sich denn noch im Rundfunk, meinetwegen in den nächsten 30 Jahren?
0: Ich wünsche mir in einem lokalen Radio, in einem freien Lokalradio vor allen Dingen die Inhalte, die in den großen Leitmedien zu kurz kommen und nicht mehr vorkommen. Wenn man auf den Bereich der Printmedien, der Tageszeitung schaut, kann man ja schon seit langem dort beobachten, wie die Mantelteile bundesweit vereinheitlicht werden, um Personal zu sparen und wie auch die Lokalredaktionen ausgedünnt werden. Und insofern braucht es auch mit Blick auf kommunalpolitische Entwicklung, auf Themen, die die Stadt beschäftigen, insbesondere auch die beispielsweise Minderheiten betreffen und die Interessen von Menschen, die sonst nicht sichtbar sind, einen Journalismus, der genau das auch aufarbeitet, in den Vordergrund stellt, diese Themen sichtbar macht, bestimmten Gruppen in unserer Stadtgesellschaft auch eine Stimme gibt im Radio, sie damit aber auch sichtbar macht im Sinne der öffentlichen Wahrnehmung. Und ich glaube, wir werden auch in den nächsten Jahren keine einfachen Diskussionen führen, wenn wir auf aktuelle Herausforderungen blicken, auch um den Freiheitsbegriff sozusagen, wie viel, auch die Frage, wie gehen wir mit Vielfalt, mit Diversität in unserer Stadt um. Und vielleicht noch ein dritter Aspekt, der, glaube ich, in den nächsten Jahren an Bedeutung gewinnen wird, hinsichtlich der demografischen Entwicklung in Sachsen, in Dresden. Wir sind in Dresden natürlich mit Blick in die Fläche eine vergleichsweise noch junge Stadt. Wir haben viele Kinder und Jugendliche, wir haben viele Schülerinnen und Schüler, aber wir werden nicht mehr werden. Wir werden die 600.000er Marke nicht knacken, aber wir werden älter werden als Stadtgesellschaft. Das heißt, wir haben auch einen wachsenden Anteil an älteren Menschen, die aber noch fit sind, die sich einbringen wollen in die Gesellschaft, die sich einmischen wollen. Und ich finde, da ist auch Radio zu machen eine ganz spannende Sache. Einerseits dort ein Angebot zu schaffen,

0: selber überhaupt mal eine Sendung zu produzieren für jemanden, der sich das 60, 70 Jahre gar nicht vorstellen konnte in seinem Berufsleben, und andererseits aber auch die Themen dieser Bevölkerungsgruppe auch in den Fokus zu nehmen, ohne dass dass jetzt die junge Generation zu kurz kommen soll. Das will ich auch nochmal hervorheben. Das ist ja immer auch ein Austarieren von Interessenlagen, Bedarfslagen und auch in einer Stadt. Da fällt mir doch noch ein Thema ein, weil das in unserer Stadt immer so, doch wir auch so ein bisschen der Seismograf sind oder sich bei uns bestimmte Diskussionen vielleicht nochmal hervorgehobener abspielen, wenn wir an das Thema auch Meinungsfreiheit denken. Wir haben ja eine ganze Reihe auch von Schriftstellerinnen und Schriftstellern unserer Stadt, und ist auch der Diskurs, glaube ich, um wirklich Demokratie, Freiheit, Toleranz, Miteinander, Diversität auch etwas, was uns in den nächsten Jahren beschäftigen wird.
1: Definitiv. Sie haben es ja schon gesagt, wir sind sozusagen hier eine Plattform, auf der sich die Menschen vernetzen können, durch alle Schichten und Gruppen hinweg und vor allem durch alle Altersgruppen hinweg. Und das Schöne ist, wir sind halt ein Verein, bei dem man sich einerseits gesellschaftlich engagieren kann, das kann man aber eigentlich in allen Vereinen, aber wir haben halt den unendlich großen Vorteil, dass wir gleichzeitig eine Bühne haben nach draußen. Das heißt, man kann sich nicht nur engagieren, sondern gleichzeitig produzieren und damit halt auch einen Grad an Selbstwirksamkeit erreichen, der in anderen Vereinen wahrscheinlich nicht ganz so krass gegeben ist. Deswegen kommt vorbei, wenn ihr mitmachen wollt. Wir sind immer auf Menschen angewiesen, die sich hier beteiligen, ob sie produzieren oder ob sie sich einfach nur für den Verein engagieren. Beides spielt eine wichtige Rolle.
0: Einerseits, wir reden über Work-Life-Balance und Vier-Tage-Woche und so weiter, ja. Und Menschen, die weniger arbeiten wollen und für sich erkennen, dass das Leben noch etwas anderes bedeuten könnte, als nur arbeiten zu gehen, haben dann aber auch Zeit, sich zu engagieren. Und viele Menschen leben heute ja auch allein oder zumindest nicht mehr in der klassischen Kernfamilie oder Ehebeziehung. Und insofern ist ein Verein, wenn es Freude macht, dort zu sein, auch immer eine Chance, Menschen an sich zu binden, weil man Gleichgesinnte trifft, wenn man Menschen trifft, die sich mit den ähnlichen Themen beschäftigen wollen, weil man Austausch hat. Und all das ist eine Chance, nicht nur für die Radioinitiative Dresden, sondern für ganz viele Vereine. Und was wünsche ich mir von Coloradio? Ich wünsche mir, dass erstens Coloradio weiter neugierig bleibt, kritisch bleibt, natürlich im Musikangebot auch bunt und spannend, und dass einfach ganz viele Menschen gern einschalten und denken, ja, das macht Freude zuzuhören und vielleicht habe ich Lust, da selber mitzumachen. Und damit bin ich bei den Wünschen. Was wünsche ich Coloradio? Natürlich, dass es nicht nur eine Dekade weitergeht, sondern möglichst noch Jahrzehnte, und dass sich einerseits ganz viele Menschen auch hier im Radio engagieren wollen, weil davon lebt ein freies Radio von unterschiedlichen Perspektiven, und dass es aber auch MedienpolitikerInnen, KulturpolitikerInnen gibt auf Stadt- wie Landesebene, die sagen, freie Radios sind ein elementarer Bestandteil auch unserer Demokratie und brauchen eben politische Unterstützung und brauchen aber auch finanzielle Unterstützung, um in der Fläche wirksam zu werden. Und insofern Glück, Durchhaltevermögen, Zuversicht. Und ich freue mich, wenn wir miteinander im Gespräch bleiben.
1: Vielen herzlichen Dank.
0: Vielen Dank für die Einladung.
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1: Und Freihoch 3 jetzt auch über DAB Plus auf Kanal 7a zusammen mit Radio Z 24/7. Und anlässlich des 34. Geburtstags Colloradio, das erste freie Radio in den neuen Bundesländern, heute ein kleines Special. Und ich freue mich ganz herzlich, jetzt am Telefon begrüßen zu können den Max. Hallo Max.
2: Hallo Hendrik.
1: Du bist Sendungsmacher, auch Vorstand. Was hat dich denn ganz generell zum freien Radio, insbesondere zu Colloradio, verschlagen?
2: Also ganz allgemein hat mich zum Radio verschlagen einfach meine Faszination an dem Medium. Also ich weiß, dass bei uns zu Hause lief immer irgendein Radio. Wenn ich nach Hause kam nach der Schule, war das Radio an, wenn wir irgendwie mit dem Auto unterwegs waren. Also das hat für mich ganz viel Lebensrealität bedeutet, dieses Radio. Und als ich 2012 dann zum Studieren nach Dresden gekommen bin, das heißt Colloradio, da gucke ich doch einfach mal hin. Ja, und dann bin ich einfach Montagabend hin und bin dann direkt bei Roman, der ja immer noch das Montagsmagazin macht, dort in die Sendung reingelaufen. Und der hat mich da auch willkommen geheißen und so bin ich jetzt hier quasi.
1: Faszination Radio. Ja, nochmal komprimierter die Frage, was würdest du den Zuhörern, Zuhörerinnen sagen, was macht freies Radio aus? Was ist das Special? Würdest du es empfehlen?
2: Freies Radio, in manchen Bundesländern sind es auch Bürgerradios oder offene Kanäle, bieten halt einfach eine ganz niedrigschwellige Möglichkeit, das Medium Radio mitzugestalten. Und ja, natürlich können wir jetzt, sage ich mal, mit dem Internet, den ganzen Podcast-Plattformen, Videoplattformen, die es im Internet so gibt, natürlich auch irgendwie selber Medien sein. Das war aber in den 90ern, in den 2000ern und auch in den 2010ern noch nicht ganz so einfach für alle Leute möglich. Und freie Radios bieten halt diese Möglichkeit, tatsächlich selber die Stimme zu ergreifen, ohne eine journalistische Ausbildung und auch ohne einen Quotendruck. Das Thema kann am Ende vielleicht in der Stadt nur 10 Leute erreichen, aber wenn es die Leute erreicht und die freuen sich über diese Sendung, dann ist es wert, diese Sendung auch auszustrahlen. Und bei öffentlich-rechtlichen und bei Privatradios spielt die Quote tatsächlich am Ende des Tages eine große Relevanz. Auch die haben nur begrenzte Sendezeit, auch die müssen schauen, wie sie Werbeeinnahmen generieren. Und bei uns als nicht kommerziellen Lokalradios spielt das einfach halt keine Rolle. Wir sind für die Leute da, die Leute können ihre Sendung machen.
1: In diesem Sinne ergänzt, also fühlt euch eingeladen, liebe Leute, Zuhörerinnen und Zuhörer. Wenn ihr Ideen habt, kommt vorbei, Freihoch 3, nämlich freier Zugang, frei von politischen Einflüssen, frei auch von Werbung und dementsprechend wirtschaftlichen Interessen. Könnt ihr euch hier verwirklichen, wenn ihr Ideen habt zu Musik, Kunstkultur oder Politik, möglichst lokalen Themen und Akteuren. Kommt vorbei, schaut auf die Homepage, kontaktiert uns. Ja, fühlt euch herzlichst eingeladen, hierher zu kommen. Alles, was im rechtlichen und medienrechtlichen Rahmen ist, also nicht extremistisch, ist hier herzlichst willkommen. Zum Thema Struktur, also jetzt mal, wir sind ein eingetragener Verein, also nicht kommerziell. Du bist Vorsitzender und hast auch diesbezüglich, also Kontakt mit den Verantwortlichen, also der Sächsischen Landesmedienanstalt ganz konkret, der Stadt Dresden, die uns fördern, Fördergeldgeber, wenn du mit den Leuten sprichst. Wo stehen freie Radios zurzeit?
2: Also ich würde den Leuten sagen, dass freie Radios mitten in der Gesellschaft stehen und dass sie einen Raum sind, wo Leute miteinander reden und miteinander ins Gespräch kommen. Das ist ein Unterschied zu irgendwelchen Plattformen im Internet, wo alle Leute einfach irgendwas hochladen, aber das halt kein Resonanzraum ist. Es gibt bei uns halt die Möglichkeit, miteinander ein Radioprogramm zu gestalten und auch aufeinander zu hören, was denn da so kommt und vielleicht auch in Diskussion miteinander zu treten, wenn man unterschiedliche Ansichten hat. Das ist das, was ich so den VertreterInnen so sagen würde. Vielleicht meintest du ja vielleicht auch eher so die andere Frage, wie stehen wir bei diesen Institutionen so? Und das ist sehr unterschiedlich. Wir machen ein gutes Programm, wir sind gut für die Stadt da, das hat die Stadt erkannt. Und trotz der Einsparungen, die sie gerade durchzieht, klar, es wird überall gespart, Aber wir können, glaube ich, dreimal auf Holz klopfen, dass wir bisher vielleicht unterproportional gekürzt wurden. Nichtsdestotrotz merken wir halt, dass da weniger Geld kommt und das, obwohl wir eigentlich gerade in einer Phase sind, wo immer wieder neue Leute auf uns zukommen und Radio machen wollen. Das heißt, wir wachsen. Es sind Leute aktiv. Unsere Sendezeit wächst ja auch. Das ist ja vorhin angesprochen. Mit DAB Plus senden wir 24/7 und das ist gefüllt. Wir haben da keine stillen und leeren Sendeplätze. Natürlich läuft da auch die Musikschleife mal. Das sind auf einem Level gut ausgelastet. Das trifft eben auf eine Fördersituation, die dem überhaupt nicht entspricht. Also eigentlich müssten wir mehr kriegen. Obwohl es sowas wie eine Inflation gibt, wird es nicht mehr. Und obwohl wir sogar noch wachsen, kriegen wir nicht mehr. Und das macht am Ende einen großen Einschnitt für uns aus.
1: Persönlich, also dein Eindruck, ist es werden wir als Konkurrenz gesehen oder werden wir tatsächlich als Ergänzung gesehen? Wie es ja eigentlich gedacht ist und auch als Schulungs- und Erprobungsmöglichkeit für Bürger halt oder was, ich sage ja mal rein inhaltlich, wie wir gesehen werden.
2: Wir sind ein Medienkulturangebot und wir sind auch ein Demokratieort, dafür werden wir gesehen. Die Privatradios sehen uns nicht als Konkurrenz und auch der öffentlich-rechtliche Rundfunk sieht uns nicht als Konkurrenz, weil wir einfach ganz unterschiedliche Sparten bedienen. Wir sind drei gleichberechtigte Säulen in dieser Rundfunklandschaft. Ja, also, aber es ist, ja, wie soll ich sagen, wir sind eigentlich hauptsächlich ein Kulturraum und einen Community-Raum, einen Gemeinschaftsraum, der irgendwo ein Miteinander abbildet und dadurch auch eben, ne, wenn wir halt gemeinsam Entscheidungen treffen müssen, auf eine ganz andere Art und Weise nochmal Demokratie praktisch werden lässt. Ne? Also kaum jemand sitzt im Stadtrat, wenn man jetzt mal anguckt, wie viele Leute in Dresden und Umgebung wohnen. Also kaum jemand ist ja irgendwo in Entscheidungsposition. Aber bei der Radioinitiative Dresden e.V., was ja der Trägerverein ist von Coloradio, gibt es eben die Möglichkeit, einfach mitzumachen und auch zu sagen, okay, ich habe hier Bock mitzugestalten, also Entscheidungen auch mitzutragen und Verantwortungen zu tragen und Dinge umzusetzen. Also es ist hier eine Möglichkeit, etwas auszufüllen und dafür werden wir auch gesehen. Also wir sind ein Raum, wo Medien, wo Kultur und wo eben Demokratie passiert.
1: Und wir sind ein Vollprogramm. Also das heißt sozusagen, Coloradio, wie der Name sagt, der bunte Mix aus Kunst, Kultur und Politik mit dem Fokus Lokales. Hier, wir jetzt als Coloradio rund um Dresden, aber auch im ostsächsischen Raum, im ländlichen Raum, das ist der neue Fokus auch von uns oder der, ja, den wir uns auf die Fahnen schreiben, Inklusion. Und auch Integration, wir haben aus verschiedensten Ländern Sendungsmacher inzwischen gewinnen können, die ihre Community hier auch bedienen können, teilweise sogar in ihrer Landessprache. Man kann, wie gesagt, über die Qualität der einzelnen Sendungen, wenn man es mal so durchhört, ne, wenn und ich rumfrage, kann man geteilter Meinung sein. Nichtsdestotrotz, wir geben uns alle Mühe, wir sind alles Laien. Aber nochmal der Unterschied, auch das ist schon angeklungen. Heutzutage könnte jeder einen Media-Podcast, ne, also sozusagen seine Meinung an sich ungefragt und kontrolliert und selektiert in einem Gremium, das machen wir ja hier auch, ne, muss man klipp und klar sagen. Es ist nie komplett einfach so in den Raum gesprochen, was wir hier machen, sondern haben auch eine Verantwortung und versuchen dir auch nachzukommen. Was würdest du sagen, warum sollte man also zu Coloradio kommen und nicht ein Internet, einen Spartenkanal zum Beispiel zum Thema Rock oder rein Hip-Hop oder sowas machen, sondern sich hier probieren?
2: Wir sind ein Community-Radio, das ist quasi so die 1:1 englische Übersetzung. Das heißt eben, dass wir nicht irgendeine Plattform sind, auf der halt einfach 1 Million Podcasts laufen, sondern dass es eben natürlich auch nochmal eine höhere Relevanz gibt, über UKW oder DAB Plus ausgestrahlt zu werden. Mit dem Mantel von Coloradio halt auch mit ausgestrahlt zu werden. Ne? Also das ist nochmal was ganz anderes. Es gibt eine viel höhere Relevanz und es gibt aber halt auch ein Miteinander und nicht einfach nur ein unkommentiertes so einfach so senden. Und wie du das auch gesagt hast, wir haben ja eine Redaktionsversammlung und wir haben auch ein Redaktionsstatut, unsere Umgangsvereinbarung, und in der ist klar geregelt, was wir doof finden auch, ne? Also dass wir halt einfach keine Diskriminierung wollen, dass wir nichts wollen, was andere Leute grundlos beleidigt. Und das ist eine wichtige Sache, weil wir eben tatsächlich ein Gemeinschaftsort sind und nicht einfach irgendwie nur eine Sendeabwurfstation. Das ist der große Unterschied. Es ist halt Radio, aber es ist halt auch gemeinschaftliches Radio machen. Das findest du auf keiner Plattform.
1: Muss man sagen, UKW, auf UKW zu senden, ist tatsächlich ein Privileg, ne? Das ist wirklich Radio. Das ist, muss man mal klipp und klar sagen. Und was bis zuletzt lief, also auch zu Kriegszeiten, sage ich jetzt mal, die BBC etc., also Radio ist schon das Medium. Das ist schon ein großes Privileg, das so zu dürfen. Ja, nicht vergleichbar mit Gemeinschaft. Da vielleicht nochmal, es gibt in jeder größeren Stadt ein freies Radio hier in Deutschland. Das ist, wie gesagt, die dritte Säule, die ist auch. Da gibt es in Leipzig das Radio Blau, in Chemnitz Radio T und in Zittau das Radio Z und alle gemeinsam bilden das Rundfunkkombinat. Und da bist du auch tätig. Warum dieser Zusammenschluss? Wie kann man sich das vorstellen? Beziehungsweise, ja, welchen Impact hat das?
2: Freie Radios sind nicht irgendwie rundfunkvertraglich festgelegt, dritte Säule. Das gibt's leider nur bedingt. Also wir laufen in Sachsen quasi als ein nicht kommerzielles Privatradio. Also das ist schon noch ein Unterschied. So diese Anerkennung als nicht kommerzielles Lokalradio kommt nochmal extra. Nicht überall ist das so anerkannt, dass wir tatsächlich da irgendwo in die dritte Säule zum Rundfunkkombinat gefragt haben.
1: Genau, wie kam es dazu? Und
2: es gibt halt in den Städten sowieso schon immer eine höhere Anzahl an verschiedensten Mitmachangeboten, kulturellen Angeboten, Demokratieangeboten. Und wenn wir jetzt halt mal rausgehen in Bereiche, die halt nicht so stark besiedelt sind, sinkt natürlich auch einfach die Anzahl an solchen Kultur- und Demokratie-Initiativen. Und wie du es meintest, ne, jede größere Stadt hat irgendwie ein Bürgerradio oder ein freies Radio, aber halt jetzt nicht Glaubitz, ne? Und Groß-Röhrsdorf, die haben eben sowas nicht. Und dafür ist das Rundfunkkombinat da. Das Rundfunkkombinat besteht nicht nur aus diesen freien Radios. Das sind wichtige Säulen, aber das Rundfunkkombinat gehört eigentlich dem ländlichen Raum. Und das heißt, wenn Leute da Lust haben, Radio zu machen, können sie sich quasi ohne Umweg auch direkt beim Rundfunkkombinat melden, über das halt Sendungen machen, außerhalb der Großstädte. Dafür ist es da.
1: Das schon sozusagen auch als Mission, als zukünftig die Leute zu befähigen im ländlichen Raum, ihre Themen loszuwerden und über ihre Städte und den Raum zu sprechen. Auf jeden Fall als eine der Aufgaben.
2: Ganz aber nochmal auch als Parallele dazu, ne? Also weil Coloradio ist natürlich hauptsächlich für Dresden und Umgebung da. Aber auch da, wir hatten es ja vorhin, sind die Sendeplätze einfach schon belegt und da braucht es auch ganz unabhängig ein neues Radio, was diese Möglichkeiten auf dem Land einfach aufgreift, die dort sind.
1: Vielleicht zum Abschluss nochmal Thema Vision. Du bist, wie gesagt, du bist im Rundfunkkombinat tätig, du bist Vorstand, prägnant ausgedrückt. Was würdest du sagen, wo geht's hin, wo steuern wir hin, was für Visionen hast du an sich fürs Radio, was haben wir, was wir in Zukunft unbedingt tun wollen?
2: Eine Sache noch, du nennst mich immer Vorstandsvorsitzenden, wir sind ein basisdemokratischer Verein. Aha. Nach deutschem Vereinsrecht braucht es da natürlich einen Vorstand. Das heißt, irgendjemand muss den Kopf hinhalten, wenn es schief geht. Ja. Und das machen wir als Vorstand. Aber ansonsten sind wir innerhalb der Radioinitiative nicht irgendwie höherwertig oder sowas, ne? Eine Entscheidungsvollmacht, sondern wir haben unsere Radiotreffen und da gibt's dann halt Leute, so, ne? Ja, genau. Aber deine eigentliche Frage ging zur Vision. Ich habe da eigentlich ganz gute Aussichten. Also wenn man jetzt mal, sage ich mal, die Probleme mit der Finanzierung und auch mit der Sache mal schauen, wie nächstes Jahr die Landtagswahl in Sachsen ausgeht, wenn man das mal ausblendet, sehe ich eigentlich eine sehr gute Zukunft, weil sich bei uns regelmäßig neue Leute melden und sagen, sie wollen Radio machen. Leute, die sagen, ja, ich möchte eine Radiosendung machen. Leute, die sagen, ach, naja, ein einzelner Beitrag ab und zu mal finde ich auch ganz cool. Und ich finde es toll, was ihr da macht und ich will da gerne mit dabei sein. Oder Leute, die sagen, oh, ich habe das schon immer wieder mal gehört und ich habe mitgekriegt, ihr sucht Leute, die Musikredaktion bilden. Und das ist total schön. Also in diesem Prozess da beteiligt zu sein, ich kriege da regelmäßig die Meldung oder die Mails von Leuten, die neu mit dabei sein wollen. Das ist richtig schön zu sehen, da kommen Leute neu rein. Und das, obwohl viele sagen, ach, Radio, das ist doch sowas von tot. Und ich muss sagen, nee, es ist nicht, es lebt und es kommen immer wieder Leute rein und wollen mitmachen. Das begeistert mich total. Und das ist eigentlich eine sehr schöne Vision für die Zukunft oder ein schöner Ausblick für die Zukunft, zu wissen, Da kommen immer wieder neue Leute nach. Die werden dieses Radio auf jeden Fall weiterführen und die finden dieses Medium Radio oder auch generell freies Radio, Mitmachradio so spannend, dass sie ihre Freizeit hier verbringen wollen. Das finde ich einfach schön. So in diese Zukunft zu schauen, zu wissen, wir haben dort richtig relevante Themen. Im Vergleich zum öffentlich-rechtlichen und auch privaten Rundfunk haben wir wunderbare Vielfalt, Fülle an Themen. Das kriegt man so bei anderen Sachen nicht. Also natürlich haben wir jetzt nicht die ganz große Professionalität wie bei den öffentlich-rechtlichen, aber wir haben eine Tiefe, also Sendungen, die sich, das ist ja erwähnt, ne, eine Stunde nur auf Spanisch unterhaltende Leute, die halt einfach aus Chile hierher gewandert sind und jetzt ihre spanischsprachige Community hier mit den Neuigkeiten aus Dresden versorgen. Das ist cool. Und das einfach zu wissen, dass das hier passiert, ja, das freut mich immer wieder. Und jedes Mal, wenn ich Coloradio einschalte, finde ich das spannend, dazu bei zu sein. Und die Abschaltmomente oder wo ich so denke, oh Gott, jetzt brauche ich das echt nicht mehr, die habe ich mittlerweile seltener bei Coloradio und dann doch manchmal häufiger beim Privatradio leider. Das muss ich so sagen. Aber auch beim Öffentlich-Rechtlichen gibt es manchmal Momente, die denken, oh nee, jetzt wird es irgendwie gerade gruselig, komisch. Nicht technisch, sondern manchmal eher inhaltlich oder wie auch immer. Und von daher finde ich uns durchaus ebenbürtig und wie gesagt eine gleichberechtigte dritte Säule so in diesem Mediengeschehen. Und von daher freut mich das. Wir gehen raus aufs Land, wir kriegen neue Leute. Das sieht gut aus. So. Na, wie gesagt, aber ausgeklammert halt, mal gucken, wie die Politik sich in dem Bundesland weiterentwickelt und wie es finanziell weitergeht. Aber an sich erstmal schön.
1: Positiv in die Zukunft schauen, zuversichtlich bleiben, heißt es so schön. Ne? Kritisch, aber friedlich, aber vor allen Dingen zuversichtlich. Dein Wort in Gottes und aller Ohren, auch liebe Hörerinnen und Hörer in eures. Das war ein gutes Schlussplädoyer, denke ich. Vielen Dank, dass du dir die Zeit genommen hast. Und wir machen weiter auf jeden Fall, ne, und tun unser Bestes hier im Verein,

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0: Ja, ein nochmaliges Hallo an alle Hörerinnen und Hörer des Freien Radios hier aus Dresden, Coloradio, anlässlich des 33. Geburtstags von Coloradio on Air, das erste Freie
1: zu engagieren.
0: Du bist nicht nur Sendungsmacher, sondern auch hast Verantwortung hier übernommen im Verein. Ja, warum engagierst du dich, ganz allgemein gefragt?
1: Ich glaube an diese Idee von Community-Radios. Ich glaube, dass dieser Ort ist viel mehr als das Programm, was ausgestrahlt wird. Hier geht es darum, dass Leute außerhalb ihrer Blase eine Begegnung haben, einen Austausch haben. Es ist ein fantastischer Raum, in dem Menschen sich ausprobieren können und lernen können. Und das hat mich so sehr fasziniert, dass ich einen Beitrag dazu leisten wollte, dass das weiterhin besteht. Wichtig noch, was ich sehr, sehr bezeichnend finde, ist, dass wir hier durchaus auch Betreuung anbieten. Das heißt, es gibt eine Menge Menschen, die Unterstützung brauchen, ihre erste Sendung zu machen oder Unterstützung brauchen, um überhaupt ihre Sendung zu machen. Genau, oder die eine gewisse Weiterbildung erstmal brauchen, um befähigt zu werden. Und all das bieten wir an. Wir haben hier die Möglichkeit, in Workshops sich größtenteils auch kostenfrei weiterzubilden. Wir haben die Möglichkeit, dass wenn Menschen Unterstützung beim Zugang zum Radio oder Zugang zur Technik brauchen, dass wir unterstützen können. Und das finde ich sehr, sehr toll und sehr unterstützenswert. Und das ist eine große Motivation für mich, mich einzubringen.
0: Coloradio, also freies Radio, Coloradio jetzt im Speziellen, sage ich mal. Wenn du jemanden einlädst, hierher zu kommen, womit empfiehlst du die Radioinitiative?
1: Ich empfehle die Radioinitiative vor allem damit, die eigene Echokammer mal zu verlassen. Ich glaube, dass das Programm aktuell einen spannenden Querschnitt durch die Dresdner Stadtgesellschaft bietet zum gewissen Grad. Also ich glaube, es gibt durchaus auch signifikante Teile in der Gesellschaft, die wir hier nicht repräsentieren. Das hat dann vielleicht auch strukturelle, organisatorische und ich sag jetzt mal, ja, auch Gründe in der Umgangsform. Das ist, denke ich, auch irgendwie klar, was ich damit meine. Aber ich glaube, dass wir sonst tatsächlich einen spannenden Schnitt haben, wenn ich sehe, wie viele junge Menschen wir hier auch über das junge Radio betreuen. Wenn ich sehe, dass wir mit der Seniorenredaktion auch wirklich Leute im betagten Alter hier haben, dann sieht man alleine schon am Altersschnitt, dass es hier ein großes Spektrum an unterschiedlichen Altern gibt, die hier aktiv sind. Wenn ich überlege, wie viele Sendungen wir haben, die migrantische Inhalte zum Thema machen, dann glaube ich, bildet das Programm ein durch Ehrenamt und durch Eigenengagement vielfältig gestaltetes Angebot. Und das ist jetzt nur die Programmseite, ne? Das ist darauf hinaus, würde ich sagen, gibt es eben halt auch den Austausch zu all diesen unterschiedlichen Menschen, die man hier treffen kann, der ist hier auch gegeben. Und das macht es schmackhaft. Verlass deine Echokammer und komm mal zu uns, zu Coloradio und lern neue Leute kennen. Und probier dich am Mikrofon aus.
0: Also fühlt euch eingeladen, liebe Hörerinnen und Hörer. Alles, was nicht extremistisch ist, ist hier gern gesehen, kommt vorbei. Und eben Leute treffen, einen Raum zu schaffen, im wahrsten Sinne des Wortes, hier im Zentralwerk, wo sich Leute treffen, Gleichgesinnte oder auch, na, wie auch immer man sich austauscht, ein bunter Mix aus Kunst, Kultur und Politik. Das auch insbesondere im Lokalnachrichten oder lokalen Aktivisten gewidmet, natürlich der Fokus sein soll, als dritte Säule sozusagen zwischen Privat- und Öffentlich-Rechtlichen.
1: Genau, das ist nochmal ganz wichtig. Wir haben weder einen staatlichen noch einen kommerziellen Auftrag, sondern wir haben den Auftrag, den wir uns selber vorgeben. Wir haben eine Umgangsvereinbarung, die grundlegend dafür ist, wie wir hier im Radio miteinander umgehen wollen und auch wie wir nach außen kommunizieren wollen. Die ist eben halt einzuhalten, aber abgesehen davon, wir haben keinen staatlichen oder explizit kommerziellen Auftrag, das zu tun, was wir hier tun. Und deswegen sind wir ein ganz, ganz wichtiges Tool für Demokratie und Meinungsbildung im Stadtgebiet und darüber hinaus im eigentlich komplett ostsächsischen Raum.
0: Ausrufezeichen. Wichtig. Unsere Aufgabe, und die wollen wir auch wahrnehmen. Wenn du über alles schaust, die gesamte Rundfunklandschaft derzeit, wo würdest du sagen, siehst du freie Radios oder uns jetzt ganz, bleiben wir bei uns in Sachsen, jetzt auch mit der Digitalisierung, 24/7-Inhalte, auch aus dem ländlichen Raum, wie gesagt, ne, wo siehst du freie Radios im, auch vor dem Hintergrund, dass jeder im Prinzip senden kann, ne, über Blogs, über Internetradio und so weiter. Wir haben ein Vollprogramm, muss man sagen. Man kann, wie gesagt, über die Qualität der einzelnen Sendungen, wo siehst du uns, auch perspektivisch?
1: Ja, genau bei dem, was du gerade angesprochen hast. Hier ist kein Qualitäts... ich sag jetzt mal, es gibt keine Qualitätsprüfung, die dich disqualifiziert. Es ist klar, es muss irgendeine Form von minimal hörbar sein, aber das Wichtigste ist die Umgangsvereinbarung. Wenn die eingehalten ist, dann bringen wir auch gemeinschaftlich eine Sendungsmacherin oder einen Sendungsmacher auf das Level, dass es irgendwie ein sendefähiges Material wird, weil wir das dann gemeinsam angehen. Aber es gibt hier kein Raster, durch das wir Leute fallen lassen, weil sie, keine Ahnung, sagen wir, nicht eine klare Aussprache haben oder nicht wissen, wie sie ihre Sendung strukturieren wollen, sondern das bekommen wir gemeinsam hin und genau da sehe ich unseren Platz. Wir befähigen uns gegenseitig, dass die Leute sendefähige Inhalte produzieren können und da ist auch unsere Lücke. Ich glaube, dass der Podcast-Boom, den wir gerade sehen, davon können wir profitieren. Eine Menge Leute haben Lust, was mit einem Mikrofon zu machen. Eine Menge Leute haben Lust, selber ein Gespräch aufzuzeichnen und das durchzustrukturieren und das anderen Menschen wieder anzubieten. Ich denke, da sind Synergien fähig. Da sehe ich uns auch durchaus in Zukunft, dass mehr Leute Lust haben, selber, ich sag jetzt mal, Interviews zu führen in einem Podcast-Sinne, die vielleicht auch ein bisschen attraktiv zurechtzuschneiden. Und dabei können wir technisch, redaktionell, aber auch in der im Sprechtraining helfen. Ja, da haben wir Angebote. Und der andere Faktor, den hast du schon angesprochen, ist das Lokale. Ich sehe auch die freien Radios da in einer ganz besonderen Sondersituation, die auch durch den Wandel in den Medien sich verstärken wird. Die Leute heutzutage, die schauen, was im, sagen wir mal, im Ortsverein in Grimma passiert, auch auf Insta. Ne? Also die Leute klappen nicht mehr den Gemeindezettel auf und die Leute hören jetzt auch nicht mehr eine Lokalnachricht explizit an, um rauszufinden, was ist eigentlich bei mir im Kreis los. Sondern das verschiebt sich alles viel auf die sozialen Medien. Aber es gibt bei den sozialen Medien auch einen Verdruss. Und da können wir als freies Medium reintreten in die Lücke. Wir sehen auch, dass die kommerziellen Lokalnachrichten, also sagen wir mal Kreiszeitungen oder kommerzielle Lokalsender, dass die mehr und mehr ihr Angebot einstampfen. Das wird weniger. Und da können wir eine Lücke bedienen, da können wir einen Bedarf schaffen, der dann sogar selbstgestaltet sein kann. Und wenn eben halt dann, und da nehme ich wieder das Podcast-Beispiel, die Leute auch den Willen haben, mehr selber Audiobeiträge zu produzieren, dann ist das wie, also genau zur richtigen Zeit das richtige Angebot haben. Und da möchte ich die freien Radios hinbringen.
0: Das ist fast schon ein super Schlusswort und ich möchte vielleicht noch kurz ergänzen, dass es auf UKW senden zu können und da gibt es nur eine bestimmte, aufgrund der Frequenzbreite, der Bandbreite, nur tatsächlich eine bestimmte Anzahl von Radios, die zugelassen werden. Das ist schon ein Privileg, muss man klipp und klar sagen, egal wie weit das jetzt reicht. Ne, also wir auf 98,4 und 99,3 im Großraum Dresden. Aber das ist schon ein Privileg, muss man sagen. Also wir machen ja wirklich Radio. Das ist, auch wenn ich, das ist nicht despektierlich gemeint mit Bundfunk, sondern das meint, dass wir wirklich die Breite abbilden wollen und vieles zulassen und, möglichst breit aufgestellt sein wollen. Das hat aber nichts damit zu tun, dass es ohne Qualitätskriterien sind. ist, ne? Muss man auch klipp und klar sagen. Also
1: genau, ich würde vielleicht gerne noch was zu der UKW-Andeutung sagen, die du gerade gemacht hast. Wir haben tatsächlich ja aktuell eine begrenzte Sendezeit auf UKW, oder die war eigentlich schon immer begrenzt, aber wir haben eine 24/7 Sendezeit auf DAB+. Und da haben wir auch ein extrem ausgeweitetes Sendegebiet, das heißt eigentlich im gesamten ostsächsischen Raum ist Coloradio in diesen bestimmten DAB+-Muxen zu empfangen, die uns zugewiesen worden sind. Und es ist schon so, dass es ein großes Privileg ist, dass man uns störungsfrei empfangen kann, wenn man jetzt auf der Autobahn gerade von Chemnitz nach Kiew fährt. Ja, dann fährt man hier eine halbe Stunde durch die Sendegebiete oder eine Stunde, je nachdem, wie zügig die Person am Gaspedal ist. Aber das ist durchaus möglich, da eine längere Zeit störungsfrei im Auto unser Programm zu empfangen. Und ich glaube, es gibt eine Menge Menschen, die dann durchschalten, vielleicht das Interview, das wir gerade führen, hören und denken, oh, das klingt aber spannend, da bleibe ich mal kurz drauf. Mhm. Und das ist super, darüber freuen wir uns. Und das war auch eine große Motivation für uns, dass wir diesen 24-7-Programmteil ausgebaut haben, dass wir mit gewissen Mechanismen unsere Aussendung auch professionalisiert haben. Da ist viel passiert in den letzten Jahren und darauf kann Coloradio total stolz sein. Ne? Hier ist was Tolles geschaffen worden in den letzten Jahren. Und das ist auch eine ganz große Motivation, da mitzumachen. Und zu UKW, wir wissen, dass es das Fernziel ist, von lizenzvergebenden Einrichtungen in Deutschland UKW auslaufen zu lassen. Für uns wäre es ein großes Anliegen, UKW weiterhin auch über Lizenzen rechtlich legal versenden zu lassen. Wir denken, dass es wichtig ist, dass man diese Programme über unterschiedliche Wege ausspielen kann, um resilient zu sein. Und deswegen halten wir weiter an UKW fest, und gäbe es die Chance, dass wir unser Programm auf UKW vielleicht zeitlich auch erweitern könnten, würden wir das sehr gerne machen. Und das ist vielleicht auch jetzt gerade ein kleiner Gruß in Richtung, ich sag jetzt mal, gewisse Landesanstalten, die da aktuell mit uns auch im Gespräch zu sind.
0: Da sagst du was. Eine der Frequenzen, ich weiß nicht genau, ob dies die 98.4 oder die 99.3 ist, das war tatsächlich, auch zu Kriegszeiten, war das die BBC-Frequenz, die wir hier nutzen, sozusagen, also, ne, also auf deren Kanal wir ausstrahlen. Und resilient ist ein gutes Stichwort. Was es bis zuletzt oder immer gibt, ist halt schon, ne, ist Radio, muss man sagen.
1: Ja.
0: Das ist durch die Zeiten hinweg geblieben.
1: Ja, 1980 ist MTV an den Start gegangen. Der erste Track, der auf MTV lief, war ein Video und ein Musiktrack von der Band The Buggles mit dem Titel Video Killed a Radio Star. Und sie hatten nicht recht. Das Radio ist immer noch da. Das war 1980, das war das erste Video, was jemals auf MTV ausgestrahlt wurde. Und MTV hat nicht gewonnen. Es ist, wir schreiben das Jahr 2026, es ist 46 Jahre später und das Radio ist immer noch da und die Leute hören immer noch hin und es soll so weitergehen.
0: Ich danke dir ganz herzlich.
1: Ich danke dir.
0: Und ich spiele es aber jetzt trotzdem, liebe Leute da draußen. Jonathan, herzlichen Dank. Alles
1: danke
0: Gute
1: auch
0: Dir und für den Verein und alles.
1: Danke für die Einladung. Happy Birthday, Coloradio.
0: Und liebe Leute, bleibt dran. Genau, jetzt The Buggles, Video Killed the Radio Star. Und das heißt nicht, dass es nie auch... Ich glaube, wir haben auch einen YouTube-Kanal. Bleibt dran, liebe Leute. Ihr hört Coloradio, das freie Radio für Dresden. Seit gestern sind wir 33 Jahre on air, als erstes freies Radio. Und ihr hört noch in der nächsten Stunde ein paar Interviews und Musikstücke zum Thema Radio, freies Radio und Interviews von den Entscheidern, also von Mitgliedern oder Machern dieses Radios. Fühlt euch eingeladen, hier vorbeizukommen. Wir sind freies Radio, frei hoch 3, also freier Zugang, frei von Politik wollen wir uns machen. Und da wir ein eingetragener Verein sind, also von Fördergeldern und Mitgliedsbeiträgen leben letztlich. Aber das gibt uns die Freiheit hoch drei, dass wir sozusagen ja auch frei von wirtschaftlichen Einflüssen sind und hier über Firmen und Titel und Thesentemperamente erzählen können, im Rahmen des Rechtlichen natürlich, was wir wollen. In diesem Sinne, fühlt euch eingeladen, kommt vorbei. Das war jetzt der Jonathan. Das ist am Anfang, glaube ich, ein wenig untergegangen. Und ja, bleibt dran. Noch bis 22. O-Töne und Musik zum Thema Radio, freies Radio, also Coloradio. In diesem Sinne, wo auch immer ihr seid, wir hoffen, euch geht's gut. Und ihr bleibt dran. Bleibt uns gewogen, coloradio.org, gibt es Kontaktmöglichkeiten, wir freuen uns über Feedback. Und wie gesagt, hier im Zentralwerk, Rieserer Straße 32, kommt vorbei. Doors open, all day long. Genau, und in die, ich guck mal, was habe ich hier? Erstmal einen Jingle.
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0: Ja, liebe Coloradisten, Hörerinnen und Hörer des Freien Radios, wir feiern 33 Jahre und kein Stückchen leise. Den vierten von fünf Vorständen hier am Telefon zu haben. Der Mirko, hallo Mirko.
7: Genau, moin moin Hendrik.
0: Schön, dass du Zeit hast. Du bist, wie gesagt, Vorstand und seit inzwischen, glaube ich, 8 Jahren hier auch hast Sendungen. Sag mal, ja. Was sagt das? Was macht das? Wo ist das?
7: Was macht's mit mir? Na, ich weiß auch nicht. Ich glaube, du warst der Spitzbube, der mich mal irgendwann zu Coloradio geholt hat. Und ich glaube, am allermeisten Spitzbube war der Carsten, der hat uns vorgestellt. Ja. Und dann kam noch die Coralle dazwischen. Und ja, und irgendwie kam dann die Sendung Strategen, Coloradio Club. Haben wir denn eigentlich die ganzen 8 Jahre gemacht? Blödsinn am Ende, ne?
0: Aber die qualifizierten Leute, Blödsinn, bitte.
7: Naja, also, ja, das war halt gerade eben günstig. Ich sag mal, komm, ich sag mal ehrlich, vor 8 Jahren waren wir noch viel, viel wilder als jetzt. Ja, und dann kam Coloradio und so und dann hat sich so eins zum anderen gefühlt.
0: Und das ist auch der Grund unseres Gespräches jetzt heute mal, wie gesagt, anlässlich des Geburtstages. Du bist tatsächlich, muss man sagen, schon immer Medientechnik-Fan. Na, also du hast bei RFT gelernt, ganz kurz, und warst dann auch, darauf will ich eigentlich hinaus, wirklich Expertise und so weiter, das kommt nie von ungefähr, dass du hier beim Radio auch Vorstand bist, Technikvorstand, weil du auch, und das soll jetzt insbesondere Thema sein, du bist sozusagen Verleger im Sinne des Presserechtes, und zwar Minimalradio, ein Spartenkanal, reines Internetradio.
7: Und das schon seit 2010.
0: Und genau. Vorher bei Radio Lausitz, also du hast sogar nämlich auch Journalistenerfahrung. Und das möchte ich jetzt aus dir rauskitzeln. Was sind die Unterschiede? Warum dann jetzt plötzlich dieser Bundfunk?
7: Naja, das war ganz einfach. Also ich habe vor Minimalradio 10 Jahre beim Radio, bei Radio Lausitz gearbeitet. Das ist privat. Also es gibt halt Radio Dresden, Radio Zwickau, Radio Chemnitz, Radio Leipzig, Radio Lausitz. Ja. Das sogenannte, ach, jetzt kommt er wieder durch, der alte Formatfunker, das sogenannte Sachsen-Funk-Paket, das ist quasi wie Hitradio-Antenne oder PSR. Mhm. Da habe ich 2 Jahre Volontariat gemacht, habe dann 2 Jahre in der Morning Show die Nachrichten gesprochen und habe danach die restlichen 6 Jahre dann quasi nachmittags meine eigene Sendung gehabt, von 14 bis 19 und Ja, also ich meine, der goldene Unterschied oder warum ich dann weggegangen bin, ich meine, man muss es einfach hören. Das ist halt gut gemachtes Radio, aber du hast halt deine Vorgaben. Du kannst dann nicht sagen, ich sende jetzt mal da das und das oder mach das und das. Da gibt es ein straffes Format, da gibt es eine Playlist, da gibt es Moderationsinseln, da muss man sich schon ein bisschen dran halten. Und vielleicht war ich damals noch zu viel Revolution, keine Ahnung, alle haben die Hände über den Kopf geschlagen, wenn ich auf Arbeit gekommen bin. Und alle waren froh, wenn ich nach Hause gegangen bin nach der Sendung. Irgendwie, 2010.
0: Jetzt stapelt man nicht tief, du hast sogar Nachrichten vorlesen dürfen, weil kein anderer
7: da
0: war.
7: Das ist aber wirklich Arbeit, das ist richtig, da musst du richtig rein. Nee, du bist halt um 6 geht die Sendung los, dann sitzt du halt um 5 in deiner Redaktion, schreibst deine Nachrichten um, rufst die Polizei an, die Staatsanwaltschaft, alles, was du so, wo du so Infos zocken kannst, und dann machst du noch ein paar frische Nachrichten dazu, und dann musst du alle halben Stunde ran, und das ist schon ein Stress, ne? Und das hast du 5 Stunden am Stück, und die musst du dort liefern, und ja, das ist schon richtig mit Arbeiten. Nicht, dass ich nicht gerne arbeiten gehe, aber es ist halt eigentlich das Format gewesen, was nach 10 Jahren quasi Formatradio, hast du einfach auch den Kanal voll. Da dudelst halt alle 10 Stunden immer dieselbe Musik oder alle 8 oder 5.
0: Spätestens, genau, ja.
7: Ja, also das, da kannst du auch nicht, da kannst du auch nicht dagegen halten. Da kannst du auch nicht mal machen, was du willst.
0: Keine Vorschläge? Keine Vorschläge? Gar nicht?
7: Nein, es gibt eine Programmleitung, es gibt eine Musikredaktion, die machen das. Du hast da wirklich als Moderator, du kannst sagen, was du willst, ne? Also, aber du hast deine festen Moderationsinseln und bist dadurch getaktet, ne? So ist es halt. Mhm. Ja, und selbst bei Nachrichten, dann hast du 10 Minuten Nachrichten und keine Minute länger, und dabei das alles getimt ist, ne? Du kannst dann immer rechts und links immer ein bisschen, das ist halt nicht möglich.
0: Und dann hast du das Internetradio gegründet?
7: Ja, mit der Colleen, die hat quasi bei Radio Lausitz nach mir ihr Volontariat gemacht, genau das gleiche. Und dann haben wir uns überlegt, komm, lass mal ein bisschen Techno-Radio machen. Wir hatten in Bautzen halt dann auch Lokalitäten, wie diesen Plattenladen oder in der Altstadt eine Hütte, von wo wir was machen konnten und senden konnten, und war ganz lustig. Dann kam Coloradio, dann haben wir uns dann von Lieder produziert, dann Bergfest im Tal etc., hinter in der Nachtflug und so. Dann haben wir Leute aus Bochum, die eine Techno-Sendung machen und so weiter, und irgendwie haben wir jetzt ein recht lustiges Programm. Alles ist schick. Ja, und Coloradio partizipiert quasi auch davon, weil die Sendung Up to Date zum Beispiel, die der Carsten produziert, die kommt immer live, die früher nur auf Minimalradio, und mit dem Sachsen-Rundfunk-Kombinat hat er das dann zu Coloradio gezogen, und da läuft die jetzt auch.
0: Genau, also crossmedial sozusagen, genau.
7: Zum Beispiel.
0: Genau. Beiderseits voneinander profitierender.
7: Ja, klasse. Bombe, ne?
0: Das ist super, und so soll es auch sein. Die Sache, weil du sagst, Bautzen, ländlicher Raum, ne, das ist sowieso so eine Sache, da gibt es auch neue Kooperationen, aber ich möchte heute mal ganz konkret, leider aufgrund der Kürze der Zeit, nochmal den Unterschied mit dir besprechen zwischen einem Internetradio, einem reinen Internetradio, und einem UKW und vor allen Dingen auch einem Vollprogramm. Was würdest du sagen?
7: Ja, im Prinzip bist du bei einem, also du bist quasi bei einem Internetradio weltweit hörbar, und bei einem, egal ob das jetzt Coloradio ist oder irgendwie der andere Radiosender, durch deine Sendeleistung, die du maximal zur Verfügung gestellt bekommst von der Sächsischen Landesmedienanstalt, relativ begrenzt in deiner Größe.
0: Na gut, also, über den Stream könnte man ja, über die Website ist ja worldwide.
7: Ja, natürlich, aber der Unterschied zwischen Internetradio und UKW ist halt einfach die technisch begrenzte Reichweite bei UKW. Auch bei DAB Plus. Aber ansonsten kannst du dich in beiden Medien austoben, wie du willst. Das eine ergänzt quasi mittlerweile das andere. Also es gibt kaum einen Radiosender, der keinen Stream im Internet hat. Du musst dich als Online-Radio halt kümmern, dass du gehört wirst. Das heißt, du brauchst halt irgendwie ein paar Portale, wo du dich in einträgst. Zum Beispiel wir sind bei Deezer, sind wir jetzt hörbar, bei iTunes.
0: Bei das sind so Pools sozusagen für so die Hörer Pools, vielleicht?
7: Genau, ja. Und damit kommt man auch gut, kann man auch gut Werbung fürs Live-Programm machen, weil da die Leute, die sich einen Podcast anhören, dann auch gerne mal in das laufende Programm reinklicken. Ja, aber ansonsten kannst du in beiden Medien machen, was du willst. Also ich meine, vielleicht eher im Internet vielleicht ein bisschen mehr.
0: Nun, wir dürfen
4: als eingetragener Verein, ne, als gemeinnützig, ja nicht Gewinn erzielen. Das ja. darfst du, ne? Wie läuft das da? Du hast mir mal ganz kurz beschrieben, also eine Methode wäre, dass du zulässt, dass Werbungen geschalten werden und du pro Klick 5 Cent bekommst, oder wie ist das?
7: Ja, nee, das ist schon lange vorbei. Also ja, tatsächlich, Internetradio kostet Geld. Okay. Du hast deine Server, die du bezahlen musst, und aber das hält sich bei uns in Grenzen. Wir haben dann einen festen monatlichen Betrag. Finanziell teilen wir uns noch mit einem guten Bekannten, Kumpel, SU-Friseur, die ist noch auf der Seite mit der Werbung, könnt ihr gerne mal reingucken. Das sind 50 € für jeden im Monat. Das kann man schon mal machen. Das ist jetzt nie kein Geld, was ihn umbringt. Und ja, man macht es ja auch gerne. Und ganz ehrlich, mir geht das am Arsch vorbei, ob ich die 50 € über eine Werbung finanziere oder ob ich die selber bezahle.
4: Du hast Werbung gemacht, du hast das A-Wort benutzt. Moment mal. So liebe ich dich. Strategen.
7: Wir sind doch bei der SLM mit dem Radio registriert und so. Stehen bei denen auch auf der Webseite.
4: Also das heißt auch Haftung, ne? Das heißt auch Haftung zum Beispiel, muss man sagen.
7: Ja, natürlich. Und die Journalisten, also wenn es um Beiträge gehen würde, werden für uns die gleichen journalistischen Standards angesetzt wie für einen normalen Radiosender.
4: Wichtig.
7: Genau.
4: Ja. Und was würdest du sagen? Also ich halte ja auch einen der großen Unterschiede für die Auffindbarkeit. Ne? Es gibt so viele Spartenkanäle, jetzt von den Pools sozusagen abgesehen. Das sozusagen, ich glaube, oder könnte es sein, dass UKW eben gerade den Unterschied macht, auch wenn es nur lokal ist?
7: Naja, du musst, wie gesagt, da hast du natürlich recht, es gibt wirklich eine wahnsinnige Anzahl an Radiosendern im Internet,

0: Ja, oder na, du bist ja, du kannst ja mitentscheiden, du bist Mitglied und alles, das ist ja basisdemokratisch. Wenn es nach dir
1: Ja.
0: ginge, wo würdest du, wo würdest du uns oder wo ganz generell vielleicht auch die freien Radios als solches in
1: Na,
0: Sachsen?
1: ich finde, dass die Medien, anstatt mal den Stock aus dem Hintern ziehen sollte, die sind so fürchterlich
0: Moment mal.
1: konservativ. Ja, es ist wirklich so.
0: Piep,
1: Also,
0: piep, piep, piep,
1: ne,
0: piep,
1: man
0: piep.
1: versucht ja das, was Geld kostet, was man im Prinzip bezuschussen muss, so Projekte halt wie Coloradio oder alles, was so, ja, da gibt's halt irgendwie, jedenfalls sollte man vielleicht ganz einfach mal ein bisschen den Stock aus dem Hintern ziehen, mal ein bisschen lockerer rangehen und niemand mehr Nein sagen. Und ja, es braucht halt diese freien Radios, weil halt einfach da auch ganz anderer Content kommt als beim Dudelfunk, ne?
0: Dann würde ich zurück, also zugespitzt, ketzerisch zurückfragen, würdest du jetzt als hier Mitglied und Sendungsmacher im Coloradio zulassen, dass, ohne dass du mitentscheiden darfst, halbstündlich irgendeine Werbung läuft in deiner Sendung?
1: Also ich fände Werbung in der Sendung ungünstig. Also wenn, dann eher so eine Präsentationsgeschichte. Sendung XY wird präsentiert von und dann gibt derjenige als Sponsor halt im Monat seine 5 € oder was weiß ich. Aber so Spots in der Sendung. Also wenn es gut gemacht ist und wenn es keinem auf den Keks geht, ja, vielleicht. Aber ich finde eher ein durchhörbares Programm, was jetzt in der Sendung unterbrochen wird, viel besser.
0: Deswegen
1: Aber
0: bist du ja
1: ja,
0: auch
1: wie
0: hier.
1: gesagt, ich hatte so eine Geschichte, ne? Wenn man quasi Fördertöpfe schrubbt, dann ist es halt schade mit der Werbung. Also entweder das oder das, auch beides ist schwierig.
0: Ja, zu Recht muss man auch klipp und klar sagen. Und ich finde, dass wie Coloradio, also die Radioinitiative Dresden e.V., das ist der Träger des Ganzen und überhaupt freie
1: Genau.
0: Radios, natürlich müssen wir uns für Fördergelder bewerben und auch sozusagen dann rechtfertigen, was daraus geworden ist. Und das ist einwandfrei und es ist auch schon am Anfang der Sendung angeklungen. Wir haben die SLM, die uns fördert mit den Sendungs- und Leitungskosten und auch die Stadt, insbesondere für das junge Radio, Medienpädagogik. Von daher ist das schon dufte, weil ich, also sage ich dir ganz konkret, ich finde, dass ich möchte nicht, dass mir irgendeiner einen, dass ich einen Anruf kriege von der Öffentlichkeitsarbeit, von, was weiß ich, Heckler und Koch, na, die mir dann plötzlich sagt, oh, die Strategen werden heute, diese Stunde wird präsentiert kanonenstark. Nein.
1: Obwohl es wieder witzig wäre.
0: Höre auf, wehe, du
1: Ja,
0: rufst dort an.
1: da
0: Nein,
1: denkt
0: Rheinmetall oder was? Nein, wir machen keine
1: Nein,
0: Metal-Sendung.
1: hier Bäckerei,
0: Pfannkuchen.
1: frische Semmel präsentiert oder
0: Genau, frische
1: so.
0: Semmel, Rennsemmel,
1: Ja,
0: Bäckerei Rennsemmel.
1: es kann auf jeden Fall auch was mit Nahrungsmitteln sein, dass wir ein bisschen tauschen. Dass
0: Günstig.
1: wir das Essen gesponsert kriegen, hatten wir schon mal. Das hatten wir beim Mausel Lokalfernsehen, hat der Chef uns quasi bei jeder Redaktionssitzung die Pizza bezahlt.
0: Oh, nicht schlecht.
1: Ja, das kann man machen und wir haben relativ oft getagt.
0: Ich wäre für
1: Geht auf
0: irgendwas,
1: die Reihe.
0: für einen Spirituosenhandel auch. Das wäre, na egal.
1: So zum Beispiel, dass man mal
0: Note.
1: eine Limo kriegt.
0: Mal gut, ich danke dir ganz herzlich.
1: Immer gern.
0: Uns kann man hören auf Coloradio und auf Minimalradio. Also die Strategen machen wir zum Beispiel zusammen. Und
1: Genau.
0: jeden vierten Samstag. Ich wünsche dir alles Gute für dein Radio und insgesamt und überhaupt. Und ja, hoffe, das geht hier nochmal 333 Jahre, wie der Jens sagt, weiter.
1: Ja, mach mal, ich schau mal rein. Also ich höre jetzt weiter zu bei euch.
0: Schön.
1: Jo, bis
0: Bis
1: später.
0: demnächst. Ciao.
1: Jo, ciao.
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1: Ja, herzlich willkommen, liebe Koloradisten, Hörerinnen und Hörer des
2: Freien Radios. Wir feiern 33 Jahre und kein Stückchen leise.
1: So sieht's aus. Und in der zweiten Stunde, ich freue mich, dass der Henrik und der Micha hier jetzt an der Tafel Platz genommen haben und auch die Lotte.
3: Ja.
1: Hallo. So, genau, Geburtstagsgrüße loswerden will.
3: Wer hat denn? Wer heute ist.
4: Ist Mo 2 offen?
3: Happy Birthday. Ich würde auch singen, aber das lasse ich lieber weg.
4: Warte mal.
3: Was hat er?
4: Nee.
3: So. Ist jetzt gut so?
4: Jetzt ist gut so. Das ist.
3: Okay.
4: Also für alle Leute, die es draußen bloß hören und nicht sehen können, wir haben jetzt hier gerade die Wahlsprecherin.
3: Hallo. Klinge ich besser zum Gratulieren? Happy Birthday.
4: Such dir ins aus.
3: Ich könnte versuchen, Echo zu machen, aber ich gratuliere von Herzen.
5: Wem denn?
3: Allen Hörern und Machern von Colorado.
4: Genau. Wir haben ja 33 Jahre Colorado. Richtig.
3: Yippie. Ja. Hallo. Wo hört man mich besser? Ist egal, oder? Aber ich komme durcheinander. Ich entscheide mich jetzt.
1: Wir sind ja hier Gemeinschaft, ne? Das heißt ja nicht umsonst Community Radio. Also man könnte sozusagen die Mikrofone auch nach oben drehen.
4: Nee, das geht nicht, das ist akustisch nicht.
3: Genau.
1: Er musste den Bubbel abmachen. Scherz beiseite. Schön, dass ihr da seid. Und liebe Hörerinnen und Hörer, die Sache die. Der Micha ist Sendungsmacher. Und hat aber vorher schon im SAEK angefangen. Das ist schon Monate her, muss man sagen. Das war damals, also SAEK, das ist dann heute der sächsische
4: Ausbildungs- und Erprobungskanal.
1: Genau, ja. Im Pentagon damals gewesen, parallel zu Colorado.
4: Ich dachte immer, das wäre so eine groß angelegte Sache irgendwie. Ich dachte mal früher, SAEK, was ist das?
1: Kommen die durchs Fenster.
4: Dürfen die mit Blaulicht fahren?
1: So. Und?
4: Nee, also mit Blaulicht durfte ich nicht fahren, aber ich durfte auf jeden Fall eine rote Lampe anmachen und das war on air. Und habe dort meine ersten Gehversuche im Radio erlernt und gemacht.
1: Ja. Mhm. Nun ist das hier bei Colorado mit aufgegangen, sozusagen, der Auftrag, beziehungsweise im Medien- und Kulturzentrum, letztlich dann aufgeteilt worden. Sag du mal, also Mama von ganz früher, also du bist auch DJ, für alle Hörerinnen und Hörer, du bist auch seit Ewigkeiten schon DJ und sag du mal, was würdest du denn sagen?
4: Was würdest du denn sagen, wie lange ich schon DJ bin?
3: Also ich kenne Geschichten.
4: Also das. Ich weiß gar nicht, ob ich das hier preisgebe.
1: Ich wollte gerade sagen, also ich könnte jetzt was sagen, aber nein. Ich sag nur Thema Tonhalle.
4: Das war dann schon die Nachwendezeit. Die zweite Stufe.
1: Unabhängig davon, es geht ja heute ums freie Radio.
4: Ja.
1: Und Colorado als erstes Radio, freies Radio in den neuen Bundesländern. Was würdest du denn sagen, als DJ, als Musikmachender und auch, wie gesagt, Sendungsmacher, wo würdest du freie Radios einordnen? Hörst du es ab und zu mal im Autoradio oder nicht?
4: Okay, ich habe gerade zu meinem Anwalt geguckt, also ich kann die Frage beantworten, also ob ich das höre, meine ich jetzt, das ist jetzt nicht so weit ein, ich weiß, was ich hätte. Also natürlich höre ich freies Radio, also freies Radio ist unheimlich wichtig, freies Radio ist gerade von Communities gemachtes Radio, ich sage immer gerne das Sprachrohr einer Minderheit, so in Klammern. Es geht um viele Sachen, die man dort ein bisschen besser ansprechen kann als in den großen Medienbereichen. Also man kann sich dort auf ja, auch die ganzen Indie-Sachen, die dort laufen, die ganzen tiefgründigeren Gespräche, die man dort ja, machen kann. Ich meine, jetzt ist es auch schwierig, gerade in der Zeit mit Podcast und so weiter und so fort, überall. Jeder macht einen Podcast auf, gerade das ist ein Podcast-Boom.
1: Warum bist du denn zum SRLK gegangen?
4: Weil ich Radio machen wollte.
1: Jetzt hier in, genau, warum wolltest du Radio machen?
4: Weil ich Radio machen wollte, weil ich noch aus der Generation komme, die Radio gehört hat und auch noch aus der Generation komme, die ja, mit Musik aufgewachsen sind als oder mehr mit Musik aufgewachsen sind als wie mit Fernsehen. Und ich schon immer ein Faible hatte für Moderatoren. Irgendwie, also ich hab auch gerne Moderatoren gehört. Spezielle, ich zähle sie jetzt nicht alle auf, aber ich mag halt auch sympathische Stimmen. Und deswegen wollte ich zum Radio. Und dann hat man halt gemerkt, dass hier kann man ja eine ganze Menge auch hier kann man ja auch eine ganze Menge mal bereden, was sonst nicht geht. Oder mehr bereden. Also ich erinnere bloß an Zeiten wie Talk Under the Blue Moon, falls das noch jemand kennt, bei Fritz oder sowas. Ich habe früher DT64 super gerne gehört, Maxi-Stunde und so weiter, wo man auch ein bisschen Background erfahren hat über die Künstler, den man ja sonst nur als Randinformation auf dem Backcover gelesen hat. Oder man hat halt auch mal ein bisschen was drumherum erfahren, um die ganze Geschichte. Oder einfach nur Sendungsmacher, die Musikrepertoire hatten, was ja ansprechend war und das trotzdem toll moderiert haben. Also ich meine, ja.
1: Du hast heute Sendung, ne? Nachtflug ist sozusagen jeden ersten Samstag im Monat, genau. Jetzt haben wir das weggenommen zugunsten des 33-Jährigen, es tut mir leid. Und das ist nicht mal eine Primzahl, es war eine Schnapszahl, Schnapsi, wie wir gestern festgestellt haben, aber es lässt sich durch 11 teilen. Deshalb gilt das nicht. Aber insgesamt jeden ersten Samstag im Monat deine Sendung hier hast. Wo siehst du freie Radios als solches? Insbesondere vor dem Hintergrund digitaler Angebote, weil man könnte ja auch, du könntest ja auch einen Podcast oder du hast auch ein Label, ne, VEB Records und so weiter, bla, da, Bandcamp und wie es alles heißt, das können wir hier gerade GEMA, also nur mit GEMA freier Musik, selbst Eigenproduktionen, können wir das, sonst können wir das nicht vorhalten, nicht archivieren.
4: Warte mal kurz. Also
1: wo siehst du freie Radios?
4: Ja. Ich sehe freie Radios, also die werden auch nicht aussterben, das glaube ich nicht. Wir haben 1990 da gesessen und haben ein Funkgerät umgebaut und aus dem 10. Stock als Pirat gesendet. Also die Wichtigkeit wird bleiben. Das Radio machen, das Handwerk und so weiter und so fort. Ich verstehe nur nicht, warum, vielleicht muss man das Ganze mal so sehen, warum sind wir denn nicht, also ich meine, wir haben jetzt den Sprung geschafft, den DAB-Sprung, aber wir könnten genauso digitale Podcasts anbieten und dies und jenes und bla. Also ich verstehe nicht, warum wir das nicht einfach machen. Aber nur mal so am Rande erwähnt, ne, ich wollte jetzt nicht den Geburtstag crashen.
1: Es gibt ja schon.
4: Gast 1. Hallo, Gast 1.
1: Gast 1.
3: Du hast so eine geile
1: Gast 1.
3: Ja, das ist echt geil. Ist egal, was der redet.
5: Also, der Kopfhörer noch krasser.
6: Warte.
5: Aber ich höre mich so schlecht. Ist das normal? Ich höre mich
1: wenn das Mikrofon nie angesteckt ist.
6: Ah, weil das bei der Lady ist. So. Dann ist das sozusagen...
7: Machen wir jetzt wieder einen Ringtausch?
3: Ja.
4: Nee, das geht auch. Hey, so deswegen sind die Arme so angeordnet hier.
7: So habe ich meine ganze Sendung zugebracht.
6: Ne? So Drehregler.
7: Ey, und dann habe ich mich am Ende gewundert, warum das hier...
6: Aber das ist die Radio, all together now.
7: Naja, das ist eben freies Radio. Ne? Da ist eine Panne, mir nicht zu schade einfach. Also wenn da irgendwie mal... Da irgendwas reißt oder sowas, dann kann man das auch mal sagen, direkt ins Radio.
4: Ja.
7: Ne, oder ich verschlafe oder sowas, dann springt die Automation an und dann geht es fast schon.
4: Ja.
7: Ne. Was wollte ich denn gerade sagen? Wo waren wir gerade?
3: Du hast von der Stimme gesprochen.
4: Kannst du nochmal zurückspulen, bitte?
7: Ja, Micha hat eine unheimlich geile Stimme. Das kann man schon mal sagen.
1: So, Radio, Stimme, genau.
7: Ja. Das ist eine Stimme.
4: Du aber auch.
1: Die Stimme, wir haben alle tolle aber die Stimme. Frage ist ja, was erzählt wird mit der Stimme. Ja. Und da ist sozusagen freie Radios, ist halt tatsächlich, wie er auch sagt, das Angebot für alle, die nicht extremistisch irgendwie unterwegs sind, Radio zu machen.
7: Jetzt kommt es mir wieder, was ich sagen wollte.
1: Dann los.
7: Ja, ich will ja nicht Miesepeter machen zum Geburtstag, aber das mache ich ja gerne mal, irgendwie ein bisschen schlechte Stimmung.
1: Moment mal, das ist meine Aufgabe.
7: Warte mal. Ich ab und zu.
1: Oh, okay. Ne?
7: Genau. Nee, ich finde das noch viel wichtiger, also weil Micha ja sagte, Radios wird es immer geben, aber wir haben ja gerade so ganz komische Tendenzen hier im Land und die sind ja irgendwie ein bisschen, wie sagt man, angsteinflößend. Ja, Sachsen-Anhalt, sage ich jetzt bloß mal, Radio Korax, ne? Also wenn dort der blaue Wind durch das Land bläst, dann wird es wahrscheinlich Radio Korax auch nicht mehr geben. Ne, wenn die dort den Hahn abdrehen, beziehungsweise sie kümmern sich jetzt selber, fangen an, irgendwie auf eigenen Füßen zu stehen. Ich glaube, vor dem stehen aber jetzt zunehmend mehr die freien Radios. Heidek,
4: ich glaube, man sollte dort auch aufpassen. Wir sind ein freies Radio. Wir haben oder eigentlich müsste auf unserem Statut stehen, dass wir komplett, ich möchte jetzt bitte nicht falsch verstanden werden oder falsch rezitiert werden. Das Ding ist einfach, dass ich denke, wir brauchen, oder wir sind ja auch ein Stück weit Bühne, wir sind ja auch ein Stück weit Podium.
7: Ich weiß, was du sagen willst.
4: Genau. Und insofern kann man das ja auch als neue Aufgabe betrachten.
7: Das ist genau, das ist ja sozusagen auch eine meiner Aufgaben, mit der ich als Vorstand hier rangegangen bin, den Radiosender sozusagen in Fahrwasser zu bringen, wo ihm erstmal von links, rechts, vorne, hinten keiner mehr was kann, sondern was einfach ein Medium ist, was da ist, was sich neutral verhält, ne? So, da kann man ja immer ein bisschen was machen. Aber das ist wahrscheinlich auch ein Problem vieler freien Radios, dass sie sich in eine Ecke haben drängen lassen oder in eine Ecke gedrängt wurden oder vielleicht selber gedrängt haben, wie
4: da
7: auch immer.
4: Da gab es ja auch noch andere Sachen, so wie auch die feministischen Hintergründe und so weiter.
7: Das ist ja auch nie, und das sollte auch nie Aufgabe der freien Radios sein.
4: Richtig.
7: Freie Radios sind ja das sozusagen für mich ein Ding zwischen dem Privaten und dem Kommerziellen. So, und geben dem Bürger die Möglichkeit, sich frei zu äußern oder überhaupt zu äußern und das freie Äußern.
4: Ich finde, das auch ist ein wichtiger Baustein ist einfach, dass man auch mal die Seite hört oder das hört, was man selbst vielleicht, ich gehe jetzt von den Hörern aus, auch, was man selbst nicht versteht. Jetzt habe ich plötzlich dort die Möglichkeit, beim freien Radio auch meine Stimme mit einzubringen. Das ist ein wichtiger Punkt. Also auch nochmal an alle da draußen, wer mitmachen will, Coloradio hat ja seine Türen auch offen. Bitte, wir brauchen dort viel Unterstützung, denke ich mal, redaktionell. Ja. Und das kann ja nur besser werden.
7: Also junge Leute vor allen Dingen, ne, die jetzt nachrutschen, das braucht es auf jeden Fall.
1: Ja. Und deswegen würde ich dir widersprechen, weil es ja auch eine Arena eben dann ist, ne, für den Austausch von verschiedensten Meinungen.
7: Aber das findet ja momentan nicht statt.
1: Aber dann ist es ja an uns einzuladen.
7: Ja, genau, aber wir wissen
1: das
7: ja.
1: Das ist ja unsere Aufgabe offiziell.
7: Wir wissen ja aber selbst um die Widerstände halt, ne, die da sind. So. Und das ist ein Prozess und ich denke, den kann man aufbrechen, einfach auch im Sinne aller, weil ich glaube, diese Bubbles, die da gerade da sind, die bringen uns ja alle nie weiter. Und das, ja, Das ist eine Aufgabe. Ne? Und ich meine, wir wissen ja selber, wie schwer oder wie leicht das ist, sowas gerade.
4: Es gibt auch gute, richtig gute. Also ich meine, Colorado ist auch gut. Alles. Also ich bin gerne hier, mache gerne hier Sendung. Bin nicht immer mit allem einverstanden, aber das wäre es das schon immer überall. Und dann, ich finde aber die Art und Weise, wie es gelöst oder gehandelt wird, eigentlich ganz gut. Sonst wären wir nicht 33 Jahre alt geworden. Aber es gibt auch so Vorzeigeprojekte oder von freien Radios wie Radio Blau zum Beispiel, die ein sehr gutes Radio abliefern. Also ich meine, kann man ja hier mal sagen an der Stelle, ist ja auch ein freies Radio.
7: Das sind die in Leipzig, oder?
4: Das sind die aus Leipzig, ja.
1: Genau, auch Radio Chemnitz, Radio T
4: aus Chemnitz. Radio T ist auch sehr gut.
1: Und ja, aber es ist ja an uns als Sendungsmachenden, ne? Wir sind das Programm, obwohl der Roman irgendwann mal wetterte, das Mitmachradio, du bist das Radio und freute sich, aber das ist der Rabe Roman. Nun, aber trotzdem ist es ja an uns, ne?
4: Vielleicht braucht es auch einfach ein bisschen mehr Öffentlichkeitsarbeit, weil ich habe das Gefühl so, ja, wir vielleicht haben wir das, weil wir Radio machen, denken wir, wir machen ja Öffentlichkeitsarbeit. Mhm. Aber es braucht ja noch viel mehr, es braucht ja noch vielleicht ein bisschen mehr PR. Ja. Oder sowas. Keine Ahnung, in welcher Form auch immer, aber ich finde einfach, dass man muss halt heutzutage auch dort ein bisschen in den Markt eintauchen oder sich einfügen, um, sage ich jetzt mal, sich dort dessen zu angemessen zu bedienen.
7: Das stimmt schon. Ich meine, Hendrik hat ja recht. Das ist an uns, ne? Aber das ist ja natürlich auch, wir sind alle in ein bestehendes System reingerutscht und das ist einfach, das sind Strukturen da und die Strukturen aufzubrechen, oder was heißt aufzubrechen, aber da irgendwas zu ändern, das ist ja oftmals nicht einfach. Und was Ehrenamtsarbeit bedeutet, das wissen wir ja alle, ne? Also wir reden ja immer gerne viel und wir haben viele Ideen, aber die Umsetzung ist natürlich dann am Ende das, was woran es scheitert.
1: Ja. So. Das muss man sagen, es ist alles ehrenamtlich, ne?
7: Also es wäre geil, wenn das so mein Leben bestreiten könnte, ne? Aber das ist halt eben einfach nie.
1: Dann käme von mir die ketzerische Rückfrage, dann hättest du ja auch zum Rundfunk gehen können, ne? Journalismusausbildung,
7: ja, und dann Puff, Rechtsanwaltssessel besetzen oder sowas, ne?
1: Nee, es geht um Journalismus.
7: Ach so, ja.
1: Beim Radio.
7: Ja.
4: Naja.
1: Da ist es jedem frei.
4: Also
1: es gibt übrigens auch Medienrechtler. Die sind ja auch wichtig.
4: Investigativer Journalismus eigentlich mehr gefragt ist denn je, aber eigentlich nicht mehr am Start ist. Und ich finde, und das ist gerade das Schöne, und bleiben wir mal hier bei den freien Radios, dass ich eben hier mehr Möglichkeiten habe, also ein breiteres Spektrum an Redefreiheit habe, als wie beim Rundfunk, wie du es so schön sagst. Weil dort ist eine Zensur, dort ist eine, also dort wird alles irgendwie, da wird dir sofort auf die Finger gehauen. Und wo kommen wir denn da hin? Also so, wo kommen wir denn da hin? Da können wir doch die KI in Zukunft das Radio machen lassen. Vorsicht. Vielleicht kommt nicht jemand davon. Carsten und Ines.
1: Nun so, KI. Ist eine gute Frage. Das ist, weil es soll ja hauptsächlich auch mal um Perspektiven gehen oder ne, so die Sendung, die Idee angelegt heute mal. Was haben wir alles schon getan, was haben wir nicht getan und wer hat uns alles schon verklagt, weil wir etwas getan haben, 13. Februar und Co., sondern was machen wir jetzt daraus und wo gehen wir hin? Und da sagst du was, auch im Sinne von, das betrifft alles, ne? Auch den Lokaljournalismus, egal auf welcher Ebene, die KI und Co., die schreibt dir einfach den Artikel oder ne, das druckst du dann aus und liest einfach nur noch vor. Also wo geht der Journalismus als solches vielleicht sogar hin?
7: Ja, das ist dann die Frage, wo du hingehst. Mhm. Ne? Also meine, das ist ja dann am Ende das, wenn du dann im Sessel hängst und dir deine KI beauftragst, was zu machen, dann bist du derjenige, der sich dann fragen kann, hab ich da Bock drauf oder nie?
4: Genau.
1: So. Solltest.
4: Ja. Ich sehe das gar nicht mal so schlecht mit der KI, aber man sollte es als Werkzeug benutzen. Da haben wir oft diese Themen. Also als Werkzeug ist es wunderbar. Aber als Alleinstellungsmerkmal für redaktionelle Gewalt über die nächsten 2 Stunden Sendung ja, halte ich das für... Ja, also wäre nicht meine Bühne.
7: Stimmt, du kannst ja auch Beiträge dann recherchieren lassen, ne?
4: Jetzt hast du auf eine Idee gebracht.
1: Ja, alles. Aber, liebe Leute... Geh
4: mal dein Skript durch.
1: Ich bringe jetzt endlich mal den Musikwunsch hier, ne? Und ihr werdet schon wissen, also das gehört zum Thema. Und dann wir überlegen uns neue Theorien. Bis dahin erstmal The Buggles, Video Killed the Radio Star, YouTube on...
7: Yeah, das war der erste Videoclip auf MTV. Yeah.

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1: Ja, herzlich willkommen, liebe Coloradisten, Hörerinnen und Hörer des Jürgers, Freie Radio hier aus Dresden, Color Radio, gegründet vor inzwischen drei...
2: Hast du dein Mikro offen?
3: Nee. Weißt du, ich meine? Ich wollte ja zum Print. Ich wollte ja in die Zeitung. Deswegen, was soll ich denn da in ein Mikrofon?
2: Ich meine, wollte zum Fernsehen, der andere Welt wollte zur Zeitung.
3: Ja, da hat so jeweils sein.
2: Und dann wenn gar nicht geht, dann geht zum Radio, so ungefähr.
3: Nein, sondern wir treffen uns hier im Community Radio. Das heißt auch so, weil es so ist.
4: Brauchst du Hilfe?
3: Der bunte Mix aus Kunst, Kultur und Politik. Und fühlt euch eingeladen, liebe Leute. Wenn ihr Technik... Wir veranstalten hier Workshops. Ja. Praktika und alles. Zum Thema Medientechnik, Sprachschulungen.
4: Ja, und jetzt kommt gerade ein Tutorial, wie baut man Mikrofone?
3: Ab.
4: Und wieder dran. Was geht schneller?
3: Das war der Rose.
4: Ab oder dran. Ja.
3: Lotte, schön, dass du da bist. Als Außenstehende, was sagst denn du zu Color Radio? Also, hörst du nur ab und zu mal oder also, ohne jetzt das oder loben zu wollen, sag ganz ehrlich.
4: Also, stets und ständig höre ich es natürlich nie.
3: Das klar. Kommt zu wenig auf UKW?
4: Ja, ich bin ja auch auswärts unterwegs und ich weiß gar nicht, seit wann ich Color Radio selber kenne. Gefühlt irgendwie schon immer. Ich fand das schon immer eine coole Sache. Das sind immer coole Sendungen hier am Start, wenn ich gerade mal vor Ort bin. Und verschiedene Leute, was ich halt total interessant finde und somit auch verschiedene Gespräche und somit auch mal mit ein paar anderen Gedanken, wie du dann nach Hause fährst. Und natürlich Musik, also ich höre sonst eigentlich kein Radio, weil die Musik einfach kacke ist, kann ich jetzt mal so sagen.
3: Also kann du man hörst hier? Dann sozusagen Podcasts oder was hörst du stattdessen?
2: Du hörst kein Radio?
4: Ich höre... Na also, naja, doch, Deutschland Funkkultur. Wieso? Sonntag früh höre ich Radio 1, okay. Ja.
3: Also analoges, lineares Radio sozusagen. Wird insgesamt wenig gehört, außer wenn man noch ein UKW-Radio im wegen Staus und Blitzern und Co. Flitzerblitzer. und nur ein UKW-Radio im Auto hat, dann ist das die einzige Möglichkeit.
4: Nee.
3: Aber ansonsten wird ja auch sozusagen anders gehört inzwischen, glaube ich auch. Ne? Zeitversetzt und so weiter. Man ruft sich ganz konkrete... auch vielleicht Sparten ab?
4: Naja, man hat ja so seine E2-Sendungen. Jetzt frag mich bitte nie, wann und wie und wo. Aber wenn man da gerade in dem Moment dran denkt, na klar, macht man dann bewusst das Radio an. Zumindest ich noch. Und ich finde aber, man müsste erstmal den, weil wir vor uns das Thema hatten mit, wer hört Radio? Die Kids wissen ja heute sogar nicht mehr, wie geht denn Radio an?
5: Wie ist die Aufmerksamkeitsspanne? Ja. Kommt dann noch mit dazu. Also braucht man den drum hin, die wissen das ja selber. Ne? Mhm. Die zappen durch, hören da kurz rein, scheiße, gut, weiter.
3: Ja, da haben wir auch direkt eine Expertin nämlich da, die Luise.
4: Genau.
3: Wie hörst denn du Radio? Sag jetzt mal ganz, also hörst du wirklich tatsächlich, machst du das Radio an oder hörst du gezielt übers Handy, also im Internet Podcast oder so? Oder wie ist das bei euch?
4: Hörst du überhaupt Radio?
6: Nein.
4: Ja. Nee? Und wenn du Radio irgendwo klimpern hörst?
6: Abschalten.
4: Hörst du dazu?
6: Nee.
4: Wenn Nachrichten kommen?
6: Nein.
4: Wetter?
6: Manchmal.
2: DJ Talker?
4: DJ Talker?
3: Tatsächlich kein Radio als solches, sondern wenn dann ganz konkret zu einem Thema oder was, DJ Set oder sowas.
5: Playlist.
4: Spotify. Ja. Komm mal ein Stück ran, dich sieht keiner, dich hört man nur. Genau.
3: Ja, spannend.
4: Also das Radio hören ist wirklich leider gänzlich untergegangen mittlerweile. Und wenn die Luise hier ihre Küchenpartys macht und Mucke hört, ist das auch katastrophal, weil die nie ein Lied ausspielt.
5: Ich wollte gerade sagen, das ist ja das.
4: Das ist auch sowas. Und das ist eigentlich sehr schade, weil da wirklich ganz viel verloren geht. Und das müssten die Kids wirklich wieder ein bisschen mehr auf den Schirm kriegen, auf jeden
5: Ihr
4: Fall.
5: Ihr könnt nicht dafür, das ist, ne?
4: Also, das müssen wir das sind immer die Eltern, die Anti-Autoritären und so, ne? Nein, es ist halt einfach, es ist so gelaufen und keiner achtet darauf, ne? Das ist die Gesellschaft. Ja,
2: aber wie meine Eltern.
4: Wir sind deine Eltern.
3: Ja, beziehungsweise das Angebot, ne? Wir hatten das Angebot nicht. Anfangs der Sendung ist es ja auch schon angeklungen. Es gab einfach da mal, also warum, wo ich den Max fragte, warum bist du zum freien Radio gegangen und nie zu einem professionellen oder öffentlich-rechtlichen, also ne, professionell Journalist geworden? Oder hast einen Podcast gemacht? Das gab es damals nicht. Ja. Na, die Entwicklung, auch die technische Entwicklung, ist so
5: rasant.
4: Ja.
3: Genau. Und einige Möglichkeiten gab es nicht. Schön für euch, ne? Und die Auswahl zu haben, meine ich, ne? Ganz konkret. Also es ist sehr wertungsfrei.
5: Also wir reden hier über Musikstücke, die gingen 8, 9, 10 Minuten und die hat man sich von Anfang bis Ende angehört.
4: Oh. Ja. Und es gibt ein wunderschönes Musikstück, das geht 14,30 oder so. Kennt jeder das Lied? Ich sag dir gleich, wie es heißt. Feel Love irgendwas.
2: Feel Love irgendwas, hast du das?
4: Ja, Feel Love irgendwas. Also Feel Love, doch, das kennt jeder. Ich hol's da raus. Wir haben halt 14 Minuten Pause.
2: Ich schätze mal, also ich würde mal tippen, so, dass es so 1,2 Millionen Vorschläge gibt, wenn du Feel Love oder sowas bei Google eingibst.
4: Pass mal auf, das kommt als erstes.
5: Aber wenn du das jetzt dem Hendrik durchgibst, dann wird er das auf jeden Fall kürzen.
4: Ja, es gibt ja auch wie für jeden Song in der Radio. Dings-Version, ne?
3: Ich wollte gerade sagen, also das ist so eine Sache, ne? YouTube wird hier nie abgespielt und auch Google und so weiter. Ne?
5: Lass mal ganz kurz an die Franzi nochmal eine Frage, weil sie gerade da ist. Würdest du Radio hören, wenn jetzt dort Leute Sendungen machen, die du kennst und die sich mit Themen beschäftigen, die dich interessieren?
6: Ja, eigentlich schon.
5: Ja?
6: Ja.
5: Okay, also gilt es ja eigentlich sozusagen, also junge Menschen zu erreichen.
2: Da haben wir es wieder.
5: Dort Themen, sich damit zu beschäftigen, das fällt mir ja immer auf. Umso älter man wird, umso weniger beschäftigt man sich mit dem Alter, in dem man mal gewesen ist. Und umso größer die Zeitspanne ist, umso schwieriger wird das. Aber da gibt es ja immer Methoden auch, wo man sich dorthin wieder zurückholen kann.
3: Ja, beziehungsweise, dass man halt die Freunde, ne? Freunde Radio machen oder man selbst. Man kann ja, das ist ja auch die Quintessenz der Sendung gewesen, dass wir sozusagen nicht nur hier im Verein mit der Radioinitiative, nicht nur, also nur in Anführungsstrichen, Radio, also senden, sondern auch Begegnungsstätte sind. Na? Gemeinschaft. Und dass man sozusagen mit Freunden etwas anstellt und ein bisschen so Radio machen oder wie auch immer, geartet dann, ob live oder wie auch immer. Das steckt ja dort mit drin, wenn du sagst, wenn du, Luise, sagst, ne, ich höre, also wenn mein Freund oder also ein Freund oder Klassenkamerad innen die eine Sendung machen würde, dann würde ich das einschalten. Na, das ist so.
4: Hast du ja auch gesagt, oder? Oder machst du es jetzt nicht mehr?
3: Wie viele Sendungen von Coloradio habt ihr schon mal gehört? Jetzt mal im Ernst.
5: Alle.
4: Nee,
5: aber was ja noch ein geiles Tool ist, ich meine, das findet ja hier auch statt. Darf ich das überhaupt sagen? Ich weiß gar nicht, wie das sollte man eigentlich die Klappe halten. Naja, es gibt auf jeden Fall eine Schulklasse, also Schulklassen, Jahrgangsstufe, die immer hierher kommen für eine Projektwoche. Sozusagen, von Montag bis Freitag lernen die das Radio kennen, produzieren eine Sendung und die wird dann am Samstag ausgestrahlt. Und das finde ich eigentlich, das ist ein geiles Tool.
3: Junges Radio.
5: Ne, aber das findet ja normal an der staatlichen Schule, glaube ich, nie wirklich statt, weil es ist ein außerschulisches Angebot. Dort ist wieder, wie sagt man, der Hase im...
2: Aber das könnte man doch mit aufnehmen. Also es geht ja auch um Medien... Medienpädagogik,
5: genau.
2: Kompetenz. Und um Medienkompetenz, genau. Und aber insofern,
5: du kannst doch die Kinder nie eine Woche aus der Schule nehmen, die verpassen doch
4: aber weißt du was? Unterricht.
2: Aber für die ist das doch schön, die sind hier, die können Radio machen, die können mal sagen, welchen Lehrer sie toll finden, welchen nicht und welches Fach sie toll finden und welches nicht.
4: Dann werden die nie fertig.
2: Aber im Grunde genommen ist es doch, also in der Quintessenz ist es doch dasselbe, wie was wir hier machen.
5: Das wissen wir, Micha, aber ich habe das ja selber schon durch mit Lehrern einer staatlichen Schule, da wollte ich einen Projekttag machen, das habe ich bis von A bis Z vorbereitet und dann ruft die mich am Abend vorher an, rein und sagt, Herr Bastian, das können wir nicht machen. Ich kann die Kinder nie hier einen Tag aus der Schule nehmen. Die verpassen und die müssen... und da war die Diskussion für mich eigentlich schon beendet, weil ich wollte ja eigentlich noch mitgeben und sagen, nee, das, was sie dort oben erleben würden, oder ne, das wäre mehr wert. Da würden die wahrscheinlich 3 Wochen Schule erleben dort oben. Hm. Aber das kannst du... Ne?
3: Ja. So. Ich hätte gesagt, also bitte gefragt, ich soll ja mal fragend formulieren, Medienpädagogik halte ich schon für einen der Punkte, also den Umgang mit Medien zu lernen, na, ist, glaube ich...
5: Ja, um sich eine Meinung zu bilden auch am Ende.
3: Insgesamt, ja. Na, weil es sehr viel mehr als bei uns gab.
5: Nicht, genau. Na,
3: das ist die Thema ja, Handy in der Schule und so weiter. Ne?
5: Das ist, und das findet ja dadurch eben auch statt. Also wenn man selber was produziert, bildest du dir eine ganz andere Meinung, als wenn du nur konsumierst.
2: Es geht ja auch darum... Quellen zu hinterfragen. Also nicht alles aufzusaugen und dann alles mitzureden und vielleicht dann noch weiterzutragen aus der Unwissenheit heraus. Also das, man kann das ja pädagogisch angehen und kann den Kindern wirklich beibringen, sich mehrere, also das aus mehreren Quellen und Blickwinkeln oder Gehörwinkeln.
4: Ich habe da noch ein gutes Ding dazu.
2: Na dann sag.
4: Es ist ja auch einfach das Gefühl, und das ist wichtig heutzutage, den Kindern wieder zu geben, gehört zu werden. Ja? Und auch bewusst, dass die Kids wieder lernen, ey, ich werde gehört. Ja? Ich kann das nutzen, meine Stimme und meinen Kopf auch nutzen und werde gehört. Und das ist heutzutage, glaube ich, wichtiger wie keine Ahnung.
5: Ja? Na, und die Erwachsenen nehmen mich wahr.
4: Vor allen Dingen, das, ne, also das reicht ja schon, wenn du durch den Laden läufst und du sagst einem Kind mal, ey, du hast ein cooles T-Shirt an. Das sind die von den Socken, ja. Mhm. So, die werden wahrgenommen, die werden gesehen. Und Wahnsinn, diese Reaktion heutzutage, ne? Also so ganz normal eigentlich.
5: Ja,
4: ist schade, aber es sollte viel mehr.
3: Mhm. Ja. In diesem Sinne auch das, ne, mit dem jungen Radio, liebe Leute, Hörerinnen und Hörer da draußen, das junge Radio hier mit Medienpädagoginnen. Die
5: leisten krasse Arbeit, die haben ja, glaube ich, genau. die haben ja eine Quote
2: die haben auch den Löwenanteil, oder?
3: Auch die Großmediator über die Ferien und so weiter. Schaut das sind ein paar Stichworte für alle Eltern da draußen und Kids.
2: Gibt es denn eigentlich noch dieses Kitratzer?
5: Weiß ich nie, aber ich weiß jetzt bloß, die haben jetzt festgestellt, dass wenn, also mindestens deutschlandweit so viele Jugendliche durchs Radio ziehen wie nirgendwo anders. Also sozusagen also nicht durchziehen, keiner. Sondern die hier sozusagen gut. In den Genuss kommt. Das ist krass. Mhm.
3: Leider ist hier ganz schön warm im Radio, liebe Leute. Gehabt euch wohl. Leider ist unsere Sendezeit vorbei.
5: Ich habe doch vorhin das Fenster aufgemacht. Wir sind knapp dran mit der Zeit, oder?
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Yo. Ihr hört Coloradio einen Tag nach dem 33. Geburtstag. Und wir hatten es ja vorhin schon kurz erwähnt, der Micha war wirklich so nett, ist immer ein doofes Wort, aber also wir freuen uns darüber, dass er seine Sendezeit hergegeben hat, dass wir hier noch 2 Stunden versuchterweise Musik aus den letzten 33 Jahren zusammen zu zuppeln und rauszubringen. Da hatte ich mich jetzt die letzten beiden Tage hier ein bisschen durch die CDs gewurstelt. Das ist eine Aufgabe, sag ich mal. Also es ist dann halt nicht einfach mal den Namen eingeben, sondern das ist Zeug in die Hand nehmen, aufmachen, reinhören, aufschreiben. Genau, ja, und da in diesem Sinne, weil wir sagen, wir suchen Musik aus den vergangenen 33 Jahren und hier ist das von Passion Noir von 1993.

0: Yeah.
1: Das war Munk mit Disco Clown mit im Midnight Mike Remix und das Ganze aus dem Jahr 2004. Also ich versuche das ein bisschen chronologisch von hinten aufzurollen. Genau, also wir hatten vorhin angefangen so in den Anfang frühen 90ern und sind dann doch jetzt schon wieder mittlerweile Anfang der 2000er. Aber ich muss einfach sagen, in der CD-Sammlung gibt es sehr, sehr viel Content. So Mitte der beginnenden 2000er, also 2004, 5, 6, 7, 8, 9, 10, da habe ich dann Schwierigkeiten gehabt, in anderen Jahren was zu finden. Genau, und als nächstes von Andy Bell, die Crazy Remixes from MHC Master Mix.

Ja, ich muss das jetzt, glaube ich, mal mit dem Mikrofon überbrücken. Das hatten wir vorhin schon, der eine CD-Player, der hängt ein bisschen rum. Genau, und ich habe jetzt zwischenzeitlich auch, das ist ganz schön Aufwand, das ist anders als mit irgendwas eingeben und wiedergeben. Ich renne und tob die ganze Zeit und versuche irgendwie das Zeug zusammen. Genau. Das nächste, was ihr dann jetzt zu hören bekommt, das ist ein Sampler, der heißt Now That I Am. Anno dazu mal, ich glaube 2007 war das, hat sich hier so aus den Kreisen der Jungen Linken, die ja auch sehr in dem elektronischen Clubbereich hier so aktiv waren und sind, die hatten das damals initiiert, diesen Sampler mit in Kooperation mit Homo Electric aus Leipzig, die auch viel in der Distillery zugange waren. Ein sehr nettes Trüppchen, also wir durften die auch ein paar Mal kennenlernen, das waren immer sehr schöne Ausflüge dort. Und da ist dann eben dieser Sampler entstanden und mir gefiel da jetzt so beim ersten Mal wieder nach langer Zeit durchhören, viele kennen ihn, Acid Milch und Honig. Und ich soll sogar weiter sagen, dass er bald wieder in der Stadt hier ist. Im September, glaube ich. Da hat dann der Lars vom Frühstücksradio Geburtstag. Und da wird es dann deftig auch zur Sache gehen. So wie ich, genau. Also, Acid Milch und Honig, sag mir.

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2: Ja, herzlich willkommen, liebe Coloradisten, Hörer und Hörerinnen des freien Radios Coloradio auf 98,4 und wenn es dort reicht, dann auf 99,3 Megahertz und frei hoch 3, nämlich im Stream, digital in Farbe und vor allen Dingen 24/7 mit Kontaktmöglichkeiten, Hintergrundinfos zu den Machern hier im Radio auf www.coloradio.org und zusammen mit Radio Z auch im Ostsachsen-Mux auf DAB Plus Kanal 7a, habe ich mir extra hier aufgeschrieben, auch da 24/7, genau, also frei hoch 3 und ihr hört am Tag 1 nach dem 33. Geburtstag der Radioinitiative Dresden On Air als erstes freies Radio hier in den neuen Bundesländern. Da haben sich irgendwie zur BRN, haben sich drei Typis gedacht, ne? Die setzen sich vor die Scheune, löten irgendwie so ein paar Transistoren zusammen und versuchen das als Piraten zu übertragen. Wer sagst du? Der ja, nee, das war schon weit vorne, muss man sagen. Und dann ging das weiter über 4 oder 5 Stunden, korrigier mich, auf der Frequenz von Energy am Donnerstagabend. Und inzwischen sind wir tatsächlich Vollprogramm. Wie gesagt, 24/7 über DRB Plus und auf coloradio.org. Zusammen mit den anderen freien Radios, Radio Z, Radio T und Radio Blau. Ich empfehle euch auch radios-freie-radios.net. Da gibt es die Zusammenfassung aller deutschen freien Radios und möchte euch einladen und ermutigen. Entschuldigung. Hier geht schon wieder alles kaputt, weil ich schon wieder zu lange rede. Also, genau. Kommt vorbei hier im Zentralwerk in den Heiligen Hallen. Fühlt euch eingeladen. Oder schaut auf der Homepage. Wenn ihr Themen und oder Akteure habt, hier aus insbesondere lokalen Themen, dann kommt vorbei. Und genau. Und wir haben heute eigentlich Nachtflug, also nicht eigentlich, sondern wir haben Nachtflug, genau, die Juli-Edition, jeden ersten Samstag von 22 bis 24 ist hier der Nachtflug mit dem Michael Lorenz, aka Michael van Boon, am Start. Den haben wir heute geändert, oder, also, der wurde geändert, also geändert, nicht geändert, aber genau, und das war für uns Grund genug, H&H, spielen heute ein paar Sachen aus den Bemusterungen, die uns die letzten 33 Jahre hier erreicht haben, weil es lange Zeit, also wir haben auch ein großes Archiv, CDs, inzwischen ist das Ganze ja digital geworden, per E-Mail, werden wir dankenswerterweise immer noch bemustert von Bands, Labels. Man kann sich da eintragen. Schaut mal im Internet, da kann sich sogar, glaube ich, jeder in die Verteiler eintragen und wird dann von den in diesem Versand oder ja, Vertrieb befindlichen Labels bemustert, hieß es damals. Das sind dann so Sachen wie, da stand nichts drauf, ne, auf den Schallplatten, sondern da war einfach nur weißer Innenkreis. Meistens auch nur eine Seite bespielt, wenn überhaupt. Da ist der Henrik, der DJ Bennett ist da auf jeden Fall, ja. Also das ist, also so eine Platten sind schon auch viel wert. Hätte man sie nicht runtergespielt und zerkratzt und gemerkt und gemacht, weil es gab ja nie so viel, wir hatten nur nichts. Dann gab es zwischenzeitlich CDs, MDs, DCC, aber vieles sich überlebt hat. Inzwischen ist leider alles Cloud-Lösung und nur noch digital, kaum noch zu greifen. Leider. Aber wir spielen heute Abend nur CDs. Also wirklich was man in der Hand haben kann. Wir verraten euch auch die Playliste später. Ich hoffe, euch gefällt's oder wir hoffen, euch gefällt's. Wo auch immer ihr seid, bleibt kritisch, aber friedlich und vor allem zuversichtlich. Und Coloradio gewogen. Noch bis 24 Uhr der Nachtflug hier bei Coloradio. Viel Spaß, bleibt dran.

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3: Sein.
4: Ja, sein. Mitleid sein. Ist so eine Sache.
3: Sein.
4: Wir hoffen, wir bereiten euch Freude. Ihr hört Coloradio.
5: So, gleich starten wieder neue Runde, neues jetzt. Glück.
4: DJ Binet, der Bennett, von... mit einem eigenen Track von Nauteter M. Zieht's euch rein. Da gibt's nämlich auch produktionstechnisch. Na, wir reden da später drüber. Ich hol den kleiner mal ran. Hab ja mit ihm angefangen, hier Radio zu machen. Vor. Puh. Klar, mir auch kleiner.
6: Mini Milchmus ist einer, der seine multifunktionale Schiffskarte.
5: Es geht wieder los. Neue Runde, neues Glück.
6: Kommt es nicht einem Gedächtnis?
5: Wer will nochmal, wer hat noch nicht? Wir starten gleich wieder durch.
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5: Gleich geht's wieder los hier. Eine neue Runde
6: ist
5: los.
6: Um die Benutzung durch Unbefugte auszuschließen, für jeden einzelnen Verwendungszweck eine persönliche Geheimzahl notwendig.
5: Und ihr startet gleich wieder.
6: Wer?
5: Letzte Chance.
6: Wer kann sich die alle merken?
5: Und es geht los!

Ja, herzlich willkommen für alle neu Zugeschalteten und natürlich doppelt herzlich willkommen für alle, die dran geblieben sind. Ihr hört Coloradio und zwar den Nachtflug. Der Micha ist heute auf Land und Wiesen unterwegs, wie sich das eigentlich für diesen Sommerabend gehört. Und dafür dürfen wir heute, ne, zum 33. Geburtstagsfete, war gestern, haben wir überlebt. Also wir sind der Binet, von dem auch das Stück gerade war. Und der Cliff Henning, heute mal die 2 Stunden nutzen. Und haben uns überlegt, wir stellen mal, haben einfach wahllos reingegriffen, also nicht ganz wahllos, okay, aber in die CD-Ständer für die von den Bemusterungen, die wir erhalten, dankenswerterweise von Labels. Und genau, so wie es jetzt klang, so sieht dieses Label aus. Falls irgendwelche Explicit Lyrics vorkommen, werden wir natürlich abschalten. Ansonsten bleibt dran, ihr hört Coloradio noch bis 24 Uhr, der Nachtflug.

0: verabschieden uns vom Tag danach des Geburtstages von Coloradio, der Hendrik und moi. Und ja, wir wünschen euch noch einen. Oh, da klingelt das Telefon.
1: Auf die, genau, wir haben 33 überstanden und wir haben.

ohne Waffe. Genau, also wir wünschen euch ein wunderschönes, wunderschönes Wochenende. Veranstaltungstipps, ich will es vorhin nicht irgendwie, das Ende wird jetzt zu Ende sein. Ja, genau, genau. Jetzt ruft er mich schon wieder an. Also dann schönes Wochenende, bis bald.